0: die südliche Ringbahn gesperrt. Auch die S-Bahn-Linien 46 und 47 sind betroffen. Zwischen Hermannstraße und Tempelhof fahren dann Busse. Auf dem Abschnitt wird ein neues System zur Geschwindigkeitsüberwachung von Zügen eingebaut. Dazu werden Kabel verlegt, aber auch Gleisübergänge und Schienen erneuert. Der Massenansturm von Migranten auf die spanische Exklave Ceuta beschäftigt heute die Botschafter der EU-Staaten. Bei ihrem Treffen in Brüssel wollen sie die weitere Koordinierung besprechen. EU-Korrespondent Thomas Spickhofen.
1: 22 der 27 Regierungschefinnen und Chefs machen vor allem Spanien selbst für den Ansturm auf die Exklave verantwortlich. In einem öffentlichen Schreiben verweisen sie auf ein Urteil des obersten Gerichtshofes in Madrid, dass Migranten eine Einzelfallprüfung zugesteht, wenn sie nicht über den Landweg kommen. Dies sei als Vorwand für den Missbrauch des Asylsystems verwendet worden, heißt es in dem Schreiben.
0: Das Fürstentum Liechtenstein meldet einen umfangreichen Cyberangriff. Nach Regierungsangaben haben Unbekannte die Daten von rund 31.000 Menschen abgegriffen. Betroffen ist ein Register mit Namen von Personen, die hinter Firmen und Stiftungen stehen. Das Verzeichnis diene der Bekämpfung von Geldwäsche und Terrorfinanzierung, heißt es. Die Regierung hat einen Krisenstab eingesetzt. Soweit die Nachrichten. 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Das Wetter. In der Nacht oft sternenklar und trocken mit Tiefstwerten zwischen 15 und 10 Grad. Zurzeit in Berlin um 17 Grad, in Frankfurt Oder 13 und in Stechlin 13 Grad. Heute am Montag freundlich und trocken bei maximal 28 bis 32 Grad. Am Dienstag länger sonnig, örtlich auch dichtere Quellwolken. Die Zeit, es ist 3 Uhr.
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Von ihm haben wir bisher noch gar nichts gehört. Das war Matt Martians. Er hat zusammen mit Sid 2011 The Internet gegründet. Jeep in the Fall ist dieser Track, war eine Single aus dem letzten Jahr. Und damit willkommen zur zweiten Stunde Kaleidoskop, in der sich auch weiterhin alles um The Internet dreht. Hier ist nochmal Matt Martians. Okay.

Can't Believe It von Mad Martians. Schon während der aktiven Zeit von The Internet, aber vor allem nach ihrem letzten Album Hive Mind aus dem Jahr 2018 sind die Musiker bei vielen, vielen anderen Künstlern als Gastmusiker auf deren Tracks und Alben dabei. Vor allem trifft das auf Steve Lacy und Sängerin Sid zu. Hier ist sie als Gastsängerin zu hören bei Sebastian, ein Stück von seinem Album Thirst aus dem Jahr 2018. Doorman heißt dieser Track. 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

als Gastsängerin auf Sebastians Album Thirst. Unter anderem neben Charlotte Gainsbourg mit dabei, das war Sid mit Doorman. Viele Gäste gibt es auch immer auf den Alben von Blood Orange. Hier ist es Steve Lacy von The Internet. Out of Your League heißt dieser Track.

Running, das war The Internet von ihrem zweiten Album Feel Good aus dem Jahr 2013. Ungefähr aus derselben Zeit, 2012, stammt dieses Stück von einem der ersten Alben, das The Internet für andere Künstler produziert haben. Das ist Kylo Kish von ihrem Album Homeschooling Navy, heißt dieser Track.

Ich würde es mal als Gothic R&B bezeichnen. Erykah Badu war das, zusammen mit Steve Lacy von Steve Lacys neuem Album Oh Yeah, das witzigerweise am selben Tag erschienen ist wie das neue Album seiner The Internet Band Kollegin Sid. Die kommt hier mit Maya.

Mac Miller war das nochmal, hier als Gastsänger auf dem zweiten Album Feel Good von The Internet aus dem Jahr 2013 zu hören. Wonders of the Mind hieß dieser Track. Hervorgegangen ist The Internet übrigens aus der Hip-Hop-Formation The Odd Future. Dazu gehörten damals auch noch Tyler, The Creator und Frank Ocean. Und 2011 haben Sid und Matt Martians dann The Internet gegründet. Und Matt Martians ist wohl auch derjenige, der in seinem Studio in Georgia schon an der Produktion des neuen The Internet-Albums sitzt. Hier kommt ein Track von seinem 2024er-Album Mad's Missing Rushback. Das ist die Situation.

Catralala war das, der auch seinen Platz im Universum von The Internet hat. You're the One, Catralala featuring Sid von seinem Album 99.9% aus März 2016. Ein Jahr vorher hat er ein Stück für The Internet und deren Album Ego Death produziert. Das kommt hier, The Internet mit Girl.

0: You Show Me, das war nochmal Steve Lacy von seinem neuen Album. Ein bisschen zu kurz gekommen, ist hier bisher heute der Bassist von The Internet. Dafür kommt er hier nochmal mit einem wunderbaren Stück von seinem neuen Album, das auch dieses Jahr erschienen ist. Let Me Down Easy, Patrick Page.
1: Hey.

Vampire Weekend waren das mit Sunflower und an der Gitarre war der Mann zu hören, der hier die heutige Sendung auch beschließen wird. Steve Lacy ist das nochmal. Diesmal ein Stück von seinem vorletzten Album Gemini Rides. Cody Freestyle ist dieses Stück. Damit verabschiede ich mich von Ihnen. Alles gut, bis nächste Woche. Ciao, ciao.

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2: Um 3 Uhr mit Olaf Knapp. Vor der spanischen Exklave Ceuta versuchen Einsatzkräfte im Mittelmeer weiterhin nach Ertrunkenen. Suchen weiterhin nach Ertrunkenen. Bisher wurden nach offiziellen Angaben 72 Leichen geborgen. In Ceuta selbst warten weiterhin Menschen, vor allem aus Marokko, darauf, ob sie in Spanien aufgenommen werden. Aus Madrid, Anne Mund.
3: Wie viele noch in der Exklave sind, das ist aktuell nicht ganz klar. Manche sprechen von Hunderten, der Regionalpräsident von Tausenden. Sicher ist, viele von ihnen, die halten sich vor dem Aufnahmezentrum auf, dem CETI, das ist ziemlich überfüllt. Deshalb sind viele draußen. Viele sind wohl offenbar auch Menschen aus Subsahara-Afrika, die in diesem Chaos wohl auch über die Grenze gelangt sind und die hoffen wohl darauf, in das Aufnahmezentrum zu kommen und werden jetzt aktuell vom Militär mit Wasser versorgt.
2: Im Waldbrandgebiet in Griechenland sind beim Zusammenstoß von zwei Löschhubschraubern zwei Menschen getötet worden. Zwei weitere Besatzungsmitglieder überlebten den Unfall in der Nähe von Athen, teilte die Feuerwehr mit. Westlich der griechischen Hauptstadt und auf der Halbinsel Peloponnes wüten die größten Feuer. Landesweit brennt es auf einer Fläche von 100 Quadratkilometern. Mehrere Ortschaften sind evakuiert worden. Rund 200 Häuser sind bereits verbrannt. Das Fürstentum Liechtenstein ist von Hackern angegriffen worden. Zehntausende hochsensible Daten wurden erbeutet. Thomas Wagner mit den Einzelheiten.
4: Es geht um sage und schreibe 31.000 Datensätze, die, so hieß es am Sonntagabend auf einer eiligst anberufenen Pressekonferenz, von bislang unbekannten Hackern von den Servern des Amtes für Justiz des Fürstentums Liechtenstein illegal heruntergeladen worden sind. Es handelt sich, so Liechtensteins Regierungschefin Brigitte Haas, um das sogenannte Verzeichnis der wirtschaftlich berechtigten Personen, all diejenigen, die hinter den vielen Stiftungen, Treuhandgesellschaften und Unternehmen stehen, die im Fürstentum Liechtenstein ihren Sitz haben und die eigentlich gerade nicht öffentlich in Erscheinung treten wollen.
2: Israel hat erneut Zweifel an der Vereinbarung zur Entwaffnung der Hamas angemeldet. Ein Sprecher von Ministerpräsident Netanyahu sagte, nach Einschätzung der israelischen Geheimdienste strebe die Hamas nach wie vor an, ihr militärisches Potenzial wieder aufzubauen, anstatt tatsächlich abzurüsten. Nach seinen Worten wird sich das israelische Militär nicht aus dem Gazastreifen zurückziehen, bevor die Waffen tatsächlich niedergelegt sind. Die Hamas hatte gestern erklärt, sie habe die zuvor von US-Präsident Trump verkündete Vereinbarung angenommen, die jedoch Zugeständnisse Israels voraussetzt. Das Wetter in Deutschland. Am Tage freundlich, vermehrt Wolken, vom Rheinland bis zu den Alpen Schauer und teils schwere Gewitter. Höchstwerte 23 bis 31, in Rheinland-Pfalz 38 Grad. Dienstag gebietsweise heiter, 24 bis 38 Grad. Es ist 3.03 Uhr.
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2: Um 4 Uhr mit Olaf Knapp. Marokko hat Falschinformationen in den sozialen Medien für den Ansturm auf Ceuta verantwortlich gemacht. Außerdem sei ein spanisches Gerichtsurteil falsch interpretiert worden, teilte das Innenministerium mit. Aus der Nachrichtenredaktion Constanze Semidey.
3: Diese Erklärung deckt sich mit dem, was Spanien schon am Freitag mitgeteilt hat. Das entsprechende Gerichtsurteil stammt von Anfang Juli und besagt, dass Migranten, die über das Meer auf spanischem Gebiet eintreffen, nicht ohne ordnungsgemäßes Verfahren zurückgeschickt werden dürfen. Etwa 60.000 Menschen waren binnen Stunden von Marokko in die Exklave Ceuta gelangt. Nach spanischen Angaben kamen 72 Menschen dabei ums Leben. Marokko spricht dagegen von 11. Unklar ist, wie viele der Menschen sich momentan noch in Ceuta befinden. Der Regionalpräsident spricht von Tausenden.
2: Im Waldbrandgebiet in Griechenland sind beim Zusammenstoß von zwei Löschhubschraubern 2 Menschen getötet worden. 2 weitere Besatzungsmitglieder überlebten den Unfall in der Nähe von Athen, teilte die Feuerwehr mit. Westlich der griechischen Hauptstadt und auf der Halbinsel Peloponnes wüten die größten Feuer. Landesweit brennt es auf einer Fläche von 100 Quadratkilometern. Mehrere Ortschaften sind evakuiert worden, 200 Häuser verbrannten. US-Präsident Trump hat für heute neue Gespräche mit dem Iran angekündigt. An Bord seiner Präsidentenmaschine Air Force One sagte er, die Verhandlungen würden am Nachmittag beginnen. Am Samstagabend hatte Trump erklärt, die USA und Israel würden den Iran vorläufig nicht mehr angreifen. Die Iraner und andere Golfstaaten hätten darum gebeten. Eine Aussage, die der Iran bestreitet. Die Polizei setzt ab heute wieder verstärkt auf Geschwindigkeitskontrollen. Die europaweite Speed Week, auch Blitzermarathon genannt, läuft bis Sonntag. Christian Nagel zur Frage, wo genau Autofahrerinnen und Autofahrer mit Blitzern und Kontrollen rechnen müssen.
4: Ja, konkret will die Polizei aus nachvollziehbaren Gründen natürlich nicht die Orte nennen, aber vor allem dort, wo Fußgänger und Radfahrer besonders von zu schnell fahrenden Autos, LKW oder Motorrädern gefährdet werden, also zum Beispiel in der Nähe von Krankenhäusern, Seniorenheimen, Fußgängerüberwegen und Bushaltestellen, wollen Beamte in den nächsten Tagen die Geschwindigkeit kontrollieren. Dabei kommen nach Angaben der Polizei nicht nur stationäre Blitzer zum Einsatz, auch zivile Autos, die mit Videoaufzeichnung ausgestattet sind, werden unterwegs sein.
2: Das Wetter in Deutschland. Tagsüber wird es freundlich, vermehrt Wolken vom Rheinland und an den Alpen vom Rheinland bis zu den Alpen, Schauer und teils schwere Gewitter. Höchstwerte 23 bis 31 Grad, bis teils 38 Grad in Rheinland-Pfalz. Ein Blick zur Uhr, es ist gleich 4.03 Uhr.
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2: Um 5 Uhr mit Ida Leinfelder. Im Berliner Tiergarten ist am Abend der Opfer des mutmaßlich islamistischen Anschlags auf den CSD gedacht worden. Zu den Teilnehmenden gibt es unterschiedliche Angaben. Die Veranstalter sprachen von bis zu 4000 Menschen, die Polizei von rund 1000. Eine weitere Kundgebung fand vor dem Roten Rathaus statt. Dort haben etwa 2000 Demonstranten gegen Queerfeindlichkeit protestiert. Der Massenansturm von Migranten auf die spanische Exklave Ceuta beschäftigt heute die Botschafter der EU-Staaten. Bei ihrem Treffen in Brüssel wollen sie die weitere Koordinierung besprechen. EU-Korrespondent Thomas Spickhofen.
3: 22 der 27 Regierungschefinnen und Chefs machen vor allem Spanien selbst für den Ansturm auf die Exklave verantwortlich. In einem öffentlichen Schreiben verweisen sie auf ein Urteil des obersten Gerichtshofes in Madrid, dass Migranten eine Einzelfallprüfung zugesteht, wenn sie nicht über den Landweg kommen. Dies sei als Vorwand für den Missbrauch des Asylsystems verwendet worden, heißt es in dem Schreiben.
2: Das Fürstentum Liechtenstein meldet einen umfangreichen Cyberangriff. Nach Regierungsangaben haben Unbekannte die Daten von rund 31.000 Menschen abgegriffen. Betroffen ist ein Register mit Namen von Personen, die hinter Firmen und Stiftungen stehen. Das Verzeichnis diene der Bekämpfung von Geldwäsche und Terrorfinanzierung, heißt es. Die Regierung hat einen Krisenstab eingesetzt. In Berlin sind Wahlplakate teilweise früher aufgehängt worden als erlaubt. Offiziell durfte die Plakatierung für die Wahlen in 7 Wochen gestern um 12 Uhr beginnen. Viele Parteien legten aber schon früher los. Sebastian Schöbel, RBB 24, Landespolitik.
4: In einigen Bezirken hingen die Wahlplakate schon am Samstag oder in der Nacht zu Sonntag. Dabei ertappt wurden nach RBB-Informationen eigentlich alle großen und auch ein paar kleine Parteien. Ob die Ordnungsämter Bußgelder verhängen können, ist aber fraglich. Allein die 5 bereits im Abgeordnetenhaus vertretenen großen Parteien wollen berlinweit mehr als 200.000 Plakate aufhängen. Welches davon ab wann hing, dürfte kaum nachverfolgbar sein.
2: Autofahrer müssen in den kommenden Tagen mit verstärkten Geschwindigkeitskontrollen rechnen. Heute beginnt die sogenannte Speed Week. Laut ADAC beteiligen sich insgesamt 13 Bundesländer an der Aktion, darunter auch Berlin und Brandenburg. Kontrolliert wird vor allem an Unfallschwerpunkten, außerdem vor Schulen, Kindergärten, Altenheimen und Krankenhäusern. Polizei und Innenministerien wollen damit schwere Verkehrsunfälle verhindern. Soweit die Nachrichten. 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Das Wetter. Zurzeit in Berlin um 17 Grad, in Perleberg 12 und in Eberswalde 11 Grad. Heute freundlich und trocken bei maximal 28 bis 32 Grad. Am Dienstag länger sonnig, örtlich auch dichtere Quellwolken. Im Verlauf kräftig Schauer und Gewitter, teils mit Unwettergefahr, 32 bis 36 Grad. Die Zeit, es ist 5.03 Uhr.
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5: Klar.
1: Und Tom Böttcher.
5: Ja, ich nenne dich Strong Woman, du ziehst jetzt durch.
6: Ich zieh durch. 2 Wochen.
5: Warte mal, wir haben das falsche Mikrofon hier gerade. Ich mache mal das auf. Ich mache mal alle auf einfach.
6: Ich mache sogar ohne Mikrofon.
5: Ja, 2 Wochen,
6: kein Problem. Ich rufe so laut, dass alle mich hören. Ja, ich zieh durch. 2 Wochen schöner Morgen am Stück. Und ja, du ziehst durch, weil du hättest ja hier übernachten können eigentlich.
5: Im Prinzip
6: doch.
5: Den Sommersonntag gestern beendet. Genau. Mhm. War sehr schön. Und dann ja kurz hingelegt und wieder hier. Aber es ist schön. Freue mich drauf.
6: Ja.

0: Andrea Casablanca und Talk About It. Die Denkpause zum heutigen Tag kommt von Martha Stewart. Wir haben da auch mal nachgeschlagen, weil Martha hat heute Geburtstag, wird 85 Jahre alt und tatsächlich in den USA wohl auch sehr bekannt, Marie.
1: Ja, die ist so Fernsehköchin, gibt aber auch so Deko-Tipps und ist irgendwie so Amerikas beste Hausfrau. Mhm. Ich habe mal überlegt gerade, gibt es sowas Vergleichbares in Deutschland? Irgendwie Deko-Queen, Fernsehköchin, die so fast so ein halbes Medienimperium.
0: Es gab doch mal Deko-Queen Tine Wittler, hieß sie nicht so? Die dann immer irgendwie, da wurden Wohnungen neu gestaltet und dann kam sie immer noch an und war einkaufen, hat dann alles immer noch dekoriert.
1: Aber ja,
0: ich glaube,
1: siehst du mal.
0: Ist nicht ganz die gleiche Liga wie Martha Stewart.
1: Nee, glaube ich auch nicht. Naja.
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3: Martha Stewart, US-Fernsehmoderatorin und Unternehmerin. Es gibt nicht das eine Rezept für Erfolg. Aber es gibt eine essentielle Zutat: Leidenschaft.
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0: neue Musik bei uns von Midnight Zone, Parasocial Psychosis, um gleich 5.14 Uhr. Es ist der ganz frühe Montagmorgen. Es ist sogar noch ein bisschen dunkel draußen. Man merkt, dass es jetzt nicht langsam Herbst wird. Ich möchte es nicht übertreiben. Aber dass wir tatsächlich diesen Juni überwunden haben mit der Sommersonnenwende.
1: Ja, ich musste auch schon dran denken. Okay, noch ein Monat ist Sommer und dann war es das auch schon.
0: Mach's doch nicht jetzt. Ja,
1: okay, ich mach's nicht jetzt. Wir reden über die nächsten 5 Stunden und was wir so vorhaben, oder? Ist besser. Ja. Dann wären wir nicht so deprimiert, hoffe ich. Es geht unter anderem um Wölfe in Brandenburg. Ich muss sagen, ich habe von denen schon welche gesehen. Ich bin öfter in der Lausitz unterwegs und da läuft auch mal so ein Wolf über die Straße, so ganz gemütlich. Und das löst ja im Menschen irgendwas aus, ne? So einen Wolf zu sehen. Und man denkt dann schon, hui, okay, wenn man durch den Wald spaziert, ihr wohnt auch hier. Es gibt viele, die sagen, die müssen gejagt werden. Bis zu 1500 sollen nach Schätzungen in Brandenburg leben. Es ist aber wirklich ein ganz strittiges Thema. Und was da der richtige Weg sein könnte, darüber hat sich Amelie Ernst, unsere Landesreporterin, informiert und das erzählt sie uns um kurz nach 9:30.
0: Was ich mich mal frage, wenn man so wie du überraschend auf einen Wolf dann trifft und den sieht, war dir gleich klar, dass es ein Wolf ist oder hätte es für dich auch irgendwie einen Hund sein können?
1: Ja, erst denkt man, oh Gott, da ist aber ein großer Hund, aber dann schaltet man schon relativ schnell.
0: Okay, also das ist ein spannendes Thema heute bei uns und ja, spannend auch, am Wochenende ist die Schwimm-Europameisterschaft in Paris gestartet und unser Mann aus der rbb-Sportredaktion ist Lars Becker. Wir sind mit ihm verabredet, um kurz nach 6:30 zu sprechen, so ein bisschen über Paris natürlich, ob da noch was von der Olympia-Euphorie von 2024, die war ja groß, zu spüren ist, wie es erste Wochenende so war. Ich glaube mal sehr gemischt, da gab es schöne Erfolge, aber auch Enttäuschungen. Und dann natürlich, seit einem Jahr ist ja das Baden in der Seine wieder offiziell erlaubt.
1: Ich hätte trotzdem keine Lust drauf. Du, Tom, möchtest reinspringen?
0: Ich würde tatsächlich wahrscheinlich versuchen, dann da. Aber ich bin vor allen Dingen gespannt auf den Mann, der halt vor Ort ist, Lars Becker, ob er das auch schon mal getestet hat, weil das Freischwimmen steht ja auch an. Und eigentlich erwarten wir, dass Lars Becker schon in der Seine war.
1: Als Reporter muss man bestimmte Dinge tun, die man sonst nicht tun würde.
0: Wir erwarten das. Mhm. Und wir werden es hören von Lars um kurz nach 6:30.
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0: Ich fühle mich original wie 14 jetzt.
1: Tom. Ja, weil wir diese Musik gespielt haben. Du hast dich schon beim ersten Blick auf unser heutiges Musikprogramm hast du dich gleich darauf gefreut, dass hier Tupac läuft.
0: Ja, und das Coole finde ich, ich habe das damals gehört und meine 17-jährige Nichte, bei der hängt auch das Tupac-Poster jetzt wieder im Zimmer.
1: Tupac also, forever.
0: Ja, die 90er haben nie aufgehört.
1: Ja, gute Musik bleibt vor allen Dingen auch immer. 5.21 Uhr haben wir es jetzt.
2: Stimmt's oder hat er recht? 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Und die Geheimnisse des Alltags.
1: Das ist auch eine sehr interessante Frage heute. Habe ich mich noch nicht gefragt tatsächlich.
0: Es geht um KI und wie oft man sie benutzt und ob man sie vielleicht auch mit schlechtem Gewissen benutzt. Tom, wie oft benutzt du sie, um irgendwas zu klären?
1: Mittlerweile natürlich öfter schon, klar. Mhm. Ich würde mal aber sagen, gerade diese Gegenüberstellung, die wir gerade halt haben, da würde ich schon diese normalerweise herkömmlichere Suchfunktion schon noch öfter benutzen als das, was jetzt gleich als KI-Abfrage dann halt gilt.
0: Also jetzt klären wir, wie schlecht wir uns fühlen müssen, wenn wir die KI nutzen. Stimmt's, dass eine ChatGPT-Abfrage 10-mal so viel Strom verbraucht wie eine Google-Suche?
3: Die Menschen gehen ja immer mehr dazu über, eine KI zu befragen, wenn sie etwas wissen wollen und nicht eine normale Google-Suche zu machen. Verbraucht das wirklich so viel mehr Strom? Die Frage ist gar nicht so leicht zu beantworten. Erstens sind die Firmen nicht sehr freizügig mit ihren Informationen und dann ändern sich die Zahlen auch ständig. Eine offizielle Zahl von OpenAI, dem Betreiber von ChatGPT, sagt, eine Abfrage verbraucht im Schnitt 0,3 Wattstunden. Das ist etwa so viel, wie ein elektrischer Backofen in einer Sekunde verbraucht. Klingt sehr wenig, aber natürlich summiert sich das über die vielen Millionen Abfragen, die täglich gemacht werden. Und natürlich muss man sagen, es hängt stark davon ab, was man die KI fragt. Wenn man nur fragt, wie spät es ist, dann verbraucht das sicherlich weniger, als wenn man eine komplizierte wissenschaftliche Recherche durchführt. Reine Suchmaschinenanfragen verbrauchen tatsächlich weniger Strom und bei einer klassischen Abfrage ist es

0: Das Geschwisterpaar Angus und Julia Stone singen ein Lied für die Karaoke-Bar. 5:30 ist es.
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2: Und da haben wir heute Sommerwetter. Viel Sonnenschein heute an diesem Montag, nämlich für Brandenburg und Berlin. Nur wenige dünne Schleierwolken oder lockere Quellwolken. Es wird heute trocken bleiben bei Höchstwerten von 28 bis 33 Grad. Morgen noch ein Stück wärmer bis 36 Grad. Morgen drohen dann aber im Tagesverlauf Schauer oder Gewitter und die können morgen dann auch lokal unwetterartig ausfallen.
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0: Auf Radio 1 in Brandenburg ist es derzeit ruhig auf den Straßen. Stadtverkehr Berlin-Charlottenburg. Die Schlossstraße ist Richtung Kaiserdamm wegen einer Baustelle gesperrt. Friedrichshain, die Straße der Pariser Kommune, ist am Ostbahnhof bis Donnerstag in beiden Richtungen gesperrt. Grund ist ein Wasserrohrbruch. In Marienfelde ist die Malteserstraße stadtauswärts bis Mitte August gesperrt in Höhe Simeonstraße. Tiergarten Lützowplatz Richtung Schildstraße. Höhe Lützowufer sind an einer Baustelle bis Freitag zwei Spuren gesperrt. Wedding, Müllerstraße Richtung Mitte. Auch da gab es einen Wasserrohrbruch und in Höhe Sellerstraße ist nur eine Spur frei. Außerdem ist es nicht möglich abzubiegen in die Sellerstraße. Und wir haben auch noch Meldungen zur S-Bahn. Ab dem Morgen fahren bis Montag in einer Woche keine Züge zwischen Hermannstraße und Tempelhof. Das betrifft die Ringbahn und die Linien S46 und 47. Es gibt einen Ersatzverkehr und es gibt auch einen Ersatzverkehr für die U-Bahn-Linie U5. Da fahren bis Mitte des Monats Busse zwischen Friedrichsfelde und Kaulsdorf Nord. Überall, wo es geht, wünschen wir eine gute Fahrt.
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0: Bonjour, bonjour.
2: Bonjour, bonjour, guten Morgen.
0: Es wird gleich Französisch im Bermuda-Dreieck.

0: Joshua Iden, It Always Was. 5.35 Uhr im schönen Morgen.
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2: Normalerweise hier feinst kuratierte Musik von Radio 1 im schönen Morgen. Jetzt feinste Hörerinnen und Hörerwünsche im Radio 1 Bermuda-Dreieck. Wir rufen Sie ja immer dazu auf, uns mit uns Ihre Musik zu teilen und auch Ihre persönlichen Geschichten. Also eine Musik ins Radio zu bringen, die Sie schon lange nicht mehr gehört haben oder vielleicht auch noch nie im Radio gehört haben.
0: Und heute geht es wirklich um einen Song. Ich glaube, auf den werden wir ohne Claudia nicht gekommen. Denn Claudia hat uns geschrieben. Guten Morgen, Claudia.
2: Guten Morgen.
0: Liebe Musikredaktion vom schönen Morgen. Ich war fast das ganze Jahr 2019 mit einem Working Holiday Visum in Kanada. Ein lang gehegter Traum von mir. Es war ein herrliches Jahr. Land und Leute waren genauso, wie ich es mir vorgestellt hatte. Und mich hat es dann auch nach Quebec verschlagen. Wegen meiner Begeisterung für die französische Sprache. Da habe ich in einem Hostel gearbeitet und da lief meistens das Radio im Hintergrund. Es gab eine Band, die immer wieder gespielt wurde und das waren Les Cowboys Fringants. Würde man das, glaube ich, aussprechen. Mhm. Ich glaube, wir können es übersetzen mit die zackigen Cowboys. Und diese Band lief immer. Und wenn Claudia diesen Song hört, erinnert sie sich immer an diese wunderbare Zeit. Sie schreibt, hier in Deutschland kennt sie kaum jemand, aber sie sind es wirklich wert, ihre Musik zu entdecken. In Quebec sind Les Cowboys Fringants berühmt. Ich wünsche mir von euch den Song L'Amérique pleure, der damals gerade erschienen war und der mir deshalb sich ganz fest eingeprägt hat. Ihr würdet mir eine riesige Freude machen, wenn ihr den Song im Bermuda-Dreieck spielen würdet, um den Tag mit etwas Wehmut und vielen schönen Erinnerungen an die Zeit in Kanada zu starten.
2: Das machen wir sehr gerne gleich, Claudia. Außerdem sind wir super gespannt darauf, wie der Song nun ist. Der ist 2019 auf dem Album Les Antipodes erschienen und hat sich zum größten Hit dieser Band entwickelt und erreichte da in Quebec auch Kultstatus. Erzählt von einer Taxifahrt, bei der verschiedene Fahrgäste einsteigen, ihre Geschichten zeichnen dann ein vielschichtiges Bild der Gesellschaft in Nordamerika. Der Song hat auch mehrere Preise gewonnen bei den ADISC Awards, den wichtigsten Musikpreisen von Quebec. Nach dem Tod von Sänger Carl Tremblay im Jahr 2023 bekommt dieser Song für viele Fans eine zusätzliche emotionale Bedeutung und wird häufig als Hommage an ihn gespielt. Dankeschön, Claudia, für Ihren Beitrag zu unserem Bermuda-Dreieck. Hier ist der L'Amérique pleure von Les Cowboys Fringants.

0: Deshalb lieben wir das Bermuda-Dreieck, oder?
1: Total. Also was für eine Entdeckung.
0: Echt?
1: Cooler Song. Und natürlich hat ein Cowboy auch immer eine Mundharmonika in der Tasche.
0: Total. Claudia hat sich das gewünscht bei uns. Ihre Erinnerungen an die Zeit in Kanada, die sie dort verbracht hat, mit uns geteilt. Und diesen Song L'Amérique Pleure von Les Cowboys Frangins aus dem Jahre 2019 uns hier ins Programm reingebracht. Dankeschön, Claudia, nochmal. Und wenn Sie etwas haben, auch so eine Musik, wo Sie sagen, ey, die lief ja lange im Radio nicht mehr, also wirklich lange nicht mehr oder noch nie, das muss nicht ein 40 Jahre alter Titel sein, kann auch ein paar Jahre erst alt sein, Hauptsache halt nicht ständig im Radio zu hören, dann bitte schreiben Sie uns.
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0: Das ist Major von Lily Allen. Der schöne Morgen am Montag mit Marie und Tom. 5.46 Uhr haben wir's.
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0: Und welches Buch das sein könnte, das unbedingt mit muss in den Urlaub, das können Sie ja jedes Jahr bei der großen Sommerbuchberatung herausfinden, bei den Literaturagenten auf Radio 1. Auch in diesem Jahr fragten Sie nach dem perfekten Buch und unsere Lieblingsbuchhändler antworteten.
1: Ja, und Radio 1-Hörerin Karin, die fährt nach Schweden in diesem Jahr und sie suchte einen anspruchsvollen Roman von einer Autorin auf jeden Fall mit viel Inhalt über Frauen und gerne null Kitsch. Buchhändler Kurt von Hammerstein hatte da eine unbedingte Empfehlung.
4: Ich habe in diesem Falle leider einen männlichen Autoren. Es handelt aber eigentlich nicht nur um ihn, sondern hauptsächlich von Frauen. Das Buch heißt Die Schwestern von Jonas Kemeri. Das ist, finde ich, wirklich das literarische Buch letztes Jahr, was unglaublich eingeschlagen hat. Ich bin komplett begeistert, sowohl vom Inhalt als auch formal. Es ist ein brillant geschriebenes Buch, ein brillanter Autor. Und anhand ihrer Liste, die sie uns geschickt hatten, weiß ich auch, dass sie des Lesens mächtig sind. Also das ist jetzt wirklich nicht für Leseanfänger, sondern das ist schon wirklich Literatur. Und es ist im Endeffekt die Geschichte des Autoren, der in seiner Kindheit auf 3 Schwestern trifft. Und diese 3 Schwestern lassen ihn sein ganzes Leben lang nicht los. Es ist eine großartige Familiengeschichte dieser 3 Schwestern. Es ist die große Frage von Schuld. Also alle 3 Schwestern haben das Gefühl, dass ein Fluch auf ihrer Familie lastet. Und alleine dieses Gefühl, dass ein Fluch auf der Familie lastet, bringt sie dazu, Sachen zu tun, die diesen Fluch dann erfüllen. Und es ist gleichzeitig ein unglaublich literarisches Spiel, denn der Autor in dem Buch ist gleichzeitig auch der fiktive Protagonist in dem Buch, der ein Buch über 3 Schwestern schreiben will. Also es ist sozusagen ein Buch in einem Buch gleichzeitig. Und ich glaube, ich bin nicht der einzige Literaturmensch, der wirklich sagt, das war eins der größten Bücher des letzten Jahres, kam im Herbst raus.
1: Absolut.
4: Und wenn Sie das noch nicht gelesen haben, das ist noch nicht mal eine Empfehlung, das ist ein Befehl.
1: Lesebefehl.
0: Wahnsinn. Das Buch hat tatsächlich auch 736 Seiten. Wie schnell kannst du sowas durchlesen? 736 Seiten ungefähr? Jetzt sag nicht einen Tag oder sowas. Das glaubt kein Mensch.
1: Na, das hängt halt davon ab, was das für ein Urlaub ist. Ob ich mit Kind in den Urlaub fahre oder ob ich, wenn ich so einfach nur lese, kann ich dir das in 3 Tagen weglesen.
0: Wahnsinn. Also die Schwestern Jonas Hassen Kemiri hat es geschrieben, bei Rowohlt erschienen, 26 Euro. Und wie gesagt, planen Sie eine längere Auszeit. 736 Seiten hat die Schwestern.
1: Und noch ganz viele andere Empfehlungen für Bücher, die Sie mitnehmen können in den Urlaub, gibt's auf radio1.de. Auch die komplette Sommerbuchberatung können Sie danach hören.

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1: Heartbeat von Boy Harsha, 5.57 Uhr.
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4: Gleich um 6 gibt's die Nachrichten hier bei uns. Ein Thema ist dann, dass die Wahlplakate in Berlin teilweise früher aufgehängt wurden, als es erlaubt war. Eigentlich war ab 12 Uhr erlaubt. Einige Parteien haben schon Tage früher plakatiert. Das ist eine Meldung. Genau, und ausführlich hören Sie das um 6 in den Nachrichten.
1: Bis dahin noch diese Musik von Green Tea Peng, One Foot.

0: One Foot von Green Tea Peng. Es ist 6 Uhr.
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0: Mit Michael Mellinger. Guten Morgen, Micha.
2: Guten Morgen. Die Debatte über die geplante Abschaffung der Rente mit 63 hält an. Der bayerische Ministerpräsident und CSU-Vorsitzende Söder warnte in der ARD davor, das Reformpaket wieder aufzuschnüren. Die CDU-Ministerpräsidenten von Sachsen, Sachsen-Anhalt und Thüringen haben gefordert, die abschlagsfreie Rente nach 45 Beitragsjahren beizubehalten. Die SPD-Co-Vorsitzende Bundesarbeitsministerin Baas sagte im ZDF, sie sei bereit, das Rentenreformpaket zu überarbeiten. Die Abschaffung der Rente mit 63 sei ein schmerzhafter Schritt für ihre Partei. Allerdings müsste erst einmal die Union eine gemeinsame Position finden, so Baas.
3: Dass die Union jetzt auf einmal das Paket aufschnüren will, ich sag mal, ich streue mich als SPD nicht dagegen, wenn das Unionsmeinung wäre. Das sehe ich aber noch nicht. Also ich glaube, die Ostministerpräsidenten der CDU müssen das jetzt mal mit der Fraktion der CDU-CSU klären.
2: Die SPD-Vorsitzende Bärbel Baas. In Berlin sind Wahlplakate teilweise früher aufgehängt worden als erlaubt. Offiziell durfte die Plakatierung für die Wahlen in 7 Wochen gestern um 12 Uhr beginnen. Viele Parteien begannen aber schon früher. Sebastian Schöbel.
4: In einigen Bezirken hingen die Wahlplakate schon am Samstag oder in der Nacht zu Sonntag. Dabei ertappt wurden nach RBB-Informationen eigentlich alle großen und auch ein paar kleine Parteien. Ob die Ordnungsämter Bußgelder verhängen können, ist aber fraglich. Allein die 5 bereits im Abgeordnetenhaus vertretenen großen Parteien wollen berlinweit mehr als 200.000 Plakate aufhängen. Welches davon ab wann hing, dürfte kaum nachverfolgbar sein. Derweil ist der Bezirk Treptow-Köpenick mit dem Versuch gescheitert, die Zahl der Wahlplakate zu begrenzen, weil die Senatsverwaltung für Mobilität und Umwelt Einspruch eingelegt hatte und der Streit bis zur Wahl nicht zu klären sei, werde es keine Begrenzung geben, heißt es in einem Zwischenbericht des Bezirks, der dem RBB vorliegt.
2: Autofahrer müssen ab heute mit verstärkten Geschwindigkeitskontrollen rechnen. Laut ADAC beteiligen sich 13 Bundesländer an der sogenannten Speed Week, auch Berlin und Brandenburg. Mario Köhne.
5: Rechts überholen, drängeln, Lichthupe. Die Brandenburger Polizei will in dieser Kontrollwoche auch das immer aggressivere Verhalten der Autofahrer überprüfen. Dazu würden Kameras nicht nur auf Autobahnen aufgestellt, erklärte eine Behördensprecherin. Man werde sich auf ländliche Bereiche, insbesondere Alleen, konzentrieren. Die sogenannte Speed Week ist eine europaweit koordinierte Aktion. Sie findet jedes Jahr im April und im August statt.
2: Nach dem Ansturm von Migranten auf die spanische Exklave Ceuta gibt es Streit über die Ursachen. Marokko macht dafür Falschinformationen in den sozialen Medien verantwortlich. Außerdem sei ein spanisches Gerichtsurteil falsch interpretiert worden, teilte das Innenministerium mit. Konstanze Semidey.
6: Diese Erklärung deckt sich mit dem, was Spanien schon am Freitag mitgeteilt hat. Das entsprechende Gerichtsurteil stammt von Anfang Juli und besagt, dass Migranten, die über das Meer auf spanischem Gebiet eintreffen, nicht ohne ordnungsgemäßes Verfahren zurückgeschickt werden dürfen. Etwa 60.000 Menschen waren binnen Stunden von Marokko in die Exklave Ceuta gelangt. Nach spanischen Angaben kamen 72 Menschen dabei ums Leben. Marokko spricht dagegen von 11. Unklar ist, wie viele der Menschen sich momentan noch in Ceuta befinden. Der Regionalpräsident spricht von Tausenden.
2: Bei der Schwimm-Europameisterschaft in Paris hat das deutsche Team die 3. Medaille geholt. Die Berliner Wasserspringer Lena Henschel und Luis Avila Sanchez gewannen Bronze beim Synchronspringen vom 3-Meter-Brett. Zuvor verteidigte Moritz Wesemann seinen EM-Titel am 1-Meter-Brett und die Turmspringerinnen Pauline Pfeiff und Elena Wassen gewannen Silber. Soweit die Radio 1 Nachrichten. Weitere Meldungen bei rbb24.de.
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7: Am besten heute Morgen noch mal durchlüften und durchatmen bei etwa 14 Grad. Heute gibt es viel Sonnenschein, nur wenige dünne Schleierwolken oder lockere Quellwolken. Es bleibt heute trocken und die Höchstwerte erreichen dann 28 Grad am Oberuckersee bis 33 in Elsterwerda in Berlin, maximal 31 Grad. Vor allem im Süden wird es heute zunehmend schwül. Morgen noch heißer bei maximal 36 Grad. Morgen im Tagesverlauf stellenweise Schauer oder Gewitter, lokal unwetterartig.
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2: Auf Radio 1 Vorsicht auf der A13 Dresden Richtung Berlin zwischen Großräschen und Bronkow ist ein Fahrzeug liegen geblieben. Und Stadtverkehr Berlin zur S-Bahn. Ab dem Morgen fahren bis Montag in einer Woche keine Züge zwischen Hermannstraße und Tempelhof. Das betrifft die Ringbahn sowie die Linien S46 und 47. Ein Ersatzverkehr ist eingerichtet. Und für die U-Bahn-Linie U5 fahren bis Mitte des Monats Busse zwischen Friedrichsfelde und Kaulsdorf Nord. Trotz alledem haben Sie weiterhin eine gute Fahrt.
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8: Schönen guten Morgen.
7: Guten Morgen und hallo.

0: Cold War Kids, louder than ever, 8:08.
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2: Heute ist Montag, der 3. August 2026. Wir gratulieren Hans Schlegel. Der deutsche Physiker flog 1993 im Rahmen der zweiten deutschen Space Lab Mission als 6. deutscher Astronaut in den Weltraum. Heute feiert Hans Schlegel seinen 75. Geburtstag. Das ist die Band Saga. Kennen Sie vielleicht noch? Gibt's auch noch? Und der Mann, der hier Gitarre spielt, der hat heute Geburtstag. Ian Crichton ist kanadischer Musiker und Produzent. Er ist eben vor allem bekannt als Gründungsmitglied und Gitarrist der Band Saga. Die Band feiert ihr 50-jähriges Bestehen mit der The Generations Tour, die sie im April und Mai kommenden Jahres für Konzerte nach Europa und Deutschland bringt. Nicht nach Berlin, aber zum Beispiel nach Köln, Stuttgart, München und Hannover. Mit Gitarrist Ian Crichton, der heute 70 Jahre alt wird.
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0: Die Polizei, die kontrolliert ab heute verstärkt auf Brandenburgs Straßen und auch auf Autobahnen. Bei der sogenannten Speed Week geht es um überhöhte Geschwindigkeit, aber auch um aggressives Fahren, etwa Drängeln oder zu dichtes Auffahren. Das finde ich persönlich ja noch viel schlimmer. Die Speed Week ist eine vom europäischen Polizeinetzwerk Roadpol europaweit abgestimmte Aktion. Jedes Jahr im April und August finden dabei solche Kontrollwochen statt.
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2: Nicht gerast und nicht gefahren wird auf der Landesstraße L70, denn die wird ab heute für 3 Monate gesperrt. Im Landkreis Teltow-Fleming geht also zwischen den Ortsteilen Kummersdorf-Gut und Sperenberg erstmal nichts mehr. Grund sind der Neubau eines rund 1 Kilometer langen Radwegs, die Erneuerung der Fahrbahn auf rund 4 Kilometern und der Neubau eines Durchlasses. Außerdem wird der Gehweg im Ortsteil Sperenberg angepasst. Ende Oktober soll alles fertig sein.
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0: Bis zum 16. August kämpfen Europas beste Schwimmerinnen und Schwimmer bei der Schwimm-EM in Paris und Saint-Denis um Medaillen. Heute wird gesprungen. Mittags springen die Frauen in der Qualifikation vom 10-Meter-Turm. Abends dann das Finale der synchron springenden Männer vom 3-Meter-Brett. Dürfte beides spektakulär werden. Wir empfehlen die EM-Livestreams auf sportschau.de, zdf.de und natürlich die Mediatheken von ARD und ZDF.
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2: Heute beginnt das Campus-Kino im Innenhof der ehemaligen, Moment, der ehemaligen...
1: Und auf keinen Fall vergessen.
2: Nee, da sind wir jetzt noch nicht. Also ich mach mal erst noch mal auf dem Schirm. Also im Innenhof der ehemaligen Zentrale des Ministeriums für Staatssicherheit bis zum 27. August dort das Campus-Kino. 12 Filme zur DDR-Geschichte werden gezeigt. Zu Überwachung und Widerstand, aber auch zu Liebe, Musik, Arbeit und den Umbrüchen nach 1989. Die Vorführung immer mit montags, dienstags und donnerstags jeweils um 19.30 Uhr. Der Eintritt ist frei. Ergänzt werden die Filme durch Gespräche mit Filmschaffenden, Zeitzeuginnen und ExpertInnen. Und jetzt kommen wir zu Auf keinen Fall vergessen.
0: Ja, heute vor genau 90 Jahren hat Jesse Owens bei den Olympischen Spielen in Berlin im 100-Meter-Lauf seine erste Goldmedaille gewonnen. Wir hören den US-Originalkommentar.
3: Owens is ahead. Sternberg and Burkmeier fighting. Owens up, challenges Rykoff. Metcalf comes up.
0: Owen gewinnt, der US-Amerikaner, der als Schwarzer nicht ins rassistische Weltbild der deutschen Führung passt, wird mit insgesamt 4 Goldmedaillen zum erfolgreichsten Athleten und zur sportlichen Symbolfigur der Nazi-Spiele.
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0: Aldous Harding und One Stop um 6.16 Uhr.
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0: Funky, das war die Londoner Band Baby um gleich 20 Minuten nach 6.
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2: Letzten Mittwoch nachts im Taxi. Darf ich die Maske abnehmen, frage ich. Ich war in einer Raucherkneipe in Neukölln, Geburtstag feiern. Jetzt stinkt die Maske wie ein Aschenbecher. Können Sie abnehmen, sagt der Taxifahrer und zeigt auf die Plastiktrennwand zwischen uns. Ich öffne das Fenster. Ich hab mal so gerne geraucht, sage ich und atme tief ein. Aber jetzt finde ich's nur noch eklig. Der Taxifahrer hustet einmal von tief unten. Ich müsste auch mal aufhören, sagt er. Er habe schon als kleiner Steppke mit 5 seine erste Zigarette. Bei uns hinterm Haus an der Mülltonne mit einem Kumpel zusammen, sagt er. Die Duett von meiner Mutter. Ha! Rufe ich. Mit denen hat meine Mutter damals auch angefangen, weil meine Oma die geraucht hat und dann die abgebrannten Kippen in eine Sofaritze versteckt, fast wäre die Bude abgefackelt. Er lacht. Wir verstehen uns. Ich schätze ihn auf Anfang 60, Brille, Basecap, Funktionsweste. Er füllt den Raum hinter dem Lenkrad angemessen aus. Er ist ein Teil dieses Taxis und das Taxi ist ein Teil von ihm. Nächste Woche fahre ich auf Kur, erzählt er. Muss mal meine Fitness in den Griff kriegen. Bewegungsradius wie ein Bierdeckel hier drinne. Er macht veranschaulichend eine halbe Drehung nach links und eine halbe Drehung nach rechts. Ich muss an ein Magnetspielzeug meines Sohnes denken. Brett auf Rädern, wo man den Oberkörper eines Mannequins draufsetzen kann. Was braucht ein Autofahrer Beine? Der Taxifahrer erzählt. Meine Ärztin sagt immer, Herr Schmidtke, sagt sie, Herr Schmidtke, Sie brauchen Bewegung. Sag ich hab Bewegung, gute Frau. Jeder Arbeitstag 100 Kilometer. Er lacht dreckig und biegt an einer Ampel geschmeidig um die Ecke. Das Fluchen eines Radfahrers dringt als Flüstern zu uns durch. Ich komme ja hier nicht raus, sagt Herr Schmidtke, außer zum Rauchen. Wer nicht raucht, hat keine Pause. War in der Ausbildung schon so. Ich habe BMSR-Techniker gelernt. Mechatroniker heißt es heute. Hatte ich natürlich kein Geld. Aber in der Kantine gab's die Kabinett 1, 16 Pfennig das Stück. Wenn du in der Hosentasche 50 Pfennig gefunden hast, konntest du die 3 Zigaretten kaufen. Betäubt auch den Hunger, sage ich. Das gleiche nächste Problem, ruft er in den Rückspiegel, erfreut über die Anteilnahme. Die Fressattacken. Nachts um 3 nach Hause, vielleicht 10 Stunden nüchtig gegessen, geht die Luke natürlich auf. Wir sind gerade mit seiner zweiten Scheidung durch, als wir bei mir zu Hause ankommen. Mir tut's fast leid, sein Taxi und ihn zu verlassen. Suchen Sie sich was Schönes, sage ich zum Abschied. Wenn Sie mit dem Rauchen aufhören wollen, finden Sie was anderes, womit Sie sich belohnen. Sie können da nicht immer nur arbeiten. Ich habe damals Kaffee getrunken. Ich kann doch hier drin keinen Kaffee trinken, sagt er. Muss ich doch ständig aufs Klo. Das leuchtet ein. Trotzdem danke für den Tipp, sagt er lächelnd in den Seitenspiegel. Ich sollte öfter Taxi fahren, denke ich. Da hat man wenigstens geistreiche Gespräche und frische Luft. Und ordentlich Bewegung.
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0: Man hört ihnen durchaus ihre Herkunft an, oder? Georgia. Aus Georgia kommen die Indigo Girls. Folk Rock vom Album Indigo Girls aus dem Jahre 1989. Closer to Fine haben wir gehört.
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0: 6.31 Uhr, eine Minute nach 6:30.
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7: Der Präsident des Deutschen Instituts für Wirtschaftsforschung, Fratscher, hält die geplante Abschaffung der Rente mit 63 für unverzichtbar. Anderenfalls sei die Rentenreform tot, sagte Fratscher der Rheinischen Post. Eine Beibehaltung der Rente mit 63 würde zu einer noch stärkeren Umverteilung von jung zu alt und auch von arm zu reich führen. Die ostdeutschen CDU-Ministerpräsidenten Schulze, Kretschmer und Vogt hatten mit ihrem Vorstoß, die Rente mit 63 beizubehalten, eine neue Debatte ausgelöst. Mit einer Mahnwache im Berliner Tiergarten hat die queere Community der Opfer des Anschlags auf den CSD gedacht. Vertreterinnen und Vertreter queerer Verbände riefen zu mehr Zusammenhalt auf. Außerdem verlangten sie politische Konsequenzen. Der Schutz queerer Menschen müsse im Grundgesetz verankert werden. Die Rednerinnen und Redner betonten, dass der Anschlag nicht zu Hass auf Musliminnen und Muslime führen dürfe. An der Mahnwache nahmen laut Polizei etwa 1000 Menschen teil. Die Veranstalter sprachen von bis zu 4000. US-Präsident Trump hat für heute neue Gespräche mit dem Iran angekündigt. Zum Verhandlungsort und den Teilnehmern sagte er nichts. In einem Abkommen soll unter anderem festgeschrieben werden, dass die Straße von Hormuz vollständig geöffnet wird. Zuvor hatte Trump erklärt, die USA und Israel würden vorerst auf weitere Angriffe gegen den Iran verzichten. In Griechenland sind viele Brände weiter außer Kontrolle. Das größte Feuer westlich der Hauptstadt Athen breitete sich weiter aus und bedroht die Stadt Megara mit etwa 36.000 Einwohnern. Über 10.000 Hektar Wald sind bereits zerstört. In Spanien hat sich die Lage dagegen deutlich entspannt. Auch in Frankreich bleibt die Situation trotz einiger neuer Brände stabil. Soweit die Radio 1 Nachrichten. Weitere Meldungen bei rbb24.de.
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0: Heute wird es viel Sonnenschein geben, nur ganz wenige dünne Schleierwolken oder auch lockere Quellwolken. Temperaturanstieg heute 28 bis 33 Grad erreichen wir. Morgen ist dann wahrscheinlich vorbei mit der Trockenheit. Morgen soll es im Tagesverlauf nämlich stellenweise Schauer oder Gewitter geben. Die können dann morgen auch lokal unwetterartig ausfallen. Und dann wird es noch ein bisschen wärmer, 36 Grad in der Spitze.
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7: Auf Radio 1 Vorsicht auf der A13 Dresden Richtung Berlin. Zwischen Dübenau und Duben liegen Gegenstände auf der linken Spur. Stadtverkehr Berlin. In Charlottenburg ist die Schlossstraße in Richtung Kaiserdamm wegen einer Baustelle gesperrt. In Friedrichshain ist die Straße der Pariser Kommune am Ostbahnhof bis Donnerstag in beiden Richtungen gesperrt wegen eines Wasserrohrbruchs. In Marienfelde ist die Malteserstraße stadtauswärts bis Mitte August in Höhe Symianstraße gesperrt. Tiergarten Lützowplatz Richtung Schillstraße in Höhe Lützow-Ufer sind an einer Baustelle bis Freitag 2 Spuren gesperrt. Wedding Müllerstraße Richtung Mitte in Höhe Sellerstraße Salerstraße ist nach einem Wasserrohrbruch nur eine Spur frei. Außerdem ist es nicht möglich, in die Salerstraße abzubiegen. Und zur S-Bahn. Zwischen Hermannstraße und Tempelhof fahren wegen Bauarbeiten eine Woche lang keine Züge. Das betrifft die Ringbahn sowie die S46 und 47. Ein Ersatzverkehr mit Bussen ist eingerichtet. Und wegen einer Signalstörung besteht zwischen Schöneweide und Hermannstraße derzeit nur ein 20-Minuten-Takt. Und für die U-Bahn-Linie U5 fahren bis Mitte des Monats Busse zwischen Friedrichsfelde und Karlsdorf Nord. Trotz alledem haben Sie weiterhin eine gute Fahrt.
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8: Guten Morgen.
9: Guten Morgen.
8: Ja, es ging gar nicht so gut los bei den Schwimm-Europameisterschaften in Paris für die deutschen Wasserspringer. Zum Auftakt am Freitag im Mixed-Team-Wettbewerb, da musste sich das deutsche Team mit Platz 7 zufrieden geben. Und das kann auch Bundestrainer Christoph Bohm nicht schönreden.
10: Die ersten zwei Runden komplette Fehler, komplette Aussetzer. Da hat man, glaube ich, gesehen, wie viel auf der mentalen Seite auch da sein muss. Und das war es bei uns heute nicht.
9: Nach diesem ersten Wochenende bei den Europameisterschaften sprechen wir gleich mit unserem Kollegen Lars Becker in Paris.

0: Als Teenie hat er schon Musik produziert, nur auf seinem Smartphone. Später hat er dann unter anderem Kendrick Lamar produziert, steile Karriere. Steve Lacy, The Feeling, 7:20 ist es.
1: Silber für Berlin. Bei den Europameisterschaften im Schwimmen haben am Samstag die beiden Berlinerinnen Pauline Pfeiff und Elena Wassen die Ehre der Wasserspringer verteidigt und sind nur knapp an Gold vorbeigeschrammt. Das hat ihr Kollege Moritz Wesemann dafür gestern gewonnen und war dementsprechend
2: extrem happy. Sehr happy vor allem, dass ich durch die Liste komplett durchgehen konnte, ohne einen großen Patzer, dass ich am Ende nochmal ein Highlight zeigen konnte und einfach den Mut, den ich gestern scheinbar nicht auf dem Brett hatte, heute umwandeln konnte und dann mit dem Ergebnis natürlich nach Hause gehe jetzt.
0: Wir gehen nicht nach Hause, wir schalten zu unserem RBB-Sportreporter Lars Becker, der in Paris dabei ist. Guten Morgen, Lars.
3: Hallo, guten Morgen aus Paris.
1: Guten Morgen.
0: Der Deutsche Schwimmverband hat sich vor der EM wirklich sehr optimistisch gezeigt. Zweistellig soll die Medaillenausbeute werden, laut Vorstand Christian Hansmann. Bestätigt sich der Optimismus so in den ersten Wettkämpfen?
3: Ja, nach der Enttäuschung, ihr habt das ja genannt, am ersten Tag, am Freitag, als das Team Platz 7 nur erreicht hat im Wasserspringen, war das schon ganz positiv an diesem Wochenende. Ich muss das ein bisschen einordnen. Christian Hansmann hat diese 10 Medaillen auf das Beckenschwimmen, das ja erst in der kommenden Woche beginnt, am nächsten Montag bezogen. Und was das Wasserspringen angeht, da hatte der Bundestrainer, der Zuständige für die Wasserspringer, Christoph Bohm, vorher gesagt, sein Team wäre in allen 13 Entscheidungen medaillenfähig. Das wurde dann in den Medien zum Teil so umgesetzt, als würde er 13 Medaillen erwarten. Dem ist nicht so. Aber bei den Wasserspringern, die ja in der ersten Woche das Programm jeder Schwimm-Europameisterschaft, auch Weltmeisterschaft bestimmen, weil die Beckenschwimmer erst später eingreifen, ist es so, dass die deutsche Mannschaft auf europäischer Ebene zu den Top-Nationen gehört, neben den wieder zugelassenen Russen, neben Großbritannien und Italien. Und auf Weltniveau sieht das ganz anders aus. Da sind nämlich China, USA, Kanada, vor allem die dominierenden Chinesen, die fast alles wegnehmen vorne, was die Medaillen angeht. Da wird jede einzelne Medaille wirklich zu Recht sehr, sehr gefeiert. Bei den Europameisterschaften gilt die deutsche Mannschaft eben in jedem Wettbewerb als medaillenfähig, gehört zu den Mannschaften, die vorne dabei sind. Dementsprechend werden da viel, viel mehr Medaillen nicht nur erwartet, sondern in der Regel auch ersprungen als auf Weltniveau bei Weltmeisterschaften und Olympischen Spielen.
1: Wer aus dem deutschen Team kann denn als nächstes auf Medaillen hoffen?
3: Eine Synchronschwimmerin tatsächlich, auch das gehört zu einer Europameisterschaft, die heißt Clara Bleier, ist im Solo-Wettbewerb in der freien Kür die erste deutsche Europameisterin geworden im letzten Jahr und will diesen Titel heute verteidigen, heute früh bereits in der Halle. Das ist die nächste Medaillenchance bei den Wasserspringern, unter anderem auch Pauline Pfeiff, von euch genannt worden, eine Berlinerin, die einzige, die bei der letzten Weltmeisterschaft eine Medaille geholt hat, nämlich vom 10-Meter-Turm Solo Silber, die ist in ihrem Wettbewerb auch eine der Favoritinnen, könnte Gold holen. Ja, und ab Dienstag beginnt ja dann das Freiwasserschwimmen hier in der Seine in Paris, wie bei den Olympischen Spielen, nur unter etwas besseren Bedingungen an einem Ort, wo weniger Strömung ist, wo es ein bisschen wärmer ist und wo es auch nicht so verdreckt ist, in der Seine die Wasserqualität besser ist. Und da fällt natürlich dann sofort der Name Florian Wellbrock. Im letzten Jahr bei der Weltmeisterschaft in 4 Wettbewerben, 4-mal erfolgreich, 4-mal Gold. Das ist tatsächlich ein Stück Freiwassergeschichte gewesen. Der ist allerdings nicht ganz so fit in diesem Jahr, war viel krank, hat viel Trainingsausfälle und dementsprechend gehört er zwar nominell auch wieder überall bei den 4 Wettbewerben zu den Favoriten. Er selber hat es aber runtergedimmt, hat gesagt, ich wäre schon mit deutlich weniger zufrieden.
0: Du hast die Seine gerade schon erwähnt. Seit einem Jahr ist da Baden auch wieder offiziell erlaubt. Wir kennen dich als unerschrockenen Reporter, Lars. Hast du die Wasserqualität getestet?
3: Ich würde höchstens einen Fuß reinhalten, ehrlich gesagt. Ich habe da nicht wirklich Lust. Das ist tatsächlich so. Aber sie haben diesmal einen Ort gefunden innerhalb der Seine. Gibt es eine langgezogene, schmale Insel, die den Hauptstrom mit auch dem Schiffsverkehr ein bisschen abtrennt und einen Nebenarm praktisch freimacht. Und da wird diesmal geschwommen. Da ist die Wasserqualität tatsächlich viel besser. Da ist es auch viel ruhiger. Das ist auch für die Sportler insgesamt viel angenehmer. Und da ist tatsächlich eine öffentliche Badestelle eingerichtet worden, wo auch natürlich, wie überhaupt in der Seine, in den Flüssen täglich Proben genommen werden. Und der Bundestrainer, der Freiwasserschwimmer, der hat eine Freundin extra dahingestellt. Er hat gesagt, geh da bitte mal hin, geh mal baden und mach ein paar Fotos und sag mir dann, ob das alles okay ist. Sie hat ihm Fotos geschickt, hat gesagt, hey, wunderbar, ich bin nicht krank geworden, alles in Ordnung, könnt ihr machen, ihr werdet da wahrscheinlich in Ruhe schwimmen können. Und das ist für die Freiwasserschwimmer wirklich extrem wichtig, weil bei den Olympischen Spielen waren diese Bedingungen eigentlich irregulär. Ja. Strömung ohne Ende, der Regen vorher. Hier ist es in diesem Jahr sonnig. Der Regen hatte ordentlich Wasser da reingespült. Die Qualität war einfach schlecht. Die sind ganz nah am Rand lang geschwommen, um möglichst dieser Strömung zu entgehen. Das war ein bisschen unwürdig eines olympischen Wettbewerbes. Aber ein anderer Deutscher, Oliver Klemet, hat da völlig überraschend Silber gewonnen unter diesen schwierigen Bedingungen. Und der ist jetzt auch wieder dabei.
1: Lars Becker aus der RBB Sportredaktion begleitet in Paris die Schwimm-Europameisterschaften. Da geht es ja im Freischwimmen dann morgen auch los. Er schaut sich die Seine tatsächlich lieber an und kann sie ganz toll beschreiben. Ein Fuß würde er da nicht reinsetzen. Vielen Dank, Lars.
3: Sehr gerne. Ciao. Tschüss.

0: Untitled von Interpol, Radio 1 um 6.48 Uhr.
1: Trauer, Wut, Hoffnung, all diese Gefühle haben ganz nah beieinander gelegen. Bei einer Mahnwache haben die Menschen gestern Abend im Tiergarten der Opfer des islamistisch motivierten Anschlags am Rande des Berliner CSD vor einer Woche am Samstag gedacht. Es war eine Mahnwache mit unterschiedlichen Gefühlen. Viele hatten Tränen in den Augen, andere haben ihrer Wut Luft gemacht.
2: Für mich ist es in einer Art Stärke, dass wir jetzt alle hier sind, um zu zeigen, dass wir nicht von so einem Attentat und von diesem ganzen Hass und dieser Gewalt uns runterkriegen lassen. Aber zum anderen Teil ist es halt auch Trauer, dass wir überhaupt in diesen Moment gekommen sind, dass so viel Gewalt dann geschehen ist.
3: Ich habe mich heute gefragt, wie viele Veranstaltungen dieser Art es braucht, damit das wieder heilen kann.
4: Einerseits macht es mich sehr traurig, es macht mir auch Sorgen. Ich war mit meinen Kindern am CSD, wir waren ganz nah, ich war noch am Brandenburger Tor. Es macht mich aber auch sehr wütend, weil ich glaube, dass so in unserer Gesellschaft irgendwie so ein Stück Liebe und Wertschätzung und Empathie verloren gegangen ist.
0: Laut Veranstalter haben sich in der Nähe des Anschlagortes gestern bis zu 4.000 Menschen versammelt. Die Polizei sprach von 1.000 Teilnehmenden. Unter ihnen war auch Berlins regierender Bürgermeister Kai Wegner, der Queerbeauftragte Alfonso Pantisano, der SPD-Fraktionschef Raed Saleh und weitere Vertreter aus Politik und Gesellschaft. Aufgerufen dazu hat der Verband Queere Vielfalt Berlin-Brandenburg und der LSVD-Bundesverband. Mehr als 550 PolizistInnen haben die Veranstaltung abgesichert. Die liberale Muslimin und Anwältin Seyran Atesh zeigte sich am Rande der Mahnwache tief betroffen.
5: Seit über einer Woche jetzt steckt ein Kloß im Hals, auch bei mir. Ich habe jeden Tag darüber viel geredet, viele Interviews gegeben, zu erzählen, dass das so furchtbar ist. Und gleichzeitig für mich als Gründerin einer liberalen, queerfreundlichen Moschee war das etwas, worauf ich leider immer wieder hingewiesen habe, dass es passieren konnte. Und jetzt, wo es passiert ist, ist Verzweiflung da. Ich bin sehr traurig und ich bin sehr, sehr dankbar, dass Julia vom CSD e.V. heute wirklich klar und deutlich benannt hat, dass es islamistischer Terror war und gleichzeitig davor gewarnt hat, alle Muslime unter Generalverdacht zu stellen.
1: Außerdem wurde bei der Mahnwache nochmal gefordert, dass queere Menschen endlich besser geschützt werden müssen. Sexuelle Identität als Diskriminierungsmerkmal müsse ins Grundgesetz aufgenommen werden. Erst dann sei klar geregelt, dass niemand wegen der sexuellen Identität benachteiligt werden darf.

0: Undumpable von Moonchild Sanelli, 7 vor 7.
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2: Marina Abramovic, Balkan Erotic Epic, The Exhibition, Ausstellung im Gropiusbau Berlin. Klagend schlagen sich Frauen auf den Oberkörper und massieren ihre Brüste, während ein nackter Körper und ein Skelett eng ineinander verschlungen liegen. In ihren Arbeiten setzt sich die Performance-Künstlerin Marina Abramovic immer wieder mit Ritualen, Erotik und dem Tod auseinander. Und sie zeigt den Körper immer wieder als Ort politischen Widerstands. In der Ausstellung begibt sich die Künstlerin in filmischen und skulpturalen Installationen mit Live-Performances auf die Spuren der Folklore auf dem Balkan. Sie entwirft, humorvoll zugespitzt, mit ihren Arbeiten ein imaginäres Bild der Region. Marina Abramovic, Balkan Erotic Epic, The Exhibition, Ausstellung im Gropiusbau Berlin.
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10: Und wir schauen schon mal kurz auf die 7 Uhr Nachrichten. Michael Mellinger ist da. Ein bisher beispielloser Ansturm von vor allem jungen Männern aus Marokko hatte die spanische Exklave Ceuta Ende der vergangenen Woche überrollt. Rund 60.000 schwammen durchs Meer, Michael, um das EU-Territorium zu erreichen.
11: Was zu der Massenflucht geführt hat, wird heute von den EU-Botschaftern in Brüssel diskutiert. Marokko spricht von gezielten Desinformationen in den sozialen Medien. Grüne und Linke von einer gezielten Provokation rechter Kreise.
10: Mehr dazu gleich bei Michael in den Nachrichten um 7. Bis dahin noch Kelela mit The Bridge.

0: Kelila mit Pink Panthers und dem Song The Bridge. Es ist 7 Uhr.
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2: Nach dem Ansturm von Migranten auf die spanische Exklave Ceuta gibt es Streit über die Ursachen. Marokko macht dafür Falschinformationen in den sozialen Medien verantwortlich. Außerdem sei ein spanisches Gerichtsurteil falsch interpretiert worden, teilte das Innenministerium mit. In Brüssel versuchen heute die EU-Botschafter, die Ursachen für den Massenansturm zu ergründen. Thomas Spickhofen.
3: 22 der 27 Regierungschefinnen und Chefs machen vor allem Spanien selbst für den Ansturm auf die Exklave verantwortlich. In einem öffentlichen Schreiben verweisen sie auf ein Urteil des obersten Gerichtshofes in Madrid, dass Migranten eine Einzelfallprüfung zugesteht, wenn sie nicht über den Landweg kommen. Dies sei als Vorwand für den Missbrauch des Asylsystems verwendet worden, heißt es in dem Schreiben. Außerdem greifen die 22 die Entscheidung der spanischen Regierung auf, einer großen Anzahl irregulärer Einwanderer einen legalen Status zu geben. Umgekehrt ist der spanische Ministerpräsident Pedro Sánchez enttäuscht über die Reaktion der europäischen Partner. Mehrere hatten ein Aussetzen des Schengen-Abkommens mit Spanien gefordert und ihre Grenzkontrollen verstärkt. Sánchez beklagt Vorurteile, Unwissenheit oder politische Interessen.
2: Die Debatte über die geplante Abschaffung der Rente mit 63 hält an. Der bayerische Ministerpräsident und CSU-Vorsitzende Söder warnte in der ARD davor, das Reformpaket wieder aufzuschnüren. Die CDU-Ministerpräsidenten von Sachsen, Sachsen-Anhalt und Thüringen haben gefordert, die abschlagsfreie Rente nach 45 Beitragsjahren beizubehalten. Die SPD-Co-Vorsitzende, Bundesarbeitsministerin Baas, sagte im ZDF, sie sei bereit, das Rentenreformpaket zu überarbeiten. Die Abschaffung der Rente mit 63 sei ein schmerzhafter Schritt für ihre Partei. Allerdings müsse erstmal die Union eine gemeinsame Position finden, so Baas.
4: Dass die Union jetzt auf einmal das Paket aufschnüren will, ist, sag mal, ich streue mich als SPD nicht dagegen, wenn das Unionsmeinung wäre. Das sehe ich aber noch nicht. Also ich glaube, die Ostministerpräsidenten der CDU müssen das jetzt mal mit der Fraktion der CDU-CSU klären.
2: Die SPD-Vorsitzende Bärbel Baas. In Berlin sind Wahlplakate teilweise früher aufgehängt worden als erlaubt. Offiziell durfte die Plakatierung für die Wahlen in 7 Wochen gestern um 12 Uhr beginnen. Viele Parteien begannen aber schon früher. Sebastian Schöbel.
5: In einigen Bezirken hingen die Wahlplakate schon am Samstag oder in der Nacht zu Sonntag. Dabei ertappt wurden nach RBB-Informationen eigentlich alle großen und auch ein paar kleine Parteien. Ob die Ordnungsämter Bußgelder verhängen können, ist aber fraglich. Allein die 5 bereits im Abgeordnetenhaus vertretenen großen Parteien wollen berlinweit mehr als 200.000 Plakate aufhängen. Welches davon ab wann hing, dürfte kaum nachverfolgbar sein. Derweil ist der Bezirk Treptow-Köpenick mit dem Versuch gescheitert, die Zahl der Wahlplakate zu begrenzen, weil die Senatsverwaltung für Mobilität und Umwelt Einspruch eingelegt hatte und der Streit bis zur Wahl nicht zu klären sei, werde es keine Begrenzung geben, heißt es in einem Zwischenbericht des Bezirks, der dem RBB vorliegt.
2: Autofahrer müssen ab heute mit verstärkten Geschwindigkeitskontrollen rechnen. Laut ADAC beteiligen sich 13 Bundesländer an der sogenannten Speed Week, auch Berlin und Brandenburg. Mario Köhne.
6: Rechts überholen, drängeln, Lichthupe. Die Brandenburger Polizei will in dieser Kontrollwoche auch das immer aggressivere Verhalten der Autofahrer überprüfen. Dazu würden Kameras nicht nur auf Autobahnen aufgestellt, erklärte eine Behördensprecherin. Man werde sich auf ländliche Bereiche, insbesondere Alleen, konzentrieren. Die sogenannte Speed Week ist eine europaweit koordinierte Aktion. Sie findet jedes Jahr im April und im August statt.
2: Soweit die Radio 1 Nachrichten. 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
7: Noch ist die Luft angenehm, Temperaturen etwa bei 15 Grad. Das heißt, am besten noch mal durchlüften und durchatmen heute früh, denn wir erwarten heute Höchsttemperaturen von 28 Grad am Oberuckersee, 33 Grad in Elsterwerda. In Berlin werden es auch 31 Grad. Vor allem im Süden wird es heute zunehmend schwül. Es gibt ansonsten viel Sonnenschein, nur wenige dünne Schleierwolken oder lockere Quellwolken. Heute bleibt es trocken. Morgen dann noch ein bisschen heißer, maximal 36 Grad. Und morgen kann es Schauer oder Gewitter geben, teilweise auch unwetterartig.
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2: Auf Radio 1, wir beginnen mit einer Falschfahrermeldung auf der A11 Berlin-Stettin zwischen Schmölln und Penkun. Kommt Ihnen ein Falschfahrer entgegen, fahren Sie bitte äußerst rechts und überholen Sie nicht. Ich wiederhole, auf der A11 Berlin-Stettin zwischen Schmölln und Penkun ist ein Falschfahrer unterwegs, bitte Vorsicht in beiden Richtungen. Und Vorsicht auf der B2 Potsdam Richtung Lutherstadt-Wittenberg zwischen Potsdam-Süd und dem Abzweig nach Wilhelmshorst liegt ein totes Reh. Stadtverkehr Berlin auf dem Stadtring A100 stockt der Verkehr in beiden Richtungen zwischen Kreuz Schöneberg und Detmolder Straße an den Baustellen. In Wilhelmsruh beginnen heute Leitungsarbeiten auf dem Schönholzer Weg. Bis Ende des Monats ist die Fahrbahn zwischen Schiller- und Edelweißstraße in Richtung Germanenstraße gesperrt. Und zur S-Bahn zwischen Hermannstraße und Tempelhof fahren wegen Bauarbeiten eine Woche lang keine Züge. Das betrifft die Ringbahn sowie die Linien S46 und 47. Ein Ersatzverkehr mit Bussen ist eingerichtet. Und für die U-Bahn-Linie U5 fahren bis Mitte des Monats Busse zwischen Friedrichsfelde und Karlsdorf Nord. Trotz alledem haben Sie weiterhin eine gute Fahrt.
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8: Guten Morgen.
0: Guten Morgen. Eine der Fragen, die man sich ja unweigerlich auch stellt nach dem Anschlag beim CSD und den politischen Reaktionen in den Tagen danach. Inwiefern wird der Anschlag die Wahlen in Sachsen-Anhalt, Mecklenburg-Vorpommern und Berlin beeinflussen? Olaf Sundermeier aus unserem rbb24-Rechercheteam ist der Frage nachgegangen und gleich sprechen wir mit ihm.

0: Anthony Schmierek, Radio 1 am Montagmorgen mit seinem Song Seminal. Es ist jetzt 10 nach 7.
1: Der Anschlag auf den Berliner CSD am vergangenen Wochenende und die Bilder vom vergangenen Freitag, als zehntausende Migranten die Grenze überquert haben zwischen Marokko und der spanischen Exklave Ceuta. Das sind alles Ereignisse, die verunsichern können, die Angst machen können, das Sicherheitsgefühl in Frage stellen. Und diese Angst nutzen manche, um Politik draus zu machen.
0: Und das hat in Berlin schon einmal funktioniert, wenn man so sagen will, als Kai Wegner 2023 nach der eskalierten Silvesternacht zum regierenden Bürgermeister gewählt wurde. Und vielleicht könnte es auch diesmal wieder die Wahlen beeinflussen. Olaf Sundermeier vom rbb24-Rechercheteam war am Freitag beim Wahlkampfauftakt der AfD in Marzahn-Hellersdorf dabei. Guten Morgen, Olaf.
2: Hallo, guten Morgen, ihr beiden.
1: Guten Morgen. Welche Rolle spielte der Anschlag denn, der Anschlag auf den CSD beim Wahlkampfauftakt der AfD in Marzahn-Hellersdorf?
2: Ja, die Berliner AfD hat ihren Wahlkampf nach dem Anschlag auf den CSD komplett angepasst. Das habe ich so aus dem Landesvorstand gehört. Sämtliche Berliner oder viele Berliner Spitzen der AfD waren dort vertreten, auch aus Brandenburg und aus dem Deutschen Bundestag. Und die Verbindung von Sicherheit mit Migration und Gewalt stand dann beim Auftakt zur heißen Wahlkampfphase dort in Marzahn auch im Mittelpunkt der Kampagne und der Reden.
0: Und da ging es dann um Anteilnahme, Sicherheitsfragen oder wurde sehr schnell der politische Bezug hergestellt?
2: Ja, Anteilnahme für die Opfer des Anschlags, darum ging es in keiner Silbe, auch nicht um konkrete Sicherheitsfragen. Der Anschlag im Tiergarten wurde im Kontext von Migrantengewalt als Blutspur, Welle der Gewalt, Horror in Deutschland gedeutet, dem einzig die AfD ein Ende setzen könne. Statt sich um innere Sicherheit zu kümmern, ächze Berlin unter der Zuwanderung. Und gebe Milliarden für Ausländer aus, sagte beispielsweise Gottfried Curio, das ist der innenpolitische Sprecher der AfD-Bundestagsfraktion und Bundestagsabgeordneter aus Marzahn-Hellersdorf. Und das ist der Ton, der dort im Prinzip diesen Wahlkampfauftakt bestimmt hat.
1: Jetzt sind am Freitagabend Bilder um die Welt gegangen von der spanischen Exklave Ceuta und da waren bis zu 60.000 Flüchtlinge, die aus Marokko ungehindert übers Meer geschwommen sind, an Land gegangen sind. Was hast du dazu gehört beim AfD-Wahlkampfauftakt?
2: Na, dieses Thema hat die AfD bundesweit seit Freitag aufgegriffen und mit einer fast abgestimmten, gleichbleibenden Argumentation bundesweit gespielt. Christine Brinker, die Landesvorsitzende der AfD und Spitzenkandidatin für die Abgeordnetenhauswahl in Berlin, hat dort am Freitagnachmittag, als die Lage in Ceuta noch völlig unklar war, bei ihrer Rede bereits darauf hingewiesen, im Prinzip, dass 60.000 oder dass die meisten dieser 60.000 Menschen dort vor allem nach Deutschland wollten, auch nach Berlin. Und sie sprach davon, dass die AfD deshalb die Grenzen wieder hochziehen wolle, forderte also bauliche Landesgrenzen. Ganz ähnlich äußerte sich AfD-Spitzenkandidat live Erik Holm, der bei der Landtagswahl in Mecklenburg-Vorpommern kandidiert, bei einem Auftritt am Samstag in Schwerin. Vor Wahlen wartet die AfD nur auf solche Nachrichten und baut ihre Kampagnen darauf auf, dass verfängt vor allen Dingen bei Migrantengewalt und bei islamistischem Terror, weil dagegen nachweislich keine Mittel gefunden sind und die Menschen Angst haben.
0: Nach dem islamistischen Anschlag von Solingen 2024 wurde die AfD wenige Tage später in Thüringen stärkste Kraft. Das Sicherheitsgefühl war auch ein entscheidender Faktor bei der Berliner Abgeordnetenhauswahl 2023. Olaf, erwartest du Ähnliches für die drei Landtagswahlen jetzt im September?
2: Ja, auf jeden Fall, dass die AfD versucht, diese Situation für sich zu nutzen, dass sie ihre Kampagnen darauf aufbaut und vor allen Dingen das subjektive Sicherheitsgefühl der Menschen versucht, für sich zu nutzen, darüber hinaus den Leuten auch noch im Prinzip Angst macht. Nach dem Anschlag auf den CSD ist das Sicherheitsgefühl laut aktueller Umfrage bei über einem Drittel der Menschen in Deutschland gesunken. Regierung. Ob dieser Schock noch bis zu den Wahlen im September anhält, das ist eine Frage, die sich die AfD-Strategen auch in Berlin selbst stellen. Sie haben hier das Wahlziel 18% ausgegeben, wollen stärkste Partei werden. Hauptgegner ist die CDU. Vor allen Dingen in den Außenbezirken will sie punkten, also nicht nur im Osten, auch in Spandau und in Reinickendorf. Dort, wo Kai Wegner 23 im Prinzip die Wahl für sich entscheiden konnte über die Themen Sicherheit und gescheiterte Integration nach den vorangegangenen Silvesterkrawallen, das habt ihr angesprochen zu Beginn unseres Gespräches, hat aber im Nachgang viele seiner Wähler genau über diese Themen enttäuscht und die möchte die AfD jetzt für sich gewinnen. Deshalb strapaziert sie Messergewalt, Schießereien in Berlin und die Sicherheit in Bus und Bahn irgendwie, da wird sie jeden Vorfall bis zur Abgeordnetenhauswahl am 20. September versuchen für sich zu nutzen. Und wir wissen ja, dass das Thema Sicherheit und das subjektive Sicherheitsgefühl mitunter wahlentscheidend sein können. Da haben wir nicht nur die Berliner Erfahrung aus 23, das wissen wir von anderen Landtagswahlen auch.
1: Wie mit Angst Politik gemacht wird, darüber haben wir gesprochen mit Olaf Sundermeier von der RBB24 Recherche. Vielen Dank.
2: Danke euch.

0: Musik aus Wales von einer Band namens Catatonia. Die waren offenbar Akte X-Fans.
1: Yeah.
0: Mulder and Scully heißt der Song. 20 nach 7.
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1: Guten Morgen, Herr Liefen.
3: Einen schönen guten Morgen, hallo.
0: Guten Morgen.
1: Wir starten mit Ihnen mit Schwung in die Woche und Sie bringen richtig Montagslaune mit. Sie haben nämlich gute Laune, weil Sie haben gute Nachrichten aus der Wirtschaft. Es gibt eine neue Umfrage und die Wirtschaft schnuppert wohl Morgenluft. Was ist denn da passiert?
3: Ja, muss dazu sagen, dass die Wirtschaft ja manchmal so ein bisschen vorausläuft und die Wirtschaft natürlich auf die Zukunft blickt und sagt, Mensch, so schlimm, wie wir es eigentlich hatten, so schlimm ist es gar nicht mehr. Und die Wirtschaftsdaten sind in der Zwischenzeit auch so, dass wir im ersten Quartal schon leichtes Plus hatten, im zweiten Quartal wieder, im dritten Quartal erwartet man es eigentlich auch. Und es gibt Stimmen, die sagen, naja, das, was wir an Prognosen haben für das Gesamtjahr, die könnten wir möglicherweise sogar übertreffen. Wir hatten auch ja einen neuen IFO-Index, da werden ja jeden Monat tausende Unternehmen befragt. Erstens, wie ist die aktuelle Lage, aber vor allen Dingen auch, wie ist die Zukunft? Das ist auch besser ausgefallen. Und deswegen sagt die Wirtschaft in der Zwischenzeit doch, wir stabilisieren uns. Das könnte etwas besser wenigstens werden in diesem Jahr als erwartet. Und auf der anderen Seite so, und jetzt kommt der große Haken, es gibt eine neue Umfrage vom Handelsblatt und vom Handelsverband Deutschland. Die haben 1600 Haushalte befragt. Ist die Stimmung bei den Konsumenten halt so gar nicht gut? Und auch das hat natürlich seinen Grund, weil viele natürlich sagen, naja, das, was da vor uns liegt, sieht für uns wenigstens privat gar nicht gut aus. Kommende Heizperiode, das wird wahrscheinlich deutlich teurer werden, was das Öl angeht, was das Erdgas angeht. Wir machen uns Sorgen um unseren Arbeitsplatz. Wir haben ja gerade eben gehört, die Zahl der Arbeitslosen ist wieder gestiegen über die 3-Millionen-Marke und die Arbeitskräftenachfrage ist auch gering. Von daher im Augenblick ist es so, dass die Wirtschaft so ein bisschen vorausläuft und die Konsumenten so ein bisschen hinterherhinken und deswegen sehen wir das übrigens auch beim Einzelhandel, dass man da nicht so positiv gestimmt ist, weil eben viele Menschen im Augenblick sparen für schlechte Zeiten. Das ist völlig normal in solchen Zeiten. Aber man sieht einfach, wie gesagt, wie die Schere so ein bisschen auseinandergeht und vielleicht orientiert man sich doch auch so ein bisschen an der Wirtschaft und sagt, Mensch, so schlimm, wie wir es hatten, ist es möglicherweise nicht und sieht auch wenigstens ein bisschen positiver aus. Das heißt jetzt keine Euphorie. Das heißt aber, wie gesagt, so vielleicht haben wir das ganz tiefe Tal überschritten oder durchschritten.
0: Mit künstlicher Intelligenz können wir fast alles machen, Bilder, Videos, Texte generieren oder einfach manipulieren. Seit gestern gibt es dafür aber eine Kennzeichnungspflicht.
3: Exakt. Die nächste Stufe, wie man so schön sagt, der europäischen KI-Verordnung, AI Act. So, den haben wir jetzt und zwar seit gestern. Und damit jetzt nicht alle nervös werden, keiner muss das kennzeichnen, wer im privaten Bereich unterwegs ist, wer was für die Familie macht oder für Freunde oder sowas, muss man nicht. Aber Unternehmen müssen das einfach. Warum sollen sie das tun? Damit das alles transparenter wird, damit wir erkennen, hey, da ist was KI-generiertes und das ist nicht wirklich echt. Und in vielen Bereichen sieht man das ja auch von alleine, aber in vielen Bereichen eben auch nicht. So, also das muss künftig gekennzeichnet werden. Jetzt gibt es natürlich wie immer große Haken dabei. Das heißt, diese Kennzeichnungspflicht entfällt, wenn, wie es heißt, sowieso klar ist, dass es gefälscht ist und dass es gar nicht möglich ist, was da abgebildet wird. So, da sind wir natürlich schon wieder im Grenzbereich.

0: auf jeden Fall tun, aber wir Verbraucherinnen und Verbraucher sollten uns nicht darauf verlassen, dass wirklich alles gekennzeichnet ist. Ich sage immer weiterhin, kritisch bleiben, das ist das Beste, was man machen kann.
1: Ich frage Sie jetzt mal als Verbraucher, Nicolas Liefen, was ist das Ungewöhnlichste, was Sie die KI mal gefragt haben oder sich generieren lassen haben?
0: Ah, ich arbeite so wenig mit der KI, muss ich ganz ehrlich sagen. Hin und wieder frage ich mal was, aber so richtig, mir fällt ehrlich gesagt nichts ein.
2: Wir haben heute
1: KI-Muffel. Man kann einfach mal fragen, wie spät es ist.
2: Ja, das haben wir heute Morgen.
0: Ich bin ein bisschen KI-Muffel. Meine Tochter hat meine Matheaufgabe gestellt und dann habe ich ihr gesagt, das kann so nicht stimmen. Und hinterher hat sich rausgestellt, es hat wirklich nicht gestimmt. Und von daher bin ich da mit KI. Ich stehe schon manchmal ein bisschen auf dem Kriegsfuß.
2: Er ist der Chuck Norris des Wirtschaftswesens.
0: Nee,
2: er legt sich mit
0: das,
2: KI
0: das
2: an.
0: Wollte ich damit nicht sagen. Doch. Ich wollte nur sagen, es stimmt nicht alles, was da kommt.
1: Wir fragen in 10 Jahren nochmal. Tschüss,
0: ja,
1: Nicolas Liefen.
2: Tschüss, morgen.
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0: Nothing to declare. MGMT.
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3: Es ist 7:30.
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5: Der Präsident des Deutschen Instituts für Wirtschaftsforschung, Fratscher, hält die geplante Abschaffung der Rente mit 63 für unverzichtbar. Andernfalls sei die Rentenreform tot, sagte Fratscher der Rheinischen Post. Eine Beibehaltung der Rente mit 63 würde zu einer noch stärkeren Umverteilung von jung zu alt und auch von arm zu reich führen. Die ostdeutschen CDU-Ministerpräsidenten Schulze, Kretschmer und Vogt hatten mit ihrem Vorstoß, die Rente mit 63 beizubehalten, das Rentenpaket der Bundesregierung in Frage gestellt. Mit einer Mahnwache im Berliner Tiergarten hat die queere Community der Opfer des Anschlags auf den CSD gedacht. Vertreterinnen und Vertreter queerer Verbände riefen zu mehr Zusammenhalt auf. Außerdem verlangten sie politische Konsequenzen. Der Schutz queerer Menschen müsse im Grundgesetz verankert werden. Die Rednerinnen und Redner betonten, dass der Anschlag nicht zu Hass auf Musliminnen und Muslime führen dürfe. An der Mahnwache nahmen laut Polizei etwa 1.000 Menschen teil. Die Veranstalter sprachen von bis zu 4.000. Der Staatssekretär im Bundesumweltministerium Flassbart strebt für kommendes Jahr einen bundesweiten Hitzeaktionsplan an. Die Lektion dieses Sommers sei, dass ein nationaler Aktionsplan nötig sei, der die Maßnahmen aus den Ländern bündelt, sagte der SPD-Politiker im ZDF. Die Anpassung an die globale Erwärmung gehe nicht schnell genug voran. Nach Schätzungen des Robert-Koch-Instituts sind bis Mitte Juli bundesweit fast 10.000 Menschen infolge hoher Temperaturen gestorben. In Brandenburg an der Havel wird heute eine neue Universitätszahnklinik eröffnet. Dort bildet die Medizinische Hochschule Brandenburg MHB Ärzte aus und sichert gleichzeitig die Patientenversorgung in der Region. Die Klinik befindet sich im historischen E-Werk. Die MHB hat den denkmalgeschützten Gebäudekomplex für rund 20 Millionen Euro umgebaut. Zum Start stehen 5 vollständig digital ausgestattete Zahnbehandlungsplätze bereit. Bis zu 40 sollen es nach und nach werden. Bei der Schwimm-Europameisterschaft in Paris haben die Berliner Wasserspringer Lena Henschel und Luis Avila Sanchez Bronze im Synchronspringen vom 3-Meter-Brett gewonnen. Zuvor verteidigte Moritz Wesemann seinen EM-Titel am 1-Meter-Brett und die Turmspringerinnen Pauline Pfeiff und Elena Wassen gewannen Silber. Soweit die Radio 1 Nachrichten. 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
6: An diesem Montag gibt's viel Sonnenschein für Brandenburg und Berlin. Nur wenige dünne Schleierwolken oder lockere Quellwolken. Es bleibt heute trocken. Die Höchstwerte 28 bis 33 Grad. Morgen noch ein Ticken heißer bis 36 Grad. Und morgen im Tagesverlauf dann stellenweise Schauer oder Gewitter, lokal auch unwetterartig.
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5: Auf Radio 1 und wir beginnen mit der Entwarnung für die A11 Berlin-Stettin. Es fährt kein Falschfahrer mehr zwischen Schmölln und Penkun. Sie haben wieder freie Fahrt. Vorsicht auf der A10 südlicher Berliner Ring Richtung Dreieck Spreeau. In der Ausfahrt Ludwigsfelde Ost Richtung Berlin liegt ein totes Tier auf der Fahrbahn. Die B96 im Landkreis Oberspreewald-Lausitz ist zwischen dem Abzweig Dörrwalde und der B169 nach einem Unfall gesperrt. Stadtverkehr Berlin, auf dem Stadtring A100 stockt der Verkehr in beiden Richtungen zwischen Tempelhofer Damm und Detmolder Straße an den Baustellen und es dauert etwa 10 Minuten länger. In Wilhelmsruh beginnen heute Leitungsarbeiten auf dem Schönholzer Weg. Bis Ende des Monats ist die Fahrbahn zwischen Schiller- und Edelweißstraße in Richtung Germanenstraße gesperrt. Und zur S-Bahn zwischen Hermannstraße und Tempelhof fahren wegen Bauarbeiten eine Woche lang keine Züge. Das betrifft die Ringbahn sowie die S46 und 47. Ein Ersatzverkehr mit Bussen ist eingerichtet. Und für die U-Bahn-Linie U5 fahren bis Mitte des Monats Busse zwischen Friedrichsfelde und Kaulsdorf Nord. Trotz alledem haben Sie weiterhin eine gute Fahrt.
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6: Einen schönen guten Morgen.
0: Guten Morgen. Warum haben sich am vergangenen Freitag tausende Menschen aus Marokko aufgemacht nach Ceuta? Was steckt eigentlich dahinter, dass sie überhaupt losgegangen und losgeschwommen sind? Wir fragen nach in ungefähr 20 Minuten bei unserem Korrespondenten in Marokko, bei Stefan Ehlert.
6: Etwa 10 Minuten nur.
0: Ja, du bist schneller als ich.
6: Ja, die Uhr hat bei mir ausnahmsweise mal funktioniert gerade eben.

0: Billie Eilish.
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2: Ja, gestern ein Sommersonntag gewesen mit den besten Songs der singenden SchauspielerInnen. Wir blicken da auch nochmal ausführlich zurück um kurz nach 9:30 hier im schönen Morgen. Am nächsten Sonntag geht's dann weiter mit 9 bis 19 Uhr und Top 100 Votings unserer Jury. Und da geht's um Glamrock, also den Glamrock, den klassischen, den es so in den 70ern gab. Natürlich aber auch um Songs, die nach Glamrock klingen oder die man einfach in so einem Voting auf jeden Fall drin haben muss. Am kommenden Sonntag von 9 bis 19 Uhr, der große Sommersonntag hier bei Radio 1. Und da bekommen die 100 Top-Titel immer viele Stimmen der Jury, aber es gibt immer manche Titel, die rasseln dann ganz knapp an der Top 100 vorbei und die dürfen wir dann schon im Vorfeld des Sonntags immer spielen. Wir nennen sie die Unlucky Loser.
3: Ja, und die feiern wir genau die ganze Woche, um uns schon mal vorzufreuen auf den Sommersonntag. Und heute feiern wir Platz 110, Placebo, Every You, Every Me.
2: Yeah.
3: Ich muss sofort an den Soundtrack von Eiskalte Engel denken. Mhm. Diesen Film mit Sarah Michelle Gellar und Reese Witherspoon. Ich glaube, da habe ich den zum ersten Mal gehört. Da war es auf dem Soundtrack einer der größten Hits von Placebo. Und ich glaube, die haben ja auch wirklich so diese Verbindung von Britrock, Alternative mit einer jeder Menge Glam drüber schon immer irgendwie so super hinbekommen. Auch ich finde Frontmann Brian Molko allein wieder aufgetreten ist. Wie der da immer auf der Bühne stand, dann diese markante Stimme. Und der Song wurde 1998 veröffentlicht und dann wurde er eben im Film Eiskalte Engel an Cruel Intentions wurde ein großer, großer Hit und es ist einer der glamourösesten Momente des Alternative Rock und unser Platz 110.
2: Sehr gut.

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1: Sie sind zu Fuß gekommen, sie sind geschwommen. Am Freitag haben tausende Menschen binnen weniger Stunden die Grenze zwischen Marokko und der spanischen Exklave Ceuta überquert. 72 von ihnen haben das nicht überlebt. Ein Ausnahmezustand für die Menschen in Ceuta. Und der Vorfall hat die Debatte über die europäische Migrationspolitik neu angefacht.
2: Ja, Kritik kommt unter anderem von Bundeskanzler Friedrich Merz. Spaniens Innenminister Fernando Grande Malasca verteidigt dagegen die Migration.
3: Unser Land nimmt gerne Menschen auf. Die Menschenrechte stehen hier nicht in Frage, schon gar nicht die der Ärmsten der Armen. Aber wir sind auch den Gesetzen verpflichtet. Und wer die Gesetze verletzt, kann nicht auf unsere Unterstützung zählen. Wer hier in den letzten Tagen illegal eingereist ist, hat keine Aussichten darauf, dass seine Situation legalisiert wird. Darum sind diese Leute innerhalb von nur 24 Stunden ja auch wieder nach Hause gegangen.
2: Über den Ansturm auf Ceuta sprechen wir mit unserem Korrespondenten in Marokko, Stefan Ehlert. Guten Morgen, Stefan.
4: Guten Morgen.
1: Guten Morgen.
2: Diese vielen tausend Menschen an einem einzigen Tag, wie konnte es so schnell zu diesem Ansturm auf die Grenze kommen?
4: Die offiziellen Erklärungen von spanischer und marokkanischer Seite deuten ja darauf hin, dass es praktisch so ein Social-Media-Flashmob war. Und das ist auch das, was mir die Rückkehrer erzählt haben. Ich war da in der Nachbarstadt Fnidek, praktisch das Empfangskomitee, und habe mit vielen von diesen jungen Menschen gesprochen. Das meiste sind Männer, aber auch Frauen darunter. Und die zeigten mir Handys. Guck mal, mein Onkel steht da auf dem Platz in Ceuta. Der sagte, guck mal, ich bin hier. Es geht doch. Oder andere kriegt eine Text-Message. Mein Mädchen, ich bin, dein Papa ist jetzt in Ceuta. Etwas, wovon er sein ganzes Leben lang geträumt hatte. Und dann hat er es geschafft, einfach weil die Grenze auf war. Dieser Mann war rüber geschwommen und seine Tochter ist gleich hinterher geschwommen. 2 Tage hat er nach ihr gesucht. 16-jährige Mädchen war verschwunden, ist aber wieder aufgetaucht und übrigens ist noch in Ceuta als Minderjährige nicht sofort abgewiesen worden.
1: Ja, und nicht für alle war es so leicht, dahin zu kommen. Viele haben ihr Leben dagelassen. Man hört von 72 Toten, von vielen Verletzten. Wie sind diese Menschen ums Leben gekommen?
4: Die Analysen, die bisher veröffentlicht wurden, deuten tatsächlich darauf hin, dass die meisten der Toten ertrunken sind. Marokko hat inzwischen 11 Tote gemeldet, davon 10 ertrunken. Die anderen sind, wie das bei so Massenandrang eben oft passiert, erdrückt worden oder auch gestürzt von den Klippen, in einem Fall in Marokko, oder auch bei dem Überqueren des Grenzzauns. Die Frage ist dann auch immer, wann kommt medizinische Hilfe? Gibt es die überhaupt in der Masse? Da war natürlich Ceuta komplett überfordert. Das haben die Migranten auch sofort gesehen und nach einer Nacht sind sie zurück und haben auch gesagt, sie seien schrecklich behandelt worden. Und viele sagen, sie wollen es nie wieder machen, andere sagen, sie werden es immer wieder tun.
2: Die Bilder von der Grenze sind jetzt um die Welt gegangen. Mittlerweile ist in Ceuta wieder Ruhe eingekehrt. Wie haben die Menschen in Ceuta diesen Ausnahmezustand erlebt?
4: Ich glaube schon verängstigt. Man fühlte sich im Stich gelassen von der eigenen Regierung. Man fühlte sich im Stich gelassen von Europa. Denn normalerweise besteht eine Migrationspartnerschaft zwischen Europa und Marokko, die genau so etwas ja auch verhindern soll. Marokko kooperiert da sehr stark, hat auch nach der Krise dann sofort kooperiert. Aber nach allem, was wir hören, haben sie eben den Andrang der vielen Migranten nicht verhindert, obwohl man sagt, dazu sei Marokko eigentlich durchaus in der Lage. Also dahinter stecken, Marokko bestreitet, dass es alles organisiert gewesen sei, aber man hat es eben, obwohl man es konnte, nicht verhindert. Das löst jetzt diese Debatten aus.
1: Du hast schon gesagt, du warst in Fnidek, dem marokkanischen Ort direkt an der Grenze zu Ceuta, wo die Menschen auch losgeschwommen sind. Viele sind zurückgekehrt, wurden zurückgeschickt. Wie ist die Stimmung unter denen, die da jetzt erschöpft und mit leeren Händen zurückkommen?
4: Ja, das ist so ein bisschen Galgenhumor bei denen, die noch die Kraft dafür haben. Also wirklich zu Hunderten, wenn nicht Tausenden, sind die diese Klippen hinter dem mit Nahtoddraht bewehrten Zaun wieder raufgekommen Richtung Fnidek. Und dort haben sie sich im Schatten verteilt, da wo es Schatten gab, in großen Gruppen. Das ist schon ein bisschen beängstigend auch, weil man gar nicht weiß, wie geht's jetzt weiter für diese jungen Menschen. Die hatten auch teilweise gar keine Handys mehr. Die sind dann eben ins Meer gefallen oder kaputt gegangen. Ich weiß es nicht. Und Geld hatten viele auch nicht. Nichts zu essen, nichts zu trinken. Ich glaube, dass viele dann auch freiwillig in die Busse steigen, die das Innenministerium bereitgestellt hat, um sie in ihre Heimatorte zurückzubringen. Muss man noch dazu sagen, Fnidek ist auch insofern Ausnahmezustand, als dass man da sehr schwer überhaupt was zu essen kriegt, auch als Nicht-Migrant. Entweder haben sie zugemacht, damit keiner kommt, oder sie können einen nicht bedienen, weil das Personal sich auch nach Ceuta aufgemacht hat und noch nicht wieder zum Dienst erschienen ist. ist.
2: Über den Ansturm auf Ceuta, der möglicherweise eine Art Flashmob war, haben wir mit unserem Korrespondenten in Marokko gesprochen, mit Stefan Ehlert. Vielen Dank, Stefan.
4: Ich danke euch.
1: Tschüss.

0: Das kommt ihm wahrscheinlich auf Französisch vor. Und das ist auf Französisch. Marlon Magny ist der ehemalige Sänger und Keyboarder der französischen Band La Femme. Und hier jetzt neue Musik von ihm, Solo La Fureur d'Annie um 9:09.
1: Und jetzt spielen wir richtig schöne, richtig alte Musik von 1995. Ja, und auf eine Art ist die auch sehr französisch, aber irgendwie auch nicht.
0: Ah.
1: Ist es nicht schön? Stereo Total, Dactylo Rock. Wir denken alle an Françoise Cactus. Vor 5,5 Jahren ist sie gestorben. Ach, tolles Lied.

0: Ja, Daktylorock von Stereo Total und damit ist es 6 vor 8.
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11: Gleich um 8 gibt's die Nachrichten hier. Michael Mellinger ist schon bei uns. In Ungarn hat Ministerpräsident Modyar vor einer beispiellosen Energieknappheit gewarnt und aufgerufen, Strom zu sparen. Heute muss das einzige Atomkraftwerk des Landes runtergefahren werden, weil das Kühlwasser nicht reicht.
12: Denn das kommt aus der Donau, die wegen der Hitze aber so wenig Wasser führt, dass es für das AKW nicht reicht. Es produziert rund die Hälfte des gesamten Stromes für Ungarn.
0: Mehr dazu gleich in den wie immer 110%igen Nachrichten mit Michael. Ja, gleich um 8. Bis dahin noch 110%, der passende Soundtrack von Jessie Ware.

0: Es ist 8.
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2: Nach dem Ansturm von Migranten auf die spanische Exklave Ceuta versuchen heute die EU-Botschafter in Brüssel, die Ursachen für den Ansturm zu ergründen. Morgen beraten die Innenminister über die Massenflucht aus Marokko. Georg Schwarte.
3: Vor der Dringlichkeitssitzung der EU-Innenminister am Dienstag forderte die Grünen-Politikerin Sarah Nanni in der Rheinischen Post die EU-Innenminister auf, die Hintergründe zu ermitteln. Es müsse um Aufklärung gehen, nicht um Populismus auf Kosten des europäischen Zusammenhalts. Die stellvertretende SPD-Fraktionsvorsitzende Eichwede verlangte ebenfalls in der Rheinischen Post die konsequente Umsetzung des gerade in Kraft getretenen gemeinsamen europäischen Asylsystems GEAS. Sie spricht von perfiden und kriminellen Geschäften der Schleuser, denen Europa gemeinsam entschlossen entgegentreten müsse.
2: In Ungarn drohen wegen der Abschaltung des einzigen Atomkraftwerkes Engpässe bei der Stromversorgung. Das AKW wird seit gestern wegen des historisch niedrigen Pegelstands der Donau heruntergefahren. Das Flusswasser kühlt die Anlage. Ministerpräsident Modior appellierte an die Bevölkerung in dieser Woche, den Stromverbrauch auf das Nötigste zu beschränken. Clemens Fehrenkotte.
4: Das AKW POX mit seinen 4 Reaktorblöcken liegt ca. 100 Kilometer südlich von Budapest und trägt in normalen Zeiten fast zur Hälfte der Stromversorgung in Ungarn bei. Premierminister Modja hatte bereits in den vergangenen Tagen große Unternehmen, die öffentliche Verwaltung und die privaten Haushalte aufgefordert, den Stromverbrauch in den Abendstunden deutlich zu verringern. Sollten die Industrieunternehmen sich nicht daran halten, könnten die Firmen vorübergehend vom Netz genommen werden.
2: In Berlin sind Wahlplakate teilweise früher aufgehängt worden als erlaubt. Offiziell durfte die Plakatierung für die Wahlen in 7 Wochen gestern um 12 Uhr beginnen. Viele Parteien begannen aber schon früher. Sebastian Schöbel.
5: In einigen Bezirken hingen die Wahlplakate schon am Samstag oder in der Nacht zu Sonntag. Dabei ertappt wurden nach RBB-Informationen eigentlich alle großen und auch ein paar kleine Parteien. Ob die Ordnungsämter Bußgelder verhängen können, ist aber fraglich. Allein die 5 bereits im Abgeordnetenhaus vertretenen großen Parteien wollen berlinweit mehr als 200.000 Plakate aufhängen. Welches davon ab wann hing, dürfte kaum nachverfolgbar sein. Derweil ist der Bezirk Treptow-Köpenick mit dem Versuch gescheitert, die Zahl der Wahlplakate zu begrenzen, weil die Senatsverwaltung für Mobilität und Umwelt Einspruch eingelegt hatte und der Streit bis zur Wahl nicht zu klären sei, werde es keine Begrenzung geben, heißt es in einem Zwischenbericht des Bezirks, der dem RBB vorliegt.
2: Autofahrer müssen ab heute mit verstärkten Geschwindigkeitskontrollen rechnen. Laut ADAC beteiligen sich 13 Bundesländer an der sogenannten Speed Week, auch Berlin und Brandenburg. Mario Köhne.
6: Rechts überholen, drängeln, Lichthupe. Die Brandenburger Polizei will in dieser Kontrollwoche auch das immer aggressivere Verhalten der Autofahrer überprüfen. Dazu würden Kameras nicht nur auf Autobahnen aufgestellt, erklärte eine Behördensprecherin. Man werde sich auf ländliche Bereiche, insbesondere Alleen, konzentrieren. Die sogenannte Speed Week ist eine europaweit koordinierte Aktion. Sie findet jedes Jahr im April und im August statt.
2: Soweit die Radio 1 Nachrichten. 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
0: Ein griechischer Philosoph bringt die Hitze zurück nach Berlin und Brandenburg. Das Hoch Pythagoras bringt Sonnenschein. Es gibt nur wenige Wolken, aus denen fällt aber kein Regen. Maximal 31 Grad werden in Berlin, 33 in Brandenburg am Oberuckersee.
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2: Auf Radio 1. A10 westlicher Berliner Ring Richtung Dreieck Havelland zwischen Großkreuz und Vöben stehen Sie etwa 10 Minuten an der Baustelle im Stau. Die B96 im Landkreis Oberspreewald-Lausitz ist zwischen dem Abzweig Dörrwalde und der B169 nach einem Unfall gesperrt. Stadtverkehr Berlin A100 zwischen Tempelhofer Damm und Detmolder Straße dauert es in beiden Richtungen etwa 10 Minuten länger. In Wilhelmshöhe beginnen heute Leitungsarbeiten auf dem Schönholzer Weg. Bis Ende des Monats ist die Fahrbahn zwischen Schiller- und Edelweißstraße in Richtung Germanenstraße gesperrt. Und zur S-Bahn zwischen Hermannstraße und Tempelhof fahren wegen Bauarbeiten eine Woche lang keine Züge. Das betrifft die Ringbahn sowie die S46 und 47. Ein Ersatzverkehr mit Bussen ist eingerichtet. Und für die U-Bahn-Linie U5 fahren bis Mitte des Monats Busse zwischen Friedrichsfelde und Kaulsdorf Nord. Trotz alledem haben Sie weiterhin eine gute Fahrt.
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0: Ganz genau, guten Morgen.
7: Guten Morgen. Ich muss gerade bei Speed Week wieder daran denken, dass du ja zu Recht gesagt hast, dich nervt im Verkehr vor allen Dingen auch das Drängeln, wenn andere also rumdrängeln.
0: Wenn ich nämlich genau die Richtgeschwindigkeit fahre und die anderen denken, man müsste immer schneller fahren.
7: Ja, dann bist du wahrscheinlich also eine Omi verschrien, die irgendwie, man fährt ja noch 50, mache ich übrigens
0: Omi.
7: Auch. Ja, ich bin ganz gerne. Ich hatte so eine Art Drängeln oder was anderes 2.0 jetzt in der letzten Woche. Da sind wir eine Vorfahrtsstraße gefahren und dann kommt rechts ein Auto rausgeschossen, wirklich, und nimmt uns quasi die Vorfahrt. Wir müssen richtig in die Bremse reingehen und ärgern uns darüber natürlich. Und dann haben wir auch gehupt, um zu warnen. So, und dann merkten wir schon, dieses Auto fuhr vor uns weiter und dann gingen die Fenster auf und dann winkten die irgendwie komisch aus dem Auto raus. Erst dachte ich noch, naiv wie ich bin, die möchten um Entschuldigung bitten, die werden so raus.
0: Du gehst vom Guten im Menschen aus.
7: Es flogen immer mehr Arme da raus und es wurden auch Finger gezeigt und so weiter. Wir dachten irgendwie so, ja komm, auf so einen Stress haben wir auch.
0: Finger ist doch nett gemeint.
7: Ja, auch keinen Bock irgendwie, müssen wir nicht drauf eingehen, haben wir halt Abstand gelassen. Und danach kam so eine Landstraße, so ein Abschnitt, wo man halt auf 80 erhöhen kann. Und dann, wie du halt sagst, ich fahre da maximal Richtgeschwindigkeit oder aber auch gerne mal 70. Also wir hielten Abstand. Danach kommt ein Bahnübergang, dann hält dieses Auto direkt vor. Und ich dachte schon, ach scheiße. Und dann sind wir so 10 Meter dahinter stehen geblieben. Geht natürlich die Tür auf, hängt sich so ein Typ mit Banane aus der Tür dann raus und guckt so nach hinten und meint irgendwie so, erst an der Kreuzung vorne drängeln und dann, wenn 80 ist, nicht mehr hinten dranbleiben können. Das war für mich wirklich so Drängeln Deluxe, also so ein Hirni.
0: Also wirklich, gehen wir nochmal davon aus, auf der Straße Autofahren hat eigentlich nichts mit Rennen zu tun oder mit Demonstration von Männlichkeit oder so. Man will einfach von A nach B kommen. Naja, gut, dass es die Speed Week gibt, ein Thema in unserer Tagesvorschau in 10 Minuten.

0: Anderson Park und Justin Timberlake mit Don't Slack um 8.09 Uhr.
1: Am Freitag ist die Lage an der Grenze zu Ceuta gekippt. Innerhalb weniger Stunden sind tausende Menschen von Marokko aus auf spanisches Gebiet gelangt, in die spanische Enklave Ceuta. Viele davon schwimmend. Mehr als 70 Menschen haben den Versuch mit ihrem Leben bezahlt. Morgen kommen die EU-Innenminister in einer Videoschalte zusammen und wollen über gemeinsame Migrationspolitik beraten. CDU-Bundesaußenminister Johann Wadephul hat im Vorfeld zum Schutz der EU-Außengrenzen aufgerufen und spricht von einem Stresstest.
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0: Er ist Journalist und Medienunternehmer. Guten Morgen, Herr Küppersbusch.
3: Guten Morgen, hallo.
1: Guten Morgen.
0: Hat Bundesaußenminister Wadephul damit recht? Ist das ein Stresstest für die europäische Migrationspolitik?
3: Da werde ich jetzt besonders langsam drauf reagieren, damit ich nicht geblitzt werde in der Speedweek. Kann er sich nicht mal für den Schutz der Werte der EU aussprechen? Muss er auf diese Hysterie einsteigen, die in Europa vor allem von Giorgia Meloni, also der italienischen Regierungschefin, und von Finnland und von Dänemark geschürt worden ist, die zu einem Zeitpunkt, als sich Ceuta bereits wieder leerte, weil der Spuk vorbei war, weil alle kapiert hatten, wir sind reingelegt worden. Und jedenfalls die, die nicht dabei zu Tode gekommen sind, Spiegel Online spricht inzwischen sogar von über 100 Toten, wieder nach Hause ging, da hat Meloni noch gesagt, so, jetzt werfen wir Spanien aus dem Schengen-Abkommen. Wohl wissend, dass es einen Sonderstatus für Ceuta im Schengen-Abkommen gibt, dass es also gar nichts bewegen würde. Und alle haben sich überschlagen und 22 Staats- und Regierungschefs haben einen offenen Brief geschrieben und sich empört, dass die sozialistische oder aus deutscher Perspektive könnte man sagen, linkssozialdemokratische Regierung von Sanchez, dass die ja wohl gar nichts könne, Kontrollverlust insinuiert. Also, wenn das ein Spuk war, da sind alle schön auf das Bettruchgespenst reingefallen. Und das jetzt eine Blitzmigrationskrise zu nennen, wie das heute Morgen ja viele Medien tun, ja, ist das nicht ein bisschen übertrieben? Man weiß nichts. Die Flüchtlinge sagten in die Fernsehkameras, ja, in Marokko haben wir keine Perspektive, da ist wirtschaftliche Not. Marokko sagte, ja, das seien alles Fake News gewesen, also wies die Schuld von sich. Man bezog sich da einmal wieder auf ein ominöses Gerichtsurteil in Spanien, das falsch gelesen worden sei. Aber dann gab es eben auch wieder Hinweise, marokkanische Behörden hätten die Grenzübertritte geduldet oder gefördert oder den Flüchtlingsinteressierten gesagt, da geht's lang, in Bussen seien die dahin gekarrt worden. Und außerdem hätten Spanien und Marokko ja schon länger einen am Gehen, seien Erzfeinde miteinander. Spanien eine Demokratie, Marokko immer in einem, ja, wie soll man sagen, also ungefähr das, was Trump erst noch werden will, eine elektorale Autokratie, da einmal gewählt und dann bleibt er für immer dran. Das ist eine Inszenierung. Und alle sind drauf reingefallen und das kann einem Angst machen.
1: Ist es denn jetzt überhaupt noch zu verhindern, dass dieses Thema zum Wahlkampfschlager wird, jetzt vor den Wahlen in Sachsen-Anhalt, Mecklenburg-Vorpommern und Berlin?
3: Ja, also man möchte meinen, dass der Hass von Donald Trump zum Beispiel gegen Spanien oder gegen die aktuelle spanische Regierung, wir erinnern uns, wie Friedrich Merz neben Trump saß, als Trump über Spanien hergefallen ist, weil die nicht genug Geld für die NATO brächten, die sollten aus der NATO fliegen, weil sie nicht seinen völkerrechtswidrigen Krieg in Iran unterstützen, deswegen wollte er überhaupt gar keinen Handel mehr mit ihnen treiben und wie Merz schön schwieg. Das war ein bisschen so, als würde der gewählte Schulsprecher zuschauen, wie der Bulli auf dem Schulhof den Schwächsten verprügelt. Und viele waren enttäuscht von Friedrich Merz, dass er jetzt wiederum bei denen dabei ist, die als Erste diesen offenen Brief von Meloni gegen Spanien unterschreiben. Das ist sein ganz eigenes Verständnis von europäischer Solidarität. Ich weiß nicht, ob in Sachsen-Anhalt oder in Mecklenburg oder ob jetzt plötzlich rationale oder irrationale Argumente über die europäische Flüchtlingskrise, die es nicht gab, die gefaked war, ob der Wahlentscheid entscheidend sind. Wir müssen uns, wir haben diese Debatte auch über den Terroranschlag auf den Christopher Street Day in Berlin, dass jeder Irre, der irgendwo eine Axt rausholt oder hier im übertragenen Sinne die politische Axt rausholt, Wahlen manipulieren kann. Und es ist schade, dass auch unsere Regierung mit schlechtem Beispiel vorangeht und reagiert, bevor sie überhaupt eine Ahnung hat, was eigentlich passiert ist.
0: Der Montagskommentar mit Friedrich Küppersbusch. Vielen Dank.
3: Gerne.
2: Tschüss. Eins ist klar. Tschö. Der Kommentar. Nachzuhören auf radio1.de.

0: Passion Mango, also Passionsfrucht Mango. Man könnte denken, ist ein Eistee, ist aber ein Songwriter und Sänger Connor Wilkinson aus Vancouver war das mit Bloody Eyes. 8.17 Uhr.
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1: Musik aus Norwegen, Smerz waren das mit Feisty, 8:20 Uhr.
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3: Heute ist Montag, der 3. August 2026. Wir gratulieren Hans Schlegel. Der deutsche Physiker flog 1993 im Rahmen der zweiten deutschen Space Lab Mission als 6. deutscher Astronaut in den Weltraum. Heute feiert Hans Schlegel seinen 75. Geburtstag. Das ist die Band Saga. Kennen Sie vielleicht noch? Gibt's auch noch? Und der Mann, der hier Gitarre spielt, der hat heute Geburtstag. Ian Crichton ist kanadischer Musiker und Produzent. Er ist eben vor allem bekannt als Gründungsmitglied und Gitarrist der Band Saga. Die Band feiert ihr 50-jähriges Bestehen mit der The Generations Tour, die sie im April und Mai kommenden Jahres für Konzerte nach Europa und Deutschland bringt. Nicht nach Berlin, aber zum Beispiel nach Köln, Stuttgart, München und Hannover. Mit Gitarrist Ian Crichton, der heute 70 Jahre alt wird.
2: Daran kommen Sie nicht vorbei.
1: Die Polizei, die kontrolliert ab heute verstärkt auf Brandenburgs Straßen und auch auf Autobahnen. Bei der sogenannten Speed Week geht es um überhöhte Geschwindigkeit, aber auch um aggressives Fahren, etwa Drängeln oder zu dichtes Auffahren. Das finde ich persönlich ja noch viel schlimmer. Die Speed Week ist eine vom europäischen Polizeinetzwerk Roadpol europaweit abgestimmte Aktion. Jedes Jahr im April und August finden dabei solche Kontrollwochen statt.
2: Fast direkt vor ihrer Haustür.
3: Nicht gerast und nicht gefahren wird auf der Landesstraße L70, denn die wird ab heute für 3 Monate gesperrt. Im Landkreis Teltow-Fleming geht also zwischen den Ortsteilen Kummersdorf-Gut und Sperenberg erstmal nichts mehr. Grund sind der Neubau eines rund 1 Kilometer langen Radwegs, die Erneuerung der Fahrbahn auf rund 4 Kilometern und der Neubau eines Durchlasses. Außerdem wird der Gehweg im Ortsteil Sperenberg angepasst. Ende Oktober soll alles fertig sein.
2: Sportlich, sportlich.
1: Bis zum 16. August kämpfen Europas beste Schwimmerinnen und Schwimmer bei der Schwimm-EM in Paris und Saint-Denis um Medaillen. Heute wird gesprungen. Mittags springen die Frauen in der Qualifikation vom 10-Meter-Turm. Abends dann das Finale der synchronspringenden Männer vom 3-Meter-Brett. Dürfte beides spektakulär werden. Wir empfehlen die EM-Livestreams auf sportschau.de, zdf.de und natürlich die Mediatheken von ARD und ZDF.
2: Auf dem Schirm.
3: Im Innenhof der ehemaligen Zentrale des Ministeriums für Staatssicherheit bis zum 27. August dort das Campus-Kino. 12 Filme zur DDR-Geschichte werden gezeigt, zu Überwachung und Widerstand, aber auch zu Liebe, Musik, Arbeit und den Umbrüchen nach 1989. Die Vorführung immer mit montags, dienstags und donnerstags, jeweils um 19.30 Uhr. Der Eintritt ist frei. Ergänzt werden die Filme durch Gespräche mit Filmschaffenden, ZeitzeugInnen und ExpertInnen.
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1: Ja, heute vor genau 90 Jahren hat Jesse Owens bei den Olympischen Spielen in Berlin im 100-Meter-Lauf seine erste Goldmedaille gewonnen. Wir hören den US-Originalkommentar.
4: Owens is ahead. Stenberg and Burkmeier are fighting. Owens up, challenges Rykov. Metcalf comes up. But Owens wins in 10.3.
1: Owen gewinnt, der US-Amerikaner, der als Schwarzer nicht ins rassistische Weltbild der deutschen Führung passt, wird mit insgesamt 4

0: Ein Soul-Klassiker von 1975, Minnie Riperton. Die Stimme, in der sie singt, also das Register, nennt man übrigens Pfeifregister, Whistle Register. Wieder was gelernt.
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0: Es ist 8:30.
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7: In Griechenland sind viele Brände weiter außer Kontrolle. Das größte Feuer westlich der Hauptstadt Athen breitet

0: Des sich weiter außen bedroht die Stadt Megara mit etwa 36.000 Einwohnern. Über 10.000 Hektar Wald sind bereits zerstört. In Spanien hat sich die Lage dagegen deutlich entspannt. Auch in Frankreich bleibt die Situation trotz einiger neuer Brände stabil. Im Osten des US-Bundesstaates Washington mussten rund 60.000 Menschen vor großen Waldbränden in Sicherheit gebracht werden. Starker Wind facht das Feuer immer wieder an und führt zu Luftverschmutzung im angrenzenden Kanada. Der Staatssekretär im Bundesumweltministerium Flassbart strebt für kommendes Jahr einen bundesweiten Hitzeaktionsplan an. Die Lektion dieses Sommers sei, dass ein nationaler Aktionsplan nötig sei, der die Maßnahmen aus den Ländern bündelt, sagte der SPD-Politiker im ZDF. Die Anpassung an die globale Erwärmung gehe nicht schnell genug voran. Nach Schätzungen des Robert-Koch-Instituts sind bis Mitte Juli bundesweit fast 10.000 Menschen infolge hoher Temperaturen gestorben. Mit einer Mahnwache im Berlin-Tiergarten hat die queere Community der Opfer des Anschlags auf den CSD gedacht. Vertreterinnen und Vertreter queerer Verbände riefen zu mehr Zusammenhalt auf. Außerdem verlangten sie politische Konsequenzen. Der Schutz queerer Menschen müsse im Grundgesetz verankert werden. Die Rednerinnen und Redner betonten, dass der Anschlag nicht zu Hass auf Musliminnen und Muslime führen dürfe. An der Mahnwache nahmen laut Polizei etwa 1.000 Menschen teil. Die Veranstalter sprachen von bis zu 4.000. US-Präsident Trump hat für heute neue Gespräche mit dem Iran angekündigt. Zum Verhandlungsort und den Teilnehmern sagte er nichts. In einem Abkommen soll unter anderem festgeschrieben werden, dass die Straße von Hormuz vollständig geöffnet wird. Zuvor hatte Trump erklärt, die USA und Israel würden vorerst auf weitere Angriffe gegen den Iran verzichten. Bei der Schwimm-Europameisterschaft in Paris haben die Berliner Wasserspringer Lena Henschel und Luis Avila Sanchez Bronze im Synchronspringen vom 3-Meter-Brett gewonnen. Zuvor verteidigte Moritz Wesemann seinen EM-Titel am 1-Meter-Brett und die Turmspringerinnen Pauline Pfeiff und Elena Wassen gewannen Silber. Soweit die Radio 1 Nachrichten. 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
2: Noch sind die Temperaturen ganz angenehm zum Durchatmen. Hier in Potsdam 16 Grad, in Frankfurt Oder sind wir schon bei 17 Grad, in Cottbus bei 18 und in Berlin ja so um die 17 Grad. Aber es wird heute nochmal richtig heiß, maximal 31 Grad in Berlin, 33 in Brandenburg. Und dazu gibt es nur ein paar Wolken und keinen Regen.
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0: Auf Radio 1 A10 westlicher Berliner Ring Richtung Dreieck Havelland zwischen Großkreuz und Vöben stockt es an einer Baustelle mit plus 10 Minuten. Stadtverkehr Berlin A100 zwischen Tempelhofer Damm und Detmolder Straße dauert es in beiden Richtungen etwa 10 bis 15 Minuten länger. In Wilhelmsruh ist der Schönholzer Weg ab Schillerstraße in Richtung Germanenstraße wegen Tiefbauarbeiten bis Ende des Monats gesperrt. Und dies noch zur S-Bahn. Zwischen Hermannstraße und Tempelhof fahren wegen Bauarbeiten eine Woche lang keine Züge. Das betrifft die Ringbahn sowie die S46 und 47. Ein Ersatzverkehr mit Bussen ist eingerichtet. Und für die U-Bahn-Linie U5 fahren bis Mitte des Monats Busse zwischen Friedrichsfelde und Kausdorf Nord. Trotz alledem haben Sie weiterhin eine gute Fahrt.
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2: Guten Morgen.
3: Guten Morgen.
2: Es war heute Morgen noch so dunkel, als ich durch die Stadt gefahren bin. Tom, hast du schon Wahlplakate gesehen? Seit gestern um 12 dürfen die Parteien ja werben. Hast du schon was gesehen?
3: Ich bin ja Brandenburger, deswegen heute Morgen auch nur im Dunkeln durch Berlin gefahren. Ich habe gar nichts gesehen, tatsächlich so. Ich habe dich dann irgendwann getroffen in der Bahn. Und tatsächlich, wir haben keine Plakate dann mehr wahrgenommen, aber sie hängen.
2: Na gut, dass wir den Radio 1 Wahlkampfchecker gleich haben. Thorsten Faas, Politikwissenschaftler an der FU Berlin, denn der hat die sich schon mal angeguckt, die Wahlplakate, die seit gestern hängen.

0: Holding On, The War on Drugs, gleich 8.39 Uhr.
1: Noch knapp 7 Wochen, dann dürfen die Berlinerinnen und Berliner sich entscheiden. Am 20. September wählen sie ein neues Abgeordnetenhaus. Und der Wahlkampf ist von Anfang an spannend. Zuletzt war es in den Umfragen wirklich eng. Die Linke war vorn, dicht gefolgt von CDU. Dahinter drängen sich dann Grüne und AfD, während die SPD abgeschlagen auf dem letzten Platz liegt. Seit gestern Mittag hängen auch die ersten Wahlplakate an den Berliner Laternenmasten. Der Wahlkampf ist also endgültig sichtbar in der Hauptstadt.
0: Und ab heute schauen wir jeden Montag genauer auf die Abgeordnetenhauswahl in Berlin.
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0: Er ist Politikwissenschaftler an der Freien Universität Berlin. Guten Morgen, Herr Faas.
3: Schönen guten Morgen. Hallo.
1: Guten Morgen.
0: Seit gestern hängen Sie also die Plakate in der Stadt. Was fällt Ihnen da als erstes auf? Welche Themen, welche Motive dominieren da besonders?
3: Ja, es ist so eine interessante Mischung. Wir haben auf einigen Plakaten, man könnte sagen, strong explicit language. Also, weiß gar nicht, ob man das hier im Radio sagen darf, aber das F-Word sehen wir auf ein paar Plakaten. Und auf der anderen Seite so ein paar Slogans, die dann doch sehr banal klingen, fast trivial, aber beides ist eben wichtig für die Parteien. Sie müssen auffallen und sie wollen eben ihre Themen in den Vordergrund rücken. Wir sehen ganz viel Miete, wir sehen aber auch ganz viel Migration. Und das sind eben genau die Themen, mit denen manche Parteien eben auch ganz bewusst in diesen Wahlkampf ziehen.
1: Gab es da ein Plakat, was Sie am meisten vielleicht überrascht hat, oder sind Sie einfach nicht mehr zu überraschen?
3: Ach ja, diese Sprache ist schon sehr bemerkenswert. Was ich eben angedeutet habe, Volt insbesondere, Unfucking Berlin, das ist schon sehr bemerkenswert, dass wir diese Art von Sprache sehen. Aber das zeigt eben auch, wie schwierig es ist für Parteien in dieser Medienlandschaft durchzudringen, überhaupt aufzufallen. Aber darum geht's bei diesen Plakaten, sichtbar zu werden, sich in Erinnerung zu rufen. Das ist kein Riesenwahlprogramm, was da steht, sondern so ein kurzer Moment. Aber den muss man dann eben auch nutzen.
0: Der islamistische Anschlag beim CSD in Berlin am vergangenen Wochenende, welche Rolle spielt der jetzt im Wahlkampf? Also kann man sehen, dass das Thema innere Sicherheit nach vorne gerückt ist?
3: Ich glaube jetzt weniger in den Wahlplakaten, weil dahinter natürlich lange Kampagnenstrategien stehen, die jetzt nicht innerhalb von einer Woche komplett über den Haufen geworfen werden. Aber es zeigt eben auch sehr schön in der Kombination, einerseits gibt es diese lang geplanten Kampagnen, aber dann eben auch völlig ungeplante Ereignisse, schreckliche Ereignisse, auf die die Parteien dann reagieren müssen. Beides ist in einem Wahlkampf wichtig. Und natürlich hat dieser Anschlag das Thema Islamismus, Integration, Sicherheit in den Vordergrund gerückt. Aber wir haben es auch jetzt schon gemerkt. Wir hatten Ceuta in Spanien oder in Marokko die Situation. Es passiert so viel, dass diese 7 Wochen, Sie haben es angesprochen, einfach noch viele Unwägbarkeiten mit sich bringen. Da müssen die Kandidierenden und Parteien tatsächlich für vieles, fast alles bereit sein.
1: Sicherheit, auch das Thema Wohnen. Welche anderen Themen könnten bis zum 20. September noch wahlentscheidend sein oder werden?
3: Ja, das Migrationsthema ist sicher eines, was da noch dazukommt. Verkehr ist in Berlin immer ein großes Thema, wo man aber auch die großen Unterschiede sieht zwischen Innenstadtbereichen, wo das Thema Verkehr viel mehr vielleicht mit Blick auf öffentlichen Nahverkehr ausgerichtet ist, versus außerhalb des S-Bahn-Rings, der ist ja fast schon zu so einer symbolischen Grenze geworden, wo dann auch die Rolle des Autos ganz, ganz anders und verstärkt diskutiert wird. Also Verkehr sicherlich in so einer Großstadtmetropole wie Berlin auch immer eines, was ganz oben auf der Agenda steht.
0: Nachdem CDU-Spitzenkandidat Kai Wegner ersetzt wurde durch Stefan Evers, da ist ja die CDU besser jetzt dran. Also sie ist jetzt auf Platz 2 der Umfragen. Zwischenzeitlich war sie mal auf Platz 4 abgerutscht. Kann man da sagen, das ist schon der Effekt des neuen Spitzenkandidaten?
3: Es ist zumindest der Effekt des Wegfalls des Alten, könnte man sagen, weil der doch im Laufe der letzten Wochen und Monate wirklich zu einer Belastung für die CDU geworden ist, einfach weil er nicht aus den negativen Schlagzeilen rausgekommen ist. Aber auch bei Stefan Evers, man sieht es auf den Plakaten, auch der muss sich wirklich erst bekannt machen, muss sich den Leuten vorstellen. Insofern wird er sicher auch auf sehr, sehr vielen Plakaten zu sehen sein. Es ist eine interessante Situation, dass wir keinen Amtsinhaber jetzt mehr haben. Das macht die Wahl eigentlich noch spannender, aber auch eigentlich noch ein Stück weit unvorhersehbarer.
1: Seit gestern hängen die Wahlplakate in Berlin. Über den Wahlkampfauftakt haben wir mit Wahlchecker Thorsten Faas von der FU Berlin gesprochen und wir werden das jetzt immer montags machen. Bis dahin, Herr Faas, Dankeschön.
3: Bis nächsten Montag, ciao.
0: Tschüss.

0: Serebi mit Even in the Quiet um gleich 8.47 Uhr.
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2: An dieser Stelle fragen wir ja eigentlich immer Christoph Drösser und lassen auch eigentlich nur ihn antworten.
3: Wieso eigentlich? Was ist los mit dir?
2: Naja, ich habe die Frage jetzt einfach mal an den Betroffenen gestellt. Die Frage heute ist, stimmt's, dass eine ChatGPT-Abfrage 10-mal so viel Strom verbraucht wie eine Google-Suche? Ich habe jetzt mal ChatGPT selber gefragt. ChatGPT, wie umweltschädlich ist es, dich was zu fragen? Also ChatGPT sagt deutlich weniger, als viele vermuten.
3: Also okay, Musik. Mhm. Wir fragen Drösser noch, oder?
2: Auf jeden Fall. Wir verlassen uns doch nicht auf die KI.
4: Die Menschen gehen ja immer mehr dazu über, eine KI zu befragen, wenn sie etwas wissen wollen und nicht eine normale Google-Suche zu machen. Verbraucht das wirklich so viel mehr Strom? Die Frage ist gar nicht so leicht zu beantworten. Erstens sind die Firmen nicht sehr freizügig mit ihren Informationen und dann ändern sich die Zahlen auch ständig. Eine offizielle Zahl von OpenAI, dem Betreiber von ChatGPT, sagt, eine Abfrage verbraucht im Schnitt 0,3 Wattstunden. Das ist etwa so viel, wie ein elektrischer Backofen in einer Sekunde verbraucht. Klingt sehr wenig, aber natürlich summiert sich das über die vielen Millionen Abfragen, die täglich gemacht werden. Und natürlich muss man sagen, es hängt stark davon ab, was man die KI fragt. Wenn man nur fragt, wie spät es ist, dann verbraucht das sicherlich weniger, als wenn man eine komplizierte wissenschaftliche Recherche durchführt. Reine Suchmaschinenanfragen verbrauchen tatsächlich weniger Strom und bei einer klassischen Abfrage ist es tatsächlich etwa ein Zehntel dieses Werts. Aber wenn Sie in letzter Zeit mal öfters gegoogelt haben, stellen Sie fest, dass da fast immer oben auf der Seite eine KI versucht, Ihnen eine Antwort zu geben und die ist dann natürlich genauso aufwendig, wie wenn Sie es direkt in ChatGPT eingeben. Fazit also, es gibt eigentlich keinen Grund, aus Umweltbewusstsein von ChatGPT auf Google zu wechseln, aber vielleicht sollten Sie sich verkneifen, nachdem die KI geantwortet hat, ihr noch ein Dankeschön hinterherzuschicken. Das verbraucht nämlich nochmal Strom.
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3: Ich habe mich jetzt ein bisschen gefragt, weil du auf die Drösser Antwort mehr gegeben hast als auf die Antwort von ChatGPT, ob ChatGPT möglicherweise böse ist auf dich. Ich habe mal gefragt, wie nett findest du Radiomoderatorin Marie Kaiser?
2: Oh, oh.
3: Wenn du mit Marie Kaiser die deutsche Radiomoderatorin meinst, kann ich keine persönliche Meinung darüber haben, wie nett sie ist. Also ein bisschen abgekühlt euer Verhältnis.
2: Ich glaube schon.
3: Aber ChatGPT sagt, sie wird von vielen Hörerinnen und Hörern als freundlich, sympathisch und professionell wahrgenommen.
2: Woher willst du das wissen, KI? Also wieder Lügen verbreitet.
3: Auch alles,
2: alle hassen mich, weißt du doch genauso gut wie ich. Mann. Pom-Pom-Scratch sind das mit Popular.

0: 8.53 Uhr gleich.
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9: Micha Mellinger von den Radio 1 Nachrichten ist wieder bei uns und hat die Diskussion um die Abschaffung der Rente mit 63 mitgebracht. Die ist nämlich auch gleich Thema in seinen Nachrichten um 9. In dieser Diskussion bekommt die Bundesregierung, Micha, jetzt Rückendeckung vom Deutschen Institut für Wirtschaftsforschung. Institutsdirektor Fratscher hält die Abschaffung für unverzichtbar.
10: Sie sei der Kern der Rentenreform und ohne den Verzicht sei die Reform tot, betont Fratscher. Immerhin bringen sie eine Einsparung von etwa 10 Milliarden Euro. Angestoßen hat die Debatte drei CDU-Ministerpräsidenten aus Ostdeutschland, die die Rente behalten wollen.
0: Mehr dazu gleich in den Nachrichten um 9, aber erstmal haben wir noch Musik von Agnes Obel aus Dänemark. Broken Sleep. Ja, den Songtitel fühle ich.

0: ganz zarte Musik. Man könnte dabei wieder einschleifen. Das ist die Gefahr. Also deswegen die Warnung, es ist gleich schon um 9.
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0: Mit Michael Mellinger.
2: Der Präsident des Deutschen Instituts für Wirtschaftsforschung, Fratscher, hält die geplante Abschaffung der Rente mit 63 für unverzichtbar. Anderenfalls sei die Rentenreform tot, sagte Fratscher der Rheinischen Post. Katrin Aue.
3: Immerhin würde die geplante Abschaffung laut seinen Schätzungen knapp 10 Milliarden Euro an langfristigen Einsparungen bringen. Wenn die Rente mit 63 aus dem Reformpaket herausgenommen würde, müsste die Bundesregierung laut Fratscher mit den Reformüberlegungen wieder von vorne beginnen. Vergangene Woche hatte der Protest mehrerer ostdeutscher CDU-Ministerpräsidenten gegen die Abschaffung der sogenannten Rente mit 63 die Diskussion wieder in Gang gebracht. Die Bundesregierung hatte bei der Vorstellung des Reformpakets im Juni argumentiert, die Maßnahmen seien aufeinander abgestimmt und würden nur im Bündel funktionieren. Auch CSU-Chef Markus Söder warnte gestern im ARD-Sommerinterview davor, das Paket wieder aufzuschnüren.
2: Nach dem Ansturm von Migranten auf die spanische Exklave Ceuta gibt es Streit über die Ursachen. Marokko macht dafür Falschinformationen in den sozialen Medien verantwortlich. Außerdem sei ein spanisches Gerichtsurteil falsch interpretiert worden, teilte das Innenministerium mit. In Brüssel versuchen heute die EU-Botschafter, die Ursachen für den Massenansturm zu ergründen. Thomas Spickhofen.
4: 22 der 27 Regierungschefinnen und Chefs machen vor allem Spanien selbst für den Ansturm auf die Exklave verantwortlich. In einem öffentlichen Schreiben verweisen sie auf ein Urteil des obersten Gerichtshofes in Madrid, dass Migranten eine Einzelfallprüfung zugesteht, wenn sie nicht über den Landweg kommen. Dies sei als Vorwand für den Missbrauch des Asylsystems verwendet worden, heißt es in dem Schreiben. Außerdem greifen die 22 die Entscheidung der spanischen Regierung auf, einer großen Anzahl irregulärer Einwanderer einen legalen Status zu geben. Umgekehrt ist der spanische Ministerpräsident Pedro Sánchez enttäuscht über die Reaktion der europäischen Partner. Mehrere hatten ein Aussetzen des Schengen-Abkommens mit Spanien gefordert und ihre Grenzkontrollen verstärkt. Sánchez beklagt Vorurteile, Unwissenheit oder politische Interessen.
2: In Ungarn drohen wegen der Abschaltung des einzigen Atomkraftwerkes Engpässe bei der Stromversorgung. Das AKW wird seit gestern wegen des historisch niedrigen Pegelstands der Donau heruntergefahren. Das Flusswasser kühlt die Anlage. Ministerpräsident Modior appellierte an die Bevölkerung in dieser Woche, den Stromverbrauch auf das Nötigste zu beschränken. Clemens Fehrenkotte.
5: Das AKW POX mit seinen 4 Reaktorblöcken liegt ca. 100 Kilometer südlich von Budapest und trägt in normalen Zeiten fast zur Hälfte der Stromversorgung in Ungarn bei. Premierminister Modja hatte bereits in den vergangenen Tagen große Unternehmen, die öffentliche Verwaltung und die privaten Haushalte aufgefordert, den Stromverbrauch in den Abendstunden deutlich zu verringern. Sollten die Industrieunternehmen sich nicht daran halten, könnten die Firmen vorübergehend vom Netz genommen werden.
2: Autofahrer müssen ab heute mit verstärkten Geschwindigkeitskontrollen rechnen. Laut ADAC beteiligen sich 13 Bundesländer an der sogenannten Speed Week, auch Berlin und Brandenburg. Mario Köhne.
6: Rechts überholen, drängeln, Lichthupe. Die Brandenburger Polizei will in dieser Kontrollwoche auch das immer aggressivere Verhalten der Autofahrer überprüfen. Dazu würden Kameras nicht nur auf Autobahnen aufgestellt, erklärte eine Behördensprecherin. Man werde sich auf ländliche Bereiche, insbesondere Alleen, konzentrieren. Die sogenannte Speed Week ist eine europaweit koordinierte Aktion. Sie findet jedes Jahr im April und im August statt.
2: Soweit die Radio 1 Nachrichten. 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
0: Die Hitze kommt heute wieder zurück. Das verdanken wir dem Hoch Pythagoras. Es gibt nur ein paar Wolken, wird wahrscheinlich nicht regnen heute und wird nochmal richtig heiß. In Berlin bis zu 31 Grad, in Brandenburg am Oberuckersee bis 33 Grad.
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2: Auf Radio 1 A10 nördlicher Berliner Ring Richtung Dreieck Barnim am Kreuz Oranienburg ist die Überleitung zur A111 Richtung Berlin nach einem Unfall gesperrt. A10 westlicher Berliner Ring Richtung Dreieck Havelland. Zwischen Großkreuz und Vöben stehen Sie an der Baustelle etwa 10 Minuten im Stau. Stadtverkehr Berlin A100 zwischen Oberlandstraße und Detmolder Straße stockt der Verkehr abschnittsweise in beiden Richtungen. Etwa 10 bis 15 Minuten dauert es länger. Wedding auf der Seestraße
7: Straße ist kurz vor der A100 bis zum späten Nachmittag nur eine Spur frei. Zurzeit Stau ab Kreuzung Amrumer Straße sowie auf dem Donaugestell Richtung Seestraße. Eine Viertelstunde dauert das länger. Gesundbrunnen, die Wiesenstraße ist zwischen Pankstraße und Kösliner Straße durch einen umgestürzten Baum blockiert. Und noch zur S-Bahn zwischen Hermannstraße und Tempelhof fahren wegen Bauarbeiten eine Woche lang keine Züge. Das betrifft die Ringbahn sowie die S46 und 47. Ein Ersatzverkehr mit Bussen ist eingerichtet. Und für die U-Bahn-Linie U5 fahren bis Mitte des Monats Busse zwischen Friedrichsfelde und Kausdorf Nord. Trotz alledem haben Sie weiterhin eine gute Fahrt.
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0: Schönen guten Morgen.
8: Guten Morgen.
0: Ja, wer erinnert sich nicht an die katastrophale Wahl in Berlin? Vor 5 Jahren war das. Ich habe da auf einem Schulhof einer Grundschule ungefähr 2 Stunden angestanden, um wählen zu können. Es hat dann geklappt, ganz knapp vor 18 Uhr.
8: Ich bin einen Marathon gelaufen damals. Aber es war ja auch noch an dem Tag.
0: Es war aber
8: anstrengend. Nee, aber bin ich auch nicht gelaufen. Wie es diesmal besser laufen soll, das hören wir gleich von Landeswahlleiter Stefan Bröchler.

0: Heaven Has No Wings, Radio 1 am Montagmorgen mit dem Song von Darth Ellis. Es ist gleich 9.09 Uhr.
1: Kandidatinnen und Kandidaten blicken einem seit gestern Mittag von jeder Straßenecke, von jeder Laterne in Berlin entgegen. Der Wahlkampf hat das Berliner Straßenbild erobert. 7 Wochen noch bis zur Entscheidung am 20. September.
0: Damit am Ende, anders als bei vergangenen Wahlen in Berlin, auch alles sauber läuft. Vom ersten Plakat bis zur letzten ausgezählten Stimme. Dafür ist ein Mann zuständig. Stefan Bröchler, Landeswahlleiter von Berlin. Wie der Start gestern verlaufen ist und wie die Wahlvorbereitungen laufen, das erzählt er uns jetzt. Guten Morgen, Herr Bröchler.
2: Ja, guten Morgen, Frau Kaiser. Guten Morgen, Herr Böttcher.
1: Guten Morgen. Die Startzeit fürs Plakatieren wurde ja extra von Mitternacht auf 12 Uhr mittags verschoben. Um es den Wahlhelferinnen und Wahlhelfern leichter zu machen, hat das alles so geklappt, wie Sie sich das vorgestellt haben?
2: Ja, es hat an der einen oder anderen Stelle geruckelt. Zuweilen wurde schon in der Nacht vorher aufgehängt. Es gab sozusagen kleinere Käbeleien. Aber das hängt natürlich auch so mit der Funktion der Wahlplakate zusammen. Die Wahlplakate gelten ja so als die eierlegende Wollmilchsau, nicht? Sie erreichen alle Gruppen, also jung, alt, Männer, Frauen, cis, arm und reich. Sie haben eine hohe Wahrnehmung, obwohl wir immer so nur 3 bis 5 Sekunden drauf schauen, und mit ihnen lassen sich Themen setzen. Also das ist schon klar sozusagen, dass da auch eine Nervosität ist und die hat sich an der einen oder anderen Stelle Bahn gebrochen.
0: Fristen sind ja eigentlich dafür da, dass sie eingehalten werden sollen. In Reinickendorf hingen SPD-Plakate schon Tage vorher. Auch CDU und BSW haben sich anderswo nicht an die Frist gehalten. Herr Bröchler, wie hoch ist da das Bußgeld?
2: Das ist von Bezirk zu Bezirk unterschiedlich. Also was wir sehen, ist, dass die Ordnungsämter der Bezirke schon sehr genau hinschauen. Es wird darüber berichtet, und das ist sicherlich dann kein Vorteil, den sich die Parteien damit einhandeln, dass sie vorher plakatieren, zusätzlich zu den Kosten, die dann entstehen.
1: Kalkulieren manche Parteien das schon mit ein? Okay, die Bußgelder sind nicht so hoch, die zahlen wir gerne, während sich kleinere Parteien das vielleicht nicht leisten?
2: Ja, das sind so abstruse strategische Überlegungen, die es sicherlich an der einen oder anderen Stelle geben mag. Ich denke aber sozusagen, schlussendlich ist das kein Vorteil, sondern es ist eher negativ, dass sich jemand dann oder eine Partei sich nicht an die Regeln gehalten hat. Man sollte das also wirklich, ist auch im Sinne der Parteien, sich an die Regeln zu halten.
0: Wenn man an Berlin und Wahlen denkt, denkt man unweigerlich an diesen Chaos-Wahltag 2021 zurück. Sie selbst waren da noch nicht im Amt, aber haben sicher auch aus den Fehlern von damals gelernt. Was wollen Sie anders machen oder wie werden die Wahlhelferinnen und Wahlhelfer vorbereitet, damit am Wahltag eben alles glatt läuft?
2: Also ein ganz wichtiger Aspekt ist die Schulung der Wahlhelferinnen und Wahlhelfer. Wir haben in Berlin, diesmal brauchen wir zwischen 38.000 und 40.000, je nachdem, wenn wir die Reservekräfte einrechnen. Und da haben wir sozusagen schon über 95% erreicht. Also ich reise gerade durch alle Berliner Bezirke. Die melden mir zurück, wir haben jetzt genug. Und das freut mich natürlich sehr, weil es zeigt eben auch das Engagement der Berlinerinnen und Berliner, das zu machen. Ich rate zunächst, wir haben eine neue Online-Schulung aufgelegt, diese dann für die Wahlhelferinnen und Wahlhelfer, die dann auch zu besuchen, und dann aber eben noch, das ist im Grunde so das i-Tüpfelchen, dann nochmal an einer Präsenzschulung teilzunehmen. Und dann sind die Wahlhelferinnen und Wahlhelfer wirklich sehr gut vorbereitet.
1: Einige machen sich Sorgen, dass es im Umfeld der Wahlen Cyberangriffe geben könnte, Desinformation. Wie bereiten Sie sich darauf vor?
2: Ja, das ist diesmal ein Thema, wie es bisher noch nie ein Thema gewesen ist. Wir machen 2 Sachen. Also das eine ist, dass wir jetzt an einer KI nicht nur arbeiten, sondern die auch einsetzen, die es den Bürgerinnen und Bürgern erlaubt, am Wahltag und vorher auch schon festzustellen, ob eine Meldung tatsächlich eine gefälschte Meldung ist oder nicht. Und das zweite ist, ich bemühe mich gerade am Ende des Monats alle großen Social-Media-Plattformen an einen Tisch zu bringen, damit wir eben auch diese Social-Media-Plattformen verpflichten, dass, falls so eine Falschmeldung verbreitet wird, die uns selbst sozusagen darüber informieren, dass wir ganz schnell vor die Welle kommen und die Berlinerinnen und Berliner informieren können.
0: Stefan Bröchler, Landeswahlleiter von Berlin, über den Wahlkampf zur Abgeordnetenhauswahl, der gestern offiziell gestartet ist. Dankeschön, Herr Bröchler.
2: Sehr gerne. Tschüss.

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0: Musik von DJ Seinfeld zusammen mit T.S. Gray. You Can't Come Home, 9.16 Uhr.
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0: Norway von Beach House um 20 nach 9.
1: Und wir fahren jetzt eine Runde Taxi mit Lea Streisand.
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3: Letzten Mittwoch nachts im Taxi. Darf ich die Maske abnehmen, frage ich. Ich war in einer Raucherkneipe in Neukölln, Geburtstag feiern. Jetzt stinkt die Maske wie ein Aschenbecher. Können Sie abnehmen, sagt der Taxifahrer und zeigt auf die Plastiktrennwand zwischen uns. Ich öffne das Fenster. Ich hab mal so gerne geraucht, sage ich und atme tief ein. Aber jetzt finde ich's nur noch eklig. Der Taxifahrer hustet einmal von tief unten. Ich müsste auch mal aufhören, sagt er. Er habe schon als kleiner Steppke mit 5 seine erste Zigarette bei uns hinterm Haus an der Mülltonne mit einem Kumpel zusammen, sagt er. Die Duett von meiner Mutter. Ha, rufe ich. Mit denen hat meine Mutter damals auch angefangen, weil meine Oma die geraucht hat und dann die abgebrannten Kippen in eine Sofaritze versteckt. Fast wäre die Bude abgefackelt. Er lacht. Wir verstehen uns. Ich schätze ihn auf Anfang 60, Brille, Basecap, Funktionsweste. Er füllt den Raum hinter dem Lenkrad angemessen aus. Er ist ein Teil dieses Taxis und das Taxi ist ein Teil von ihm. Nächste Woche fahre ich auf Kur, erzählt er. Muss mal meine Fitness in den Griff kriegen. Bewegungsradius wie ein Bierdeckel hier drinne. Er macht veranschaulichend eine halbe Drehung nach links und eine halbe Drehung nach rechts. Ich muss an ein Magnetspielzeug meines Sohnes denken, Brett auf Rädern, wo man den Oberkörper eines Männekekens draufsetzen kann. Was braucht ein Autofahrer Beine? Der Taxifahrer erzählt. Meine Ärztin sagt immer, Herr Schmidtke, sagt sie, Herr Schmidtke, Sie brauchen Bewegung. Sag ich, ich hab Bewegung, gute Frau, jeder Arbeitstag 100 Kilometer. Er lacht dreckig und biegt an einer Ampel geschmeidig um die Ecke. Das Fluchen eines Radfahrers dringt als Flüstern zu uns durch. Ich komme ja hier nicht raus, sagt Herr Schmidtke, außer zum Rauchen. Wer nicht raucht, hat keine Pause, war in der Ausbildung schon so. Ich habe BMSR-Techniker gelernt, Mechatroniker heißt es heute, hatte ich natürlich kein Geld. Aber in der Kantine gab's die Kabinett 1, 16 Pfennig das Stück. Wenn du in der Hosentasche 50 Pfennig gefunden hast, konntest du die 3 Zigaretten kaufen. Betäubt auch den Hunger, sage ich. Das gleiche das nächste Problem, ruft er in den Rückspiegel, erfreut über die Anteilnahme. Die Fressattacken. Nachts um 3 nach Hause, vielleicht 10 Stunden nüchtig gegessen, geht die Luke natürlich auf. Wir sind gerade mit seiner zweiten Scheidung durch, als wir bei mir zu Hause ankommen. Mir tut's fast leid, sein Taxi und ihn zu verlassen. Suchen Sie sich was Schönes, sage ich zum Abschied. Wenn Sie mit dem Rauchen aufhören wollen, finden Sie was anderes, womit Sie sich belohnen. Sie können da nicht immer nur arbeiten. Ich habe damals Kaffee getrunken. Ich kann doch hier drin keinen Kaffee trinken, sagt er. Muss ich doch ständig aufs Klo. Das leuchtet ein. Trotzdem danke für den Tipp, sagt er lächelnd in den Seitenspiegel. Ich sollte öfter Taxi fahren, denke ich. Da hat man wenigstens geistreiche Gespräche und frische Luft und ordentlich Bewegung.
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0: Mr. Alligator, J. Jerome 87. Das ist mein Künstlername, Tom. Mit vielen, vielen Zahlen drin.
1: Absolut. Ich würde mich 67 nennen, mein Geburtstag.
0: Okay. Der Trend geht zu Zahlen im Namen.
1: Ja, hier, 07, O Shake zum Beispiel. Mhm. Tolles Lied, Elephant, liebe ich.
0: Ich finde ja den besten Zahlenkünstlernamen immer noch. Fofi 50.
1: Ja, stimmt. Das ist auch gut.

0: Ich bin dein Elefant. 070 Shake mit Elephant. 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
0: Es ist 9:30 Uhr.
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0: mit Michael Mellinger.
7: In der Debatte um die Abschaffung der Rente mit 63 hat sich Mecklenburg-Vorpommerns Ministerpräsidentin Schwesig für ihre Beibehaltung ausgesprochen. Sie vertrete ganz klar die Auffassung, dass es bei der abschlagsfreien Rente nach 45 Beitragsjahren bleiben müsse, sagte die SPD-Politikerin im ZDF. Sie unterstützt damit ihre drei ostdeutschen Amtskollegen von der CDU, Kretschmer, Schulze und Vogt, die die

0: Debatte ausgelöst hatten. Der Staatssekretär im Bundesumweltministerium Flassbart strebt für kommendes Jahr einen bundesweiten Hitzeaktionsplan an. Die Lektion dieses Sommers sei, dass ein nationaler Aktionsplan nötig sei, der die Maßnahmen aus den Ländern bündelt, sagte der SPD-Politiker im ZDF. Die Anpassung an die globale Erwärmung gehe nicht schnell genug voran. Nach Schätzungen des Robert-Koch-Instituts sind bis Mitte Juli bundesweit fast 10.000 Menschen infolge hoher Temperaturen gestorben. Mit einer Mahnwache im Berliner Tiergarten hat die queere Community der Opfer des Anschlags auf den CSD gedacht. Vertreterinnen und Vertreter queerer Verbände riefen zu mehr Zusammenhalt auf. Außerdem verlangten sie politische Konsequenzen. Der Schutz queerer Menschen müsse im Grundgesetz verankert werden. Die Rednerinnen und Redner betonten, dass der Anschlag nicht zu Hass auf Musliminnen und Muslime führen dürfe. An der Mahnwache nahmen laut Polizei etwa 1.000 Menschen teil. Die Veranstalter sprachen von bis zu 4.000. In Brandenburg an der Havel wird heute eine Universitätszahnklinik eröffnet. Dort bildet die Medizinische Hochschule Brandenburg MHB Ärzte aus und sichert gleichzeitig die Patientenversorgung in der Region. Die Klinik befindet sich im historischen E-Werk. Die MHB hat den denkmalgeschützten Gebäudekomplex für rund 20 Millionen Euro umgebaut. Zum Start stehen 5 vollständig digital ausgestattete Zahnbehandlungsplätze bereit. Bis zu 40 sollen es nach und nach werden. Soweit die Radio 1 Nachrichten. 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
2: Ganz angenehme 21 Grad in Frankfurt oder aktuell in Cottbus sind es 19 und Berlin hat mittlerweile auch so um die 20 Grad erreicht. Es geht noch richtig weit nach oben heute in Berlin bis 31 Grad. In Brandenburg kann es 33 Grad warm werden und dazu bleibt es trocken und nur ab und zu schauen mal ein paar Wolken vorbei.
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0: Auf Radio 1 A10 nördlicher Berliner Ring Richtung Dreieck Barnim im Kreuz Oranienburg staute sich auf der Überleitung zur A111 Richtung Berlin nach einem Unfall. A10 westlicher Berliner Ring Richtung Dreieck Havelland zwischen Großkreuz und Vöben stehen sie etwa 10 Minuten an der Baustelle im Stau. Stadtverkehr Berlin A100 zwischen Oberlandstraße und Detmolder Straße stoppt der Verkehr abschnittsweise in beiden Richtungen. Etwa 10 bis 15 Minuten dauert es länger. Wedding auf der Seestraße ist kurz vor der A100 bis zum späten Nachmittag nur eine Spur frei. Zurzeit Stau ab Kreuzung Amrumer Straße sowie auf dem Donaugestell Richtung Seestraße. Eine Viertelstunde dauert es länger. Gesundbrunnen, die Wiesenstraße ist zwischen Pankstraße und Kösliner Straße durch einen umgestürzten Baum blockiert. Und dies noch zur S-Bahn. Zwischen Hermannstraße und Tempelhof fahren wegen Bauarbeiten eine Woche lang keine Züge. Das betrifft die Ringbahn sowie die S46 und 47. Ein Ersatzverkehr mit Bussen ist eingerichtet. Und für die U-Bahn-Linie U5 fahren bis Mitte des Monats zwischen Friedrichsfelde und Kausdorf Nord Busse. Trotz alledem haben Sie weiterhin eine gute Fahrt.
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2: Schönen guten Morgen.
3: Guten Morgen. Wer nicht genug bekommen kann von unseren Radio 1 Sommersonntagen, wir würden das verstehen, die kann man ja nachhören in der ARD Sounds App. Das heißt, wenn Sie Bock haben, aus diesem Montag heute wieder einen Sommersonntag zu machen, dann starten Sie einfach jetzt und hören in 12 Stunden erst wieder auf. Wenn Sie Lust haben darauf, mal einen kleinen Rückblick zu bekommen auf den gestrigen Sommersonntag, dann bleiben Sie hier bei uns im Programm von Radio 1, denn gleich werden wir MC Lücke begrüßen und darüber reden.

0: Tag von Muddy Monk, Montagmorgen bei Radio 1, der schöne Morgen um 9.38 Uhr.
1: Nach dem Attentat auf den CSD haben unsere Sommersonntage am vergangenen Sonntag pausiert. Gestern hat Radio 1 seine Erfolgsserie fortgesetzt. Auf dem Programm stand die Top 100 singender Schauspieler und Schauspielerinnen und schauspielernder Sänger und Sängerinnen. Und gestern von 9 bis 19 Uhr mit dabei war als Ablaufredakteur unser Kollege MC Lücke. Hallo MC.
2: Hallo Marie, hallo Tom.
0: Guten Morgen MC. Was ich gestern neben der tollen Top 100 wirklich bemerkenswert fand, diese zahlreiche Zustimmung unserer HörerInnen für die Entscheidung unserer Programmleitung, am vergangenen Sonntag die Sommersonntage auszusetzen.
2: Ja, absolut. Es hat mich auch überrascht, wie viele HörerInnen gestern neben der obligatorischen Abgabe ihres Nummer 1 Tipps die Gelegenheit on air genutzt haben, um Radio 1 für die Verschiebung der Schlager Top 100 zu danken. Das zog sich eigentlich durch den ganzen gestrigen Sommersonntag.
3: Wir hören euch wirklich regelmäßig, freuen uns immer schon die ganze Woche, wie die Kullerkekse dann auf den Sonntag und heute auch wieder mit dabei. Ich hätte mich auch Tatsache, obwohl ich nicht der Schlager-Fan bin, aber ich hätte mich auch auf den letzten Sonntag gefreut, aber ich fand es unheimlich toll, dass ihr aufgrund des Anlasses auf diesen Sonntag da verzichtet habt. Also Hochachtung.
4: Wir haben bei den letzten Sommersonntagen immer so daneben gelegen. Übrigens auch hier von mir nochmal Respekt dafür, dass ihr das am Sonntag habt ausfallen lassen. Gerade Schlager an dem Tag zu spielen, wäre wirklich schwierig gewesen. Also sollte die Musik für meinen Geburtstag werden, aber wir haben andere gefunden, die vielleicht besser zu so einem Tag gepasst hat. Aber nochmal Hut ab, also sehr, sehr gut.
5: Und da habe ich euch immer dabei an so einem Sonntag, Gott sei Dank, auch am letzten übrigens, wo ich auch mich nochmal dem Vorredner vor über einer Stunde anschließen möchte. Ich fand das sehr richtig, wie ihr das gemacht habt, letzten Sonntag. Und jetzt war ich gerade vorhin dabei, so ein paar stretchige Übungen zu machen, damit es mir wieder gut geht. Da kommt doch der Eminem und ich war gerade in dieser riesigen Gymnastikhalle ganz alleine. Kannst du dir vorstellen?
2: Über die gestrige Rubrik der singenden Schauspielerinnen und schauspielenden Sängerinnen wurde natürlich auch in aller Ausführlichkeit gefachsimpelt. Denn die Palette war überaus groß und die Wahl dementsprechend vielschichtig, aber auch schwer.
6: Ja, die Hildegard Knef mit Für mich soll es rote Rosen regnen. Ist ja auch schön.
5: Audrey Hepburn natürlich mit Moon River. Diesen Film, den kenne ich seit 40 Jahren oder noch länger. Und wenn diese Stelle kommt, muss um mich rum alles ruhig sein und dann setze ich mich hin und heule. Es ist jedes Mal das Gleiche. Das stimmt einfach alles. Und die Frau ist ja, wie sie ist, eine einzige Ikone, ohne dass sie das vor sich herträgt.
7: Lee Marvin hat auch in anderen vielen Filmen mitgemacht. Aber wie gesagt, diese Musik und seine Stimme, die geht einfach durch.
8: Naja, weil ich hier gerade nach Italien quasi rüberschauen kann, da kann es eigentlich nur einen geben. Adriano Celentano, natürlich mit Azzurro.
9: Ich dachte zuerst, weil ich ja nun gerade in Frankreich bin, an Romy Schneider und Michel Piccoli. Aber ich gebe meinen Berliner Tipp ab und das wäre Solo Sunny von Regina Dobaschitz.
10: Es ist sehr bunt gemischt. Ne? Das ist ja wieder ein Volltreffer in Bezug auf, da kann alles passieren. Also mein Tipp lautet Shadows von Lady Gaga und Bradley Cooper.
1: Tja, und der letzte Tipp war dann der richtige. Bradley Cooper und Lady Gaga konnten sich mit Shallow gemeinsames Krönchen aufsetzen vor dem unvergessenen Patrick Swayze. She's Like the Wind zusammen mit Wendy Fraser landete auf Platz 2 und Childish Gambino mit This is America gab es dann genau, also Moment, jetzt habe ich es durcheinander gebracht.
0: Nee, das war 3 dann, Childish Gambino.
1: Das war dann 3, ne? Mhm. Tippfavorit in unseren sozialen Netzwerken Audrey Hepburn, haben wir auch gerade gehört, die hat es mit Moon River nur auf Platz 4 geschafft.
2: Ja, eins möchte ich nochmal grundsätzlich betonen bei unserer Top 100, auch weil über die ARD Sounds App jeden Sommersonntag viele neue Hörer dazukommen, die dann ihr Unverständnis darüber äußern, dass zum Beispiel Elvis Presley nicht mit einem Song vertreten war. Die jeweilige Top 100 stellt keine von Radio 1 kuratierte Auswahl dar. Sie sind das Ergebnis von persönlichen Top 10 Listen unserer Juroren, die diese wählen Songs, im Fall von Elvis sogar sehr, sehr viele, aber immer unterschiedliche, die somit dann nicht auf die nötige Punktzahl für die Top 100 gekommen sind. Aber das nur noch mal zum Verständnis. Den Spirit, den Geist des gestrigen Sommersonntags konnte niemand besser zusammenfassen als Stammhörer Stucki.
11: Und ich muss einfach mal sagen, ja natürlich, Sommersonntage, ja, meinetwegen könnte jeder Sonntag ein Sommersonntag sein. Das hätte auch den immensen Vorteil, dass der Winter ausfallen würde.
0: Ja, das ist sehr cool.
11: Da Das finde ich schon mal sehr schön. Dann wollte ich mal sagen, ich finde, wir Radio 1-Hörer sind einfach eine Familie. Das macht mir jeden Sonntag einfach so einen Spaß. Alleine die Unterstützung von all den Leuten, die gesagt haben, was ihr letzten Sonntag da vollbracht habt, das war geil. Anders wäre es nicht gegangen. Und so zu hören, wie viele Leute da auch dahinter stehen, das macht mir schon unfassbar Spaß. Also ich fühle mich, weißt du, manch ein Mensch braucht im Leben eine Struktur. Ihr seid meine.
0: Wow, das war sehr rührend tatsächlich und sehr, sehr schön mit Ihnen gestern. Vielen Dank, dass Sie alle mit dabei waren beim Radio 1 Sommersonntag. Am kommenden Sonntag gibt es übrigens 10 Stunden lang dann Glamrock-Songs und die Songs, die danach klingen. Vielen Dank, MC.
2: Danke, Tom.
1: Und danke, wir hören jetzt Platz 1 natürlich, unser Top 10 singender SchauspielerInnen und schauspielender Sängerinnen. Bradley Cooper und Lady Gaga mit Shallow.

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1: Die technischen Geräusche, die Sie da gehört haben, das war der Body Scanner von Uchiyara. 9:05 ist es. 9:50 ist es.
2: Ja, Gott sei Dank schon 9:50. Mhm. Feierabend, no. Gleich. An diesem 3. August hat Martha Stewart Geburtstag. 85 Jahre alt wird sie heute. Und wenn Sie, ja, wie ich, muss ich ehrlich zugeben, auch mit dem Namen erstmal nichts anfangen konnten, sie ist zumindest in den USA wirklich sehr prominent, denn sie ist in regelmäßigen Abständen dort in der Today Show aufgetreten. Es war immer eine Sendung über Haus und Freizeit, da gab es auch aktuelle Nachrichten und sie hat halt viele Projekte vorgestellt aus diesen Gebieten wie Kochen, wie Hauswirtschaft, Gartenarbeit, Etikette und Basteln, auch handwerkliche Tätigkeiten, und sie wird oft deshalb in den USA als Amerikas beste Hausfrau bezeichnet.
1: Wow, davon träumt man als kleines
2: wirklich,
1: Mädchen.
2: Wirklich, oder? Und Martha Stewart wird heute, wie gesagt, 85 Jahre alt.
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4: Martha Stewart, US-Fernsehmoderatorin und Unternehmerin. Es gibt nicht das eine Rezept für Erfolg, aber es gibt eine essentielle Zutat: Leidenschaft.
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0: Fred again mit einem Song für Julia.
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2: Swipe Me If You Can, heute im Primetime-Theater in Berlin-Wedding. Lilly ist eine ehrgeizige Nachwuchsregisseurin und will in Berlin Karriere machen. Max, der schüchterne Regieassistent, hilft ihr wie und wo er kann, hat aber ein verhängnisvolles Talent dafür, in jedes vorhandene Fettnäpfchen zu treten. Und dann ist da noch der lässige und selbstbewusste Alex, mit dem Lilly eine Affäre beginnt, der sich allerdings auch ohne sie ganz gut im Nachtleben amüsiert. Also plant Lilly neben ihrer anstrengenden Theaterarbeit einen romantischen Abend, um die Beziehung zu Alex zu retten. Doch dann steht nicht nur Alex, sondern auch noch Max vor ihrer Tür. Viel Gefühlschaos ist garantiert bei dieser Rom-Com. 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
0: In Ungarn muss ein ganzes Atomkraftwerk abgeschaltet werden, weil die Donau zu wenig Kühlwasser liefert für die Anlage. Und auch am Rhein liegt so manches Transportschiff auf Grund, weil das Wasser nicht mal mehr einen Meter tief ist.
6: Grund für den grünen Verkehrsminister von NRW, eine bundesweite Taskforce zu fordern, die Maßnahmen einleitet und bündelt. Und vermutlich kommt der Rhein auch ohne eine tiefere Fahrrinne nicht mehr aus, sagte der Verkehrsminister Krischer im ZDF.
7: Und mehr dazu gleich bei Michael in den Nachrichten um 10. Nach Musik von Tina Shee und Crash Out. Und nach den Nachrichten übernimmt dann die Kollegin Sophia Wetzke.
0: Und wir hören uns morgen wieder, wenn Sie mögen. Tschüss. Tschüss.

0: Willkommen beim letzten Yeah Yeah, es ist 10 Uhr.
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0: Die kommen von Michael Mellinger.
2: In der Debatte um die Abschaffung der Rente mit 63 hat sich Mecklenburg-Vorpommerns Ministerpräsidentin Schwesig für ihre Beibehaltung ausgesprochen. Sie vertrete ganz klar die Auffassung, dass es bei der abschlagsfreien Rente nach 45 Beitragsjahren bleiben müsse, sagte die SPD-Politikerin im ZDF. Sie unterstützt damit ihre drei ostdeutschen Amtskollegen von der CDU, Kretschmer, Schulze und Vogt, die die Debatte ausgelöst hatten. Katrin Aue.
3: Im ZDF-Morgenmagazin sagte Schwesig, der Osten mit im Schnitt sehr langen Berufsbiografien wäre von einem Aus der sogenannten Rente mit 63 sehr stark betroffen. Sie kündigte an, im Bundesrat gegen das Rentenpaket zu stimmen, sollte es in puncto Rente mit 63 bleiben wie geplant. Aus der Bundes-CDU hingegen wird die Rentenreform verteidigt. Pascal Reddig etwa warnt vor Rosinenpickerei. Er war stellvertretender Vorsitzender der Kommission, die das Paket aus 33 Maßnahmen entworfen hat. Im Deutschlandfunk sagte er, wenn man einen Stein herausnehme, falle im Zweifel das ganze Haus zusammen.
2: Wegen des extremen Niedrigwassers am Rhein fordert Nordrhein-Westfalens Verkehrsminister Krischer eine nationale Taskforce. Sie soll rasch konkrete Maßnahmen abstimmen, sagte der grüne Politiker im ZDF-Morgenmagazin. Dafür sollten Fachleute aus der Logistikbranche, den Kommunen sowie den Landesregierungen und der Bundesregierung zusammenkommen. Frank Eichmann.
4: Von allen großen deutschen Flüssen wird derzeit Niedrigwasser gemeldet, wegen anhaltender Hitze und Trockenheit ohne Aussicht auf schnelle Änderungen. Als Sofortmaßnahme fordert NRW-Verkehrsminister Krischer die schnelle Vertiefung der Fahrrinne im Bereich zwischen Krefeld und Düsseldorf. Für die nächsten Tage rechnen Experten mit weiter sinkenden Pegelständen. Niedrigwasser ist zwar nichts Außergewöhnliches, aber es kommt selten so massiv und so früh wie in diesem Jahr.
2: In Ungarn drohen wegen der Abschaltung des einzigen Atomkraftwerkes Engpässe bei der Stromversorgung. Das AKW wird seit gestern wegen des historisch niedrigen Pegelstands der Donau heruntergefahren. Das Flusswasser kühlt die Anlage. Ministerpräsident Modjor appellierte an die Bevölkerung in dieser Woche, den Stromverbrauch auf das Nötigste zu beschränken. Clemens Fehrenkotte.
5: Das AKW POX mit seinen 4 Reaktorblöcken liegt ca. 100 Kilometer südlich von Budapest und trägt in normalen Zeiten fast zur Hälfte der Stromversorgung in Ungarn bei. Premierminister Modjor hatte bereits in den vergangenen Tagen große Unternehmen, die öffentliche Verwaltung und die privaten Haushalte aufgefordert, den Stromverbrauch in den Abendstunden deutlich zu verringern. Sollten die Industrieunternehmen sich nicht daran halten, könnten die Firmen vorübergehend vom Netz genommen werden.
2: In Berlin sind Wahlplakate teilweise früher aufgehängt worden als erlaubt. Offiziell durfte die Plakatierung für die Wahlen in 7 Wochen gestern Mittag beginnen. Viele Parteien begannen aber schon früher. Dazu sagte Berlins Landeswahlleiter Bröchler auf Radio 1.
6: Was wir sehen, ist, dass die Ordnungsämter der Bezirke schon sehr genau hinschauen. Es wird darüber berichtet und das ist sicherlich dann kein Vorteil, den sich die Parteien damit einhandeln, dass sie vorher plakatieren, zusätzlich zu den Kosten, die dann entstehen. Schlussendlich ist es kein Vorteil, sondern es ist eher negativ, dass sich jemand dann oder eine Partei sich nicht an die Regeln gehalten hat. Man sollte das also wirklich, ist auch im Sinne der Parteien, sich an die Regeln zu halten.
2: Berlins Landeswahlleiter Stefan Bröchler auf Radio 1. Und soweit die Radio 1 Nachrichten. 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
0: Heute nur so ein paar dünne oder lockere Schleierwolken. Ansonsten ganz viel Sonne. Es wird warm bis heiß bei Temperaturen von 28 bis 33 in Berlin bis 31 Grad. Morgen am Dienstag gibt es einen Mix aus Sonne und zum Teil dicken Quellwolken. Im Verlauf des Tages kann es stellenweise Schauer oder Gewitter geben. Dazu wird es dann nochmal richtig schwül morgen. 32 bis 36 Grad.
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2: Radio 1, Vorsicht auf der A9 Berlin-Leipzig. Zwischen Dreieck Potsdam und Beelitz-Hallstätten sind Rehe auf der Fahrbahn. A10, westlicher Berliner Ring Richtung Dreieck Havelland. Zwischen Großkreuz und Vöben stehen sie etwa 20 Minuten an der Baustelle im Stau. A13, Dresden Richtung Berlin. Zwischen Ortrand und Ruhland 3 Kilometer Stau wegen Bauarbeiten und sie brauchen 10 Minuten länger. Stadtverkehr Berlin, A100 zwischen Kreuz Schöneberg und Detmolder Straße stockt der Verkehr in beiden Richtungen an den Baustellen mit plus 10 Minuten. Wedding auf der Seestraße ist kurz vor der A100 bis zum späten Nachmittag nur eine Spur frei. Stau ab Kreuzung Amrumer Straße sowie auf dem Donaugestell Richtung Seestraße. Eine Viertelstunde dauert es länger. Gesundbrunnen, die Wiesenstraße ist zwischen Pankstraße und Kösliner Straße durch einen umgestürzten Baum blockiert. Wilmersdorf, Bundesallee, der Wilmersdorfer Tunnel ist wegen Brückenarbeiten bis Freitag in beiden Richtungen gesperrt. Und dies noch zur S-Bahn zwischen Hermannstraße und Tempelhof fahren wegen Bauarbeiten eine Woche lang keine Züge. Das betrifft die Ringbahn sowie die S46 und 47. Ein Ersatzverkehr mit Bussen ist eingerichtet und für die U-Bahnlinie U5 fahren bis Mitte des Monats Busse zwischen Friedrichsfelde und Kaulsdorf Nord. Trotz alledem haben Sie weiterhin eine gute Fahrt.
7: Merci.
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7: Tja, wir hübschen mal wieder zusammen. Wer hätte das gedacht? Ich hoffe, Sie haben bisher einen guten Sommer. Schönen Montagvormittag wünsche ich.

0: großer Fan der gut gemachten Instrumentalmusik. Diese hier kommt aus Skandinavien. Bisschen groove, bisschen psychedelisch. Kronstadt 23, hey, Trick auf Radio 1. So, für die Ferientage haben Sie jetzt zwei Möglichkeiten. Sie können sich natürlich zum dritten Mal die kompletten Staffeln Grey's Anatomy oder Big Bang Theory reinziehen und die Dialoge mittlerweile mitsprechen. Oder Sie hören auf unsere Serienkritikerinnen und geben einer neuen Serie eine Chance.
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0: Beim Streaming-Anbieter Disney Plus läuft seit neuestem eine Serie, die wir nicht verpassen sollten, findet Radio 1 Serienkritikerin Emily Tummi. Hallo.
2: Hallo, guten Morgen.
0: Furious heißt die Serie, die du uns empfiehlst. Übersetzt heißt es so viel wie wütend. Beginnen wir mal ganz von vorne. Wer ist hier wütend auf wen?
2: Ehrlich gesagt wirken auf mich wirklich alle Charaktere der Serie wütend auf die eine oder andere Art, weil wir sehen da mehrere Ermittler, geschieden in tristen Büros, frustriert von ihren Jobs, von Kollegen oder Vorgesetzten, und sie alle sind von der New Yorker Polizei oder vom FBI und müssen sich mit einer ungewöhnlichen Mordserie beschäftigen. Im Zentrum steht da Alice, das ist eine FBI-Agentin, die eigentlich so einen ganz langweiligen Bürojob hat und dann aber von einem ihrer Kollegen für einen Fall herangezogen wird, weil er ihre Expertise aus einer früheren Zusammenarbeit gut kennt. Im aktuellen Fall scheinen eben zwei Morde an Männern sich zu ähneln. Und es wird sogar ein Serienmord vermutet. Und die Täterin soll eine Frau sein.
3: Sie wirkt echt klein.
4: Ich habe dem Lieutenant gesagt, es könnte eine Frau sein. Er hält es für Blödsinn.
3: Siehst du? Kratzspuren.
4: Okay, komm schon.
3: Komm schon?
4: Nein, das kann nicht dieselbe Frau sein. Warum tötet sie einen Ex-Knacki und macht ein Jahr später dasselbe mit Jay Eastons Sohn?
2: Jay Easton, das ist ein einflussreicher Milliardär und der hat natürlich Kontakte in die Politik und auch in diese Polizeibehörden. Keine leichte Sache, also den Tod von Jay Eastons Sohn in eine Reihe zu stellen mit dem Mord an einen Ex-Knacki. Und dann kommt es aber noch viel, viel dicker, weil die Ermittlerin Alice, die knüpft noch weitere Delikte an diese Morde, nämlich Menschenhandel, Drogenmissbrauch, sexualisierte Gewalt an Minderjährigen. Das ist also ein sehr grausames Terrain, auf das uns diese Crime-Serie nimmt. Und das Besondere an Furious ist wirklich, dass alle entscheidenden Rollen vor und hinter der Kamera von Frauen besetzt sind.
0: Ja, wir haben ja so eine Faszination, so eine kleine Obsession in Filmen und Serien mit Serienmördern, dass der Täter eine Frau ist und auch noch eine Serienmörderin. Das ist aber schon was Besonderes, oder?
2: Ist es. Das haben wir noch nicht so häufig gesehen und natürlich dachte ich, wie viele andere wahrscheinlich auch, sofort an Killing Eve.
0: Stimmt.
2: Das ist eine legendäre Serienmörderin-Serie, in der auch eine weibliche Detective die Jagd aufnimmt, und wie schon in Killing Eve wird auch in Furious das Verhältnis zwischen Serienmörderin und Detective eben viel komplizierter als angenommen. In Killing Eve geht es ja richtig um eine Obsession, die ja so einen homoerotischen Touch hat, und insgesamt ist die Serie aber sehr viel knallig bunter erzählt, vielmehr mit Selbstironie und Witz. In Furious tauchen wir wirklich ab in so menschliche Abgründe, die nicht leicht zu ertragen sind, wenn es da um Machtmissbrauch und Rache geht. Also Obsession völlig ohne Leichtigkeit. Aber die ist so gut geschrieben und gespielt, dass es sich echt lohnt, durch diesen Sumpf zu warten. Brillant, finde ich, ist da die Hauptdarstellerin Emmy Rossum. Die kennt vielleicht der eine oder andere aus der US-Version der sehr erfolgreichen Dramedy Shameless, in der Rossum eben das chaotisch dysfunktionale Familienleben als älteste Tochter Fiona irgendwie so zusammenhält. Und in Furious darf Emmy Rossum ganz viele Rollen letztlich spielen, weil sie als Ermittlerin immer wieder neue Personas spielen muss, um eben an Informationen zu kommen.
0: Also eine Serie mit vielen weiblichen Akteurinnen vor und hinter der Kamera. Ist Furious damit auch eine feministische Serie?
2: Also ich würde sagen ja, weil Furious nicht in Polaritäten funktioniert. Die Serie folgt keinem klaren Gut- und Böse-Schema. Alle Figuren sind divers, und zwar einmal in der Besetzung. Wir sehen da schwarze, asiatischstämmige Menschen, Menschen im Rollstuhl, Suchtkranke und so weiter und auch eben in machtvollen Positionen. Und auch die Facetten, die sie ausleben dürfen, sind sehr vielschichtig. Mal agieren sie auch respektvoll, umsichtig, fürsorglich, aber mal eben auch zerstörerisch, verachtend, richtig rücksichtslos. Und wir schwimmen hin und her zwischen so Sympathie und Antipathie wirklich für alle Beteiligten. Und völlig überraschend für mich war, dass die Serie erfunden und geschrieben war, ist von Elizabeth Merriweather. Und die kennt man von der leichtfüßigen Hit-Sitcom New Girl.
0: Ach was.
2: Ja, und jetzt mit Furious schreibt sie genau das Gegenteil. Also eine der dunkelsten, nervenaufreibendsten Rache-Serienmord-Stories, die ich bisher gesehen habe. Und ganz lose basiert die auf einem 80er-Jahre-Thriller Black Widow, ist aber jetzt eben zeitgemäß, feministisch, eigentlich eine Charakterstudie über Besessenheit, Macht und Trauma. Und natürlich haben wir bei dem Milliardär mit dem Namen Jay Easton eindeutige Assoziationen zu Jeffrey Epsteins Fall. Aber sobald du denkst, du hast den Fall durchschaut, katapultiert dich die Serie in eine völlig andere Richtung. Selbst der Schluss liefert nochmal einen Twist, der fast nach einer zweiten Staffel schreit, finde ich. Also grandios.
5: Unser Favorit, Serie heute Furious, ab jetzt zu sehen auf Disney Plus, vorgestellt hat's Emily Toomey. Ich danke dir.
2: Gerne.
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Produzentin und DJ Nia Archives. Und hier haben wir noch Beyoncé mit ihrer Überraschungssingle aus dem Juli, Morning Dew, auf Radio 1.

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4: Möge der Montag geschmeidig sein. 10:30 Uhr. Guten Tag.

0: Stella Donnelly auf Radio 1 Laying Low. 10:38 Uhr. Ich liebe ja den Moment, wenn hier bei uns das Album der Woche vorgestellt wird. Ich das so im Küchenradio höre und denke, was? Wer? Noch nie gehört. Das zeigt uns zwei Sachen. Erstens, niemand kann alles kennen und die Musikwelt ist voller Künstlerinnen und Künstler, die es noch zu entdecken gilt. Das ist doch großartig. Gleich geht's in die Klangwelten von einer äthiopisch-ägyptischen Musikerin aus London, die ihr Debütalbum interessanterweise Zero genannt hat. Also Null anstatt Eins. Wie das zu interpretieren ist, das hören wir in knapp 3 Minuten nach Musik von Joshua Aiden.
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1: Die Null gilt oft als nichts. Dabei steckt in ihr vielleicht das größte Versprechen. Der Anfang von allem. Genau dort setzt Alleluia mit ihrem Album Zero an. Die Londoner Musikerin erschafft Klangwelten, in denen sich urbane Clubmusik mit jahrhundertealten kulturellen Einflüssen verbindet. In Saudi-Arabien geboren, aufgewachsen in London, geprägt von ägyptischen, sudanesischen und äthiopischen Wurzeln, erzählt sie in ihren Songs von Identität und der Suche nach dem eigenen Platz zwischen verschiedenen Welten. Eine komplexe Suche. Daher ist die Zahl 0 die perfekte Referenz. Denn auch die 0 ist durchaus komplex.
2: But there's just this duality, basically, in Zero that is very ancient and very future at the same time and very present also at the same time. And I think it considers all timelines. So that's one way to look at Zero.
1: Eine Möglichkeit, die Null zu betrachten, sei ihre Zeitunabhängigkeit, meint Alleluia. Im Grunde genommen ist die Null gleichzeitig sehr alt und sehr zukunftsweisend. Dazu auch gegenwärtig. Sie umfasst alle Zeitachsen. Die Null ist älter, als viele vermuten. Zwar kannten bereits die Babylonier und Maya ein Zeichen für sie, nutzten es jedoch vor allem als Platzhalter oder für Kalender. Erst in Indien wurde die Null zu einer eigenständigen Zahl und damit zur Grundlage der modernen Mathematik. Und als sie den Westen erreichte, sorgte sie für Chaos.

0: when brought to the West just caused absolute chaos. But now the West is where we are at now in 2026 is very much ones and zeros. It's kind of the language of the digital space, you know?
1: Im Westen gab es Chaos, meint Aleria. Die Einführung der Null habe zunächst für Irritation gesorgt. Ironischerweise basiere jedoch heute ausgerechnet die digitale Welt auf dem Zusammenspiel von 1 und 0. Und was wäre unsere Gegenwart ohne das digitale System mit der Null als Grundlage? Es steckt sehr viel Symbolik in der Geschichte der Null, die sie persönlich nicht nur interessant findet, sondern auch repräsentativ für das Phänomen Migration.

0: So I thought that was cool, that zero is quite an organic and natural number. It just caused chaos in a place that is not very understanding of that yet, which I kind of think is just the immigrant story in the West, you know?
1: Dass die Null im Westen zunächst auf Unverständnis stieß, verstünde Alawiya als Sinnbild für die Erfahrungen vieler Migrantinnen und Migranten. Etwas Fremdes werde häufig zunächst als Bedrohung wahrgenommen, bevor sein Wert erkannt werde. Die Geschichte der Null erzählt damit auch eine Geschichte von Veränderung. Was zunächst fremd erscheint, kann zur Grundlage von etwas Neuem werden. Also ein Symbol für Bewegung, Wandel und Möglichkeiten, bei Alawiya auch für die eigene Biografie. Geboren in Saudi-Arabien, aufgewachsen in London, verwurzelt in Ägypten, Sudan und Äthiopien. Sie kennt, genau wie die Null, eine geschichtliche Verzweigung zwischen Orten, Zeiten und kulturellen Räumen. Zero, Alawiya von ihrem neuen gleichnamigen Album.

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4: Der 11 Uhr Nachrichten. Israel lehnt US-Plan zur Entwaffnung der Hamas ab. SPD-Ministerpräsidentin unterstützt ostdeutsche CDU-Regierungschefs. Und das Wetter heiter und trocken, 28 bis 31 Grad.

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1: mit Michael Mellinger.
2: Israel hat sich kritisch zum US-Plan für eine Entwaffnung der Hamas geäußert. Der gegenwärtige Stand spiegele die israelischen Positionen nicht wider, sagte der Sprecher des Büros von Ministerpräsident Netanyahu, Spielmann. Man habe den USA Anmerkungen und Bedenken übermittelt. Trump hatte am Freitag erklärt, Israel sei über die Vereinbarung mit der Hamas sehr glücklich und habe die USA unterstützt. Am Wochenende hatte die israelische Luftwaffe den Gazastreifen angegriffen. Dabei sollen nach palästinensischen Angaben mindestens 17 Menschen ums Leben gekommen sein. Jörg Poppendiek.
3: Die israelische Armee sagt, die Angriffe hätten sich gegen Kämpfer der Terrororganisation Hamas gerichtet. Eigentlich gilt im Gazastreifen seit Oktober vergangenen Jahres eine Waffenruhe. Beide Seiten werfen sich regelmäßig vor, das Abkommen zu verletzen. Bei israelischen Angriffen sind seitdem mehr als 1200 Menschen getötet worden. Am vergangenen Freitag sah es noch so aus, als könnte Bewegung in den Konflikt kommen. US-Präsident Trump hatte erklärt, die Hamas hätte einer Entwaffnung zugestimmt.
2: Nach dem Ansturm von Migranten auf die spanische Exklave Ceuta versuchen heute die EU-Botschafter in Brüssel, die Ursachen zu ergründen. Morgen beraten die Innenminister über die Massenflucht aus Marokko. Georg Schwarte.
4: Vor der Dringlichkeitssitzung der EU-Innenminister am Dienstag forderte die Grünen-Politikerin Sarah Nanni in der Rheinischen Post die EU-Innenminister auf, die Hintergründe zu ermitteln. Es müsse um Aufklärung gehen, nicht um Populismus auf Kosten des europäischen Zusammenhalts. Die stellvertretende SPD-Fraktionsvorsitzende Eichwede verlangte ebenfalls in der Rheinischen Post die konsequente Umsetzung des gerade in Kraft getretenen gemeinsamen europäischen Asylsystems GEAS. Sie spricht von perfiden und kriminellen Geschäften der Schleuser, denen Europa gemeinsam entschlossen entgegentreten müsse.
2: In der Debatte um die Abschaffung der Rente mit 63 hat sich Mecklenburgs Vorpommerns Ministerpräsidentin Schwesig für ihre Beibehaltung ausgesprochen. Sie vertrete ganz klar die Auffassung, dass es bei der abschlagsfreien Rente nach 45 Beitragsjahren bleiben müsse, sagte die SPD-Politikerin im ZDF. Sie unterstützt damit ihre drei ostdeutschen Amtskollegen von der CDU, Kretschmer, Schulze und Vogt, die die Debatte ausgelöst hatten. Katrin Aue.
5: Im ZDF-Morgenmagazin sagte Schwesig, der Osten mit im Schnitt sehr langen Berufsbiografien wäre von einem Aus der sogenannten Rente mit 63 sehr stark betroffen. Sie kündigte an, im Bundesrat gegen das Rentenpaket zu stimmen, sollte es in puncto Rente mit 63 bleiben wie geplant. Aus der Bundes-CDU hingegen wird die Rentenreform verteidigt. Pascal Reddig etwa warnt vor Rosinenpickerei. Er war stellvertretender Vorsitzender der Kommission, die das Paket aus 33 Maßnahmen entworfen hat. Im Deutschlandfunk sagte er, wenn man einen Stein herausnehme, falle im Zweifel das ganze Haus zusammen.
2: In Berlin sind Wahlplakate teilweise früher aufgehängt worden als erlaubt. Offiziell durfte die Plakatierung für die Wahlen in 7 Wochen gestern Mittag beginnen. Viele Parteien begannen aber schon früher. Dazu sagte Berlins Landeswahlleiter Bröchler auf Radio 1.
6: Was wir sehen, ist, dass die Ordnungsämter der Bezirke schon sehr genau hinschauen. Es wird darüber berichtet und das ist sicherlich dann kein Vorteil, den sich die Parteien damit einhandeln, dass sie vorher plakatieren, zusätzlich zu den Kosten, die dann entstehen. Schlussendlich ist es kein Vorteil, sondern es ist eher negativ, dass sich jemand dann oder eine Partei sich nicht an die Regeln gehalten hat. Man sollte das also wirklich, ist auch im Sinne der Parteien, sich an die Regeln zu halten.
2: Berlins Landeswahlleiter Stefan Bröchler auf Radio 1. Und soweit die Radio 1 Nachrichten. 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
1: Heute größtenteils sehr, sehr sonnig. Wenn Wolken, dann sind es nur so dünne, lockere Schleierwolken. Es bleibt den ganzen Tag trocken. Dazu wird es warm bis heiß, 28 bis 33 Grad. In Berlin bis 31 Grad. Morgen dann nochmal heißer, 32 bis 36 Grad. Dazu morgen ein Mix aus Sonne und zum Teil dicken Quellwolken. Im Verlauf des Tages kann es stellenweise Schauer und Gewitter geben.
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2: Auf Radio 1 A10 westlicher Berliner Ring Richtung Dreieck-Havelland zwischen Großkreuz und Vöben stehen Sie etwa 20 Minuten im Stau an der Baustelle. A13 Dresden Richtung Berlin zwischen Schönborn und Ruhland 4 Kilometer Stau wegen Bauarbeiten mit plus 20 Minuten. A24 Berlin Richtung Hamburg zwischen Kremmen und Fährberlin Behinderungen durch eine ungesicherte Unfallstelle auf der linken Spur. Stadtverkehr Berlin A100 zwischen Kreuz Schöneberg und Detmolder Straße stockt der Verkehr in beiden Richtungen an den Baustellen mit plus 10 Minuten. Wedding auf der Seestraße ist kurz vor der A100 bis zum späten Nachmittag nur eine Spur frei. Stau ab Kreuzung Amrumer Straße sowie auf dem Donaugestell Richtung Seestraße. In Gesundbrunnen ist die Wiesenstraße zwischen Pankstraße und Köstliner Straße durch einen umgestürzten Baum blockiert. Zur S-Bahn zwischen Hermannstraße und Tempelhof fahren wegen Bauarbeiten bis Sonntag keine Züge. Das betrifft die Ringbahn sowie die Linien S46 und 47. Ein Ersatzverkehr mit Bussen ist eingerichtet. Trotz alledem haben Sie weiterhin eine gute Fahrt.
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1: Und Metronomy sind auch mit dabei. Nice Town. Guten Tag.
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2: Fragt sie. 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
2: Na gut, sage ich und lege ab und auf.
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So hat sich Neil Young 1982 das Zeitalter der Maschinen vorgestellt. Computer Age. Neil Young auf Radio 1.

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2: 11:30.
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2: Das ist heute die meiste Zeit sonnig. Wenn es Wolken gibt, dann sind das dünne und lockere Schleierwolken. Es bleibt den ganzen Tag trocken. Die Temperaturen dazu warm bis heiß. 28 bis 33 Grad in Brandenburg, in Berlin bis maximal 31 Grad. Morgen am Dienstag gibt es einen Mix aus Sonne und zum Teil dicken Quellwolken. Im Verlauf des Tages kann es stellenweise Schauer und Gewitter geben. Hängt auch damit zusammen, dass es noch mal heißer wird morgen. 32 bis 36 Grad.
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4: Auf Radio 1 A10, westlicher Berliner Ring, Richtung Dreieckhaveland zwischen Großkreuz und Vöben stehen Sie etwa 20 Minuten im Baustellenstau. A13 Dresden Richtung Berlin zwischen Schönborn und Ruhland 4 Kilometer Stau wegen Bauarbeiten mit ebenfalls 20 Minuten plus. A24 Berlin Richtung Hamburg zwischen Kremmen und Fährberlin ist die Autobahn nach einem Unfall gesperrt. Es staut sich, bitte bilden Sie eine Rettungsgasse. Stadtverkehr Berlin A100 zwischen Kreuz Schöneberg und Detmolder Straße stockt der Verkehr in beiden Richtungen an den Baustellen mit plus 10 Minuten. Wedding auf der Seestraße ist kurz vor der A100 bis zum späten Nachmittag nur eine Spur frei. Stau ab Kreuzung Amrumer Straße sowie auf dem Donaugestell Richtung Seestraße. Gesundbrunnen, die Wiesenstraße ist zwischen Pankstraße und Köslinerstraße durch einen umgestürzten Baum blockiert. Und zur S-Bahn zwischen Hermannstraße und Tempelhof fahren wegen Bauarbeiten bis Sonntag keine Züge. Das betrifft die Ringbahn und die Linien S46 und 47. Ein Ersatzverkehr mit Bussen ist eingerichtet. Und für die U5 fahren bis Mitte des Monats Busse zwischen Friedrichsfelde und Kaulsdorf Nord. Trotz alledem haben Sie weiterhin eine gute Fahrt.
2: Dankeschön, Micha.
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2: Guten Tag, herzlich willkommen. 2020 veröffentlichte Musikerin Anoni einen Song, inspiriert von einem wissenschaftlichen Paper zum Klimawandel, das sie gelesen hatte. Von 4 Grad, also 4 Degrees, bis zum Jahr 2100 war darin die Rede. Anoni machte aus dieser Zahl ein zynisches Protestlied, brachial, schnell, elektronisch. Hat nicht an Relevanz verloren, dieser Song. Auch diesen Sommer nicht. Anonis 4 Degrees.

Anemone, 4 Degrees auf Radio 1. Ich weiß nicht, ob diese drei Musiker das haben kommen sehen damals, als sie sich als Schülerband am Gymnasium kennengelernt haben, mit Straßenmusik angefangen haben, dass sie im August 2026 die Parkbühne Wuhlheide ausverkaufen würden. Und zwar an 3 Abenden hintereinander. An Mai Kantereit spielen nächster Woche bzw. nächstes Wochenende ihr Triple-Konzert. Und für den Samstagabend, den 15. August, hätten wir noch Plätze auf der Gästeliste. Können Sie bekommen, wenn Sie sich hier gleich hier bei uns für den Pop-Nerd qualifizieren, erkläre ich Ihnen, wie es funktioniert nach diesem schönen Cover hier von An Mai Kantereit und den Giant Rooks, Tom Steiner.

0: Und ich habe es Ihnen versprochen, Tickets für Anmaikantereit am 15. August in der Wuhlheide können Sie jetzt gewinnen, wenn Sie uns mit Ihrem Musikwissen überzeugen.
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0: Jawohl, funktioniert folgendermaßen. 10 Songs kurz angespielt, hören Sie jetzt hier gleich in so einem kleinen Medley. Mindestens 5 müssen Sie erkennen, und zwar sowohl den Songnamen als auch den oder die Interpreten. Und das Ganze geben Sie uns dann im Anschluss durch unter 0331 70 99 111. Los geht's.

Welche Songs und ihre Künstler haben wir eben gehört? Mindestens 5 wollen wir von Ihnen wissen. Bitte Songtitel und Interpreten. Ich hoffe, Sie haben mitgeschrieben. Wir fragen es gleich ab. 0331 70 99 111.

0: Witzig ist es hier, was die Paper Kites machen. Black and Thunder auf Radio 1.
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0: Indira hält sich für unsere Pop-Nerd dieser Woche. Hallöchen, grüß dich.
2: Hallo.
0: Indira, wie ist die Lage an diesem Montag bei dir?
2: Ja, gut.
0: Ja, gut.
2: Ja, Wetter passt.
0: Das stimmt allerdings. Und es könnte noch ein bisschen besser werden, wenn du jetzt gleich 2 Tickets gewinnst für Anne Maikantereit. Nächste Woche, Freitag, glaube ich, ist der, nee, Samstag, 15. Genau. Ich würde dir jetzt nochmal unser kleines Medley vorspielen und du rufst einfach rein, was du weißt. Wollen wir es so machen?
2: Okay.
0: Wir hören mal und du brüllst einfach alles, was du weißt. Ich zähle mit.
2: Okay.
0: Na dann. Weißt du nicht?
2: Nee.
0: So die Venga Boys.
2: Ja, das ist Olivia Newton-John mit Physical.
0: Richtig. Na, machen wir mal weiter.
2: Das ist Elton John mit I'm Still Standing.
0: Richtig, Indira. Sehr gut. 2 hast du.
2: Das ist Irene Cara mit What a Feeling.
0: Jawohl, Nummer 3 war das. Y'all ready for this? Ich merke, du bist eher so bei den älteren Songs dabei, aber ist ja nicht schlimm, macht ja nichts. Glaube ich schon Paul, wenn ich es richtig im Kopf habe.
2: Das kenne ich schon, aber ich weiß nicht. Das ist Eric Price mit Call on
0: Me. Yes.
2: Das ist Kenny Loggins mit Footloose.
0: Jawohl, Indira, damit hast du gerade so deine 5. Aber sehr schön, du kannst mit Begleitung kannst du zu Anne Maikantereit gehen, nächsten Samstag.
2: Juhu.
0: Ist es eine Band, ja, die du immer noch sehr gerne hörst? Weil die gibt's ja, ich habe nochmal so ein bisschen das im Kopf durchgespielt, die machen ja auch schon echt lange Musik, ne? Also es ist ja nicht mehr die Newcomer-Band.
2: Nee, das ist nicht, nee, aber wenn so 10 Jahre oder so? Oder?
0: Mindestens, würde ich sagen.
2: Mindestens, ja.
0: Wer darf dich begleiten am Samstag nächste Woche, weißt du schon?
2: Weiß ich noch nicht.
0: Dann kannst du ja noch ein bisschen überlegen, hast du ja noch eine Woche Zeit. Indira, bleib mal in der Leitung.
2: Ja.
0: Ich wünsche dir ganz viel Spaß bei Anne Maikantereit und eine schöne restliche Woche.
2: Dankeschön,
0: ciao.
2: Ebenso.

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1: Marina Abramovic, Balkan Erotic Epic, The Exhibition, Ausstellung im Gropiusbau Berlin. Klagend schlagen sich Frauen auf den Oberkörper und massieren ihre Brüste, während ein nackter Körper und ein Skelett eng ineinander verschlungen liegen. In ihren Arbeiten setzt sich die Performance-Künstlerin Marina Abramovic immer wieder mit Ritualen, Erotik und dem Tod auseinander. Und sie zeigt den Körper immer wieder als Ort politischen Widerstands. In der Ausstellung begibt sich die Künstlerin in filmischen und skulpturalen Installationen mit Live-Performances auf die Spuren der Folklore auf dem Balkan. Sie entwirft, humorvoll zugespitzt, mit ihren Arbeiten ein imaginäres Bild der Region. Marina Abramovic, Balkan Erotic Epic, The Exhibition, Ausstellung im Gropiusbau Berlin.
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8: In den 12 Uhr Nachrichten geht's unter anderem gleich um Folgendes. Israel lehnt US-Plan zur Entwaffnung der Hamas ab. SPD-Ministerpräsidentin unterstützt ostdeutsche CDU-Regierungschefs. Und das Wetter heute heiter und trocken bei 28 bis 31 Grad. Was tut die Moderatorin hier? Sie tut Sachen, die nicht stimmen. Aber das kriegen wir hin. Ich wollte nämlich diesen Song hier spielen. So, Gina und Karen Riggins bis zu den Nachrichten.

0: 12 Uhr haben wir's.
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2: In einem offenen Brief an die Bundesregierung und die Abgeordneten des Bundestages fordern mehr als 1000 Juristinnen und Juristen in Deutschland die Einleitung eines AfD-Verbotsverfahrens beim Bundesverfassungsgericht. Das teilte der Republikanische Anwältinnen- und Anwälteverein in Berlin mit. Mit ihrer Forderung beziehen sich die Juristen auf ein rechtswissenschaftliches Gutachten der Gesellschaft für Freiheitsrechte. Es kommt zu dem Ergebnis, dass die Politik der AfD gegen das Menschenwürdeprinzip des Grundgesetzes und das Demokratieprinzip verstoße und damit verfassungswidrig sei. Sollte die AfD ihre verfassungsfeindliche Politik umsetzen können, seien die Demokratie und viele Menschen in Deutschland ernsthaft bedroht, heißt es in dem Brief an Bundesregierung und Bundestag. In der Debatte um die Abschaffung der Rente mit 63 hat sich Mecklenburg-Vorpommerns Ministerpräsidentin Schwesig für ihre Beibehaltung ausgesprochen. Sie vertrete ganz klar die Auffassung, dass es bei der abschlagsfreien Rente nach 45 Beitragsjahren bleiben müsse, sagte die SPD-Politikerin im ZDF. Sie unterstützt damit ihre drei ostdeutschen Amtskollegen von der CDU, Kretschmer, Schulze und Vogt, die Debatte ausgelöst hatten. Katrin Aue.
3: Im ZDF-Morgenmagazin sagte Schwesig, der Osten mit im Schnitt sehr langen Berufsbiografien wäre von einem Aus der sogenannten Rente mit 63 sehr stark betroffen. Sie kündigte an, im Bundesrat gegen das Rentenpaket zu stimmen, sollte es in puncto Rente mit 63 bleiben wie geplant. Aus der Bundes-CDU hingegen wird die Rentenreform verteidigt. Pascal Reddig etwa warnt vor Rosinenpickerei. Er war stellvertretender Vorsitzender der Kommission, die das Paket aus 33 Maßnahmen entworfen hat. Im Deutschlandfunk sagte er, wenn man einen Stein herausnehme, falle im Zweifel das ganze Haus zusammen.
2: Israel hat sich kritisch zum US-Plan für eine Entwaffnung der Hamas geäußert. Der gegenwärtige Stand spiegele die israelischen Positionen nicht wider, sagte der Sprecher des Büros von Ministerpräsident Netanyahu Spielmann. Man habe den USA Anmerkungen und Bedenken übermittelt. Trump hatte am Freitag erklärt, Israel sei über die Vereinbarung mit der Hamas sehr glücklich und habe die USA unterstützt. Am Wochenende hatte die israelische Luftwaffe den Gazastreifen angegriffen. Dabei sollen nach palästinensischen Angaben mindestens 17 Menschen ums Leben gekommen sein. Jörg Poppendiek.
4: Die israelische Armee sagt, die Angriffe hätten sich gegen Kämpfer der Terrororganisation Hamas gerichtet. Eigentlich gilt im Gazastreifen seit Oktober vergangenen Jahres eine Waffenruhe. Beide Seiten werfen sich regelmäßig vor, das Abkommen zu verletzen. Bei israelischen Angriffen sind seitdem mehr als 1200 Menschen getötet worden. Am vergangenen Freitag sah es noch so aus, als könnte Bewegung in den Konflikt kommen. US-Präsident Trump hatte erklärt, die Hamas hätte einer Entwaffnung zugestimmt.
2: Die Europäische Fußballunion UEFA hat FIFA-Präsident Infantino wegen dessen Investoren-Deal mit rechtlichen Schritten gedroht. Mit Wales und England erklärten die ersten beiden Landesverbände gegen Infantinos Wiederwahl zu stimmen. Die UEFA forderte Infantino auf, alle Unterlagen zu seinem gescheiterten Vorhaben zu sichern. Anne van Eickels.
5: Der Telegraph zitiert aus einem UEFA-Schreiben, dass der Verband aktiv die Einleitung rechtlicher Schritte sowie eines Schiedsgerichtsverfahrens und eine Beschwerde bei den zuständigen Aufsichtsbehörden prüfe. Infantino wollte Anteile an den Premium-Produkten des Weltverbandes an private Investoren verkaufen. Ein Tochterunternehmen hätte die kommerziellen Rechte an den FIFA-Wettbewerben wie der Männer- und Frauenfußball-WM sowie der Club-WM gebündelt. Und ein amerikanischer Investor, dessen Bruder mit der Tochter von US-Präsident Donald Trump verheiratet ist, hätte eine Schlüsselrolle übernehmen sollen.
2: Soweit die Radio 1 Nachrichten. 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
0: Heute jede Menge Sonne, nur dünne und lockere Wolken. Es bleibt den ganzen Tag trocken. Das Ganze bei Temperaturen von 28 bis 33 Grad. In Berlin bis 31 Grad heute. Morgen wird es etwas wolkiger. Zum Teil kann es morgen dicke Quellwolken geben. Im Tagesverlauf sind Schauer und Gewitter möglich. Was vor allem an den Temperaturen liegt. Morgen 32 bis 36, in Berlin bis 34 Grad.
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2: Auf Radio 1, Vorsicht auf der A11 Berlin Richtung Stettin zwischen Bernau Nord und Wandlitz, Behinderungen durch eine ungesicherte Unfallstelle auf der linken Spur. Die A10, der nördliche Berliner Ring, ist in Richtung Dreieck Havelland zwischen Kreuz Oranienburg und dem Dreieck Havelland nach einem Unfall gesperrt. Die A10 westlicher Berliner Ring Richtung Dreieck Havelland zwischen Großkreuz und Vöben stehen sie an der Baustelle etwa 20 Minuten im Stau. A13 Dresden Richtung Berlin zwischen Ortrand und Doland 3 Kilometer Stau wegen Bauarbeiten und ebenfalls 20 Minuten plus. A24 Berlin Richtung Hamburg zwischen Kremmen und Fährberlin ist die Autobahn nach einem Unfall gesperrt. Stadtverkehr Berlin A100 zwischen Kreuz Schöneberg und Detmolder Straße stockt der Verkehr in beiden Richtungen an den Baustellen mit plus 10 Minuten. Wedding Seestraße zwischen Amrumer Straße und der A100 dauert es an einer Tagesbaustelle eine Viertelstunde länger. Und dies noch zur S-Bahn. Zwischen Hermannstraße und Tempelhof fahren wegen Bauarbeiten bis Sonntag keine Züge. Das betrifft die Ringbahn sowie die S46 und 47. Ein Ersatzverkehr mit Bussen ist eingerichtet. Und für die U-Bahn-Linie U5 fahren bis Mitte des Monats Busse zwischen Friedrichsfelde und Kaulsdorf Nord. Trotz alledem haben Sie weiterhin eine gute Fahrt.
3: Danke, Micha.
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3: Herzlich willkommen. Hallo. Anfang August haben wir es damit, hat das neue Ausbildungsjahr begonnen. Einerseits hören wir, das Handwerk wird als Ausbildung wieder beliebter. Andererseits sinken die Zahlen der insgesamt begonnenen Ausbildungen doch drastisch. Wie passt das zusammen? Wir schauen gleich auf die Ausbildungssituation in Berlin und zwar mit der Industrie- und Handelskammer.

0: Das Handwerk liegt im Trend. In der ersten Jahreshälfte gab es laut Zentralverband des Deutschen Handwerks so viele neue Ausbildungsverträge wie seit fast 10 Jahren nicht. Eine Theorie, warum das so ist, hat Michaela Schmidt von der Handwerkskammer Ostbrandenburg.
1: Eine KI kann ja eine Planung gut machen, aber eine KI wird niemals schlussendlich das Dach montieren oder die Wärmepumpe einbauen.
0: Dieser Aufwärtstrend gilt aber nicht für alle Branchen. Arbeitsmarktforscher beobachten einen historischen Tiefstand an Ausbildungsplätzen. In vielen Betrieben beginnt im August das neue Ausbildungsjahr. Wie die Lage in der Region ist, darüber sprechen wir mit Manja Schreiner. Sie ist Hauptgeschäftsführerin der Industrie- und Handelskammer Berlin.
2: Hallo Frau Schreiner, grüß Sie, guten Tag.
3: Ja, schönen guten Tag.
2: Wir haben es gerade gehört, das Handwerk soll im Trend liegen bei den Ausbildungsberufen. Teilen Sie den Eindruck?
3: Ja, das habe ich tatsächlich auch gehört und ich freue mich natürlich auch fürs Handwerk, weil ich mich natürlich im Allgemeinen dafür freue, wenn duale Ausbildung bei den Jugendlichen wieder an Aufwind gewinnt.
2: Zugleich hat ja geht die Zahl der begonnenen Ausbildungen insgesamt zurück. Ja, der Direktor des Instituts für Arbeitsmarkt und Berufsforschung, Bernd Fitzenberger, der rechnet mit niedrigeren Zahlen als im Corona-Krisenjahr 2020. Wie passt denn das zusammen? Dass wir einerseits sagen, ja, Handwerk boomt, aber gleichzeitig gehen die Ausbildungsverträge zurück. Wie erklären Sie sich das?
3: Also ich glaube, es liegt natürlich insgesamt an der Demografie. Ja, unser Bevölkerungswachstum geht im Allgemeinen zurück. Natürlich haben wir weniger Jugendliche und deswegen gehen auch absolute Zahlen zurück. Mhm. Das müsste man vielleicht als erstes sagen. Und als zweite, wir können das jetzt als Berliner IHK zumindest mal nicht für den IHK-Bereich bestätigen. Wir haben einen ganz leichten Rückgang um 2% weniger als im Vorjahr. Das kann aber sich ja auch noch ändern, denn es hat ja gerade erst angefangen und wir haben noch sehr viel sozusagen Börsen, wo wir nochmal aufrufen, Menschenskinder, ihr könnt euch noch bewerben, es ist auch für dieses Jahr nicht zu spät.
2: Ja, das wollte ich gerade fragen, wie die konkrete Lage in Berlin ist. Sie haben gesagt, Sie sehen nur so einen ganz leichten Rückgang. Gibt es denn Branchen, in denen noch besonders viele Bewerber gesucht werden?
3: Ja, also es gibt zum Beispiel, der gesamte Einzelhandel sucht sehr stark noch, aber auch Kauffrau, Büromanagement, Kaufmann, Büromanagement. Das sind schon noch kaufmännische Berufe, die stark suchen. Die sind in der Regel bei den Jugendlichen sogar auch ganz gut angefragt, gerade was im Büro ist. Und insgesamt weist die Statistik für Berlin jetzt aus, dass wir noch 5.600 unbesetzte Ausbildungsplätze haben. Das ist die Arbeitsagentur, die das sagt. Wir sehen sogar auf unseren eigenen Plattformen Ausbildung.Berlin sogar noch 7.000 freie Ausbildungsplätze. Deshalb ist es nicht zu spät.
2: Ja, freie Stellen ist das eine, aber die muss ja auch jemand besetzen, ne? Kann man sich fragen, bleiben manche Stellen nicht vielleicht auch wegen einer schlechten Bezahlung frei? Also 45% der Ausbildungsplätze sind nicht tariflich gebunden. Da liegt dann der Lohn im ersten Jahr oft noch unter 1.000 Euro. Könnte ich mir vorstellen, viele junge Leute suchen sich dann erstmal einen Job ohne Ausbildung.
3: Ja, das ist natürlich schon auch ein wichtiger Punkt, den Sie ansprechen. Auf der anderen Seite ist eben Ausbildungssalär ist eben auch kein richtiges Geld, was man verdient, weil gerade am Anfang im ersten und zweiten Ausbildungsjahr natürlich auch noch nicht die Produktivität von einem Azubi verlangt und gebracht wird, wie das bei einem richtigen Beschäftigten der Fall ist. Insofern muss man das immer ins Verhältnis setzen. Ja, es ist für Jugendliche natürlich immer attraktiv, erstmal das zu nehmen, wo man schnell viel Geld verdient. Aber auf langfristige Sicht gesehen ist, glaube ich, auch sehr, sehr vielen klar, dass sie eine gute Ausbildung brauchen, um dann später im Leben natürlich umso mehr Einkommen zu haben.
2: Welche Rolle spielt denn das Thema oder der Faktor Zuwanderung für den Berliner Ausbildungsmarkt?
3: Ja, wir haben natürlich, wir sind eine ganz diverse Stadt und das spiegelt sich natürlich auch im Ausbildungsmarkt wieder. Ich kann Ihnen da jetzt gar keine konkrete Zahl nennen, aber wir sehen das natürlich. Wenn jeder vierte Berliner einen Migrationshintergrund hat, dann spiegelt sich das natürlich auch bei den jungen Leuten wieder. Mhm. Und deswegen, wir sind bei uns alle sehr willkommen.
2: Und die Mobilität zwischen Berlin und Brandenburg, spielt das vielleicht auch eine Rolle? Ich kann mir vorstellen, ja, da gibt es vielleicht auch viele Brandenburgerinnen und Brandenburger, die sagen, ich mache jetzt eine Ausbildung in Berlin. Muss natürlich auch der Nahverkehr mitspielen.
3: Ja, es ist total interessant für viele Brandenburger Jugendliche nach Berlin zu kommen. Der Hauptstadtfaktor zieht da natürlich. 20% unserer Jugendlichen kommen aus Brandenburg. Ein Hemmnis, was von den Unternehmen immer wieder benannt wird, ist natürlich, sagen wir mal, Mobilität geht sozusagen im unmittelbaren Speckgürtel sozusagen. Geht das natürlich noch und ist ein Thema. Aber wenn es um Wohnraum geht, dann haben wir viel zu wenig Wohnungen für die Azubis hier.
2: Was halten Sie denn, Frau Schreiner, von Maßnahmen wie der, die dem Berliner Abgeordnetenhaus vorschwebt? Eine sogenannte Ausbildungsplatzabgabe, also eine Abgabe für Unternehmen, die eine festgelegte Ausbildungsquote unterschreiten. Ist das der richtige Weg, um mehr Azubi-Stellen zu schaffen in der Stadt? Oder hätten Sie bessere Vorschläge?
3: Ganz klares Nein. Es schwebt Ihnen leider auch nicht nur vor, sondern Sie haben es schon beschlossen. Ja. Und ich muss ganz ehrlich sagen, das ist so ein schlechtes Signal für unsere Ausbildungsbetriebe. Und am Ende bringt es natürlich auch gar nichts. Sondern wir müssen einfach beim Thema Berufsorientierung anfangen, den Jugendlichen schon mal aufzuzeigen, dass es 350 verschiedene Ausbildungen gibt, wie die Perspektive sein kann, damit sie Vorstellungen davon haben, was sie später machen können. Und dann müssen wir natürlich dafür sorgen, dass hier in Berlin, und da ist der Senat gefragt, nicht 2500 Jugendliche jedes Jahr die Schule verlassen ohne einen Abschluss. Weil die sind erstmal verloren für uns sozusagen, sind auch sehr schlecht greifbar. Und da muss angesetzt werden. Das heißt, es gibt sehr viele Ursachen, warum Jugendliche nicht in Ausbildung münden. Wir kennen sie alle, wir müssen richtig ansetzen. Die Ausbildungsplatzabgabe gehört ganz bestimmt nicht dazu.
2: Zum Beginn des Ausbildungsjahres habe ich gesprochen mit Manja Schreiner. Sie ist Hauptgeschäftsführerin der Industrie- und Handelskammer IHK in Berlin. Herzlichen Dank, Frau Schreiner. Schöne Woche noch für Sie.
3: Sehr gerne, Ihnen auch.

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4: Um 12.30 Uhr heute viel Sonne. Wenn Wolken, sind es nur so ein paar dünne oder lockere Schleierwolken. Es bleibt den ganzen Tag trocken. Die Temperaturen dazu 28 bis 33 Grad in Brandenburg. In Berlin bis 31 Grad. Morgen wird es nochmal deutlich heißer. 32 bis 36 Grad. Dazu ein Mix aus Sonne und dicken Quellwolken. Im Laufe des Tages kann es Schauer und Gewitter morgen geben.
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5: Auf Radio 1, die A10, der nördliche Berliner Ring, ist in Richtung Dreieck Havelland. Zwischen Kreuz Oranienburg und dem Dreieck Havelland nach einem Unfall gesperrt. Es staut sich zurück bis zum Kreuz Oranienburg. Baustellenstau auf der westlichen A10 in Richtung Dreieck Havelland zwischen Großkreuz und Vöben mit plus 30 Minuten. In Richtung Dreieck Werder zwischen Potsdam Nord und Vöben mit plus 20 Minuten. A13 Dresden Richtung Berlin zwischen Ortrand und Ruhland. 3 Kilometer Stau wegen Bauarbeiten mit ebenfalls 20 Minuten plus. A24 Berlin Richtung Hamburg zwischen Kremmen und Fehr-Berlin ist die Autobahn wegen Bergungsarbeiten gesperrt. Langer Stau auf der Umleitung über Linum und Hakenberg. Stadtverkehr Berlin, A100 zwischen Kreuz-Schöneberg und Detmolder Straße stockt der Verkehr in beiden Richtungen an den Baustellen mit plus 10 Minuten. Und dies noch zur S-Bahn zwischen Hermannstraße und Tempelhof fahren wegen Bauarbeiten bis Sonntag. Keine Züge, das betrifft die Ringbahn sowie die S46 und 47. Ein Ersatzverkehr mit Bussen ist eingerichtet. Für die U-Bahn-Linie U5 fahren bis Mitte des Monats Busse zwischen Friedrichsfelde und Kausdorf Nord. Trotz alledem haben Sie weiterhin eine gute Fahrt.
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4: Das ist ja alles schön und gut, aber die nächste halbe Stunde gehört dem überhaupt wichtigsten Akteur.

0: Redakteur in diesem Radioprogramm, der Musik, handausgewählt von unserer Musikredaktion. Und wir hören uns dann 13 Uhr wieder.
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2: Nach dem Ansturm von zehntausenden Migranten auf Ceuta hat sich die Lage an den Grenzübergängen der spanischen Exklaven Ceuta und Melilla normalisiert. Wie viele Menschen bei der Massenflucht ums Leben kamen, ist weiter unklar. Julia Macher.
3: Nach Behördenangaben der autonomen Stadt Ceuta wurden 88 Leichen in Umgebung der Grenzmole geborgen. Die spanische Regierung bestätigt bisher 73, Marokko 11 Tote. Die meisten Menschen ertranken beim Versuch, schwimmend die spanische Exklave zu erreichen. Mit Tauchern sucht die spanische Polizei weiter nach Vermissten. Während die meisten volljährigen Migranten nach Marokko zurückgekehrt sind, halten sich in Ceuta nach Behördenangaben mehr als 850 minderjährige Migranten auf. Die Aufnahmezentren seien völlig überlastet.
2: In der Debatte um die Abschaffung der Rente mit 63 hat sich Mecklenburg-Vorpommerns Ministerpräsidentin Schwesig für ihre Beibehaltung ausgesprochen. Sie vertrete ganz klar die Auffassung, dass es bei der abschlagsfreien Rente nach 45 Beitragsjahren bleiben müsse, sagte die SPD-Politikerin im ZDF. Sie unterstützt damit ihre drei ostdeutschen Amtskollegen von der CDU, Kretschmer, Schulze und Vogt, die die Debatte ausgelöst hatten. Katrin Aue.
4: Im ZDF-Morgenmagazin sagte Schwesig, der Osten mit im Schnitt sehr langen Berufsbiografien wäre von einem Aus der sogenannten Rente mit 63 sehr stark betroffen. Sie kündigte an, im Bundesrat gegen das Rentenpaket zu stimmen, sollte es in puncto Rente mit 63 bleiben wie geplant. Aus der Bundes-CDU hingegen wird die Rentenreform verteidigt. Pascal Reddig etwa warnt vor Rosinenpickerei. Er war stellvertretender Vorsitzender der Kommission, die das Paket aus 33 Maßnahmen entworfen hat. Im Deutschlandfunk sagte er, wenn man einen Stein herausnehme, falle im Zweifel das ganze Haus zusammen.
2: Wegen des extremen Niedrigwassers am Rhein fordert Nordrhein-Westfalens Verkehrsminister Krischer eine nationale Taskforce. Sie soll rasch konkrete Maßnahmen abstimmen, sagte der grüne Politiker im ZDF. Dafür sollten Fachleute aus der Logistikbranche, den Kommunen sowie den Landesregierungen und der Bundesregierung zusammenkommen. Frank Eichmann.
5: Von allen großen deutschen Flüssen wird derzeit Niedrigwasser gemeldet, wegen anhaltender Hitze und Trockenheit ohne Aussicht auf schnelle Änderungen. Als Sofortmaßnahme fordert NRW-Verkehrsminister Krischer die schnelle Vertiefung der Fahrrinne im Bereich zwischen Krefeld und Düsseldorf. Für die nächsten Tage rechnen Experten mit weiter sinkenden Pegelständen. Niedrigwasser ist zwar nichts Außergewöhnliches, aber es kommt selten so massiv und so früh wie in diesem Jahr.
2: In Berlin soll der Fahrradstreifen auf der Straße unter den Eichen entfernt werden. Er war 2020 direkt am Botanischen Garten eingerichtet und der Autoverkehr auf eine Spur verengt worden. Jonas Wintermantel.
6: Nun hat die Senatsverkehrsverwaltung dem Bezirk Steglitz-Zehlendorf eine Anordnung zugestellt, wonach der Radstreifen zwischen Fichtenberg und Wildenowstraße auf einer Länge von 600 Metern wegfallen soll. Stattdessen soll dort künftig ein gemeinsamer Fuß- und Radweg gelten. Die Senatsverwaltung begründet den Schritt mit täglichem Rückstau auf der B1 und Problemen an der Kreuzung mit der A103. Auch soll der Busverkehr in dem Abschnitt beschleunigt werden. Der Bezirk lehnte die Pläne bislang ab.
2: Soweit die Radio 1 Nachrichten. 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
0: Es kommt heute mit ganz viel Sonne, wenn Wolken. Das sind dann nur so dünne, lockere Schleierwolken. Es bleibt den ganzen Tag trocken bei Temperaturen von 28 bis 33 Grad. In Berlin bis 31 Grad. Entschuldigung. So, morgen am Dienstag gibt es einen Mix aus Sonne und Wolken. Zum Teil dicke Quellwolken. Im Tagesverlauf kann es morgen Schauer und fette Gewitter geben. Liegt vor allem daran, dass es morgen richtig schwül wird. 32 bis 36 in Berlin bis 34 Grad.
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2: Auf Radio 1, die A10, der nördliche Berliner Ring, ist in Richtung Dreieckhaveland zwischen Oberkrämer und dem Dreieckhaveland nach einem Unfall gesperrt. Stau ab Kreuz Oranienburg. A10, östlicher Berliner Ring, Richtung Dreieck Barnim zwischen Dreieck Spreeau und Freienbrink, Stau wegen eines defekten Fahrzeugs mit plus 20 Minuten. Baustellenstau auf der westlichen A10 in Richtung Dreieckhaveland zwischen Großkreuz und Vöben mit plus 20 Minuten, in Richtung Dreieck Werder zwischen Potsdam-Nord und Vöben mit plus 15 Minuten. A24 Berlin Richtung Hamburg zwischen Kremmen und Fehr-Berlin ist die Autobahn wegen Bergungsarbeiten gesperrt. Langer Stau auf der Umleitung über Linum und Hakenberg. Stadtverkehr Berlin, A100 zwischen Kreuz Schöneberg und Detmolder Straße stockt der Verkehr in beiden Richtungen an den Baustellen mit plus 10 Minuten. Trotz alledem haben Sie weiterhin eine gute Fahrt.
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0: Guten Tag, guten Tag. Vielleicht haben Sie eben den Veranstaltungstipp gehört. Der Film Wilma will mehr heute Abend ist der Eröffnungsfilm vom Campus-Kino, das ja jedes Jahr auf dem Hof der ehemaligen Stasi-Zentrale in Lichtenberg stattfindet. Das ist so ein Open-Air-Sommerkino mit Filmen, die sich aus ganz verschiedenen Perspektiven mit der DDR beschäftigen. Wir sprechen gleich drüber mit den Veranstaltern. Erstmal Musik von Phoenix, Identical.

0: Sie sind bei Radio 1, 13 Uhr und 12 Minuten. Freiluftkino können im Sommer viele, machen auch viele, aber dieses Freiluftkino ist ein sehr besonderes. Ab heute wird der Innenhof der ehemaligen Stasi-Zentrale wieder zum Open-Air-Kino. Bis Ende des Monats werden preisgekrönte Spielfilme und Dokus gezeigt, die sich mit dem Leben in der DDR beschäftigen. Es geht um Flucht und Mauerbau, um Opposition, um friedliche Revolution, um Stasi und Überwachung, aber auch um Musik zum Beispiel oder Literatur und das Ganze kostenlos bis Ende des Monats. Dazu gibt es Führungen und Talks rund um die Filme. Daniela Münkel ist Abteilungsleiterin Vermittlung und Forschung beim Bundesarchiv Stasi-Unterlagenarchiv und wir sprechen jetzt über dieses außergewöhnliche Sommerkino. Guten Tag, Frau Münkel.
1: Guten Tag, Frau Witzke.
0: Das Campuskino läuft ja zum 7. Mal in diesem Jahr und das Interesse der Besucher scheint ungebrochen hoch zu sein. Woher kommt das denn?
1: Naja, wir haben im letzten Jahr 10.000 Besucher gehabt. Also die Resonanz ist wirklich enorm. Und das kommt vielleicht dadurch vor allen Dingen, das ist etwas ganz Besonderes, das Campuskino. Es verbindet den historischen Ort mit Filmen zum Thema DDR und Stasi und ermöglicht so einen ja nicht ganz üblichen Zugang zu diesem Thema und Auseinandersetzung mit der DDR-Diktatur. Und so gelingt es uns auch, Menschen anzusprechen, die dann kommen, die sich sonst vielleicht mit diesem Thema gar nicht auseinandersetzen würden. Und es werden ja immer noch viele Spielfilme und Dokumentationen zum Thema DDR-Diktatur produziert.
0: Jetzt wollte ich gerade fragen, wer kommt denn erfahrungsgemäß zu den Filmvorführungen? Sind das dann eher die, die die DDR selbst erlebt haben?
1: Nein, das ist querbeet sozusagen. Da kommen alle möglichen, da kommen Junge, da kommen Alte, da kommen aus ganz Berlin, da kommen aber auch aus der ganzen Bundesrepublik zum Teil oder aus dem Ausland sogar Gäste zu uns. Die kommen nicht alle unbedingt aus der DDR. Das Thema ist auch darüber hinaus für viele immer noch von Interesse. Und gerade heutzutage, wo unsere Demokratie immer mehr angefeindet wird, ist es ja eine Auseinandersetzung mit der Diktatur und was es bedeutet, in so einem System zu leben, doch sehr wichtig.
0: Ich frage mich immer, wo finden Sie denn diese immer neuen Filme fürs Campuskino? Und nach welchen Kriterien wählen Sie die aus? Es sind ja sowohl Spielfilme als auch Dokumentarfilme. Ist die Auseinandersetzung mit ostdeutscher Geschichte dann zwingend das Thema?
1: Ja, also es geht schon immer um die DDR-Geschichte, um Stasi. Und am Anfang war es so, dass wir vor allen Dingen Filme, die nach 1990 produziert wurden, gezeigt haben. Inzwischen ist es so, wir zeigen dann auch den ein oder anderen DEFA-Dokumentarfilm, der kritisch war. Aber zu Ihrer Frage mit der Auswahl, wir haben immer thematische Schwerpunkte. Und in diesem Jahr sind das drei. Da geht es einmal darum, wie griff die Diktatur in das Leben des Einzelnen ein? Was bedeutete das für den Einzelnen? Es geht um Kultur als umkämpften Freiraum in der DDR und aber auch um die Transformationsphase nach 1990. Und damit beschäftigt sich ja auch heute unser Auftaktfilm von 2025, Wilma will mehr. Da geht es um eine junge Frau, die Ende der 90er Jahre in der Lausitz ihren Job verliert, dann geht auch noch ihre Ehe kaputt und sie geht nach Wien und baut sich ein neues Leben aus. Ein toller Film mit Fritzi Haberland in der Hauptrolle.
0: Ich freue mich ja immer besonders, dass Musikfilme jedes Jahr eine Rolle im Programm spielen. Was haben Sie denn da dieses Jahr ausgewählt und warum?
1: Ja, wir haben den Klassiker Udo in Ost-Berlin, der wird gezeigt, aber wir haben etwas ganz Besonderes, nämlich einen Dokumentarfilm, den die DEFA 1988 produziert hat. Der wird am 25.08. gezeigt mit dem Titel Flüstern und Schreien, ein Rockreport. Das ist eine Dokumentation, da geht es darum, wie junge Leute und Rockmusiker sich in der DDR Freiräume erkämpfen.
0: Es gibt ja nicht nur die Filme, Frau Münkel, sondern es gibt ein umfangreiches Rahmenprogramm rund ums Campuskino. Was passiert denn davor und nach den Filmen?
1: Also das Rahmenprogramm ist uns sehr wichtig. Wir bieten Führungen an, für die man sich allerdings im Vorfeld anmelden muss, weil die sind immer sehr beliebt und schnell ausgebucht. Und vor den Filmen und nach den Filmen machen wir Programme. Es gibt Expertengespräche, die das Ganze einordnen. Dann haben wir Zeitzeuginnen und Zeitzeugen zu Gast. Wir haben aber auch Regisseure, Schauspieler und Schauspielerinnen aus den Filmen zu Gast. Das Ganze wird also immer eingerahmt. Und auch da haben wir dies Jahr einige Highlights zu bieten.
0: Dann sagen Sie mir gerne noch ein paar Highlights. Ich habe das Gefühl, Sie haben welche und die wollen Sie uns unbedingt noch sagen.
1: Ja, gerne. Bitte schön. Also besonders freue ich mich, dass wir am 11.8. Andreas Dresen mit seinem Film Als wir träumten über eine Leipziger Jugendklicke in der Nachwendezeit begrüßen können. Das finde ich also ganz toll. Ein weiteres Highlight aus meiner Sicht ist am 24.8. der Besuch von Martina Gedeck bei uns beim Campus Kino. Mhm. Und wir zeigen dann den Spielfilm Hunger auf Leben, der ja über die bekannte DDR-Schriftstellerin Brigitte Reimann geht.
0: Ab heute bis 27. August gibt's wieder das Campus-Kino auf dem Hof der ehemaligen Stasi-Zentrale. In der Ruschestraße in Lichtenberg erreichen Sie easy mit der U5 zum Beispiel. Das Ganze kostenlos und präsentiert von Radio 1. Ich habe gesprochen mit Daniela Münkel, Abteilungsleiterin Vermittlung und Forschung Bundesarchiv Stasi-Unterlagenarchiv. Ich wünsche Ihnen eine tolle Campus-Kino-Saison. Herzlichen Dank.
1: Vielen Dank.

Hinter diesem Namen steckt ein Soloprojekt. Jessica Weiss nennt sich New German Cinema. Water Drops haben wir auf Radio 1 gehört. Und es ist Hazel English. Wake up.

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5: Jo, damit haben wir es 13:30. Guten Montagnachmittag wünsche ich Ihnen. Das ist Nilüfer Janja, The Dealer.

0: Brothers. For Beginners auf Radio 1. Kritikerinnen von exorbitantem Gebrauch von KI führen ja gerne an, dass jede Abfrage von den gängigen KI-Angeboten wie Claude oder ChatGPT so unfassbar klimaschädlich sei, weil KIs viel Rechenleistung benötigen, dadurch sehr viel Strom und Kühlwasser beispielsweise verbrauchen. Was ist da dran?
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0: Stimmt's, dass eine ChatGPT-Abfrage 10-mal so viel Strom verbraucht wie eine Google-Suche?
2: Die Menschen gehen ja immer mehr dazu über, eine KI zu befragen, wenn sie etwas wissen wollen, und nicht eine normale Google-Suche zu machen. Verbraucht das wirklich so viel mehr Strom? Die Frage ist gar nicht so leicht zu beantworten. Erstens sind die Firmen nicht sehr freizügig mit ihren Informationen und dann ändern sich die Zahlen auch ständig. Eine offizielle Zahl von OpenAI, dem Betreiber von ChatGPT, sagt, eine Abfrage verbraucht im Schnitt 0,3 Wattstunden. Das ist etwa so viel, wie ein elektrischer Backofen in einer Sekunde verbraucht. Klingt sehr wenig, aber natürlich summiert sich das über die vielen Millionen Abfragen, die täglich gemacht werden. Und natürlich muss man sagen, es hängt stark davon ab, was man die KI fragt. Wenn man nur fragt, wie spät es ist, dann verbraucht das sicherlich weniger, als wenn man eine komplizierte wissenschaftliche Recherche durchführt. Reine Suchmaschinenanfragen verbrauchen tatsächlich weniger Strom und bei einer klassischen Abfrage ist es tatsächlich etwa ein Zehntel dieses Werts. Aber wenn Sie in letzter Zeit mal öfters gegoogelt haben, stellen Sie fest, dass da fast immer oben auf der Seite eine KI versucht, Ihnen eine Antwort zu geben und die ist dann natürlich genauso aufwendig, wie wenn Sie es direkt in ChatGPT eingeben. Fazit also, es gibt eigentlich keinen Grund, aus Umweltbewusstsein von ChatGPT auf Google zu wechseln, aber vielleicht sollten Sie sich verkneifen, nachdem die KI geantwortet hat, ihr noch ein Dankeschön hinterherzuschicken. Das verbraucht nämlich nochmal Strom.
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1: Letzte Woche Freitagabend, wie immer, wurden 4 neue Alben der Woche besprochen im Radio 1 Soundcheck. Andreas Müller war Gastgeber zusammen mit Inga Bartel vom Tagesspiegel. Außerdem dabei Martin Böttcher und Juliane Reil. Besprochen wurden Alben von Shearwater, von Maggie Merlin, von Ariana Grande. Sehr durchwachsen die Wertungen dieses Mal. Es wurden Nieten vergeben, es wurde mehrfach ein Geht in Ordnung vergeben. Zweimal Hit gab es immerhin für das Album Before the Reverb vom Low-Key Orchestra. Andreas Müller stellt uns die Platte vor.
2: Tja, wenn man sich Low-Key Orchestra nennt, dann setzt man irgendwie die Erwartungen nicht so hoch an, könnte man meinen. Vielleicht ist da auch was dran, denn der Mann hinter diesem ja eigentlich Ein-Mann-Orchester, Sönke Torpus, der hat unglaublich viel gemacht in seinem musikalischen Leben als Produzent, Multiinstrumentalist, hat mit Leuten wie International Music oder auch nicht Seattle gearbeitet, bis er irgendwann eine echte Pause mal brauchte. Und die führte ihn nach Nordfriesland, wo er ein Studio baute, so zwischen Schafen und Kühen und eben sehr viel Landschaft drumherum. Und da hat er jahrelang an seinem Debütalbum gearbeitet, wenn man so will. Er hat natürlich schon andere Dinge veröffentlicht, aber das ist eben das Debüt des Low-Key Orchestra Before the Reverb. Und man merkt einfach, dass da jemand sich sehr, sehr viele Gedanken gemacht hat über das, was es überhaupt heißt, heute Musik zu machen, weil diese Lieder auf der Platte tatsächlich irgendwie dagegen stehen, als Tapete im Streaming gebraucht zu werden. Hier hat einer wirklich das Handwerk auch und all diese Dinge, die vielleicht heute ja eher nicht mehr so ganz wichtig sind. Das ist Musik, die ein bisschen Zeit braucht und dafür aber umso haltbarer ist am Ende. Richtig tolle Platte. Before the Reverb vom Low-Key Orchestra.
1: Musik, die ein bisschen Zeit braucht, und die nehmen wir uns jetzt. Zumindest 2 Minuten und 44 Sekunden. Das ist Low-Key Orchestra, In Your Heart Again.

0: Dieser Song lebt seit Tagen mietfrei in meinem Kopf. Neue Single von Willow, She's My Religion.
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2: 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Das Prinzip ist altbewährt und klar. Die Zuschauerinnen und Zuschauer geben die Stichworte vor und es wird mit Lust und Freude quer durch alle Genres improvisiert. 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
0: In den 14 Uhr Nachrichten geht es unter anderem um folgende Themen. Breiter Widerstand aus den Bundesländern gegen Rentenreform. Deutsche Juristen fordern AfD-Verbotsverfahren und das Wetter heiter und trocken. 28 bis 32 Grad. Das ist Musik von The KLF. What Time Is Love?

0: Tja, dankeschön, dankeschön. 14 Uhr.
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2: In den Ländern wächst weiter der Widerstand gegen die geplante Rentenreform der Bundesregierung. Erstmals hat sich jetzt mit der saarländischen SPD-Ministerpräsidentin Rehlinger eine westdeutsche Regierungschefin dagegen ausgesprochen, die abschlagsfreie Rente nach 45 Beitragsjahren abzuschaffen. Zuerst hatten alle ostdeutschen Ministerpräsidenten die Pläne abgelehnt. Katrin Aue.
3: Im ZDF-Morgenmagazin sagte die SPD-Ministerpräsidentin von Mecklenburg-Vorpommern, Manuela Schwesig, der Osten mit im Schnitt sehr langen Berufsbiografien wäre von einem Aus der sogenannten Rente mit 63 sehr stark betroffen. Sie kündigte an, im Bundesrat gegen das Rentenpaket zu stimmen, sollte es in puncto Rente mit 63 bleiben wie geplant. Aus der Bundes-CDU hingegen wird die Rentenreform verteidigt. Pascal Reddig etwa warnt vor Rosinenpickerei. Er war stellvertretender Vorsitzender der Kommission, die das Paket aus 33 Maßnahmen entworfen hat.
2: Nach dem Ansturm von Zehntausenden Migranten auf Ceuta hat sich die Lage an den Grenzübergängen der spanischen Exklaven Ceuta und Melilla normalisiert. Wie viele Menschen bei der Massenflucht ums Leben kamen, ist weiter unklar. Julia Macher mit Einzelheiten.
4: Nach Behördenangaben der autonomen Stadt Ceuta wurden 88 Leichen in Umgebung der Grenzmole geborgen. Die spanische Regierung bestätigt bisher 73, Marokko 11 Tote. Die meisten Menschen ertranken beim Versuch, schwimmend die spanische Exklave zu erreichen. Mit Tauchern sucht die spanische Polizei weiter nach Vermissten. Während die meisten volljährigen Migranten nach Marokko zurückgekehrt sind, halten sich in Ceuta nach Behördenangaben mehr als 850 minderjährige Migranten auf. Die Aufnahmezentren seien völlig überlastet.
2: In einem offenen Brief an die Bundesregierung und die Abgeordneten des Bundestages fordern mehr als 1000 Juristinnen und Juristen, ein AfD-Verbotsverfahren beim Bundesverfassungsgericht einzuleiten. Das teilte der Republikanische Anwältinnen- und Anwälteverein in Berlin mit. Mit ihrer Forderung beziehen sich die Juristen auf ein rechtswissenschaftliches Gutachten der Gesellschaft für Freiheitsrechte. Es kommt zu dem Ergebnis, dass die Politik der AfD gegen das Menschenwürdeprinzip des Grundgesetzes und das Demokratieprinzip verstoße und damit verfassungswidrig sei. FIFA-Boss Infantino steht nach dem gescheiterten Investorendeal weiter unter Druck. Die Europäische Fußballunion hat dem Weltverbandspräsidenten mit rechtlichen Schritten gedroht. Die UEFA warnte Infantino davor, das Material im Zusammenhang mit dem Vorhaben zu vernichten. Anne van Eickels.
5: Der Telegraph zitiert aus einem UEFA-Schreiben, dass der Verband aktiv die Einleitung rechtlicher Schritte sowie eines Schiedsgerichtsverfahrens und eine Beschwerde bei den zuständigen Aufsichtsbehörden prüfe. Infantino wollte Anteile an den Premium-Produkten des Weltverbandes an private Investoren verkaufen. Ein Tochterunternehmen hätte die kommerziellen Rechte an den FIFA-Wettbewerben wie der Männer- und Frauenfußball-WM sowie der Club-WM gebündelt. Und ein amerikanischer Investor, dessen Bruder mit der Tochter von US-Präsident Donald Trump verheiratet ist, hätte eine Schlüsselrolle übernehmen sollen.
2: In Berlin-Gesundbrunnen ist am Morgen ein großer Laubbaum umgestürzt. Wie ein Feuerwehrsprecher dem RBB sagte, wurde niemand verletzt. Der Baum fiel demnach auf den Gehweg und die Brücke der Wiesenstraße, die dort die Panke überquert. Die Brücke sei vermutlich nicht beschädigt. Der Baum habe einen Stammdurchmesser von etwa 2 Metern und sei vermutlich aus Altersschwäche umgestürzt. Das waren die Radio 1 Nachrichten. Es ist 14.04 Uhr. 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
0: 27 Grad haben wir zurzeit in Berlin-Wannsee, 29 Grad in Guteborn. Heute gibt's viel Sonne. Wenn es Wolken gibt, dann sind das nur so dünne, lockere Schleierwolken. Es bleibt den ganzen Tag trocken. Und es wird heiß, 28 bis 33 Grad in Berlin bis 31 Grad. Morgen am Dienstag bekommen wir ein bisschen mehr Wolken, zum Teil dicke Quellwolken. Im Verlauf des Tages kann es Schauer und Gewitter geben. Dazu nochmal wesentlich wärmere, 32 bis 36 Grad morgen.
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2: Auf Radio 1, die A2 Richtung Magdeburg ist zwischen Thesen und Burgzentrum wegen Lkw-Bergungsarbeiten gesperrt. Es staut sich, die letzte freie Abfahrt ist Sieser. A9 Richtung Leipzig zwischen Niemeck und Kleinmarzehns staut es sich in der Baustelle, eine Dreiviertelstunde Verzögerung. A10 nördlicher Berliner Ring Richtung Dreikafeland, in der Abfahrt Mühlenbeck befindet sich eine ungesicherte Unfallstelle. Auf der westlichen A10 staut es sich an den Baustellen dort in Richtung Dreikafeland zwischen Großkreuz und Vöben, etwa 20 Minuten mehr in Richtung Dreikwerder. Ceuta zwischen Potsdam-Nord und Föben eine Viertelstunde mehr Fahrzeit. A24 Richtung Hamburg zwischen Krem und Fehr-Berlin ist die Autobahn wegen Bergungsarbeiten gesperrt. Es gibt einen langen Stau auf der Umleitung über Linum und Hakenberg. B96 im Landkreis Oberhavel zwischen Löwenberg und Teschendorf ist die Bundesstraße nach einem Unfall gesperrt. Und im Stadtverkehr Berlin auf der 100 zwischen Kreuz-Schöneberg und Detmolder Straße stockt der Verkehr in beiden Richtungen an den Baustellen. Jeweils etwa 10 Minuten Verzögerung. Wir wünschen gute Fahrt.
6: Dankeschön.
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6: Und mit Musik von der Frau, die den Stempel Ex- und Kindsmutter von Elon Musk wahrscheinlich nie mehr ganz loswerden wird. Egal, wie lange die schon getrennt sind. Schade eigentlich, denn vor allem war und ist sie ja Musikerin. Grimes haben wir hier.

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1: Warum kommt das jetzt? Weil heute Montag ist und Montag starten wir in unsere Woche im Studio 1 im Bikini. Ab 19 Uhr heute geht's los und zwar die ganze Woche. Knut Elstermann empfängt sie diese Woche und seine Live-Gäste auf der grauen Couch. Heute bei Knut die Schauspielerin Julia Ljäger. Die könnten Sie kennen als Frau von Kommissario Brunetti aus der Krimiserie Donna Leon. Am Freitagabend gibt sie zu sehen in einem neuen TV-Film in der ARD. Der Titel Heute fängt mein neues Leben an. In diesem Film spielt Julia Ljäger eine frisch in die Freiheit entlassene Kleptomanin, die große Probleme hat, sich draußen wieder zurechtzufinden. Darüber wird Knut definitiv mit ihr sprechen, bin ich mir sicher. Außerdem bei uns heute im Studio 1 natürlich Live-Musik und zwar von der Musikerin Sarif aus Hamburg. Das ist sie mit dem Song Space.

Diese Musikerin ist heute Abend live im Studio 1. Serife Space haben wir gehört. 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Sie melden sich bitte lediglich an auf unserer Website radio1.de.

Ich weiß ja, dass das Attribut einzigartig im Musikjournalismus manchmal so ein bisschen abgegriffen ist, aber bei ihr stimmt es einfach. Fever Ray, The Lake auf Radio 1.

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5: Und Musik von Mr. James Blake. 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

0: Rosie Restless auf Radio 1. Woche 5 unserer Sommersonntage ist das. Kommenden Sonntag dreht sich alles um den Glam-Rock und den Glam-Pop. Stefan Karkowski, Tom Böttcher und MC Lücke präsentieren die 100 besten Songs dieses Genres. Und vorher legen wir noch ein Ohr auf jene Songs, die den Einzug in die Charts ganz knapp verpasst haben.
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0: Platz 109 ginge, wenn es ihn denn gäbe, an einen Musiker namens Alvin Stardust. My Kukachu heißt der dazugehörige Song. Mit Leder, schwarzer Kleidung und diesen markanten Koteletten hat Alvin Stardust Anfang der 70er Jahre ja eine der schillerndsten Glam-Rock-Figuren Großbritanniens verkörpert. My Kukachu machte ihn 73 praktisch über Nacht zum Star. Der Song verbindet Rock'n'Roll mit so einer Glam-Attitüde, gehört bis heute zu den Klassikern des Genres. Und auch optisch hat Alvin Stardust damals gezeigt, wie sehr Glamrock von der großen Inszenierung gelebt hat. Das ist unser Platz 109.

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1: Und das sind die eben beschriebenen Twin Noir mit dem Song Fliegen.

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2: Swipe Me If You Can, heute im Primetime-Theater in Berlin-Wedding. Lilly ist eine ehrgeizige Nachwuchsregisseurin und will in Berlin Karriere machen. Max, der schüchterne Regieassistent, hilft ihr wie und wo er kann, hat aber ein verhängnisvolles Talent dafür, in jedes vorhandene Fettnäpfchen zu treten. Und dann ist da noch der lässige und selbstbewusste Alex, mit dem Lilly eine Affäre beginnt, der sich allerdings auch ohne sie ganz gut im Nachtleben amüsiert. Also plant Lilly neben ihrer anstrengenden Theaterarbeit einen romantischen Abend, um die Beziehung zu Alex zu retten. Doch dann steht nicht nur Alex, sondern auch noch Max vor ihrer Tür. Viel Gefühlschaos ist garantiert bei dieser Rom-Com Swipe Me If You Can, heute 19.30 Uhr im Primetime-Theater in Berlin-Wedding.
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0: Der 15 Uhr Nachrichten. Breiter Widerstand aus den Bundesländern gegen Rentenreform. Deutsche Juristen fordern AfD-Verbotsverfahren und das Wetter heiter und trocken bei 28 bis 32 Grad. Ich lasse jetzt in den Nachmittag mit Musik von Carole King und dem Kollegen Max Spallig. Sophia Wetzke ist mein Name. Wir hören uns Mittwoch wieder. Bis dann.

0: Ist es nicht schön? Carole King, It's Too Late, was natürlich eine blanke Lüge ist.
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2: In den Ländern wächst weiter der Widerstand gegen die geplante Rentenreform der Bundesregierung. Erstmals hat sich jetzt mit der saarländischen SPD-Ministerpräsidentin Rehlinger eine westdeutsche Regierungschefin dagegen ausgesprochen, die abschlagsfreie Rente nach 45 Versicherungsjahren abzuschaffen. Zuerst hatten alle ostdeutschen Ministerpräsidenten die Pläne abgelehnt. Katrin Aue.
3: Im ZDF-Morgenmagazin sagte die SPD-Ministerpräsidentin von Mecklenburg-Vorpommern, Manuela Schwesig, der Osten mit im Schnitt sehr langen Berufsbiografien wäre von einem Aus der sogenannten Rente mit 63 sehr stark betroffen. Sie kündigte an, im Bundesrat gegen das Rentenpaket zu stimmen, sollte es in puncto Rente mit 63 bleiben wie geplant. Aus der Bundes-CDU hingegen wird die Rentenreform verteidigt.
2: Nach dem Ansturm von zehntausenden Migranten auf Ceuta hat sich die Lage an den Grenzübergängen der spanischen Exklaven Ceuta und Melilla normalisiert. Wie viele Menschen bei der Massenflucht ums Leben kamen, ist weiter unklar. Julia Macher mit Einzelheiten.
4: Nach Behördenangaben der autonomen Stadt Ceuta wurden 88 Leichen in Umgebung der Grenzmole geborgen. Die spanische Regierung bestätigt bisher 73, Marokko 11 Tote. Die meisten Menschen ertranken beim Versuch, schwimmend die spanische Exklave zu erreichen. Mit Tauchern sucht die spanische Polizei weiter nach Vermissten. Während die meisten volljährigen Migranten nach Marokko zurückgekehrt sind, halten sich in Ceuta nach Behördenangaben mehr als 850 minderjährige Migranten auf. Die Aufnahmezentren seien völlig überlastet.
2: In einem offenen Brief an die Bundesregierung und die Abgeordneten des Bundestages fordern mehr als 1000 Juristinnen und Juristen, ein AfD-Verbotsverfahren beim Bundesverfassungsgericht einzuleiten. Das teilte der Republikanische Anwältinnen- und Anwälteverein in Berlin mit. Mit ihrer Forderung beziehen sich die Juristen auf ein rechtswissenschaftliches Gutachten der Gesellschaft für Freiheitsrechte. Es kommt zu dem Ergebnis, dass die Politik der AfD gegen das Menschenwürdeprinzip des Grundgesetzes und das Demokratieprinzip verstoße und damit verfassungswidrig sei. Im Industriepark Schwarze Pumpe ist ein großes Batterieprojekt endgültig gescheitert. Wie das australische Unternehmen Alltech mitteilte, werden die Pläne nicht weiter verfolgt. Sebastian Schiller hat Einzelheiten.
5: Es sei trotz monatelanger Gespräche nicht gelungen, einen Investor zu finden, teilt das Unternehmen dazu mit. Demnach seien die Chancen auf eine Finanzierung inzwischen so gering, dass weitere Ausgaben für die Projektgesellschaft nicht mehr vertretbar seien. Das Grundstück im Industriepark Schwarze Pumpe soll an die Kommune zurückgehen. Die geplante Fabrik für Energiespeicher auf der Basis von Tafelsalz ist damit Geschichte. Noch Anfang Juli hatte das Projekt Rückenwind bekommen. Die Frist für eine mögliche Bundesförderung von über 46 Millionen Euro war verlängert worden.
2: FIFA-Boss Infantino steht nach dem gescheiterten Investorendeal weiter unter Druck. Die Europäische Fußballunion hat dem Weltverbandspräsidenten mit rechtlichen Schritten gedroht. Die UEFA warnte Infantino davor, das Material im Zusammenhang mit dem Vorhaben zu vernichten. Anne van Eickels berichtet.
6: Der Telegraph zitiert aus einem UEFA-Schreiben, dass der Verband aktiv die Einleitung rechtlicher Schritte sowie eines Schiedsgerichtsverfahrens und eine Beschwerde bei den zuständigen Aufsichtsbehörden prüfe. Infantino wollte Anteile an den Premium-Produkten des Weltverbandes an private Investoren verkaufen. Ein Tochterunternehmen hätte die kommerziellen Rechte an den FIFA-Wettbewerben wie der Männer- und Frauenfußball-WM sowie der Club-WM gebündelt. Und ein amerikanischer Investor, dessen Bruder mit der Tochter von US-Präsident Donald Trump verheiratet ist, hätte eine Schlüsselrolle übernehmen sollen.
2: Das waren die Radio 1 Nachrichten. Es ist 15.04 Uhr. 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
0: Es ist ein wunderbarer Tag da draußen. Also wirklich, es ist so ein bisschen schwül, aber wenn Sie damit umgehen können, raus mit Ihnen, raus. Genießen Sie diese 30 Grad, genießen Sie die Sonne, die paar Wolken und so. Und ja, vor allen Dingen, weil es jetzt in der Nacht mit 21 bis 18 Grad nicht wirklich kühler wird.
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2: Auf Radio 1, die A2 Richtung Magdeburg ist zwischen Thesen und Burgzentrum wegen Lkw-Bergungsarbeiten immer noch gesperrt. A9 Richtung Leipzig zwischen Niemeck und Kleinmarzehns, Stau an einer Baustelle, plus 20 Minuten. Auf der A10 westlicher Berliner Ring Stau an den Baustellen dort in Richtung Dreikaveland zwischen Großkreuz und Vöben plus 20 Minuten. In der Gegenrichtung zwischen Potsdam Nord und Vöben eine Viertelstunde Verzögerung. A24 Richtung Berlin zwischen Kremmen und Verbelin Stau an einer bereits geräumten Unfallstelle. Immer noch etwa eine halbe Stunde Verzögerung. Stau auch auf den Umfahrungen über Linum und Hakenberg. Stadtverkehr Berlin A100. Es gibt Baustellenstau in Richtung Wedding zwischen Innsbrucker Platz und Hohenzollerndamm plus 10 Minuten. Außerdem ist im weiteren Verlauf Höhe Dreieck-Charlottenburg nach einem Unfall die linke Spur gesperrt. Dort noch mal 15 Minuten Verzögerung. Und auf der A100 Richtung Treptow zwischen Hohenzollerndamm und Albuinstraße aktuell etwa 40 Minuten mehr Fahrzeit. Wir wünschen gute Fahrt.
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0: Aber ist es nicht auch ein bisschen schön, 40 Minuten mehr Fahrzeit, wenn man einen so tollen Radiosender bei sich im Auto hat?

0: Moonlight Breakfast, if not now, then when? Ja, das fragen sich viele von Ihnen und meistens auch ganz berechtigterweise. Hier ist Radio 1. Ich versuch's mal. Achtung, wir machen nämlich hier unsere Effekte noch selber. Ne? Oder möchtest du mitmachen, Amelie?
1: Natürlich gerne.
0: Natürlich gleich. Na, 1, 2, 3. Ja, Wölfe abschießen. Nach dem neuen Bundesjagdgesetz ist das grundsätzlich möglich. Jetzt bitte regen Sie sich nicht auf. Allerdings braucht es in jedem Bundesland dazu einen sogenannten Wolfsmanagementplan. In Brandenburg, der wurde gerade noch erarbeitet. Es geht da um die Frage, wie viele Wölfe verträgt das Land und die Landwirtschaft und so. Andere Bundesländer versuchen es mit so einer sogenannten Abschussquote. Aber da ist die Brandenburger Umweltministerin Frau Mittelstädt so ein bisschen skeptisch. Und deswegen hat sich die Frau, unsere Landespolitik-Reporterin, die gerade so schön mitgeheult hat, Amelie Ernst, richtig, auf den neuesten Stand der Dinge gebracht. Amelie.
1: Hallo Max, wieder mal der Wolf.
0: Der Wolf, da ist er wieder. Der beschäftigt die Menschen in, ja, also Jäger vor allen Dingen, Tierhalter und Tierhalterinnen in Brandenburg schon sehr, sehr lange. Könnte es ihm denn jetzt wirklich an den Kragen gehen?
1: Könnte, ja, denn im Moment bleibt das Land eben noch bei der Linie, nur die Wölfe, die wirklich Probleme machen, die sollen geschossen und entnommen werden. Wir machen erstmal noch keine Abschussquote oder Obergrenze. Und da gehen aber die Meinungen dann auch schon wieder auseinander, auch sogar unter den Tierhaltern. Die sind sich da auch nicht alle einig. Ich war zum Beispiel neulich bei Felix Körner. Der hält mit seinem Vater zusammen im Betrieb insgesamt 1500 Schafe rund um Altes Lager, hier gar nicht so weit weg von uns im Fläming, in der Heide. Und die Schafe sorgen da eben dafür, dass die Heidelandschaft so bleibt, wie sie ist, damit nicht überall dann doch Birken hochkommen und Kiefern. Also die machen Landschaftspflege, kriegen da auch Fördergeld dafür. Und da leben aber eben auch mehrere Wolfsrudel in der Nähe. Aber Felix Körner schützt seine Schafe da eben mit einem ganz engmaschigen Elektrozaun und mit jeweils 4 weißen Pyrenäenberghunden. Die sind auch immer in jeder Herde, also so 500 Stück sind eine Herde ungefähr, dabei. Und beides wird eben auch finanziert von Bund und Land.
2: Wir haben ja trotzdem überall die Herdenschutzhunde mit drin. Dementsprechend sind die Tiere ja trotzdem im zumutbaren Schutz. Und deshalb haben wir uns entschlossen, einfach die Abstände zu verringern, den Zaun flacher zu machen. Weil ob der Wolf jetzt über 1 Meter oder 1,20 Meter springt, wenn er das Springen erlernt hat, überwindet er auch 1,20 Meter Zaun. Und seitdem wir so mit dem Zaun arbeiten, hat sich das eigentlich bewährt. Also wir sind jetzt fast 4 Jahre, haben wir keine Übergriffe mehr.
1: Also das funktioniert mit dem Zaun und mit den Hunden, die permanent da drin sind. Die Wölfe hätten also Respekt vor dem Zaun und vor den Hunden, sagt er. Und deshalb sei so eine Abschussquote einfach pauschal oder eine Obergrenze beim Wolf auch nicht nötig.
2: Der Wolf, der Herdenschutzmaßnahmen akzeptiert und auch keine Bedrohung für die Bevölkerung oder dergleichen darstellt, wozu soll der entnommen werden? Weil letzten Endes, wenn wir 40% der Wölfe entnehmen sollten, würde ja heißen, die 60% der Wölfe sind immer noch da. Es würde sich für mich nichts ändern, gar nichts. Ich müsste genau den gleichen Aufwand wie vorher betreiben.
1: Also er sagt als Schäfer, das ist schon okay, wenn man sagt, da wo der Wolf wirklich ein Problem macht, da kann man ihn entnehmen oder eben abschießen, aber ansonsten reicht das soweit.
0: Das sagt jetzt Schäfer Körner. Es werden doch wahrscheinlich andere Halter, also die auch vielleicht so viele Schafe oder was auch immer da an Viechern rumlaufen haben oder rumzustehen haben, anders sehen, oder?
1: Genau, und das kommt natürlich auch darauf an, was man erlebt hat schon, wie viele Übergriffe, dann ist die Sensibilität dann natürlich auch noch mal ein bisschen höher. Und manche sagen eben auch, also so viel Aufwand mit so viel Elektrozaun, Kontrolle, mit den Herdenschutzhunden, der hat jetzt hier insgesamt 40 Hunde oder so, die werden ja auch mal ausgetauscht, du musst 40 Hunde krass, unterhalten und füttern. Ne? Das ist ein Riesenaufwand, da sagen andere, das ist mir zu viel, das geht nicht. Und die Jägerinnen und Jäger, die sind natürlich auch tendenziell deutlich rigoroser mit Blick auf den Wolf unterwegs. Also Kai Hamann vom Landesjagdverband, der sagt, das sind viel zu viele Wölfe in Brandenburg, weit über 1000 schätzt er. Und deshalb kommt für ihn eben wirklich mittelfristig zumindest nur eine Abschussquote oder eine Obergrenze in Frage.
3: Der Wolf ist in einer Anzahl in Brandenburg zu Hause, wo eine normale Bejagung an der aktuellen Bestandssituation nichts ändern wird. Möglichkeiten der Bejagung müssen in Zukunft natürlich sein, dass wir eine reguläre Jagdzeit haben, wo der Wolf bewirtschaftet wird. Und wir müssen auch weiterhin darüber nachdenken und darüber reden, eine Obergrenze für den Wolf in Brandenburg festzulegen.
0: Bewirtschaftet
1: wird? Der Wolf muss bewirtschaftet werden. Wieder was gelernt.
0: Ja, das ist schön.
1: Find der Wolf nicht so gut und die Umweltministerin Hacker-Mittelstädt im Moment auch nicht. Du hast es erwähnt, sie sagt, nee, wir brauchen jetzt nicht unbedingt eine Abschussquote und eine Obergrenze. Die arbeitet ja gerade eben mit den Verbänden am Wolfsmanagementplan.
4: Von der Quote sehe ich in der Tat erstmal ab. Es geht hier um die Berechnung des Erhaltungszustandes und wir haben bestimmte Wölfe dann frei und in der Uckermark das Problem und in Elbe-Elster werden sie geschossen oder entnommen. Und das ist eben das Problem, dass wir dann keine Flexibilität mehr haben an der Stelle.
1: Also wirklich nur im Einzelfall abschießen oder nicht.
0: Gut, aber Das klingt jetzt ja erstmal gar nicht so doof, ganz plausibel, oder?
1: Genau, es können sich, wie gesagt, trotzdem nicht alle damit anfreunden. Die Frage ist ja auch, was ist perspektivisch? Jens Schreinecke, der Wolfsbeauftragte des Brandenburger Bauernverbands, der sagt, naja, das könnten ja trotzdem jetzt immer mehr und mehr Wölfe werden.
5: Wenn wir den Wolfsbestand, den wir haben, weiter so aufwachsen lassen, dann müssen wir auch immer mehr Herdenschutz betreiben. Wir müssen natürlich Monitoringkosten auf Landesebene, muss man betrachten. Die Frage ist, ob die Gesellschaft bereit ist, auf Dauer Kosten zu übernehmen für eine Tierart, die geschützt ist, wo wir doch andere Baustellen finanzieller Natur haben.
1: Ja, Felix Körner, der Schäfer, wir haben es gehört, der sagt, doch, das lohnt sich. Da kann man Geld investieren, man kann die Schafe oder auch die anderen Weidetiere schützen. Und dann kommt man auch klar mit dem Wolf.
0: 1000 Wölfe, so ungefähr, gibt es momentan in Brandenburg. Das Land erarbeitet gerade einen sogenannten Managementplan. Da wird man dann sehen, wann und wie der Wolf bewirtschaftet wird. Es berichtete Amelie Ernst. Vielen Dank.
1: Sehr gerne.

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0: tropische Nacht dazwischen liegt, bei bis zu 21 Grad. Also mit Lüften wird heute eher ein bisschen schwierig.
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2: Auf Radio 1, die A2 Richtung Magdeburg ist zwischen Thesen und Burgzentrum wegen Lkw-Bergungsarbeiten immer noch gesperrt. A9 Richtung Leipzig zwischen Niemeck und Kleinmarzehns Stau wegen Bauarbeiten plus 10 Minuten. Auf der A10 westlicher Berliner Ring Stau in Richtung Dreikafeland zwischen Großkreuz und Föben. Auch dort etwa 10 Minuten mehr, 20 Minuten zusätzlich müssen Sie einplanen auf der A24 Richtung Hamburg zwischen Kremmen und Verbelin. Dort staut es sich. Stadtverkehr Berlin, Vorsicht auf der A113 Richtung Dresden. In der Ausfahrt Adlershof blockiert ein defektes Auto die rechte Spur. Auf der A100 staut es sich an den Baustellen in Richtung Wedding zwischen Innsbrucker Platz und Hohenzollerndamm plus 10 Minuten. Langer Stau auch in Richtung Treptow zwischen Hohenzollerndamm und Albrühenstraße. Dort 40 Minuten mehr Fahrzeit. Wir wünschen Ihnen gute Fahrt.
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0: Guten Tag. Herr Möck, Tobias, wie stehst du zu Krautsalat?
2: Ja, durchaus. Also vielleicht in der Oktoberfestzeit, ja.
0: Ach so,
2: doch, ja,
0: so eher
2: durchaus,
0: auf bayerisch,
2: ja.
0: Aber man kann,
2: ja,
0: den ja auch so, man kann den ja auch so ein bisschen frisch machen.
2: Ist das so?
0: Ja. Mit dem Äpfelchen hier und da.
2: Kannst du morgen mal mitbringen?
0: Nee, ist nämlich was. Also ich habe Krautsalat gemacht und habe erstmal gezeigt, wie man das mit dem Messer runterschält. Ne? War dann allerdings leicht angetrunken und dachte mir, haha, das geht aber viel, viel schneller, indem man einfach so eine Vierkantreibe nimmt, ne? Und sagte der Person dann auch, hier, mach doch mal Vierkantreibe. Dann sagte die Person zu mir, nee, habe ich einmal gemacht, habe ich mir fast den Daumen abgehobelt. Nee, ist mir noch nie passiert, hörte ich mich noch sagen. Und dann guckt er mal meinen Daumen an.
2: Ja, so. Da ist ja ein Pflaster drum.
0: Das ist erstaunlich, wie viel Blut da rauskommt. Ja. Also wirklich, das ist schön.

0: Tja, das ist der Beat, der Rhythmus, wo ich mit muss, ne? Austra und Patrick Holland und Siren Reprise. Kommen wir zum Album der Woche, das Sie auch gleich gewinnen können. Ich habe vorhin auch schon reingehört. Sehr spannende Geschichte, so ein bisschen herausfordernd, aber Sie kriegen das hin. Alawiya ist es nämlich, eine in London lebende äthiopisch-ägyptische Künstlerin. Ihr Album heißt Zero. Ja, das kommt nachher bei dem kleinen Spielchen auch noch in die Runde. Aber erstmal erzählt uns Claudia Gerd mehr über dieses Album.
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2: Die Null gilt oft als nichts. Dabei steckt in ihr vielleicht das größte Versprechen. Der Anfang von allem. Genau dort setzt Alawiya mit ihrem Album Zero an. Die Londoner Musikerin erschafft Klangwelten, in denen sich urbane Clubmusik mit jahrhundertealten kulturellen Einflüssen verbindet. In Saudi-Arabien geboren, aufgewachsen in London, geprägt von ägyptischen, sudanesischen und äthiopischen Wurzeln, erzählt sie in ihren Songs von Identität und der Suche nach dem eigenen Platz zwischen verschiedenen Welten. Eine komplexe Suche. Daher ist die Zahl 0 die perfekte Referenz. Denn auch die 0 ist durchaus komplex.
3: But there's just this duality, basically, in Zero that is very ancient and very future at the same time, and very present also at the same time. And I think it considers all timelines. So that's one way to look at Zero.
2: Eine Möglichkeit, die Null zu betrachten, sei ihre Zeitunabhängigkeit, meint Alawiya. Im Grunde genommen ist die Null gleichzeitig sehr alt und sehr zukunftsweisend, dazu auch gegenwärtig. Sie umfasst alle Zeitachsen. Die Null ist älter, als viele vermuten. Zwar kannten bereits die Babylonier und Maya ein Zeichen für sie, nutzten es jedoch vor allem als Platzhalter oder für Kalender. Erst in Indien wurde die Null zu einer eigenständigen Zahl und damit zur Grundlage der modernen Mathematik. Und als sie den Westen erreichte, sorgte sie für Chaos.

0: when brought to the West just caused absolute chaos. But now the West is where we are at now in 2026 is very much ones and zeros. It's kind of the language of the digital space, you know?
1: Im Westen gab es Chaos, meint Alawia. Die Einführung der Null habe zunächst für Irritation gesorgt. Ironischerweise basiere jedoch heute ausgerechnet die digitale Welt auf dem Zusammenspiel von 1 und 0. Und was wäre unsere Gegenwart ohne das digitale System mit der Null als Grundlage? Es steckt sehr viel Symbolik in der Geschichte der Null, die sie persönlich nicht nur interessant findet, sondern auch repräsentativ für das Phänomen Migration. Hey.

0: So I thought that was cool, that zero is quite an organic and natural number. It just caused chaos in a place that is not very understanding of that yet, which I kind of think is just the immigrant story in the West, you know?
1: Dass die Null im Westen zunächst auf Unverständnis stieß, verstünde Aaliyah als Sinnbild für die Erfahrungen vieler Migrantinnen und Migranten. Etwas Fremdes werde häufig zunächst als Bedrohung wahrgenommen, bevor sein Wert erkannt werde. Die Geschichte der Null erzählt damit auch eine Geschichte von Veränderung. Was zunächst fremd erscheint, kann zur Grundlage von etwas Neuem werden. Also ein Symbol für Bewegung, Wandel und Möglichkeiten, bei Aaliyah auch für die eigene Biografie. Geboren in Saudi-Arabien, aufgewachsen in London, verwurzelt in Ägypten, Sudan und Äthiopien. Sie kennt, genau wie die Null, eine geschichtliche Verzweigung zwischen Orten, Zeiten und kulturellen Räumen. Zero, Aaliyah von ihrem neuen gleichnamigen Album. Wake up.

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1: Ja, und normalerweise sage ich in dieser Position, können Sie gewinnen, dieses Album der Woche. Heute, lassen Sie sich überraschen, ist es ein bisschen anders, weil dieses Album haben wir uns sagen lassen und wir haben recherchiert und das können Sie uns glauben. Gibt es nicht in haptischer Form, das gibt es nur als Stream oder halt digital zu kaufen. Deswegen haben wir freundlicherweise einen Gutschein zur Verfügung gestellt bekommen von HHV. Insofern, wenn Sie jetzt gleich richtig liegen, dann bekommen Sie einen Gutschein. Ne? Das wollte ich Ihnen nur mal sagen. Die Telefonnummer können Sie jetzt ja schon mal anfangen einzutippen. 0331 70 99 111. Alowewa, das war die Künstlerin. Zero, so heißt der Titel. Und wir suchen andere Nullen, die Sie jetzt bitteschön erkennen.

alle geschmacksstabilen Menschen in dem Großraumbüro hier, das Groove, das können. Jetzt wäre zum Beispiel Fernsehen wirklich eine gute Geschichte. Das war die erste Null, hier kommt die zweite.

0: müssen so ein bisschen auf den Text.
1: Ja, richtig.
0: Ja, sie kriegen das hin. Trauen sich ruhig. Das ist die Startnummer 2, hat was mit 0 zu tun und bei der Startnummer 3 ist das hundertprozentig so. Ich will das.

0: that joke isn't funny anymore, wirklich. Ich meine, irgendjemand muss das ja auch moderieren hier.
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0: Nein, die Antwort ist nicht, das ist Elsa. Also 0331 70 99 111. Rufen Sie an, gewinnen Sie einen Gutschein. Das kriegen Sie doch hin.

0: Tribe Called Quest featuring Norman Cook natürlich, der hat den Remix gemacht mit I Left My Wallet in El Segundo. Hier bei Radio 1 und am Telefon, am lustigen Radetelefon, Album der Woche, ist die Jennifer. Hallo Jennifer.
1: Hallo.
0: Hallo Jennifer, Sie sind nicht bei der Sache, das höre ich sofort. Sie haben gerade noch was, Sie haben was getippt, Sie haben irgendwie schnell einen Salat gemacht für den heutigen Abend. Was ist mit Ihnen los? Warum sind Sie so wuschig?
1: Ich bin gerade auf Arbeit und war noch am Rechner am Arbeiten tatsächlich.
0: Ja, was haben Sie gerade da, also ungefähr, dass wir uns ein Bild machen können? Was haben Sie denn da?
1: Ich habe einen Datensatz angelegt.
0: Warum?
1: Im öffentlichen Dienst.
0: Ah, da hat. Sie wissen, was jetzt passiert. Sie sagen öffentlicher Dienst. Ich sage, wo denn da genau?
1: Bei der Bundesagentur.
0: Hm. Und da haben Sie jetzt gerade, haben Sie eigentlich, wann haben Sie Feierabend? 16 Uhr, oder?
1: Ich werde um 16 Uhr Feierabend machen, ja.
0: Also genau. Sie haben nicht Feierabend, aber Sie werden da Feierabend machen.
1: Ja, wir haben Gleitzeit. Also wir dürfen uns das so ein bisschen so einteilen.
0: Weil
1: wir
0: Sie schon von 6.45 Uhr heute geschubbert haben.
1: Nein, nicht ganz so früh. Nein.
0: Na gut. Aber dann haben Sie da einfach Zeit, auch mal Ihr Lieblingsprogramm durchzuhören und dann vor allen Dingen auch zu reagieren und anzurufen. Das finde ich.
1: Ja, im Büro höre ich tatsächlich immer Radio 1 und auch zu Hause. Aber hier im Büro ist es immer angenehm, weil da wird man eigentlich nicht gestört. Und da höre ich dann regelmäßig und versuche auch regelmäßig durchzukommen. Ja. Und bin ganz happy, dass es heute geklappt hat.
0: Sehr gut. Dann wollen wir mal sehen, ob Sie denn auch bis zum Erfolg kommen werden. Jennifer, wir suchten ja, also nochmal, das Album der Woche kommt von Alwewa. Zero heißt es. Und wir haben andere Nullen gesucht. Die erste Null war das hier. Was ist das gleich?
1: Das ist Edward Sharp and the Magnetic Zero und der Song heißt Home.
0: Nee, also ganz im Ernst, Jennifer. Hören Sie nochmal, gehen Sie nochmal, hören Sie mal rein. Wo ist denn das ein Edward Sharp?
1: Oh, sorry, ich hab das alles auf dem Zettel drauf, sorry.
0: Warum haben Sie da was auf dem Zettel? Haben Sie einen Datensatz angelegt oder was?
1: Nee, auch das.
0: Was ist denn?
1: Nein.
0: Jetzt konzentrier dich bitte,
1: Hero.
0: Jennifer. Was?
1: From Zero to Hero.
0: Richtig, Sarah Connor, meine
1: genau,
0: Güte.
1: Genau, sorry.
0: So, und was ist das?
1: Das ist Home. Das ist jetzt der Song, den ich notiert hatte.
0: Von
1: Edward Sharp and the Magnetic Zero.
0: Ja, Jennifer, warum mussten Sie sich notieren?
1: Weil ich mir so Sachen, also es sei denn, ich kenne den Song richtig gut, ja, dann brauche ich es nicht. Ansonsten notiere ich mir das immer. Das ist besser, sicher.
0: Datensatz, klar. Und dann haben wir noch die Startnummer 3 gehabt.
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1: Das ist 0 auf 100 von Helene Fischer.
0: Absolut richtig. Sind Sie stolz mit Ihrer Leistung am heutigen Tag, Jennifer?
1: Ja, doch. Ich bin froh, dass ich durchgekommen bin. Ich muss ehrlich sagen, das ist gar nicht so einfach. Und
0: ja, das hoffen wir aber auch.
1: Da freue ich mich drüber.
0: Jennifer, obwohl Sie wissen auch, ich habe ein großes Herz, ne? Weil eigentlich, dass das am Anfang da war, ein Riesenpatzer. Normalerweise lassen wir das hier beim Kultursender Nummer 1 des RBB nicht durchgehen. Aber heute sei es drum. Ich wünsche Ihnen einen schönen Sommer und einfach dranbleiben noch mal ein bisschen, ja?
1: Alles klar.
0: Bis
1: vielen Dank.
0: Tschüss.
1: Tschüss.

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1: Marina Abramovic, Balkan Erotic Epic, The Exhibition, Ausstellung im Gropiusbau Berlin. Klagend schlagen sich Frauen auf den Oberkörper und massieren ihre Brüste, während ein nackter Körper und ein Skelett eng ineinander verschlungen liegen. In ihren Arbeiten setzt sich die Performance-Künstlerin Marina Abramovic immer wieder mit Ritualen, Erotik und dem Tod auseinander. Und sie zeigt den Körper immer wieder als Ort politischen Widerstands. In der Ausstellung begibt sich die Künstlerin in filmischen und skulpturalen Installationen mit Live-Performances auf die Spuren der Folklore auf dem Balkan. Sie entwirft, humorvoll zugespitzt, mit ihren Arbeiten ein imaginäres Bild der Region. Marina Abramovic, Balkan Erotic Epic, The Exhibition, Ausstellung im Gropiusbau Berlin.
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9: Und damit gleich 16 Uhr.
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10: mit Tobias Möck. Der neue Bundesverkehrsminister Bilger will die historisch niedrigen Pegelstände auf wichtigen Wasserstraßen wie dem Rhein zur Chefsache machen. Wie der CDU-Politiker ankündigte, wird es in dieser Woche ein Expertentreffen zur Niedrigwassersituation geben. Birte Sönnigsen.
11: Wer genau bei dem Treffen im Ministerium dabei sein wird, ist noch unklar. Aus Sicht von Bundesverkehrsminister Steffen Bilger wird sich Deutschland durch den Klimawandel an extrem wenig Wasser gewöhnen müssen. Bilger meint, dass Maßnahmen zur Klimaanpassung deshalb immer wichtiger werden. Ihm geht es zum Beispiel um Förderprojekte für die Binnenschifffahrt. Diese sollen den Unternehmen den Umstieg auf Schiffe erleichtern, die auch bei Niedrigwasser ohne große Probleme unterwegs sein können.
10: Berlin geht nach dem Anschlag auf den Christopher Street Day härter gegen islamistische Gefährder vor. Wie Innensenatorin Spranger mitteilte, müssen 4 Personen jetzt Fußfesseln tragen. Sabine Müller berichtet.
12: Nach RBB-Informationen handelt es sich um 3 Männer und eine Frau. Die Polizei hatte die Vorsichtsmaßnahme beantragt, das Amtsgericht Tiergarten stimmte zu. Die Fußfesselpflicht für die 4 Personen gilt für 30 Tage, so wird ihr Aufenthaltsort überwacht. Laut Spranger wurde ein Gefährder außerdem kurzzeitig in Unterbindungsgewahrsam genommen. Offenbar galt die Person als mögliche Gefahr für den CSD in Hamburg am vergangenen Wochenende. Die Innensenatorin begrüßte die Entscheidung des Gerichts und forderte, die rechtlichen Möglichkeiten zur Gefahrenabwehr müssten weiter konsequent angewendet werden.
10: In den Ländern wächst weiter der Widerstand gegen die geplante Rentenreform der Bundesregierung. Erstmals hat sich jetzt mit der saarländischen SPD-Ministerpräsidentin Rehlinger eine westdeutsche Regierungschefin dagegen ausgesprochen, die abschlagsfreie Rente nach 45 Versicherungsjahren abzuschaffen. Zuerst hatten alle ostdeutschen Ministerpräsidenten die Pläne abgelehnt. Katrin Aue.
7: Im ZDF-Morgenmagazin sagte die SPD-Ministerpräsidentin von Mecklenburg-Vorpommern, Manuela Schwesig, der Osten mit im Schnitt sehr langen Berufsbiografien wäre von einem Aus der sogenannten Rente mit 63 sehr stark betroffen. Sie kündigte an, im Bundesrat gegen das Rentenpaket zu stimmen, sollte es in puncto Rente mit 63 bleiben wie geplant. Aus der Bundes-CDU hingegen wird die Rentenreform verteidigt.
10: In einem offenen Brief an die Bundesregierung und die Abgeordneten des Bundestages fordern mehr als 1000 Juristinnen und Juristen, ein AfD-Verbotsverfahren beim Bundesverfassungsgericht einzuleiten. Das teilte der Republikanische Anwältinnen- und Anwälteverein in Berlin mit. Mit ihrer Forderung beziehen sich die Juristen auf ein rechtswissenschaftliches Gutachten der Gesellschaft für Freiheitsrechte. Es kommt zu dem Ergebnis, dass die Politik der AfD gegen das Menschenwürdeprinzip des Grundgesetzes und das Demokratieprinzip verstoße und damit verfasst. Verfassungswidrig sei. Im Industriepark Schwarze Pumpe ist ein großes Batterieprojekt endgültig gescheitert. Wie das australische Unternehmen Alltech mitteilte, werden die Pläne nicht weiterverfolgt. Sebastian Schiller berichtet.
13: Es sei trotz monatelanger Gespräche nicht gelungen, einen Investor zu finden, teilt das Unternehmen dazu mit. Demnach seien die Chancen auf eine Finanzierung inzwischen so gering, dass weitere Ausgaben für die Projektgesellschaft nicht mehr vertretbar seien. Das Grundstück im Industriepark Schwarze Pumpe soll an die Kommune zurückgehen. Die geplante Fabrik für Energiespeicher auf der Basis von Tafelsalz ist damit Geschichte. Noch Anfang Juli hatte das Projekt Rückenwind bekommen. Die Frist für eine mögliche Bundesförderung von über 46 Millionen Euro war verlängert worden.
10: Das waren die Radio 1 Nachrichten. Es ist 16.03 Uhr. 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
14: Es ist eine warme Geschichte da draußen. 30 Grad und es ist ziemlich schwül. In der Nacht bleibt der Himmel klar. Die Temperaturen gehen allerdings nicht so weit runter, dass sie irgendwie erfrischend wirken könnten. 21 bis 18 Grad und dann morgen Dienstag wieder sehr schwül und Temperaturen von bis zu 34 Grad im Tagesverlauf. Kann das wieder zu Schauern oder Hitzegewittern führen?
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10: Auf Radio 1, die A2 Richtung Magdeburg ist zwischen Thesen und Burgzentrum wegen Lkw-Bergungsarbeiten gesperrt. Es staut sich dadurch auch vor der Abfahrt Wollin. 10 Minuten Verzögerung. A10 westlicher Berliner Ring in Richtung Dreikafeland, Stau an der Baustelle zwischen Großkreuz und Vöben. 10 Minuten mehr Fahrzeit. Vorsicht auf der A11 Richtung Prenzlau. Zwischen Werbelin und Korin steht ein defektes Auto. Vorsicht auf der A24 Richtung Berlin. Zwischen Dreiquetschtock-Loss und Herzsprung befindet sich eine ungesicherte Unfallstelle. Stadtverkehr Berlin, Vorsicht auf der A13 Richtung Berlin zwischen Großräschen und Bronco, liegen im Baustellenbereich Gegenstände auf der Straße. Stadtverkehr Berlin A100, es staut sich an der Baustelle Richtung Wedding zwischen Innsbrucker Platz und Hohenzollerndamm plus 10 Minuten. In der Gegenrichtung zwischen Hohenzollerndamm und Albuinstraße sollten Sie aktuell eine Stunde an zusätzlicher Fahrzeit einplanen. Wir wünschen gute Fahrt.
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14: Einen wunderschönen Tag.

0: Sie an Radio 1. Heute in der S-Bahn habe ich schon wieder Menschen wirklich stöhnen gehört. Oh, das ist so heiß. Und ich kann Ihnen sagen, in den kommenden Tagen wird es richtig heftig heiß. Mal wieder. Morgen gibt es zum Beispiel für unsere Region eine Hitze-Unwetterwarnung. Und wenn das jetzt in den nächsten Jahren so weitergeht, was ja ziemlich wahrscheinlich ist, dann müssen wir uns etwas überlegen. Also, was machen andere Städte gegen die Hitze?
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0: Was macht beispielsweise Barcelona? Ich spreche jetzt mit Julia Macher, unsere Korrespondentin in eben Barcelona. Hallo Julia.
2: Hallo.
0: Wie waren denn die Temperaturen in den letzten Tagen in Barcelona?
2: Heiß, wobei das nominell vielleicht sich gar nicht so schlimm anhört. Also es waren zum Beispiel 30 Grad, aber da es so irre schwül ist in Barcelona, ist es schwer erträglich. Ich gehe aus der Haustür und dann überfällt mich so ein Schwall feucht, schwüler Hitze. Es ist wirklich gerade sehr anstrengend.
0: Okay, aber die Menschen dort sind es ja traditionell auch ein bisschen gewohnt, ne? Da ist es eine heiße Region, Katalonien. Wie geht man da traditionell mit der Hitze um? Also ich denke da an die etablierte Siesta.
2: Ja, sie kennen sich damit aus, allerdings ist diese Hitze auch für Leute aus Barcelona extrem. 40 Grad gab es jetzt im Juli, das ist absolute Höchsttemperatur seit Beginn der Messung, seit 110 Jahren. Und man passt sich eben daran an. Also es würde hier niemand auf die Idee kommen, mittags an den Strand zu gehen, das machen nur Touristen. Hier geht man, wenn vormittags, also bis 11 Uhr oder spätnachmittags heißt auf Spanisch ab 18 Uhr, und dreht auch sonst so einen Gang runter, hält sich tagsüber überwiegend in klimatisierten Räumen auf und verlagert das Leben eben ein bisschen so in Richtung Nacht.
0: Wie sieht es denn mit privaten Klimaanlagen aus? Sind die mittlerweile in der Mitte der Gesellschaft angekommen?
2: Ja, haben die meisten. Allerdings gibt es auch Menschen, die sich diese Klimaanlagen nicht leisten können. Stichwort Energiearmut. Und da steuert Barcelona gegen. Barcelona gilt ja als Erfinderin der sogenannten Klimarefugien. Das gibt es seit 2019. Das ist ein Netz kostenlos zugänglicher öffentlicher Räume, also klimatisierte Bibliotheken, Gesundheitszentren, Museen, aber auch Parks mit schattigen Sitzgelegenheiten, die für jeden erreichbar sein sollen und wo man sich eben auch ein bisschen abkühlen kann, wenn man keine Klimaanlage zu Hause hat. 500 von diesen Klimarefugien gibt es inzwischen in Barcelona. Jeder Bürger hat fußläufig in 10 Minuten eins in seiner Nähe. Bis 2030 soll man sogar in 5 Minuten eines erreichen können.
0: Und das wurde auch angenommen?
2: Das wurde angenommen. Ich sehe es bei mir in der Bibliothek, bei mir um die Ecke, es ist eine Stadtteilbibliothek, da gehen ganz viele Leute hin, nicht zum Lesen, sondern einfach nur, um sich auf diese bequemen Sessel zu setzen und sich ein bisschen zu entspannen und runterzukühlen.
0: Ja, weil wenn ich an Barcelona denke, da denke ich dann an recht eng bebaute Häuserschluchten, also an sehr viel Stein. Es gibt natürlich auch schöne Parks und sowas, aber hat Barcelona überhaupt Möglichkeiten, die Hitze so architektonisch runterzubringen?
2: Man versucht es seit ein paar Jahren wirklich relativ resolut. Berühmt sind ja auch diese Superblocks. Das sind eigentlich so grüne Achsen, also verkehrsberuhigte Straßen mit viel Grün ringsum, wo man nur mit 10 Stundenkilometer durchfahren kann, die wirklich hauptsächlich den Fußgängern gehören. Da gibt es sehr viele öffentliche Sitzgelegenheiten, also Bänke, Pergolas, unter die man sich setzen kann. Also man muss da keinen Kaffee trinken, um sich ein bisschen auszuruhen, sondern kann ganz umsonst da Picknick machen. Das ist ein Netzwerk, was eigentlich mal in der ganzen Stadt sich ausbreiten sollte. Es gibt 4 Pilotprojekte über mehrere Kilometer, die abgeschlossen sind. Allerdings ist das gesamte Projekt dieser Superblocks in der ganzen Stadt, das liegt leider zurzeit auf Eis, weil das Verwaltungsgericht den Ausbau gestoppt hat wegen zu massiver Eingriffe in den Flächennutzungsplan. Da muss man sich eben mit dem zufrieden geben, was man bisher gemacht hat.
0: Irgendwas ist ja immer. Was ist mit Wasserknappheit?
2: Wasserknappheit war in den vergangenen Jahren ein Problem. In diesem Jahr ist es nicht so. Es hat extrem viel geregnet im Frühjahr und im Winter. Also die Stauseen sind voll. Für dieses Jahr ist die Trinkwasserversorgung gesichert. Aber während der Dürre vor einigen Jahren wurde da restriktiv mit umgegangen. Also es gab Begrenzungen pro Kopf. Swimmingpools durften nur unter Auflagen befüllt werden. Und man baut eben vor allem die Möglichkeit aus, Meerwasser Wasser zu entsalzen, damit eben so eine Trinkwasserversorgung auch in Dürren garantiert ist.
0: Jetzt bei uns hier in Berlin und Brandenburg habe ich so ein bisschen das Gefühl, also man tut das immer noch so unter der Überschrift Wetter ab, was wir gerade erleben. Wie sehr ist denn jetzt wirklich Klima- und Hitzeschutz im Bewusstsein der Bevölkerung da in Barcelona angekommen?
2: Also unter Wetter tut das hier niemand ab. Das ist ganz eindeutig Klimakrise. Ein vielleicht ein bisschen drastisches Beispiel. Mitte Juli hat der Bürgermeister von Barcelona ein Pilotprojekt vorgestellt. Das heißt Barcelona bei 50 Grad. Das ist ein Pilotprojekt. Da soll in zwei Versuchen überprüft werden, wie die Infrastruktur der Stadt auf ja tatsächlich 50 Grad Extremtemperatur vorbereitet ist. Also das sind dann so Sachen wie, hält die Stromversorgung? Klappt es mit der Wasserversorgung? Mhm. Was passiert in den Krankenhäusern, wenn jetzt da Dutzende oder gar Hunderte Leute mit Hitzeproblemen ankommen? Das soll erst quasi als Büroversuch getestet werden im Februar und dann im September 27 auch ganz real. Und das zeigt, glaube ich, ziemlich eindrücklich, dass es hier eben nicht ums Wetter geht, sondern tatsächlich um Klimakrise.
0: Ja, und jetzt kommt die Polizei bei dir oder die Feuerwehr oder hier? Ja,
2: tatsächlich in Notarztwagen, aber ich kann dich von hier aus nicht einschätzen,
0: ob du
2: mit Hitze
0: alles
2: zu tun
0: gut.
2: hat oder
0: du,
2: irgendwas anderem.
0: Julia, alles fein. Ich wünsche dir trotz der schwierigen Temperaturen und der Schwüle dort einen guten Sommer. Vielen, vielen Dank. Ich sprach mit Julia Macher, unsere Korrespondentin in Barcelona. Schönen Tag noch. Tschüss.
2: Danke, ciao.

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Dann kommt das Album am 14. 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Und das ist Madame Rihanna. Shut up and drive.

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0: Anpassungsmaßnahmen immer wichtiger. Berlin geht nach dem Anschlag auf den Christopher Street Day härter gegen islamistische Gefährder vor. Wie Innensenatorin Spranger mitteilte, müssen 4 Personen jetzt Fußfesseln tragen. Die Polizei hatte die Vorsichtsmaßnahme beantragt, das Amtsgericht Tiergarten stimmte zu. Die Fußfesselpflicht für die 4 Personen gilt für 30 Tage, so wird ihr Aufenthaltsort überwacht. In den Ländern wächst weiter der Widerstand gegen die geplante Rentenreform der Bundesregierung. Mittlerweile 6 Regierungschefs haben sich dagegen ausgesprochen, die sogenannte Rente mit 63 abzuschaffen. Zuletzt hat sich die saarländische SPD-Ministerpräsidentin Rehlinger 5 ostdeutschen Länderchefs von CDU und SPD angeschlossen. Rehlinger sagte, die abschlagsfreie Rente nach 45 Versicherungsjahren würdige die Lebensleistung von Berufstätigen. Im Industriepark Schwarze Pumpe ist ein großes Batterieprojekt endgültig gescheitert. Wie das australische Unternehmen Alltech mitteilte, ist es trotz monatelanger Gespräche nicht gelungen, einen Investor zu finden. Geplant war eine Fabrik für Batteriespeicher auf der Basis von Tafelsalz. Bis zu 1000 Arbeitsplätze sollten entstehen. In Berlin-Lichterfelde soll der Radstreifen auf der Straße unter den Eichen endgültig wieder verschwinden. Die Spur direkt am Botanischen Garten sorgt seit Jahren für Streit. Die Verkehrsverwaltung hat dem Bezirk Steglitz-Zehlendorf jetzt eine Anordnung zugestellt, laut der der 600 Meter lange Radstreifen wegfallen soll. Stattdessen gibt es dann wieder eine zweite Spur für Autos und Busse. Für Streit sorgte vor allem ein meist täglich langer Rückstau. Das waren die Radio 1 Nachrichten. 16.32 Uhr ist es. 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
2: Ein Rückstau, ja? Wer einmal an dieser Stelle, und ich fahre da manchmal lang, auf diesem beschissenen Radweg unterwegs war, der, weißt du, so ein Radweg aus den 80er Jahren, 1982 hatten sie die Idee, du, wir machen da einen Radweg, wir machen den ungefähr 60 Zentimeter breit, der jetzt gerade umpflügt wird von irgendwelchen Wurzeln, die da raus müssen. Es ist ein Traum. Vielen Dank. Das ist ja richtig super. Gut, jetzt schauen wir auf das Wetter. Das ist auch richtig super. 30 Grad jetzt in der Nacht, 21 bis 18 Grad. Morgen dann schwül, teilweise Hitzegewitter, Starkregen sind drin, Hagel, Sturmböen und 34 Grad. Hübsch.
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0: Auf Radio 1, die A2 Richtung Magdeburg ist zwischen Thesen und Burgzentrum wegen Lkw-Bergungsarbeiten gesperrt. Es staut sich dadurch auch vor der Abfahrt Wollin plus 10 Minuten. Ebenso auf der A10 westlicher Berliner Ring Richtung Dreikafeland an der Baustelle dort zwischen Großkreuz und Vöben. A24 Richtung Berlin zwischen Dreiquetschdoktoss und Herzsprung befindet sich eine ungesicherte Unfallstelle. Stadtverkehr Berlin A100, es staut sich in Richtung Wedding an der Baustelle zwischen Innsbrucker Platz und Hohenzollerndamm plus 10 Minuten. In der Gegenrichtung zwischen Hohenzollerndamm und Albuinstraße plus 20 Minuten. Außerdem im weiteren Verlauf dann zwischen Gradestraße und Johannisthaler Chaussee auf der A113 Richtung Dresden plus 20 Minuten wegen eines Staus. Mehr Fahrzeit müssen Sie auch einplanen auf dem Tempelhofer Damm stadteinwärts, im Wedding auf der Seestraße Richtung 100, in Friedrichshain auf der Petersburger Straße Richtung Prenzlauer Berg und in Treptow vor der Elsenbrücke. Wir wünschen Ihnen gute Fahrt.
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3: Genau.

0: die wunderbaren Villagers. Mountain out of a molehill hier bei Radio 1. Ja, Reformen über Reformen. Also gefühlt Reformen, weil nachdem der Herbst der Reformen im letzten Jahr nicht so richtig aus der Hüfte gekommen ist, befinden wir uns ja mittlerweile in einem wahren Reformstrudel. Insgesamt 34 Maßnahmen, so heißt es auf jeden Fall auf der Seite der Bundesregierung, wird jetzt die Regierungskoalition die Wettbewerbsfähigkeit erhöhen, Bürokratie zurückbauen, den Sozialstaat erhalten und Steuern senken. Super. Es gehört dazu natürlich auch die Rentenreform, die finden jetzt nicht alle so super. Also die ostdeutschen CDU-Ministerpräsidenten Sachsen-Anhalt, Sachsen und Thüringen, die wollen es nicht mit dieser Rente 63, die wollen daran festhalten. Und jetzt auch Mecklenburg-Vorpommerns Ministerpräsidentin Frau Schwesig von der SPD, die lehnt das auch ab, weil, so wurde jetzt immer argumentiert, viele Menschen im Osten hätten ja mit 16 schon angefangen zu arbeiten und kämen so bereits mit 61 Jahren auf 45 Jahre Beitragsjahre und müssten dann trotzdem weiterarbeiten, wenn eben diese Regel gekippt wird. Aber nicht nur der Osten sagt nee, nein, auch, wir haben in den Nachrichten gehört, Frau Rehlinger, Ministerpräsidentin aus dem Saarland, sträubt sich.
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0: Der selbstverständlich Soziologe und unser Kommentator am Montagnachmittag selbst im Sommer. Chapeau, Herr Welzer.
2: Immer Arbeit.
0: Ja, wäre denn, was glauben Sie, wäre dieses Abschaffen der Rente mit 63 wirklich ein Fehler oder anders, unterschätzt die Politik das Eskalationspotenzial?
2: Naja, das unterschätzt sie ja chronisch und ich selbst halte die Forderungen dieser drei Ministerpräsidenten für völlig berechtigt. Ich meine, 45 Jahre Arbeit sind ja voll ausreichend für eine Rente, die in vielen Fällen kaum den Lebensstandard sichert, weil es geht hier ja um körperlich belastende Berufe bei Leuten, die schon im 15., 16. Lebensjahr angefangen haben zu arbeiten, also eine klassische Ausbildung gemacht haben oder Arbeiterberufe gehabt haben. Und das gilt, ist ja auch schon gesagt worden, übrigens nicht nur im Osten Deutschland, auch in Westdeutschland gibt es, und das ist der politischen Klasse, glaube ich, längst aus der Optik geraten, Bauberufe oder auch ungelernte oder angelernte Arbeiter, Leute bei der Stadtreinigung, im Lager oder in der Landwirtschaft, die nach 45 Jahren abgearbeitet und kaputt sind, schlicht und ergreifend. Und die übrigens genauso wie im Osten weder was geerbt haben, noch je Rücklagen bilden konnten. Also ich glaube, solche Reformen werden aus der Sicht des Mittelstands gemacht, aus dem die politische Klasse hauptsächlich besteht. Und da kennt niemand aus der eigenen Biografie heraus Lebens- und Arbeitsverhältnisse, wo man trotz lebenslang harter Arbeit nur zu bescheidenen Lebenslagen kommt. Also die haben alle wenig Ahnung davon, wie man in diesem Land lebt, wenn man eben aus kleinen Verhältnissen kommt.
0: Also jetzt sträuben sich ja so ein paar, ich habe sie ja alle aufgezählt. Aus der Regierung kommen Stimmen, wo ganz klar gesagt wird, nö, wir wollen daran festhalten. Also das ist eine prima Idee. Kommt die Regierung Ihrer Meinung nach aus dieser Nummer noch unfallfrei raus?
2: Natürlich nicht. Also wir kommen ja nie aus diesen Sachen raus. Vor allem, weil man ja gleich vollmundig verkündet hat, als dieses Gesetzpaket sozusagen geschnürt war, dass es niemals wieder aufgeschnürt wird. Und jetzt sitzt man einmal mehr in der selbst aufgestellten Falle und das Publikum darf das Sommertheater erwarten. Also Frau Baas hat es im Sommerinterview angedeutet, dass dieser Teil des Rentenpakets vielleicht doch nochmal diskutiert wird. Anke Rehlinger, gerade erwähnt, SPD-Ministerpräsidentin des Saarlands, hat sich heute auch gemeldet und so weiter. Und die Ministerpräsidenten der ostdeutschen Bundesländer werden das Thema vor diesen Wahlen definitiv nicht fallen lassen. Was uns also wir, die Wählerinnen und Wähler, was wir erwarten dürfen, ist absehbar eine neue Staffel der Fritze-Merz-Soap. Wir verstolpern erstmal, streiten daraufhin schön, basteln dann irgendwie rum, verwässern die vollmundig verkündeten Reformen und haben hinterher wieder eine Menge Stimmen mehr für die AfD gewonnen.
0: Ein Sommerkommentar von Harald Welzer. Vielen Dank.
2: Sehr gerne.
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Die werden ja teilweise immer noch geliebt, ne? Die Herren und Damen von Arcade Fire's Ball 2 hier bei Radio 1. Vielleicht haben Sie gestern ja gehört, den ganzen Tag gab's den Sommersonntag hier auf Radio 1 mit dem Thema singende Schauspieler, Schauspielerinnen Over the Rainbow, die 100 besten Liedern von Schauspielern und Schauspieler. Oh ja, und gewonnen hat Shallow von Lady Gaga und Bradley Cooper, okay. Aber ich würde jetzt lieber auf Platz 7 hinweisen, weil da war William Shatner mit seiner Version vom Pulp-Klassiker Common People. William Shatner, die Älteren von Ihnen werden ihn kennen, Captain Kirk, Raumschiff Enterprise. Und der Mann macht immer noch Musik. Das war nicht nur eine Eintagfliege, nein, er hat jetzt bei einem Interview bei CNN darauf verwiesen, als er nämlich gefragt wurde, auf was er sich denn in seiner Zukunft am meisten freue, der Mann ist 95, hat er gesagt, lachend wohl, auf meinen Heavy Metal. Gut, auf meinen Heavy Metal. Dann kam raus, dass er eine Band hat, die heißen The Uckers, obwohl wahrscheinlich heißen The Fuckers. Das F ist nur mit einem Sternchen halt ersetzt worden. Und dann sagt er, nee, also er freut sich dann, er spielt ja dann auch nächsten Frühjahr bei diesem Festival in der Wüste. Und die Interviewer wussten überhaupt gar nicht, was es geht. Festival in der Wüste. Und dann sagte wohl die Tochter von Shatner, ja, wir sind gebucht fürs Coachella Festival, 30 Minuten. Es geht nicht so sehr darum, wann ich einsetze, sagte er, also um sein Musikgespür nochmal aufs Tableau zu bringen, sondern er müsse die Musik spüren und dann mit dem Text irgendwie klarkommen. Na, da können wir uns doch alle drauf freuen.

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10: Und zwar der Schlagzeilen. Die Schlagzeilen kurz vor 5, jetzt war ich kurz abgelenkt, Expertenkonferenz wegen Niedrigwasser in deutschen Flüssen, dann vier Gefährder in Berlin tragen jetzt Fußfesseln und das Wetter und vor allen Dingen Temperaturen heiß und trocken, 28 bis 32 Grad. Gleich die Nachrichten mit Herrn Möck, vorher Broken Social Scene.

0: Broken Social Scene, Almost Crimes und damit kurz nach 5.
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2: Der neue Bundesverkehrsminister Bilger will die historisch niedrigen Pegelstände auf wichtigen Wasserstraßen wie dem Rhein zur Chefsache machen. Wie der CDU-Politiker ankündigte, wird es in dieser Woche ein Expertentreffen zur Niedrigwassersituation geben. Birte Sönnigsen.
3: Wer genau bei dem Treffen im Ministerium dabei sein wird, ist noch unklar. Aus Sicht von Bundesverkehrsminister Steffen Bilger wird sich Deutschland durch den Klimawandel an extrem wenig Wasser gewöhnen müssen. Bilger meint, dass Maßnahmen zur Klimaanpassung deshalb immer wichtiger werden. Ihm geht es zum Beispiel um Förderprojekte für die Binnenschifffahrt. Diese sollen den Unternehmen den Umstieg auf Schiffe erleichtern, die auch bei Niedrigwasser ohne große Probleme unterwegs sein können.
2: Berlin geht nach dem Anschlag auf den Christopher Street Day härter gegen islamistische Gefährder vor. Wie Innensenatorin Spranger mitteilte, müssen 4 Personen jetzt Fußfesseln tragen. Sabine Müller berichtet.
4: Nach RBB-Informationen handelt es sich um 3 Männer und eine Frau. Die Polizei hatte die Vorsichtsmaßnahme beantragt, das Amtsgericht Tiergarten stimmte zu. Die Fußfesselpflicht für die 4 Personen gilt für 30 Tage, so wird ihr Aufenthaltsort überwacht. Laut Spranger wurde ein Gefährder außerdem kurzzeitig in Unterbindungsgewahrsam genommen. Offenbar galt die Person als mögliche Gefahr für den CSD in Hamburg am vergangenen Wochenende. Die Innensenatorin begrüßte die Entscheidung des Gerichts und forderte, die rechtlichen Möglichkeiten zur Gefahrenabwehr müssten weiter konsequent angewendet werden.
2: In den Ländern wächst weiter der Widerstand gegen die geplante Rentenreform der Bundesregierung. Mittlerweile 6 Regierungschefs haben sich dagegen ausgesprochen, die sogenannte Rente mit 63 abzuschaffen. Zuletzt hat sich die saarländische SPD-Ministerpräsidentin Rehlinger 5 ostdeutschen Länderchefs von CDU und SPD angeschlossen. Rehlinger sagte, die abschlagsfreie Rente nach 45 Beitragsjahren würdige die Lebensleistung von Berufstätigen. Die Bundesregierung hatte zuletzt angekündigt, alle 33 Punkte der Rentenkommission umzusetzen, also auch das bisherige Frührentenmodell abzuschaffen. In Berlin ist die Zahl der älteren Menschen, die Grundsicherung und Wohngeld beziehen, deutlich gestiegen. Das geht aus der Antwort der Bundesregierung auf eine Anfrage der Linksfraktion hervor. Sie liegt rbb24 Recherche vor. Die Werte gelten als deutliche Indikatoren für eine zunehmende Altersarmut. Thorsten Mandalka hat Einzelheiten.
5: In der Hauptstadt waren demnach Ende 2025 mehr als 60.000 Menschen oberhalb der Regelaltersgrenze auf Grundsicherung angewiesen. Das sind 50% mehr als vor 9 Jahren. Damit liegt Berlin klar über dem Bundesdurchschnitt. Die Zahl der Wohngeldempfänger im Alter hat sich von 2015 bis 2024 fast vervierfacht. Auch deutschlandweit ist eine drastische Zunahme von Wohngeldempfängern im Alter festzustellen.
2: Im Industriepark Schwarze Pumpe ist ein großes Batterieprojekt endgültig gescheitert. Wie das australische Unternehmen Alltech mitteilte, werden die Pläne nicht weiterverfolgt. Sebastian Schiller.
6: Es sei trotz monatelanger Gespräche nicht gelungen, einen Investor zu finden, teilt das Unternehmen dazu mit. Demnach seien die Chancen auf eine Finanzierung inzwischen so gering, dass weitere Ausgaben für die Projektgesellschaft nicht mehr vertretbar seien. Das Grundstück im Industriepark Schwarze Pumpe soll an die Kommune zurückgehen. Die geplante Fabrik für Energiespeicher auf der Basis von Tafelsalz ist damit Geschichte. Noch Anfang Juli hatte das Projekt Rückenwind bekommen. Die Frist für eine mögliche Bundesförderung von über 46 Millionen Euro war verlängert worden.
2: Das waren die Radio 1 Nachrichten. Es ist 17.05 Uhr. 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
0: Heute noch recht stilles, aber sehr warm und schwüles Wetter. Dann die Nacht 21 bis 18 Grad. Schwül warm. Also mit dem Lüften wird es heute schwierig in der Nacht. Morgen dann, da könnte es abgehen. Also zum einen haben wir Temperaturen von 34 Grad und dann, Sie wissen ja, was dann passiert. Dann heizt sich das aus. Und dann plötzlich haben wir Hitzegewitter. Wir haben Starkregen, teilweise Hagel, Sturmböen. Oder vielleicht halt eben auch nicht. Ist ja auch schon passiert.
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2: Auf Radio 1, gute Nachrichten gibt's von der A2 in Richtung Magdeburg. Zwischen Thesen und Burgzentrum ist die Unfallstelle geräumt, die Sperrung aufgehoben. Es gibt aber immer noch einen langen Stau. A10 westlicher Berliner Ring Richtung Dreikwerda zwischen Dreikafeland und Falkensee liegen Reifenteile auf der Straße. A12 Richtung Frankfurt an der Oder zwischen Rastplatz Lebiner Heide und Fürstenwalde West ist ein Auto liegen geblieben. A24 Richtung Hamburg zwischen Dreiquetschtock-Dosse und Mainburg Stau wegen Bauarbeiten plus 20 Minuten. B2 bei Angermünde auf der Umgehungsstraße gab es in Richtung Schmargendorf einen Unfall mit mehreren Fahrzeugen. Stadtverkehr Berlin A100, es staut sich in Richtung Wedding zwischen Innsbrucker Platz und Hohenzollerndamm plus 10 Minuten. Auch in der Gegenrichtung zwischen Weckstraße und Albuinstraße 10 Minuten mehr Fahrzeit. Außerdem im weiteren Verlauf zwischen Gradestraße und Johannisthaler Chaussee auf der A13 stadtauswärts 20 Minuten Verzögerung wegen eines Staus. Wir wünschen Ihnen gute Fahrt.
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0: kurz und knackig, Anthina und Run hier bei Radio 1. Kommen wir zu den Büchern.
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2: Die Buchhändlerempfehlung am heutigen Montag ist Wer hat uns je geliebt? Von Helmut Krauser. Backgammon spielen kann tödlich sein und einen den Kopf kosten. Und nicht nur der Kopf von Spieler Wolfgang ist verschwunden, sondern auch sein Gegenüber und Hauptzeuge Enki. Bevor der kuriose Fall zu den Akten gelegt werden kann, schaltet sich aber Kriminalhauptkommissarin Lou ein. Sie bekommt es dann nicht nur mit dem alterslosen und mysteriösen Enki zu tun, sondern auch mit allem, was Berlin so an Absurditäten zu bieten hat. Und das sind nicht wenige. Ob Christian Koch, Wer hat uns je geliebt, von Helmut Krauser in der U8 gelesen hat, das wissen wir nicht. Aber wir wissen, dass er es für uns gelesen hat. Und dafür lieben wir ihn sehr.
0: Ah, oh, Christian!
3: Hallo Max.
0: Einen wunderschönen guten Tag. Es geht, um mal gleich wieder so einzusteigen bei diesem Buch, anfangs um Backgammon. Für mich ein Spiel, dessen Regeln ich sofort wieder vergesse, sobald ich sie einmal verstanden habe. Also es gibt dann immer wieder Leute, die dann sagen, oh, das ist echt so ein schönes Spiel. Ja, kann sein. Nicht für mich. Ruhe. Laut Definition verbindet Backgammon wohl Taktik und Glück. Jetzt muss man sagen, dass dieser gerade schon erwähnte Werner jetzt weniger Glück hatte, denn er ist tot und der Kopf ist auch nicht mehr da. Was ist los? Was ist passiert?
3: Ja, das ist das große Rätsel zu Beginn des Romans. Es scheint so, dass ihm der Kopf geplatzt ist beim Spielen. Irgendwie scheint es aber auch nicht so wirklich zu sein, weil es gibt keine Schussspuren, es gibt keinen Sprengstoff. Es ist und bleibt ein Rätsel.
0: Wie für manche Leute Backgammon auch insgesamt ein Rätsel ist. Jetzt könnte man natürlich sagen, ja, du, also mal Backgammon spielt man selten alleine, ja, da wären Zeuge praktisch. Zum Beispiel Enki, der ja auch schon erwähnt wurde im kurzen Vorsetzer, das ist ja Wolfgangs Backgammon-Partner, der ist aber irgendwie nicht da, wo ist er?
3: Genau, also dieser Enki, quasi die Hauptfigur des Romans, ist danach, nach diesem Vorfall, nenne ich es mal diplomatisch, schlicht und einfach verschwunden. Erst Tage später taucht er wieder in diesem ominösen Café auf, wo das passiert ist. Und die eintreffende Polizei versucht ihn dann zu befragen. Ich betone, sie versucht
0: es. Ja, was ist das für ein Typ? Christian, lass dich nicht so bitten. Was ist der? Was kann der? Ist das so ein Berliner?
3: Also ein bisschen er ist ein mehr. Sehr guter Backgammon-Spieler. Das sind einige Leute. Aber er wirkt anfangs wie eins der geschätzt 2 Millionen Berliner Originale. Bisschen komisch, bisschen spleenig. Aber Enki ist weise, verschmitzt, Eigenbrötler, kauzig, feingeistig, kommt merkwürdig rüber. Und ja, einfach merkwürdig. Aber ganz wichtig, so ein Typ Mensch wie Enki gibt es eben quasi nur in Berlin, meiner Meinung nach. Wenn du die Fahrten zum Beispiel mit der über U8 überlebst, dann kannst du Menschen wie Enki wirklich treffen.
0: Ja, das kann sein. Und vielleicht sogar noch mehr. Okay, die Polizei, die bleibt da dran, ne? Die gibt jetzt nicht auf. Dann gibt es eine Kriminalhauptkommissarin, die Lou, die kommt noch in den Fall. Gibt es denn irgendwelche Erkenntnisse?
3: Genau, also nur zum Verständnis dieses, all das Erzählte, das ist der berühmte kleine rote Faden, ne? Aber diese Lou kommt bei Gesprächen mit Enki und überhaupt bei den Ermittlungen nicht wirklich weiter. Alles bleibt rätselhaft, wie auch auf Seite 4 schon. Das Einzige, was dann passiert, durch eben diesen Enki kommt Polizistin Lou zu Erkenntnissen über sich selbst.
0: Ah.
3: Und mein Fazit ist immerhin. Und das ist beeindruckend, das ist teilweise fantastisch. Ne, auch wenn das jetzt kaum rüberkommt. Nee. Mein Leseerlebnis war, das Hauptthema in diesem Roman ist Berlin plus Liebe. Ja. Passt ja erstmal nicht so zusammen. Und ich halte ihn für einen, der wirklich nach Berlin, Alexanderplatz und Magic Hoffman für einen der drei großen Berlin-Romane.
0: So sogar? So krass? Ne? Weil ich hätte jetzt nochmal kurz nachgehakt, weil gerade so, es gibt ja dieses Sujet Krimi und Humor. Das muss ja nicht zwingend funktionieren. Das kann mal eine ganz... Weißt du, das ist so eine...
3: Eine ganz schwierige Melange.
0: Genau, das kann ganz geil sein. Aber warum funktioniert es denn hier, wenn du vor allen Dingen jetzt sowas Vergleiche
3: anstellst? Kann ich relativ einfach sagen, es ist kein Schenkelklopf-Humor, es ist kein Brüllhumor, es wird sich nicht lustig gemacht. sondern einfach das Merkwürdige an dieser Stadt, vor allen Dingen an den Menschen, das macht ja Berlin aus. Das kann Helmut Kauser wirklich außergewöhnlich rausklopfen. Und du musst einfach manchmal schmunzeln, ob du jetzt laut lachst, weiß ich nicht. Das mag jedem, in welcher U8 er oder U7 er auch wirklich fährt, überlassen sein.
0: Wie simpel man so ist.
3: Ich würde sagen, es ist philosophischer Humor auf höchstem Niveau.
0: Okay, also lesen Sie doch da mal rein. Wer hat uns je geliebt? Von Helmut Krausner, Berlin Verlag. Da ist es erschienen, 25 € kostet das. Hervorragend zu kaufen in der Krimi-Buchhandlung Hammett in der Friesenstraße 27. Wo ist die denn, fragen Sie sich. Das ist direkt an der Bergmannstraße. Dort arbeitet, lebt und ist leidenschaftlich Christian Koch, der Sie da unter Umständen sogar auch beraten und bedienen wird. Merci, Herr Koch. Ich wünsche einen schönen Sommer noch.
3: Sehr gerne. Ebenfalls.
0: Ciao. Dankeschön.
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0: Die Bleachers und The Van hier bei
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0: Da sagt uns doch jetzt hoffentlich Carsten Brandt von donnerwetter.de. Hallo. Hallo Carsten.
2: Da sagt er hallo, genau. 30 Grad, ne?
0: Ja. Also heute 30 Grad. Ja. Und die Klimaanlage hier im Studio in Potsdam-Babelsberg geht wieder. Insofern ist mir alles scheißegal.
2: Das ist sehr schön. Nee, das denken viele so übrigens.
0: Ja, ich weiß. Ja, das morgen aber habe ich heute Morgen so eine kleine Unwetterwarnung aufs Handy bekommen für die Region hier. Da habe ich geguckt, irgendwie 34 Grad. Das ist ja, hat man sich ja fast schon dran gewöhnt.
2: Ja, das ach ja, ist schon, ne, das, wie sagt man, das neue Normal oder so. Ne? Nee, also das, ich denke mal, es kann sogar ein bisschen mehr werden morgen. Also mal gucken. Das hängt auch davon ab, wann dann Schauer und Gewitter reinkommen. Wenn die wirklich ausbleiben und oder es nur so ein bisschen kleines Gewölk ist, kann es auch 35, 36 werden. Aber ich meine, auch das sind wir ja in Anführungsstrichen jetzt schon gewohnt. Ne?
0: Aber was sind denn da jetzt deine Prognosen? Weil ganz genau das erzähle ich auch schon den ganzen Nachmittag. Kann sein, Starkregen, kann sein, muss nicht sein. Ist man dann, also in der Vorhersage...
2: Total hilflos, ja.
0: Wirklich? Also kannst
2: ja,
0: du nicht
2: man
0: sagen?
2: Ja, ist hilflos. Ja, man kann es wirklich nicht, also ich würde es ja versuchen, aber das ist dann irgendwie teilweise peinlich, weil du hast ein Potenzial, wie sagt man deswegen, Potenzial, die Möglichkeit, ne? Du siehst halt, das Potenzial ist da, aber sag mal, ob das dann konkret sich umsetzt, dann in einzelnen Gewitter über Berlin beispielsweise, also dass Brandenburg irgendwo am Nachmittag, Abend irgendwo, ne, das ist ja ein großes Land, dann irgendwo ein Gewitter hat, das ist sehr wahrscheinlich, aber ob es denn Berlin wirklich hat, ich weiß es nicht. Also wirklich sehr unsicher, Möglichkeit ist da und ziemlich sicher dann aber auf jeden Fall in der Nacht dann zum Mittwoch und wichtig ist auch Mittwoch dann wieder kühler, wobei so ganz kühl noch nicht, so wie heute, so um die 30 Grad.
0: Ah ja, das ist schon kühler, okay, alles klar.
2: Auch das ist das neue Normal. Ne?
0: Ja, und dann haben wir Mittwoch, Donnerstag, Freitag, da ist es dann auch so Sommer oder haben wir irgendwo so einen Bruch oder siehst du irgendwo einen Bruch?
2: Nee, wäre ja schön, wenn dieser Bruch mal kommen würde. Also das ist ja irgendwie irre. Die Wetterlagen kommen ja immer wieder. Also es kühlt ein bisschen runter, 22 bis 25 Grad. Und danach wahrscheinlich wieder zum Wochenende der nächste Anlauf der nächsten kleineren Hitzewelle. Auch, also das wäre ja früher eine große Hitzewelle gewesen. Jetzt ist es natürlich nach diesem Juni-Hammer nur noch eine kleine Hitze. Aber weißt du, wenn du so Post bekommst, regt die nicht auf. 50 Grad in sonst wo, sind die können auch irgendwie überleben. Ich weiß nicht. Da ist es
0: kriegst du?
2: Kriege ich solche E-Mails? Kriege ich? Ja. Ach du Troll, du hast ja nicht alle. Andere müssen auch bei 45 leben. Und pack dich in die Klimaanlage und so. Oder pack dich in den Kühlschrank. Also das ist alles...
0: Spannend.
2: Das nehme ich mit Humor, sowas dann halt.
0: Ja. Na gut, jetzt haben wir eine ungefähre Orientierung, was die ganze Woche passieren könnte. Das werden wir morgen natürlich dann um die gleiche Zeit intensivieren.
2: Freue mich drauf.
0: Alles klar, bis dann. Tschüss.
2: Ich packe mir mal in den Kühlschrank. Bis dann. Ne? Tschüss.
0: Ciao.

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3: Wir haben es kurz nach halb 6.
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5: Der neue Bundesverkehrsminister Bilger will die historisch niedrigen Pegelstände auf wichtigen Wasserstraßen wie dem Rhein zur Chefsache machen. Wie der CDU-Politiker ankündigte, wird es in dieser Woche ein Expertentreffen zur Niedrigwassersituation geben. Bilger sagte, wegen des Klimawandels würden Anpassungsmaßnahmen immer wichtiger. Berlin geht nach dem Anschlag auf den Christopher Street Day härter gegen islamistische Gefährder vor. Wie Innensenatorin Spranger mitteilte, müssen 4 Personen jetzt Fußfesseln tragen. Die Polizei hatte die Vorsichtsmaßnahme beantragt, das Amtsgericht Tiergarten stimmte zu. Die Fußfesselpflicht für die 4 Personen gilt für 30 Tage, so wird ihr Aufenthaltsort überwacht. In den Ländern wächst weiter der Widerstand gegen die geplante Rentenreform der Bundesregierung. Mittlerweile 6 Regierungschefs haben sich dagegen ausgesprochen, die sogenannte Rente mit 63 abzuschaffen. Zuletzt hat sich die saarländische SPD-Ministerpräsidentin Rehlinger 5 ostdeutschen Länderchefs von CDU und SPD angeschlossen. Rehlinger sagte, die abschlagsfreie Rente nach 45 Versicherungsjahren würdige die Lebensleistung von Berufstätigen. In Berlin ist die Zahl der älteren Menschen, die Grundsicherung beziehen, innerhalb von 9 Jahren um etwa die Hälfte gestiegen. Das geht aus der Antwort der Bundesregierung auf eine Anfrage der Linksfraktion hervor, die rbb24 Recherche vorlegt. Demnach bekamen Ende vergangenen Jahres mehr als 60.000 Senioren Grundsicherung. 2016 waren es circa 41.000. In Finsterwalde wird in der Außenstelle des Jugendamtes von Elbe-Elster wieder gearbeitet. Dort hatte Mitte Juli ein Mann eine Mitarbeiterin bedroht und danach ein Feuer gelegt. Wie die Kreisverwaltung dem RBB mitteilte, gibt es ab morgen wieder Sprechzeiten. Seit dem Zwischenfall war die Außenstelle geschlossen. Der Tatverdächtige sitzt in Untersuchungshaft. Das waren die Radio 1 Nachrichten. Es ist 17.33 Uhr. 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
3: Alle miteinander haben wir gelernt, dass man jetzt Starkregen, Hagel, Sturmböen morgen nicht vorhersehen kann. Kann sein, muss aber nicht sein. Dass die Temperaturen morgen sehr hoch sein werden, das kann man allerdings sagen. Morgen so von 32 bis teilweise 35 Grad ist alles dabei.
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5: Auf Radio 1 A2 Richtung Magdeburg zwischen Wollin und Thesen staut es sich immer noch an einer geräumten Unfallstelle. Sie müssen um die 90 Minuten mehr Fahrzeit einplanen. A12 Richtung Frankfurt an der Oder zwischen Fürstenwalde West und Briesen Stau an der Baustelle plus 10 Minuten. A24 Richtung Hamburg, auch dort Baustellenstau zwischen Dreiquitstock-Dosser und Mainburg. 10 Minuten mehr Fahrzeit. Stadtverkehr Berlin A100, es staut sich in Richtung Wedding zwischen Innsbrucker Platz und Rund-Zollern-Damm. 10 Minuten Verzögerung. Das Gleiche gilt für die Gegenrichtung zwischen Wechsstraße und Albuinstraße. Wir wünschen Ihnen gute Fahrt.
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6: Genau.

0: Das ist eine Musikerin aus den Niederlanden, Robin Kester und Departure hier bei Radio 1. Meine Tochter hat in diesem Jahr Abi gemacht. Und also als ich Abi gemacht habe, was habe ich gemacht im Sommer? Genau, habe gearbeitet. Und zwar richtig.
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0: Und da habe ich meiner Tochter natürlich auch versucht zu sagen, jetzt pass mal auf, wie wär's denn hier da im Eisladen? Habe ich auch gearbeitet. So, nö, sie würde jetzt gerne erstmal reisen. Meine Gott. Ja gut, sie ist jetzt verreist, aber trotzdem. Lassen Sie uns doch jetzt mal über Ferienjobs reden. In der letzten Woche hat das schon die Kollegin Frau Oppenberg mit Ihnen gemacht. Und jetzt möchte ich mit Ihnen darüber reden. Weil bei mir war das wirklich so, ich habe sehr viel in Eisläden gearbeitet. Am Kudamm, da war Möwenpick, da habe ich gearbeitet. Bei Eishennig habe ich gearbeitet und zwar in Zehlendorf, als es noch gab, dann in Mariendorf und einmal auch am Kudamm. Da hat man Damen gut kennenlernen können als Eisverkäufer. Und der schlimmste Job, den ich jemals hatte, war, meine Mutter hat gearbeitet und zwar, was war das? Vielleicht kennt ihr es noch, die Älteren unter Ihnen. Butterbeck, das war so ein, was weiß ich, sowas wie Lidl oder so. Ne? Und da hat meine Mutter, die hat da in der Verwaltung gearbeitet und hat gesagt, mein Sohn, du könntest doch da hier einen schönen Ferienjob haben. Ich habe einen ganz tollen Job gleich in der Nähe, da kannst du hin und so und da kannst du super. So, ja, ich durfte dann an die Obstverteilung rangehen und so Obst neu bestücken, ordentlich halten, ein bisschen ab so. Und das habe ich anscheinend so furchtbar schlecht innerhalb von 2 Tagen gemacht, dass dann die Filialleitung mir schnell mitgeteilt hat, dass es für mich doch und für alle, wahrscheinlich auch für das Geschäft, besser wäre, wenn ich nicht mehr oben im sichtbaren Bereich von diesem Lebensmittelladen arbeite, sondern doch gerne im Lager. Das war der Keller und da habe ich auch nicht groß was gemacht. Im Lager an sich, meine Aufgabe für 4 oder 5 Wochen war es, die Kartons, die da natürlich je täglich angefallen sind, in so einer Kartonpresse zu pressen und dann auf den Hinterhof zu bringen. Das war der schlimmste Ferienjob, den ich jemals gemacht habe. Danach ging es nur steil bergauf. Wie war es denn bei Ihnen? Haben Sie auch was Schönes? Haben Sie was Schlimmes erlebt? Dann rufen Sie doch bitte jetzt an. 0331 70 99 111. Würde mich freuen, wenn Sie jetzt gerade keine Zeit haben, mit mir zu reden, dann können Sie auch hinten 555 wählen. Das ist der Anrufbeantworter. Aber 0331 70 99 111 würde ich mich sehr drüber freuen. Machen Sie doch mal. Quatschen wir ein bisschen, oder? Ist doch Sommer, Sie haben doch Zeit.

0: Diese Ernsthaftigkeit von den White Lies lässt mich immer schmunzeln. Ich weiß auch nicht. White Lies und Morning in L.A.
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0: Ob es wirklich der schönste Ferienjob war überhaupt oder vielleicht dann doch was Schlimmes. Mal sehen, was der Carsten so erzählt. Einen wunderschönen guten Tag, Carsten.
2: Hallo Max.
0: Wie ist es? Alles schön? Was macht der Sommer?
2: Der Sommer, na, ist gut, ist schön warm.
0: Oder? Was hatten Sie denn mal? Wann ging es denn los überhaupt bei Ihnen so mit Ferienjobs? Wie alt waren
2: Sie? Also
0: bei
2: mir ging es so, also ungefähr so 86 oder so muss das gewesen sein. Es war auf jeden Fall nicht mein schönster Ferienjob, muss ich sagen, aber auf jeden Fall der erste. Und genau, wie Sie gerade gesagt haben, meine Mama hat gesagt, komm doch mal zu mir in Betrieb.
0: Oh ja.
2: Und das war ein Spezialanhängerbau in Treuenbrietzen, Brandenburg.
0: Ja.
2: Und der Job war, ich sollte die Telefonzentrale und den Pförtner übernehmen.
0: Und ist jetzt schon gut. Egal, was jetzt kommt, Carsten, ist jetzt schon gut.
2: Als ich da ankam, war der Pförtner aber schon längst im Urlaub und es war eigentlich keiner, der mich so richtig eingewiesen hat.
0: Mhm.
2: Und es war total schräg. Ich wusste nicht, wie die Telefonanlage geht. Ich habe irgendwann rausgefunden, wie man die Sicherung rausmachen kann, um das Ding neu zu starten. Auf jeden Fall habe ich diverse wichtige Geschäftsgespräche von irgendwelchen Chefs gecancelt.
0: Ja.
2: Durch mein Unwissen. Und es war ziemlich gruselig.
0: Was hat denn die Mutti gesagt?
2: Ich weiß es nicht mehr genau, aber auf jeden Fall weiß ich noch, dass ich ungefähr 2 Tage später dann nicht mehr in der Telefonzentrale war, sondern eher so hinten in der Lackiererei.
0: Ja, genau. Ne? Dann, wenn Sie merken, das läuft nicht so, dann kannst du da, wo kein Publikumsverkehr ist, dann kannst du da dich mal... Na gut, aber eine schöne Geschichte und Sie haben es überlebt und wir können telefonieren. Carsten, dann wünsche ich Ihnen... Ja, noch was?
2: Pförtner ist es jedenfalls nicht. Also ich bin auch kein Pförtner geworden.
0: Ja, wir sind alle sehr beruhigt. Carsten, dann vielen, vielen Dank und einen schönen Sommer noch. Bis denne. Tschüss.
2: Ebenso, bis denne. Tschüss.
0: Ciao. So, hallo Jan.
3: Hallo, guten Tag.
0: Wie sind Sie denn in den Getreidespeicher nach Rostock gekommen?
3: Wir haben da gefragt, ob wir da arbeiten können.
0: Warum? Warum will man denn in einem Getreidespeicher arbeiten? Also mir ist das jetzt erstmal ein bisschen fremd.
3: Das kann sein, dass uns da irgendjemand einen Tipp gegeben hat. Es kann aber auch sein, von meinem Freund, die Oma wohnte da in der Nähe. Also der Getreidespeicher ist im Hafen in Rostock und zwar im alten Hafen.
0: Okay.
3: Also den gibt es gar nicht mehr. Und da in der Nähe hat die Oma gewohnt. Und dann haben wir da einfach gefragt und die haben gesagt, klar, könnt ihr machen.
0: Ja, war Ihnen klar, also weil mir wäre jetzt noch nicht klar, was Sie denn da machen? Was haben Sie denn da gemacht?
3: Ja, das haben wir uns auch gefragt, aber wir haben es dann am ersten... Wir haben am ersten Tag gleich Getreidekörner zählen. Wir haben am ersten Tag erfahren, worum es geht. Die wussten nämlich mit uns gar nichts anzufangen. Und dann haben sie uns einen Streifen gezeigt, wo so Wildwuchs war und da durften wir Unkraut zupfen.
0: Ja, aber auch geil, dass die erstmal sagen, ja, nee, könnt ihr hier arbeiten.
3: Ja,
0: aber,
3: genau.
0: Aber wir wissen gar nicht, was ihr machen sollt, weil ist ja ein Speicher. Das Zeug ist da, oder?
3: Ja, wenn die rechte Hand mit der linken nicht kommuniziert.
0: Gut, und dann haben sie da so ein bisschen Unkraut weggejätet und dann war der Sommer vorbei, oder was?
3: Nee, dann ging es ja erstmal richtig los. Ach. Denn irgendwann kam einer und der hat uns an die Hand genommen. Und der ist dann mit uns durch sämtliche Böden gegangen. Und dieser Getreidespeicher, diese Speicher sind ganz hoch. Und die haben, da wird von oben bis unten das Getreide durchgereinigt durch Maschinen.
0: Ja.
3: Und da mussten wir Staub fegen.
0: Oha!
3: Ja, und das war scheiße.
0: Ja, das war. Und seitdem haben Sie diese Staublunge. Vielen Dank.
3: Ja, genau. Also interessant war noch, dass es oben ein Häuschen gab. Also das sah man auch von draußen. Also über dieser ganzen Anlage im Dach war ein kleines Extrahäuschen und da war die Abluft.
0: Okay.
3: Und da kamen wir uns vor wie bei Frau Holle.
0: Ja, das glaube ich.
3: Weil alles wirklich, also ungelogen 10 Zentimeter dick mit Staub bedeckt war. Alles.
0: Oha. Na gut, aber auch Sie haben es überlebt irgendwie, keiner weiß wieso. Und wir können telefonieren und ich kann Ihnen einen schönen Sommer wünschen. Bis denn.
3: Ja, den wünsche ich ebenso. Vielen Dank. Und bitte, niemand sollte sich in irgendeinem Getreidespeicher zusammenarbeiten.
0: Nee, nach der Geschichte auf keinen Fall. Jan, danke erstmal, ja? Bis denn. Tschüss.
3: Bis dann.
0: Wir quatschen gleich noch ein bisschen weiter, hören aber noch so ein bisschen Musik. Tom Misch, Slow Tonight. Sie können versuchen, noch weiter anzurufen. 0331 70 99 111. Ob das jetzt mit uns gleich gesprächstechnisch was wird, weiß ich leider.

0: Diese Platte ist am Anfang, da hört man dann so rein und denkt, wow, das ist ja wirklich langweilig. Und dann nach dem zweiten Mal hat diese Platte einen total und man möchte nicht aufhören, sie zu hören. Tom Misch war das und Slow Tonight hier bei Radio 1. Wir reden über Ferienjobs und das tue ich in den nächsten paar Sekunden mit Nora. Hallo Nora.
1: Hallihallo.
0: Sie haben irgendwas mit abgelaufenen Lebensmitteln gemacht, aber was genau, das kann ich jetzt nicht so genau sagen, weil das ist, ich habe ein ganz kleines Display und das steht da drauf.
1: Sie essen. Ja, du hattest erzählt von deinem Job im Supermarkt da.
0: Genau.
1: Butterbeck oder was das. Naja, bei mir war es auch Supermarkt. Spar gibt es auch nicht mehr. Hm. Die Älteren erinnern sich. Und da war eigentlich mein Job eigentlich Regale einräumen und ausfüllen und sowas. Naja, und der, also damals hieß ich noch Martin und es gab noch einen anderen Kollegen, der hieß Steven. Mhm. Und der Chef ist halt immer jeden Tag durch die Regale gegangen, hat die abgelaufenen Lebensmittel aussortiert und wenn er irgendwas gefunden hat, Martin, Steven, komm mal her. Und dann, ich war mehr mit Kuchenessen beschäftigt.
0: Ihr habt dann alles gefuttert oder was?
1: Ja, natürlich.
0: Das kann doch nicht wahr sein.
1: Ich war mehr mit Kuchenessen beschäftigt als mit meinem eigentlichen Job Regale einräumen.
0: Aber Nora, Entschuldigung, da kann doch manchmal auch wirklich das Verfallsdatum also ganz nach hinten losgehen, vor allen Dingen darmtechnisch. Ist da nie was passiert?
1: Naja, dadurch, dass der Chef ja jeden Tag durchgegangen ist durch die Regale, war da jetzt nichts dabei, was seit einem Monat abgelaufen ist.
0: Okay, alles klar. Gut. Naja, dann auch hier sehr glücklich, mit Ihnen geredet zu haben. Wünsche einen schönen Sommer und würde mich dann gleich auf den nächsten Kandidaten stürzen.
1: Ja. Den schönen Sommer wünsche ich ebenso, genau.
0: Bis denne.
1: Und bis denn.
0: Mach's gut, tschüss. So, das war Nora und jetzt ist Michael. Hallo Michael.
2: Ja, hallo Max. Guten Tag.
0: Pfirsiche verkaufen, das klingt nach einer sehr edlen Tätigkeit, finde ich.
2: Naja, das war nicht so edel. Das war ja zu Ostzeiten auf der Mole, in Warnemünde, auf der großen Promenade. Mhm. Das hieß riesige Schlangen von Menschen, die alle dann immer übellauniger wurden, weil es ja sehr langsam ging.
0: Warum waren Sie so langsam? Was lag ja an Ihnen?
2: Naja, der Andrang war sehr groß und wir waren ja bloß zwei kleine Schülerlein dort und wir hatten ganz klebrige Hände und ganz viele Wespen um uns. Es waren fast mehr Wespen als Touristen dort. Und da haben wir halt das klebrige Zeug verkauft dann dort. Ne?
0: Warum war das denn klebrig? Weil ich erinnere mich, Pfirsiche jetzt eigentlich erstmal nicht als klebrig. Die haben
2: du hast ja fast das Thema gehabt, so mit Überlagerten. Die waren dann schon so ein bisschen sehr matschig, bis sie da am Norden ankamen. Weil im Norden wachsen ja nicht so viele Pfirsiche.
0: Ja, das stimmt.
2: Zumindest damals nicht, ne?
0: Und wie lange hat das dann gedauert?
2: 14 Tage habe ich das gemacht. Und,
0: okay.
2: Den Job habe ich dann auch nie wieder gemacht.
0: Nee. Michael, können Sie heute im Jahr 2026, was denken Sie, wenn Sie Pfirsiche sehen?
2: Meistens denke ich, die sind bestimmt zu hart.
0: Also, nicht von der Mole, alles klar.
2: Ja, also ich esse die wahnsinnig gerne noch immer.
0: Ach, okay, das wollte ich.
2: In Deutschland im Supermarkt macht es keinen Sinn.
0: Darauf wollte ich hinaus. Dann Michael, vielen Dank für den Anruf. Ich wünsche Ihnen einen fantastischen Sommer. Bis denne. Tschüss.
2: Jo. Und ich bin gespannt auf den nächsten Anrufer.
0: Ja, dieser nächste Anrufer, da wir hier mit der Zeit so ein bisschen hängen, Michael, werden wir das einfach auf morgen verschieben. Wir machen morgen wieder die kleine Runde, mein schönster Ferienjob. Also die heute nicht rangekommen sind, können sich drauf freuen. Morgen machen wir es nochmal. Michael, Ihnen schönen Abend noch. Bis dann. Tschüss.
2: Gleichfalls.

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1: Theatersport Berlin, das Match Open Air im Mont-Bijou-Theater. Das Prinzip ist altbewährt und klar. Die Zuschauerinnen und Zuschauer geben die Stichworte vor und es wird mit Lust und Freude quer durch alle Genres improvisiert. 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
12: Um kurz vor 6, Expertenkonferenz wegen Niedrigwasser in deutschen Flüssen. Vier Gefährder in Berlin tragen jetzt Fußfesseln und das Wetter heiter trocken, 28 bis 32 Grad. Hier kommt eine kleine instrumentale Erfrischung. Dune Eddy, Peter Gunn.

0: Mir wurde gerade signalisiert, ich sollte pünktlich sein. 18 Uhr.
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2: Der neue Bundesverkehrsminister Bilger will die historisch niedrigen Pegelstände auf wichtigen Wasserstraßen wie dem Rhein zur Chefsache machen. Wie der CDU-Politiker ankündigte, wird es in dieser Woche ein Expertentreffen zur Niedrigwassersituation geben. Birte Sönnigsen.
3: Wer genau bei dem Treffen im Ministerium dabei sein wird, ist noch unklar. Aus Sicht von Bundesverkehrsminister Steffen Bilger wird sich Deutschland durch den Klimawandel an extrem wenig Wasser gewöhnen müssen. Bilger meint, dass Maßnahmen zur Klimaanpassung deshalb immer wichtiger werden. Ihm geht es zum Beispiel um Förderprojekte für die Binnenschifffahrt. Diese sollen den Unternehmen den Umstieg auf Schiffe erleichtern, die auch bei Niedrigwasser ohne große Probleme unterwegs sein können.
2: Berlin geht nach dem Anschlag auf den Christopher Street Day härter gegen islamistische Gefährder vor. Wie Innensenatorin Spranger mitteilte, müssen 4 Personen jetzt Fußfesseln tragen. Sabine Müller berichtet.
4: Nach RBB-Informationen handelt es sich um 3 Männer und eine Frau. Die Polizei hatte die Vorsichtsmaßnahme beantragt, das Amtsgericht Tiergarten stimmte zu. Die Fußfesselpflicht für die 4 Personen gilt für 30 Tage, so wird ihr Aufenthaltsort überwacht. Laut Spranger wurde ein Gefährder außerdem kurzzeitig in Unterbindungsgewahrsam genommen. Offenbar galt die Person als mögliche Gefahr für den CSD in Hamburg am vergangenen Wochenende. Die Innensenatorin begrüßte die Entscheidung des Gerichts und forderte, die rechtlichen Möglichkeiten zur Gefahrenabwehr müssten weiter konsequent angewendet werden.
2: In den Ländern wächst weiter der Widerstand gegen die geplante Rentenreform der Bundesregierung. Mittlerweile 6 Regierungschefs haben sich dagegen ausgesprochen, die sogenannte Rente mit 63 abzuschaffen. Zuletzt hat sich die saarländische SPD-Ministerpräsidentin Rehlinger 5 ostdeutschen Länderchefs von CDU und SPD angeschlossen. Rehlinger sagte, die abschlagsfreie Rente nach 45 Versicherungsjahren würdige die Lebensleistung von Berufstätigen. Die Bundesregierung hatte zuletzt angekündigt, alle 33 Punkte der Rentenkommission umzusetzen, also auch das bisherige Frührentenmodell abzuschaffen. In Berlin ist die Zahl der älteren Menschen, die Grundsicherung und Wohngeld beziehen, deutlich gestiegen. Das geht aus der Antwort der Bundesregierung auf eine Anfrage der Linksfraktion hervor. Sie liegt RBB24 Recherche vor. Die Werte gelten als deutliche Indikatoren für eine zunehmende Altersarmut. Thorsten Mandalka berichtet.
5: In der Hauptstadt waren demnach Ende 2025 mehr als 60.000 Menschen oberhalb der Regelaltersgrenze auf Grundsicherung angewiesen. Das sind 50% mehr als vor 9 Jahren. Damit liegt Berlin klar über dem Bundesdurchschnitt. Die Zahl der Wohngeldempfänger im Alter hat sich von 2015 bis 2024 fast vervierfacht. Auch deutschlandweit ist eine drastische Zunahme von Wohngeldempfängern im Alter festzustellen.
2: Das waren die Radio 1 Nachrichten. Es ist 18.03 Uhr. 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
0: 30 Grad hatten wir es heute. Wie sieht es gerade aktuell aus? Ich weiß gar nicht. Aber es ist immer noch sehr, sehr warm und vor allen Dingen auch sehr, sehr schwül. Nicht so angenehm. Morgen wird es noch unangenehmer, weil morgen ist es ebenfalls schwül. 34 Grad. Und es könnte hier und da zu heftigem Starkregen, Hagel und Sturmböen kommen. Kann sein, muss aber nicht. Habe ich mir erklären lassen. Habe jetzt allerdings die Zeit nicht dazu, dass ich es Ihnen erklären würde.
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2: Auf Radio 1 A2 Richtung Magdeburg zwischen Wollin und Thesen Stau an einer geräumten Unfallstelle. 90 Minuten mehr Fahrzeit aktuell. Dort ist zwischen Wollin und Ziese außerdem im Stau ein Auto liegen geblieben auf der rechten Spur. Vorsicht auf der A10 nördlicher Berliner Ring Richtung Dreikafeland zwischen den Dreiecken Pankow und Barnim liegen Gegenstände auf der Straße. A24 Richtung Hamburg zwischen Dreiquitstock-Dosse und Mainburg Stau wegen Bauarbeiten plus 10 Minuten. Stadtverkehr Berlin A100, der Verkehr stockt an den Baustellen Richtung Wedding zwischen Innsbrucker Platz und Hohenzollerndamm und in Richtung Treptow zwischen Wegstraße und Albuinstraße. Vorsicht auf der A113 stadteinwärts zwischen Waltersdorfer Dreieck und Flughafen Berlin-Brandenburg ist ein Auto liegen geblieben. Wir wünschen Ihnen gute Fahrt.
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0: Schönen guten Abend.

0: Abend, legendäre Nummer, die Undertones, Teenage Kicks hier bei Radio 1. Die Männer, die sind schon seit über einer Woche über dem Berg oder vielmehr über den Bergen. Die Frauen, die haben es allerdings noch vor sich. Die dritte Etappe der diesjährigen Tour de France, Femme, ist nämlich zu Ende. Und ich spreche jetzt über das, was am heutigen Tag passiert ist und was in den zukünftigen Tagen passieren wird, mit unserem Sportkollegen Matthew Genet. Schön, einen wunderschönen guten Tag.
1: Ja, wunderschönen guten Tag zurück aus Poligny, aus Frankreich. Hi.
0: Es ging nämlich von der Schweiz aus Genf nach Poligny, Frankreich. Was hatten wir denn heute? War das schon eine richtig amtliche Bergetappe? Also 1700 Meter hat mir Komoot auf jeden Fall erzählt.
1: Es war sogar noch ein bisschen mehr. Wir hatten am Ende 2400 Höhenmeter. Mhm. Aber es lag vor allem an dem ersten Berg. Also das war der erste knackige Berg, den wir wirklich hatten. 11 Kilometer lang, 7% im Schnitt steil. Also das ist schon ein Brett gewesen. Mhm. Hat dann auch den Sprinterinnen ganz schön zu schaffen gemacht. Und danach ging es eigentlich bergab, wenn diese Streckenplaner nicht auch noch ein paar Rampen eingebaut hätten. Also den wird ja nicht langweilig. Das war eher so ein Klassiker-Ding und tatsächlich was für die Ausreißerinnen. Und so ist es am Ende auch gekommen. Eine Ausreißerin hat einen Wahnsinnsritt hingelegt.
0: Okay, wer war es? Weil also man hätte ja fast vermuten können, dass nach den ersten zwei Etappen, die ja die Niederländerin Lorena Wiebes für sich hat entscheiden können, dass das vielleicht heute ein Triple wird, aber war nicht so.
1: Nee, das hat der erste Berg direkt verhindert. Da Lorena Wiebes ist eine Sprinterin, die tut sich bei solchen Bergen dann extrem schwer. Und weil der Rest echt gut drauf war, vor allem eben Sigrid Haugseth, eine Norwegerin, kennt man nicht so richtig, ist norwegische Meisterin. Und das war mit Abstand der größte Erfolg ihrer Karriere. 88 Kilometer ist die alleine durch die Prärie gefahren. Und krass. Mit einem unglaublichen Tempo hat jetzt ihren ersten Tour de France Etappensieg gejubelt. Gerade hier auf dem Podium. Die darf dreimal aufs Podium. Einmal für den Etappensieg, einmal, weil sie jetzt die Gesamtführende ist und das gelbe Trikot bekommt und einmal, weil sie auch noch obendrauf als kämpferischste Fahrerin ausgezeichnet wurde. Also was ein Tag für diese 27-jährige Norwegerin.
0: Ja, toll. Und sowieso auch bei der diesjährigen Tour de France der Männer hat man ja wirklich so einiges Schönes an der Strecke wieder erleben können. Ne? Also so die Menschenmengen. Ja. Wie ist das jetzt bei der Tour de France Femme?
1: Also es war die ersten beiden Tage in der Schweiz schon sehr, sehr schön. Vor allem am Samstag, weil da auch noch Schweizer Nationalfeiertag war. Da hatten alle Zeit, da waren alle in den Städten, die durchfahren wurden, am Start, am Ziel. Und jetzt sind wir erstmals in Frankreich und da hat diese Tour de France halt nochmal einen ganz anderen Stellenwert. Gerade hier im Juragebirge, durch das wir heute gefahren sind. Und da war jedes Dörfchen geschmückt, da war am Rand viel los, da haben die Camper gestanden. Also es war wirklich richtig schön von der Atmosphäre und das macht auch echt richtig viel Lust auf mehr.
0: Das klingt so, es macht vielleicht auch ein bisschen Lust auf mehr deutsche Fahrerinnen in den Top Ten, weil die ja noch nicht existieren. Oder ist am heutigen Tag da was passiert? Wie kommt denn das, dass die Franzosen und vor allen Dingen auch die Niederländer so weit vorne sind? Wird da der Frauenradsport anders gefördert? Müssen wir da ein bisschen nachlegen oder wie sieht's aus?
1: Also ich glaube, ganz so schlimm ist es nicht, vor allem nicht bei den Frauen. Wir haben bei den Frauen wirklich sehr viele sehr gute Fahrerinnen, unter anderem Antonia Niedermayer, Franziska Koch, die deutsche Meisterin, die hat dieses Jahr auch den Klassiker Paris-Roubaix gewonnen. Also da haben wir schon auch in der Spitze wirklich gute Fahrerinnen, Liane Lippert auch. Aber die sind alle in sehr, sehr guten Teams. Das ist vielleicht sogar ihr Nachteil, weil die sind als Helferinnen, als Edelhelferinnen für die Superstars mit dabei. Also Franziska Koch hilft Demi Wollering dabei, das gelbe Trikot zu gewinnen. Liane Lippert hilft dann Marlene Reusser dabei, das gelbe Trikot zu gewinnen. Und Antonia Niedermayer ist für Kasia Nibiadoma eingespannt. Also die sind so gut, aber nicht ganz an der Spitze. Das ist so ein bisschen ein Jammer.
0: Ja. Okay. In den nächsten Tagen, ich glaube, morgen haben wir Einzelzeitfahren. Also auch sehr, sehr, sehr spannend. Aber wann ist noch so ein super dramatischer Tag? Ich liebe diese bergdramatischen Tage. Wann soll ich auf jeden Fall gucken?
1: Dann kannst du dich auf jeden Fall auf den Freitag freuen. Da geht es nämlich zur Königsetappe, 3500 Höhenmeter und der legendäre Mont Ventoux wird da gefahren. Also das wird richtig schön, das werden traumhafte Bilder von diesem kahlen Berg und das wird auch eine echte Hammer-Etappe, die dann auch vorentscheidend sein wird. Da lege ich mich jetzt schon mal fest im Kampf ums Gesamtrennen und natürlich Antonia Niedermayer, der liegen solche langen Anstiege auch. Also vielleicht haben wir da sogar gleich doppelt oder dreifach Spannung am Freitag.
0: Und mal sehen, vielleicht reden wir ja vor Freitag nochmal. Ich sprach mit meinem Kollegen Matthew Genet schön über die heutige dritte Etappe der Tour de France Femme im Jahr 2026. Merci und dir einen schönen Tag noch. Tschüss. Au revoir.

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1: Meine Laune ist eigentlich zu gut für einen misanthropischen Rant über die grenzenlose Bräsigkeit der lieben Mitmenschen. Aber ich erinnere mich an eine unlängst sich ereignende Situation. Die Sonne schien golden und mit solch wärmendem Nachdruck, dass ich auf dem iPhone schon die nächsten Freibäder googelte. Leider passierte dann das, was mir meistens passiert, wenn ich mit der Bahn fahre. Zuerst fährt sie mal überhaupt nicht. Und dann treffe ich auf andere Menschen. Damit habe ich diesen Menschen aber schon mal voraus, dass ich überhaupt registriere, dass da noch andere im Waggon sind. Wie sonst ist es zu erklären, dass sich nicht weniger verhalten, als wären sie komplett alleine mit all den vermeintlichen Rechten und Freiheiten, die man sich so im eigenen Wohnzimmer nimmt. Ne? Manch einer entspannt in Wagen 11, nämlich erst dann, wenn er Schuhe und Socken ausgezogen hat. Wie mein Hintermann, dessen blanker Fuß einem frechen Gürteltier gleich plötzlich unter meinem Sitz hervorlugte. Jetzt bin ich allerdings kein Podologe, der sich dafür begeistern könnte, ja, zumal die chipsettenartigen Fußnägel mir bei unkontrollierten Zuckbewegungen ernsthafte Schnittwunden hätten zufügen können. Als Vielfahrer verstehe ich natürlich auch, dass man während einer 10-stündigen Bahnfahrt von Hamburg nach Bremen nicht verhungern möchte. Was Mitreisende allerdings an Speisen auspacken, das ist eine olfaktorische Prüfung, die sämtliche Instagram-Videos toppt, in denen fiese Hundebesitzer ihre Bulldoggen mit einer Dose Surströmming quälen. Als der Erdkundelehrer auf dem Zweier neben mir sein Behältnis öffnete, da dachte ich, ach schön, da hat sich einer ein halbes Pfund Aas eingetuppert. Und ja doch, ich verlange von der überforderten Mutter der beiden Jungs doch gar nicht, dass sie mit ihren 6-Jährigen 4 Stunden lang Uno spielt, bis sie irgendwann lieber unterm als im Zug sein will. Aber dass die beiden ihre epilepsiefördernden Cartoonserien auf dem iPad so laut schauten, dass sogar der Lokführer 9 Waggons weiter vorn abgelenkt war, das schien mir pädagogisch jetzt nicht unbedingt geboten. Leider werde ich mit fortschreitendem Alter auch weniger duldsam, was solche Situationen angeht, und dann lasse ich es nicht selten auf Konfrontation ankommen. Erschwerend hinzu kommt, dass die meisten Kopfhörer zwar über Noise Cancelling verfügen, was wie wohl zu schwach ist, um die Akustik-Hooligans zu überhören, und schlimmer noch, solchermaßen betäubt, labern diese beim Telefonat jetzt in dreifacher Lautstärke über ihre eigene Taubheit hinweg. Dass der von mir ungehemmt mit seinem Arzt korrespondierte und sich geräuschvoll Medikamente aufschrieb, das hätte man ja fast noch als Aufforderung verstehen können, ihm gratis eine zweite Fachmeinung angedeihen zu lassen. Nun darf man in der Bahn ja hoffen, dass dank 3-stündiger Verspätung und kaputter Steckdosen das Handy irgendwann den Geist aufgibt. Nur draußen geht's ja leider weiter, ne? Wie war das Zitat von Kant, die Freiheit des Einzelnen endet dort, wo die Freiheit des anderen beginnt, ist, das merkt man immer besonders dort anschaulich, wo eine Minderheit sich akustisch über das Ruhebedürfnis der ermatteten Mehrheit hinwegsetzt. Die schönsten Orte Hamburgs, ein Tag im Park, der Zauber eines herrlichen Sommertages an der Elbe, wurden schon je zerstört, weil ein Granatenarschloch mit seinem Bluetooth-Lautsprecher den Steg mit einem DSDS-Casting verwechselt hatte. Was ist denn mit diesen Leuten falsch? Unser Leben ist doch nicht eure akustische Biotonne. Ich glaube, ich werde mich künftig mit Harzer Käse und Sandalen gegen derlei menschlichen Andrang wappnen. Zur Not sogar mit einer roten Trump-Kappe. Make Ruhezone great again.
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1: Und damit kurz vor 7.
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3: Mit Tobias Mück. Der neue Bundesverkehrsminister Bilger will die historisch niedrigen Pegelstände auf wichtigen Wasserstraßen wie dem Rhein zur Chefsache machen. Wie der CDU-Politiker ankündigte, wird es in dieser Woche ein Expertentreffen geben. Bilger sagte, wegen des Klimawandels würden Anpassungsmaßnahmen immer wichtiger. Berlin geht nach dem Anschlag auf den Christopher Street Day härter gegen islamistische Gefährder vor. Wie Innensenatorin Spranger mitteilte, müssen 4 Personen jetzt Fußfesseln tragen. Die Polizei hatte die Vorsichtsmaßnahme beantragt, das Amtsgericht Tiergarten stimmte zu. Die Fußfesselpflicht für die 4 Personen gilt für 30 Tage, so wird ihr Aufenthaltsort überwacht. In den Ländern wächst weiter der Widerstand gegen die geplante Rentenreform der Bundesregierung. Mittlerweile 6 Regierungschefs haben sich dagegen ausgesprochen, die sogenannte Rente mit 63 abzuschaffen. Zuletzt hat sich die saarländische SPD-Ministerpräsidentin Rehlinger 5 ostdeutschen Länderchefs von CDU und SPD angeschlossen. Rehlinger sagte, die abschlagsfreie Rente nach 45 Versicherungsjahren würdige die Lebensleistung von Berufstätigen. In Berlin ist die Zahl der älteren Menschen, die Grundsicherungen beziehen, innerhalb von 9 Jahren um etwa die Hälfte gestiegen. Das geht aus der Antwort der Bundesregierung auf eine Anfrage der Linksfraktion hervor, die rbb24-Recherche vorliegt. Demnach bekamen Ende vergangenen Jahres mehr als 60.000 Senioren Grundsicherung. 2016 waren es circa 41.000. Die Bundesstraße 101 bleibt in Höhe Thyrow im Kreis Teltow-Fläming vorerst voll gesperrt.

0: 21 bis 18 Grad, also so schwül warm. Es ziehen wohl einige Wolkenfelder durch, aber irgendwie mit der Temperatur macht das sehr, sehr wenig. Morgen dann ebenfalls schwül und dann so im Laufe des Tages Sonnenschein, klar, dann kommen aber diese Quellwolken, die teilweise ganz schön groß werden können, so groß, dass sie es nicht mehr aushalten. Da muss es einfach raus. Dann gibt es eventuell Hitzegewitter, Starkregen, Hagel, Sturmböen, das ganze Programm bei bis zu 34 Grad.
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2: Auf Radio 1 A2 Richtung Magdeburg zwischen Wollin und Zeeser Stau wegen Bauarbeiten plus 40 Minuten. Im Stau ist außerdem ein Auto auf der rechten Spur liegen geblieben. Vorsicht auf der A10 südlicher Berliner Ring Richtung Dreieck-Spreeau in Höhe Rastplatz Lankensee. Gefahr durch ein defektes Auto. A24 Richtung Hamburg zwischen Dreieck-Wittstock-Doss und Mainburg Stau wegen Bauarbeiten plus 10 Minuten. Im Stadtverkehr Berlin stockt der Verkehr noch auf der A100 in Richtung Wedding zwischen Innsbrucker Platz und Hohenzollerndamm in Richtung Treptow zwischen Wegstraße und Albuinstraße. A113 stadteinwärts zwischen Waltersdorfer Dreieck und Flughafen Berlin-Brandenburg ist ein Auto liegen geblieben. Wir wünschen Ihnen gute Fahrt.
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0: Einen wunderschönen guten Tag. 7500 Kilometer, habe ich mir angelesen, ist die Mittelmeerküste in Italien. Und in diesen 7500 Kilometern befinden sich 7300 sogenannte Stabilimente Balneari. Ja, das sind sogenannte so privat betriebene Bäder, die vermieten Liegen und Schirm. Also oft, weiß nicht, Jahrzehnte in Familienbetrieben. Und eigentlich alles fein. Das Problem ist, dass bei manchen Orten es so ist, dass man, wenn man jetzt hier keine Liege und keinen Schirm mietet, für teilweise 40 Euro pro Tag, dass man da nicht ins Meer gelassen wird. Da hat jetzt die italienische Regierung, nachdem die EU gesagt hat, Freunde, wir müssen da mal ein bisschen nachpflegen, gesagt, okay, jetzt gehen wir da richtig gegen vor. In Ostia, dem Stadtstrand, quasi der Hauptstadt Rom, da wurden jetzt mehrere privat betriebene Strandbäder auf Anweisung der Stadtverwaltung geschlossen und das mitten in der Hochsaison. Also die italienische Seele, sie kocht, sie kocht, sie kocht in jede Richtung.

0: von Atom hier bei Radio 1 mit ihrem Song, der doch ordentlich quietscht im Hintergrund, 17. Dieser Sommer, der hat es ja wirklich in sich, ne? Also im Prinzip, ja, man ist ja immer so ein bisschen hin und her gerissen. Man sagt, ja, es ist ja ganz schön heiß. Aber eigentlich ist es auch schön, dass es so heiß ist. Wären da nicht diese ganzen Probleme? Also so zum Beispiel Energie, ja? Da machen ja einige Länder Folgendes. Ja, das klingt jetzt gar nicht so dramatisch, aber das war wirklich Klimaanpassung auf Rumänisch. Nämlich dort versucht die Regierung, die Abschaltung des einzigen Atomkraftwerkes des Landes zu verhindern. Dieses Atomkraftwerk wird mit Wasser aus der Donau gekühlt. Allerdings, die Donau hat gerade historisch wenig Wasser, versucht man halt jetzt da irgendwas zu sprengen, um oder auch Gestein an andere Orte zu bringen, um halt den Wasserstand an anderen Stellen zu erhöhen, damit halt das Atomkraftwerk gekühlt werden kann. Ist also wirklich dramatisch. In Rumänien, in Ungarn hat man dieses Unterfangen allerdings schon aufgegeben. Ministerpräsident Peter Maghiar, der hat die Bürgerinnen und Bürger auf eine beispielslose Energiekrise eingeschworen.
1: Da der Wasserstand der Donau bei Poksch derzeit bei minus 133 Zentimeter liegt und bei minus 134 Zentimetern auch der zweite Reaktorblock des noch im Betrieb befindlichen Kraftwerks abgeschaltet werden muss, wird voraussichtlich noch heute zum ersten Mal seit 44 Jahren die vollständige Abschaltung des Kernkraftwerks Poksch erfolgen. Damit tritt ein, was sich viele von uns nicht einmal vorstellen konnten und was auch die Betreiber und Planer des Kraftwerks noch in den letzten Jahren für ausgeschlossen gehalten hatten.
0: Das ist wirklich furchtbar. Man könnte jetzt natürlich sagen, ja, wir hier in Deutschland, Atomkraftwerke, da haben wir uns ja entgegen entschieden, ne? Das Problem haben wir nicht mehr an der Backe. Es gibt zwar noch ein bisschen was, aber wir haben ganz, ganz andere Probleme. So zum Beispiel Transport, nicht wahr? Also wie wichtig zum Beispiel ein Fluss, wie der Rhein meinetwegen, Donau oder was auch immer sein kann, das hat Tim Proll-Gerwe, der Sprecher von Siemens Energy, durchaus anschaulich gemacht.
2: Unsere Güter können nicht auf der Straße transportiert werden. So eine Turbine, die wiegt 500 Tonnen, ist viel zu schwer. Momentan alles problemlos möglich, aber in Zukunft, wenn die Trockenphasen länger werden, dann braucht es mehr Planungsaufwand und dann kostet das wahrscheinlich auch mehr Geld.
0: Dann kostet das wieder alles mehr Geld. Vielleicht hätte man ein bisschen mehr in Klimaschutz oder jetzt vielleicht auf jeden Fall ganz dolle, man weiß es nicht. Verkehrsminister Stefan Bilger, der hat für Donnerstag, also für in 3 Tagen, eine Konferenz mit Expertinnen und Experten und Branchenvertretern einberufen. Und für ihn, also für Bilger, ist jetzt eigentlich schon klar, dass wir in Zukunft häufiger mit solchen niedrigen Pegelständen rechnen müssen.
3: Wir werden uns in Zukunft daran gewöhnen müssen, dass mit der Klimaveränderung Maßnahmen der Klimaanpassung immer wichtiger werden und dass dann aber auch solche Situationen wie jetzt eintreten können.
0: Prost Mahlzeit.
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Schöner Song. Vampire Weekend und Capricorn hier bei Radio 1. 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Diesmal moderiert vom wunderbaren Knut Elstermann. Unter anderem die hervorragende Schauspielerin Julia Jäger wird zu Gast sein. Also bitte bleiben Sie dran. Und ich überlege mir gerade, also das, was gerade der... In diesem Song von Vampire Weekend passiert ist, könnte ich doch auch mal machen. Einfach das Mikrofon immer weiter weg machen und dann mich verabschieden. Mein Name Max Spalek. Wir hören uns morgen ab 15 Uhr. Tschüssi!

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1: Swipe Me If You Can, heute im Primetime-Theater in Berlin-Wedding. Lilly ist eine ehrgeizige Nachwuchsregisseurin und will in Berlin Karriere machen. Max, der schüchterne Regieassistent, hilft ihr wie und wo er kann, hat aber ein verhängnisvolles Talent dafür, in jedes vorhandene Fettnäpfchen zu treten. Und dann ist da noch der lässige und selbstbewusste Alex, mit dem Lilly eine Affäre beginnt, der sich allerdings auch ohne sie ganz gut im Nachtleben amüsiert. Also plant Lilly neben ihrer anstrengenden Theaterarbeit einen romantischen Abend, um die Beziehung zu Alex zu retten. Doch dann steht nicht nur Alex, sondern auch noch Max vor ihrer Tür. Viel Gefühlschaos ist garantiert bei dieser Rom-Com. Swipe Me If You Can, heute 19.30 Uhr im Primetime-Theater in Berlin-Wedding.
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0: Es ist 19 Uhr.
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0: Kinder, die schon in jüngeren Jahren viel Zeit in Social-Media-Netzwerken verbringen, zeigen einer Studie zufolge schlechtere Schulleistung als Altersgenossen, die das erst später machen. Das ist das Ergebnis einer Studie der Universität Mailand. Anna Giordano berichtet.
2: Im Rahmen der Studie haben die Wissenschaftler mehr als 5000 Schülerinnen und Schüler danach befragt, in welchem Alter sie ihr erstes Social-Media-Konto eingerichtet haben, vor der 9. Klasse oder erst danach. Anschließend haben sie untersucht, wie die Kinder und Jugendlichen in den Jahren darauf in Leistungstests abschnitten. Und zwar in Mathematik, ihrer Muttersprache Italienisch und Englisch. Das Ergebnis, wer bereits in der 6., 7. oder 8. Klasse einen Social-Media-Account hatte, schnitt in den Tests im Schnitt schlechter ab als jemand, der erst in der 9. Klasse regelmäßig auf Social-Media unterwegs war. Warum genau sich Social-Media negativ auf die Leistungsfähigkeit auswirkt, hat die Studie allerdings nicht erfasst.
0: Berlin geht nach dem Anschlag auf den Christopher Street Day härter gegen islamistische Gefährder vor. Wie Innensenatorin Spranger mitteilte, müssen 4 Personen jetzt Fußfesseln tragen. Sabine Müller berichtet.
3: Nach RBB-Informationen handelt es sich um 3 Männer und eine Frau. Die Polizei hatte die Vorsichtsmaßnahme beantragt, das Amtsgericht Tiergarten stimmte zu. Die Fußfesselpflicht für die 4 Personen gilt für 30 Tage, so wird ihr Aufenthaltsort überwacht. Laut Spranger wurde ein Gefährder außerdem kurzzeitig in Unterbindungsgewahrsam genommen. Offenbar galt die Person als mögliche Gefahr für den CSD in Hamburg am vergangenen Wochenende. Die Innensenatorin begrüßte die Entscheidung des Gerichts und forderte, die rechtlichen Möglichkeiten zur Gefahrenabwehr müssten weiter konsequent angewendet werden.
0: Der neue Bundesverkehrsminister Bilger will die historisch niedrigen Pegelstände auf wichtigen Wasserstraßen wie dem Rhein zur Chefsache machen. Wie der CDU-Politiker ankündigte, wird es in dieser Woche ein Expertentreffen zur Niedrigwassersituation geben. Bilger sagte, wegen des Klimawandels würden Anpassungsmaßnahmen immer wichtiger. In Berlin ist die Zahl der älteren Menschen, die Grundsicherung und Wohngeld beziehen, deutlich gestiegen. Das geht aus der Antwort der Bundesregierung auf eine Anfrage der Linksfraktion hervor. Sie liegt RBB24 Recherche vor. Die Werte gelten als deutliche Indikatoren für eine zunehmende Altersarmut. Thorsten Mandalka mit Einzelheiten.
4: In der Hauptstadt waren demnach Ende 2025 mehr als 60.000 Menschen oberhalb der Regelaltersgrenze auf Grundsicherung angewiesen. Das sind 50% mehr als vor 9 Jahren. Damit liegt Berlin klar über dem Bundesdurchschnitt. Die Zahl der Wohngeldempfänger im Alter hat sich von 2015 bis 2024 fast vervierfacht. Auch deutschlandweit ist eine drastische Zunahme von Wohngeldempfängern im Alter festzustellen.
0: Im Industriepark Schwarze Pumpe ist ein großes Batterieprojekt endgültig gescheitert. Wie das australische Unternehmen Alltech mitteilte, ist es trotz monatelanger Gespräche nicht gelungen, einen Investor zu finden. Geplant war eine Fabrik für Batteriespeicher auf Basis von Tafelsalz. Bis zu 1000 Arbeitsplätze sollten dort entstehen. Das waren die Radio 1 Nachrichten. Es ist 19.04 Uhr. 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
0: Die aktuellen Temperaturen, die liegen in Berlin um 29 Grad, im Land Brandenburg zwischen 27 in Fürstenberg und 32 Grad in Bad Liebenwerder. Nachts meist sternenklar und trocken bei 21 bis 16 Grad. Morgen ist verbreitet sonnig, dann nach und nach immer mehr Wolken. Es kann Schauer und Gewitter geben, örtlich unwetterartig mit Starkregen, Hagel und Sturmböen. Die Höchstwerte morgen 32 bis 36 Grad.
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0: Auf Radio 1, Vorsicht auf der A10, südlicher Berliner Ring Richtung Dreieckwerder zwischen Dreiknuttetal und der Raststätte Michendorf liegt ein Hammer auf der Straße. A13 Richtung Berlin zwischen Lübbenau und Freiwalde ist die rechte Spur wegen Bauarbeiten gesperrt bis 3 Uhr heute Nacht. Stadtverkehr Berlin A100, der Verkehr stockt noch etwas an der Baustelle in Richtung Treptow zwischen Wegstraße und Albuinstraße. 10 Minuten mehr Fahrzeit. Vorsicht auf der A13 Richtung Dresden zwischen Waltersdorfer Dreieck und Schönefelder Kreuz steht ein defektes Auto. Lichtenberg, die Bornitzstraße ist zwischen Ruschestraße und Heringer Straße in beiden Richtungen wegen eines Feuerwehreinsatzes gesperrt. Bukow, Rudower Straße in Höhe Lipschitzallee sind die Ampeln außer Betrieb. Wir wünschen Ihnen gute Fahrt.
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5: Ja, Hallo, herzlich willkommen. Schön, dass ihr da seid. Freue mich sehr. Ja, macht mich super nackt. Dankeschön. Genau, das meinte ich. Und so viele sind's auch, trotz der Hitze. Also ihr habt euch gut entschieden, Dankeschön, ihr habt euch gut entschieden, hierher zu kommen heute Abend, weil ihr werdet zwei tolle Frauen hier erleben. Die eine ist sehr bekannt, kennen wahrscheinlich wirklich alle, vor allem alle Fernsehzuschauer und alle, die Brunetti lieben, die kennen auch seine Frau und lieben sie sehr. Nämlich Julia Jäger mit 14 Jahren, erinnere ich mich noch gut dran, 14 Jahren hat sie alle erste Rolle gespielt, bei der DEFA, nicht? Moritz in der Litfaßsäule war das, da war sie wirklich noch ein Kind und inzwischen natürlich eine der bekanntesten deutschen Schauspielerinnen, neuer Film. Den werden wir erleben in dieser Woche. Am Freitag wird er ausgestrahlt in der ARD und wir werden ja alles schon bereden. Und die zweite tolle Frau, die kennen Sie wahrscheinlich noch nicht, aber Sie werden sie nie vergessen. Diese Stimme, die prägt sich wirklich ein, die brennt sich geradezu direkt ins Herz. Sehr gefühlvoller, sehr abwechslungsreicher Soul. Wir werden mehrere Lieder von ihr live hören, denn ihr Album ist ja jetzt da und freuen uns sehr auf Sarifa. Also, ich sag nochmal, gute Entscheidung, nicht draußen im Biergarten zu sitzen, sondern hier bei uns. Danke dafür nochmal. Dankeschön.

0: Mit ihrer großen, sehr geschmeidigen Stimme beschwört sie die Geister der Vergangenheit. So heißt nämlich auch ihr erstes Album, Ghosts from the Past. Ist gerade erschienen, und welche Geister das sind, das erzählt sie uns jetzt hier gleich höchstpersönlich. Bitte begrüßt Zarife aus Hamburg hier bei uns zu Gast. Schön, dass du bei uns bist.
1: Hallo, schönen guten Tag.
0: Reden können über dieses für dich so wichtige Werk. Natürlich, Musik machst du schon ewig und hast du verschiedene Sachen auch schon ausprobiert. Aber stimmt, so ein eigenes Album, 3 Jahre, glaube ich, hast du wirklich hart daran gearbeitet. Das ist dann schon mal was ganz anderes. Da sagst du, so, jetzt bin ich hier. Ich bin Zarife, das bin ich, das sind meine Themen, das ist meine Musik. Und da denkt man wahrscheinlich schon sehr lange drüber nach, wie man sich präsentiert. Wie war es bei dir?
1: Ja, allerdings, also Ich mache schon ewig, ich habe schon viel gesungen und oft eher so Cover gesungen, so Dienstleistungskram gemacht. Also Singen begleitet mich schon immer. Mhm. Und dann gerade während der Pandemie habe ich dann irgendwann gedacht, jetzt habe ich Zeit, und warum nicht auch mal was machen, was wirklich so aus mir selbst auch irgendwie kommt, die eigene Musik. Und dann ging die Planung los, und es gehört ja noch viel mehr dazu, als nur die Songs zu schreiben. Es geht ja dann auch um, und mache ich das, möchte ich das physisch machen? Also möchte ich zum Beispiel eine LP rausbringen, und dann, wie finanziere ich das Ganze? Weil das ist ja auch, kostet ja auch Geld. Und wie soll das Artwork aussehen? Ja. Wie ist die ganze Ästhetik? Und das hat 3 Jahre jetzt insgesamt die ganze Planung gedauert, und jetzt ist es fertig.
0: Und weil du gerade Artwork ansprichst, also das ist wunderschön übrigens, weil es ist ja auch eine Anspielung auf das Thema, also Geister zu beschwören. Du selbst wirst ja da irgendwie auch zum Geist. Also nicht, das sieht wirklich sehr, sehr schön, auch sehr neblig, ein bisschen unheimlich. Aber was sind das für Geister der Vergangenheit? Wenn man die beschwört, befreit man sich ja vielleicht auch von ihnen dadurch.
1: Ja, genau. Also ich werde da auch gleich nochmal bei den Songs auch ein bisschen mehr noch drauf eingehen. Aber genau, ich glaube, wir alle haben ja irgendwie unsere hellen Seiten, sage ich mal, aber auch vielleicht so ein paar dunkle Seiten, ein paar Eigenschaften, auf die wir vielleicht nicht so stolz sind, Sachen, die wir vielleicht ändern möchten, an denen wir arbeiten möchten. Genau, und das war auch bei meine Geister sozusagen. Das waren Unsicherheiten, Ängste. Ich viele Jahre auch mich damit beschäftigt habe und versucht habe, auch einige Ängste zu überwinden. Mhm. Das sind die Ghosts.
0: Indem man sie beschreibt und besingt, wie gesagt, werden sie irgendwie auch gebannt.
1: Ja.
0: Klar. Jetzt ist das Album musikalisch ja wirklich sehr vielfältig. Ich finde das schon interessant. Also auf der einen Seite kommst du schon vom Soul, kann man sagen. Schon so von der Kindheit her?
1: Ja, definitiv. Also große Stimmen haben mich irgendwie immer schon fasziniert und begleitet. Also zum Beispiel natürlich Aretha war für mich so, als ich die das erste Mal gehört habe, war ich so, was für eine Stimme. Mhm. Und
0: Whitney Houston, glaube ich,
1: war genau, das. Genau, so das war, dann war ich irgendwie 4 und stand in meinem Wohnzimmer und habe das lauthals mitgeschrien und mitgesungen, und genau. Das
0: gute Schule, kann man sagen. Könnte schlimmer sein. Ne? Da hast du wirklich genau das Richtige gehört. Auf der anderen Seite, aber es sind, klar, so Nummern bei, die haben auch so einen schönen Neo-Soul-Klang, also das mag ich auch sehr, muss ich wirklich sagen. Aber es gibt auch so eine Nummer, könnte man auch zu tanzen, wenn man das wollte. Die hat so einen richtigen Drive. Also du hast schon sehr verschiedene Spielarten ausprobiert.
1: Genau, ja, und hatte auch ein bisschen mit dem Thema des Albums zu tun, weil es geht auch viel um sozusagen meinen eigenen Heilungsprozess. Mhm. Und Heilung ist ja nichts, was exponentiell sozusagen passiert. Also wir sind ja nicht, dass es uns jeden Tag ein bisschen besser geht, sondern es ist immer ein Up and Down, und so auch eben die Stimmung. Und mal ist man motiviert, man ist positiv, man hat gute Laune, und dann eben auch die Musik ist mitreißend, manchmal eben auch nicht. Und dann hat man seine Tage, wo alles ein bisschen schwerer ist und wo man vielleicht, wo die Trauer einen auch wieder einholt. Und das hatte ich auch ein bisschen versucht, musikalisch darzustellen, dass es eben sehr viel auf und ab und sehr vielseitig ist.
0: So eine Reise.
1: Ja,
0: die
1: genau.
0: Leute, die uns hier netterweise besuchen, die sehen übrigens jetzt auch das schöne Cover von so einer Mehrfachbelichtung ist das, ne?
1: Also
0: ist
1: schon genau, das war ganz spannend. Das war ein Fotoshooting, was ich hatte, und dann habe ich das Thema erzählt, und dann sagte der Fotograf, ja, ich probiere mal was aus. Mhm. Und dann fuchtelte er mit der Kamera immer so rum, und ich dachte, was macht er da? Und dann zeigte er mir das Endergebnis und meinte, ja, das sieht doch so ein bisschen geistermäßig aus. Ja, und das fand ich super cool.
0: Super schön. Also ich sag mal so, deine Stimme Stimme, die ist Gott gegeben, die hast du und mit der kannst du arbeiten und die ist eben auch wie ein Instrument. Die gibt dir ja sehr viele Möglichkeiten. Dazu kommen aber eben auch Kollegen, Kolleginnen, mit denen du zusammengearbeitet hast. Viele kennst du schon sehr lange. Also der Johnny, der jetzt gleich spielen wird, Johnny Wenk zum Beispiel, der hat auch ein bisschen mitgeschrieben. Also das ist auch ein Freundschaftsprojekt. Da kommt doch gleich noch ein Beifall für unseren Gitarristen.
1: Applaus. Den wir gleich hören. Ja, genau. Johnny und ich haben uns in der Ausbildung tatsächlich kennengelernt. Also ich habe eine musikalische Ausbildung nochmal gemacht. Und da sind wir uns über den Weg gelaufen. Und weil wir auch musikalisch eben die gleichen Interessen auch hatten, das hat dann gepasst. Und genau, und ich finde, er spielt wunderschön Gitarre. Und dann habe ich ihn direkt, als ich ihn gehört habe, angesprochen und meinte, so, wir müssen in ein Team, wir müssen zusammenarbeiten. Und seitdem, genau, und dann war er auch am Schreibeprozess beteiligt beim Album. Und wann immer ich kann, ist er so mein Gitarrist Number One, den ich dann frage, wie zum Beispiel für einen Radio-Gig.
0: Ja.
1: Und das ist immer sehr schön.
0: Und der ist für uns jetzt ein großes Erlebnis. Ich spüre natürlich schon die Spannung, jetzt wollen Sie das auch mal hören, die Stimme endlich nicht und diese Songs. Sarifa hat auch spanische Wurzeln übrigens, aber das wird uns dann in der zweiten Runde eher nochmal beschäftigen. Kommen wir dann nochmal drauf. Jetzt wird Englisch gesungen die ganze Zeit. Ja. Genau. Also jetzt bitte nochmal einen donnernden Applaus, dann hat auch Sarife genug Zeit zum Mikrofon zu gehen, nämlich jetzt für Sarife, heute bei uns live hier auf Radio 1 zum allerersten Mal live zu hören vom Album Ghosts from the Past.
1: Liebe. Ich weiß nicht, wie es euch geht. Heute ist es warm, aber ich liebe ja das warme Wetter. I love it. Genau, wir fangen direkt mit dem Titeltrack an, der Ghost lautet. Und das Thema habe ich ja gerade schon kurz erwähnt und angesprochen. Genau, und gerade bei dem Song war auch sozusagen der Entschluss gegeben, dass ich mir gesagt habe, ich akzeptiere, also sozusagen meine Geister, danke, ich akzeptiere euch, ich weiß, dass ihr da seid, ich erkenne euch an, aber jetzt lasse ich euch los, weil ich möchte weiterkommen, ich möchte mich entwickeln, genau, und das kann ich nicht, wenn ich weiter an euch festhalte. Das ist sozusagen die Geschichte des Songs. Hier ist Ghosts.

Dankeschön. Vielen Dank. Es ist ganz absurd, dass ich gerade live bin. Ich grüße meine Hamburger Freunde, Fans und Kollegen, die heute zuhören. Ich schicke ganz viel Liebe nach Hamburg. Genau, ich bin gar keine Berlinerin. Ich wohne eigentlich weiter im Norden. Aber ich habe mich sehr gefreut über die Einladung und es ist ganz toll, heute hier zu sein. Es ist was ganz Besonderes für mich oder für uns. Und danke, dass ihr so aufmerksam zuhört. Das ist wundervoll. Genau, die zweite Nummer trägt den Titel Come Closer und ich bin in den frühen 2000ern ungefähr, war so meine junge Teenagerzeit und ich habe gerade da, wo ich herkomme, ich komme eher von so einem kleineren Dorf tatsächlich, da gab es so ein ganz bestimmtes Bild, was uns Frauen oder Mädchen vermittelt wurde, mitgegeben wurde und das war immer dieses, halt dich ein bisschen zurück, sei nicht zu laut, sei nicht zu fordernd, auch bei den Männern, zier dich lieber, mach dich rar, sei umgänglich und sei nicht zu stressig und sozusagen, man soll es den anderen recht machen oder vor allem den Männern recht machen und je älter ich wurde, desto mehr passt mir das nicht. Und desto mehr habe ich mir gedacht, ich finde es sehr wichtig zu kommunizieren und halt zu sagen, wenn mich etwas stört, was mich stört, aber auch einen Austausch zu verlangen, also genauso auch andersrum. Kommunikation, das ist eigentlich die Überschrift und dass es ganz wichtig ist, sich eben nicht klein zu machen, sich nicht klein zu halten, sondern seinen Emotionen freien Lauf zu lassen und sich auszudrücken und vor allem eben auch in der Partnerschaft und vor allem auch im Thema Intimität. Sich nicht zieren, keine Angst haben, Dinge ansprechen, selbstbewusst sein, dass wir Frauen eben auch sagen können, was wir mögen und was wir nicht mögen. Und uns nicht von falschen Egos klein halten lassen. Und darum geht es ein bisschen in diesem Song. Here's Come Closer.

0: Dankeschön. Vielen Dank.
1: Tarife, live auf Radio 1. Vielen lieben Dank für diese erste Kostprobe vom Album Ghosts from the Past. Und danke auch für die schönen Erklärungen. Da hört man die ganzen Sachen nochmal ganz anders. Und ich hoffe, das geht nachher auch so weiter. Denn wir haben dich ja nochmal in einer halben Stunde dann mit dem zweiten Teil des Konzerts von Tarife.
0: Danke.

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0: Ja, wir sind live hier im Bikini mit einem wundervollen, sehr aufmerksamen Publikum, das sich jetzt natürlich auch sehr freut auf das nächste Gespräch. Das sehe ich an euren Gesichtern, denn es ist eine Schauspielerin, die Sie alle kennen, ganz klar. Und ich habe es vorhin schon mal kurz gesagt, da warst du noch nicht da, wie lange wir uns schon kennen. Also ich kenne dich als Zuschauer schon seit den 80er Jahren. Moritz in der Litfaßsäule, ein wunderbarer Kinderfilm, einer der besten der DEFA übrigens, so wirklich sehr ehrlich erzählt wird, von einer gestressten Familie, berufstätige Eltern, eine zerbrechende Familie, wunderbarer Film. Da warst du eben die große Schwester mit 14 und dann kamen so viele Rollen, man könnte über so vieles reden, was du gemacht hast, bis hin zu Spielzeugland, Oscar-gekrönter Kurzfilm. Du bist also quasi auch Oscar-Preisträgerin, weil du dabei warst, Grimme-Preisträgerin sowieso. Und ich denke, die meisten Menschen, also in Deutschland, kenne ich natürlich als Frau Brunetti. Das ist ja auch nicht unwichtig und das war eine tolle Serie, damals eben in Venedig mit dem unvergessenen Uwe Kokisch. Freue mich sehr, dass du heute bei uns bist. Julia Jäger, meine Damen und Herren, ist zu Gast. Jawohl.
1: Vielen Dank. Dankeschön.
0: Und was mich heute so, als ich den Film mir angesehen habe, um den es dann auch natürlich gehen soll, was mich so berührt hat, war eben die Tatsache, dass man dich kennt, eben als 14-Jähriger und sozusagen beim Erwachsenwerden dabei war. Man konnte dich so begleiten, so wie bei Harry Potter, ne? Sind ja auch alle irgendwie vor unseren Augen erwachsen geworden, all diese Darsteller und Darstellerinnen. Heute fängt mein neues Leben an, erzählt eben von einer sehr reifen Frau, die vielleicht sogar denkt, da passiert gar nichts mehr Großes in meinem Leben und da passiert es eben doch. Wie geht's dir denn so, wenn du so eine Rolle spielst und sagst, jetzt bin ich so in dem Alter, da spiele ich natürlich auch die Mütter und ich spiele so eine Frau, die eben wirklich auch selten so besetzt wird. Man hat ja selten im deutschen Fernsehen solche Figuren, dass man dann auch eine reife Frau hat, der man sowas schenkt. Also wie ging es dir mit dieser Figur?
1: Ja, also es gibt auch selten die Gelegenheit, so ein tolles Drehbuch in die Hände zu bekommen.
0: Und Dominik Lorenz hat es geschrieben, wollen wir auch mal sagen.
1: Dominik Lorenz, ja. Auf jeden Fall. Es war ein tolles Drehbuch. Und wie geht's mir mit dieser Frau?

0: Also ich habe inzwischen sogar Großmütter schon gespielt. Das liegt wahrscheinlich in der Natur der Sache. Und diese Figur war ein großes Geschenk für mich. Ja, was ist das bitte für eine Frau, die aus ihrer Ängstlichkeit kommt? Zarifa hat gerade ein Lied darüber gesungen. Wie kommunizieren Frauen miteinander? Ja. Wie äußert man die eigenen Wünsche oder wie findet man zu sich selbst? Und das ist was, das darf mit Mitte 50 doch gerne schon mal erkannt werden, dass man sich auf dem Weg zu sich selbst befindet. Und das, finde ich, erzählt dieser Film sehr schön.
1: Und es ist eine Tragikomödie. Man muss manchmal sogar lachen, obwohl es schon auch sehr, sehr heftig ist, was da erzählt wird. Es sind tiefe Konflikte, aber es ist teilweise auch sehr lustig. Und ich habe sowas, glaube ich, auch noch gar nicht gesehen. Also du hast was auch noch nicht gespielt. Die Frau kommt ja aus dem Gefängnis. Und zwar ist das eine ganz bürgerliche Frau. Und diese ganze Umgebung, nicht getschubert, ist ein Mann. Und das sind gute Verhältnisse, sieht man auch. Die haben auch Knete, darum geht es nicht. Aber vielleicht kannst du ja mal sagen, was ist so ihr Vergehen gewesen? Sie kommt auch früher raus, ne, nach 7 Monaten.
0: Nach 7 Monaten wird sie entlassen, das ist die Prämisse, weil sie beim Stehlen diesmal erwischt wurde und dafür dann auch eben verurteilt und verknackt, mit der Auflage, sich psychologisch betreuen zu lassen und mit der sich selbst gestellten Aufgabe, das vor ihrem Mann zu kommunizieren, denn das hat sie 20 Jahre lang erfolgreich verheimlicht, was er natürlich nicht so lustig findet. Und es gelingt auch nicht alles nicht so ganz richtig gut.
1: Sie ist Kleptomane, müssen wir so ganz klar sagen. So sagt sie es ja auch dann irgendwann mal, wenn sie dann die Kraft hat, den Mut, das auszusprechen.
0: Ja, und sie beschreibt ihre Krankheit. Ja. Sie beschreibt eben die Kleptomanie, die sie hat als Krankheit. Das hat so nicht begonnen, aber es ist dann zu dem geworden. Und das ist das, worum sich die Geschichte der Selbstfindung dieser Frau rankt.
1: Ja. Also das ist jetzt kein Krankheitsbild, was genau analysiert wird. Darum geht es eigentlich in diesem Film. Es ist auch eine Liebesgeschichte. Es geht um die Selbstfindung der Frau. Aber trotzdem, im Hintergrund ist das schon nicht unwichtig, dass du dich wahrscheinlich auch damit mal auseinandergesetzt hast. Und man merkt schon, das ist eine Krankheit. Ich habe so fast empfunden, auch als eine Art Sucht. Also sie muss, wie jemand, der eben auf Drogen ist, sie muss das tun. Und es ist ein wahnsinniger Schmerz, sich davon abzuwenden.
0: Ja, es ist tatsächlich so, dass diese Krankheit sich aus verschiedenen Komponenten zusammensetzt. Das eine ist natürlich der Suchtfaktor, den wir wahrscheinlich alle auf irgendeine heimliche oder unheimliche Art kennen, ob das jetzt Umgang mit Smartphones ist oder Zigaretten und Alkohol oder. In dem Fall ist es so, dass sie diese Sucht entwickelt hat, aber es gibt noch zwei andere wichtige Komponenten. Das ist der Zwang, der dazugehört, das tun zu müssen. Sie ist nicht in der Lage, das einfach zu unterbrechen, wenn etwas in ihr sie dahin zieht. Und dazu gehört auch die mangelnde Impulskontrolle. Also das hat sie auch. Das ist alles so benannt als psychologische Komponenten für diese Krankheit, die sie nicht einfach so unterdrücken kann. Ich denke, es liegt noch ein langer therapeutischer Weg vor ihr. Und den wird sie hoffentlich im Kreise ihrer Lieben gehen können, sag ich mal.
1: Und das klingt jetzt alles ganz furchtbar ernst, und das ist es ja auch. Aber auf der anderen Seite ist es auch sehr lustig, weil gerade die Therapeutin erwähnt, also Nora von Waldstätten, die spielt das so herrlich. Ja. Und die hassen sich, die beiden Frauen, die verabscheuen sich zutiefst und die hat auch keine Lust mehr. Und gerade das schafft dann so eine Bindung zwischen den beiden.
0: Aber es ist doch so toll, lustig, wenn sie sagt, ich beschwere mich ja auch nicht, dass sie mich nicht leiden können als Therapeutin. Bis dahin, dass ich zu ihr sage, vielleicht könnten sie auch mal eine klitzekleine Therapie gebrauchen.
1: Ja,
0: vielleicht.
1: Genau, das könnte
0: so, also, es ist herrlich leicht geschrieben um dieses Thema herum. Es geht natürlich nicht hauptsächlich um die Kleptomanie. Das ist nur der Ursprung das ist das Konfliktpotenzial für die Geschichte, in der sich die Frau entwickelt.
1: Und das finde ich aber wirklich so liebevoll erzählt, und das muss man schon noch mal kurz sagen, also ist, glaube ich, kein Spoiler, es gibt mal so einen Rückfall. Und also das ist wirklich schön, wie du spielst, du gehst dann raus aus dem Geschäft, du hast geklaut und man sieht dir auch an, das war auch schön. Also du strahlst so von
0: in dem Augenblick. Weil sie kann nicht anders, das hat eben damit zu tun, dass nach dem Vorgang, sie stiehlt ja auch Dinge, mit denen sie nichts anfangen kann, weil sie immer hofft, sie wird mal wieder in eine Größe 34 oder 36 reinpassen. So hat sie es ihr Leben lang gehalten. Offensichtlich hat sie immer gestohlen, was nicht für sie war und ihr auch nie gepasst hat. Geht raus und strahlt, weil dieser Zwang, dieser Drang endlich sich erlöst in diesem Vorgang, den sie da gerade hinter sich gebracht hat.
1: Und da sieht man die wirklich erfahrene Schauspielerin, die in wenigen Sekunden genau diese Komplexität der Gefühle zeigen kann. Wir reden auch gleich weiter, und es bleibt natürlich nicht bei dem Clown, sondern es geht ja immer um das, was ihr dann widerfährt. Bereden wir gleich.

0: Julia Jäger ist bei uns zu Gast am Freitag, um jetzt endlich mal zu sagen, wenn der Film überhaupt läuft. Um 20.15 Uhr ist er dann im Ersten, also zu sehen, heute fängt mein neues Leben an. Regie Katja Benrath, die auch einen Oscar hatte, ich glaube, einen Studenten-Oscar hat sie mal gewonnen. Mhm. Und die ja mit sehr viel Liebe und sehr viel Humor doch eine sehr interessante Geschichte erzählt über eine Frau, die viele aufregende Dinge erlebt. Also nicht nur heute fängt das neue Leben an, es fängt eigentlich jede Sekunde irgendwas Neues an in diesem Leben, ganz unerwartet. Aber wir reden auch gleich weiter drüber. Aber ich muss sie natürlich trotzdem mal nach dem Brunetti fragen. Also weil ich bin auch ein Riesenfan, auch von Donna Leon. Ich finde, das ist eine ganz großartige Krimi-Autorin, habe sie auch kennenlernen dürfen, mehrfach sogar schon mit ihr gesprochen. Und natürlich weiß ich auch von Uwe Kokisch, der nun leider gestorben ist, wie er das geliebt hat, in Venedig zu drehen. Also er sagte, die Filme sind toll, aber monatelang da so ein Palazzo, wie war das bei dir?
1: Ich war nicht in einem Palazzo. Wir haben zwar monatelang gedreht, aber die Zeiten, die Frau Brunetti hatte, waren mal 5 Tage, mal 8. Aber das war das Höchste. Ich habe auch schon in einem Jahr 2 Drehtage gehabt für 2 Filme. Da fuhr dann Brunetti in den Urlaub. Nee, oder wir waren im Urlaub und er konnte nicht mitkommen. Ich glaube, so war es. Aber jedes Jahr oder dann zum Ende hin jedes zweite Jahr nach Venedig zu kommen, ist einfach sensationell.
0: Und da zu arbeiten.
1: Venedig ist so toll. Und dann zu behaupten, man würde dort arbeiten.
0: Das war wahrscheinlich ein großes Vergnügen. Wo steht das für dich insgesamt, also dieses Gesamtwerk jetzt, die laufen wir immer wieder, ne? Man sieht immer mal wieder am dritten ein Brunetti und ich bleibe da auch immer hängen, muss ich sagen. Auch wegen
1: das
0: Venedig.
1: Freut mich.
0: Auch wegen euch.
1: Ja.
0: Wo steht das für dich, so dieses Gesamtwerk sozusagen?
1: Also Brunetti ist für mich tatsächlich als Gesamtwerk ganz verwoben mit meiner Familie, weil mein Sohn gerade geboren war, als das Angebot kam. Und der dann mit durfte in den ersten Jahren, habe ich ihn immer mitgenommen. Mhm. Und dann waren die Zwillingstöchter, die mein Mann und ich haben, eben auch mit dabei. Und so wie wir uns mit allen Gewerken aller Jahre oder aller 2 Jahre dort getroffen haben, so waren die Kinder oft mit. Und für mich war Brunetti wie ein Familienteil und meine eigene Familie ist damit ganz eng verwoben in meinem Leben.
0: Also ähnlich wie bei Uwe, der hat das genauso erzählt. Für ihn war das auch mal Bestandteil also seiner Biografie. Jetzt hast du gerade ja Kinder erwähnt, also 3 Kinder hast du dann, wenn ich es richtig rechne, damit Zwillinge und noch das Einzelkind sozusagen. Und auch in diesem Film geht es ja auch um Mutterschaft. Du hast eine Tochter und das ist eine sehr schwierige Beziehung. Auch klar, das kann man sich auch vorstellen, die Mutter kommt aus dem Gefängnis, das ist alles kompliziert. Aber es ist nicht nur kompliziert. Man merkt so zwischen den beiden, da stimmt die Chemie dann doch irgendwie immer wieder. Wie war das beim Spielen?
1: Also die Tochter ist gespielt von Mathilde Buntschuh.
0: Wunderbar.
1: Und wir haben uns gesehen und das war sofort, hat es geklickt. Ich fand es schade, dass wir nicht noch viel mehr miteinander zu tun hatten. Und eigentlich ist das, was du sagst, also es klingt wirklich, als hätten wir ein Drama inszeniert. Mhm. Haben wir nicht, ist es nicht. Aber es gibt so ein paar Momente, in denen das auftaucht, worüber du jetzt sprichst. Es gibt viel mehr Momente, in denen das ganze Ding Freude macht und Leichtigkeit mit sich bringt. Und eigentlich, finde ich, ist es so erzählt, dass Mathilde als Tochter und Julia als Mutter sich begegnen und so sind miteinander, aber die Umstände es nicht erlauben. Sie findet ja gar nicht so schlimm, dass ich da jetzt weg war. Sie ist diejenige, die den Vater fragt, was läuft hier, warum stellst du dich so an? Die ihren Bräutigam fragt, warum bitte darf meine Mutter jetzt hier nicht wohnen? Na, weil der Bräutigam ist der Sohn eines hoffentlich zukünftigen Bürgermeisters, der unbedingt gewählt werden will und deshalb kann er mich da nicht ertragen. Es würde einen schlechten Eindruck machen auf seine Wahlkampagne.
0: Der würde von mir nicht eine Stimme bekommen, muss ich dir sagen.
1: Von mir auch nicht.
0: Das ist, da wurde über diese Plakate hängen. Jetzt ist das Ganze, du redest von der Leichtigkeit, ja auch durchaus eine Liebesgeschichte, das sollten wir jetzt auch noch erwähnen unbedingt, denn wir haben so einen richtigen Teddy, also quasi, das ist ein so liebenswerter junger Mann, ein lausiger Taxifahrer. Das mal auch
1: so
0: sagen.
1: So schlecht.
0: Ne? Aber eben ein ganz herzensguter Mensch und durch ihn kommst du ja dann auch in diese türkische Familie hinein und da wird auch gekocht. Das ist sehr leckere Sachen übrigens. Und da dachte ich mir, so eine Liebesgeschichte zwischen einer eben reiferen Frau und einem doch deutlich jüngeren Mann, sowas erzählt man in Frankreich. Das passiert bei uns gar nicht so oft, dass man im Kino so eine Affäre dann auch hat. Und es ist eine handfeste Liebesgeschichte.
1: Ja. Allerdings.
0: Wie war das, mit ihm zu spielen?
1: Also, mit Ur Kaya. Ich habe Ur getroffen im Casting. Wir wurden beide gecastet. Und da fühlte ich mich sehr angetan und fand auch das Spielen mit ihm toll, die Arbeit mit ihm toll im Casting. Dann ging ich nach Hause und dachte, Es fühlte sich so super an. Ich guck mal, wie jung der Mann ist oder wie alt eben. Ich dachte eigentlich, wie alt, weil ich fühlte mich so jung. Und dann sah ich, dass der im Original 15 Jahre jünger ist als ich. Und da ging es eigentlich erst los, dass ich dachte, das kann man doch nicht erzählen. Das kann man doch nicht, das geht doch gar nicht. Oh weia, wie soll ich denn das spielen? Aber man muss gar nichts spielen, man muss sich einfach erinnern. Wir waren ja alle mal jung. Und wenn man verliebt ist, egal in welchem Alter, fühlt man sich eben wieder jung. Und das war dann die Arbeit mit Ur, der wirklich wie ein Fels in der Brandung, wie ein riesiger Teddybär da steht und es immer nur gut meint, mit den Menschen, mit seiner Familie, dann mit mir. Der hat sehr lustige Momente, finde ich, und der hat es toll gemacht.
0: Weil auch der Film ja allen doch etwas gönnt. Also auch dein Mann Götz Schubert hat eine nicht uninteressante Affäre. Also plötzlich sind so Sachen möglich. Und das finde ich ganz schön, dass der Film zeigt, das ist ja für alle ein Ausnahmezustand. Das geht ja nur deshalb, weil eben so eine besondere Situation da ist, dass alle plötzlich sich was trauen, was sie sich vielleicht sonst nicht getraut hätten.
1: Bis dahin, dass es die Konfrontation gibt zwischen Götz Schubert und dem eventuell zukünftigen Bürgermeister, die ich super finde.
0: Ja, das ist ja auch die Reaktion der Tochter. Also Sie merken, da gibt es viele Dinge, die man sich anschauen kann, die auch wirklich Spaß machen in dieser ja auch sommerlich heiteren Geschichte. Das ist genau der richtige Film hierzu, finde ich. In dem. Was sehen wir dich denn, wo sehen wir dich denn so demnächst noch? Also ich glaube, Theater machst du wieder.
1: Ich fange am 10. August an, Theater zu proben bei Thomas Rühmann im Theater am Rand. Wir inszenieren Kabakon neu. Das hatten wir in 2019 schon mal. Und dann kam diese ganze, wie wir wissen, Corona-Nummer. Dann wurde das aufs Eis gelegt, weil Kollegen dabei waren, die dann nicht dazukommen konnten. Ich habe im Januar, Februar einen Kinofilm gedreht, der heißt Nacht. Der wird dann auch bald laufen, hoffe ich. Das ist noch nicht ganz raus. Und dann gibt es tatsächlich das ein oder andere Drehbuch, das schon auf mich wartet, mit größeren und kleineren Rollen. Und das, da, ich freue mich drauf. Ich glaube, dieses Jahr, wenn es zu Ende geht und das nächste, nimmt richtig Fahrt auf.
0: Dann, Julian, noch eine letzte Frage, auch wohl sehr persönlich. Denn, wie gesagt, du hast mit 14 angefangen, vielleicht sogar noch vorher. Ich weiß, war das dein erster Film?
1: 12 war ich im Moritz.
0: Im Moritz, 12 sogar. Du hast dann immer gespielt, dein Leben lang gespielt, große Rollen, kleine Rollen, was immer wahnsinnig intensiv. Das ist wirklich dein Leben. Oder gab es manchmal so einen Augenblick, du hast da gar keine Entscheidung sozusagen getroffen, denke ich manchmal. Du hast immer gespielt.
1: Nee, ich habe entschieden, als die Kinder klein und mittelklein waren oder mittelgroß, habe ich einige Arbeiten abgelehnt. Gerade wenn die in den Ferien lagen und ich mit den Kindern die Ferien verbringen wollte. Oder wenn sie so lagen, dass ich so viel gemacht hatte, dass ich gesagt habe, jetzt möchte ich und jetzt will ich auch zu Hause sein mit den Kindern, die sonst hauptsächlich von meinem Mann betreut wurden, weil der die Elternzeit genommen hat und zu Hause blieb. Diese Entscheidung gab es. Was jetzt passiert, wo die so jung erwachsen sind und aus dem Haus gehen, ich habe so Lust zu spielen. Ich war letztes Jahr am Theater in Hamburg. Das wird in 28 wieder aufgenommen werden mit Christoph M. Ort zusammen. Ich habe am Renaissance-Theater mit Matthias Habich eine Lesungsinszenierung. Da gibt es dann fürs nächste Jahr, also für 27, Ende 27 Pläne, dort in einem Stück mitzuspielen, eine Neuinszenierung. Und ich habe so Lust zu arbeiten, ich habe Lust Theater zu spielen, ich habe Lust noch viel mehr Geschichten zu erzählen und freue mich darauf.
0: Ja, wir freuen uns jetzt erstmal auf den neuen Film und freuen uns, dass du nach wie vor so eine Freude an der Arbeit hast.
1: Total.
0: Das überträgt sich dann auch beim Zusehen. Also ich sag's nochmal, das müsste dann ab Donnerstag in der Mediathek stehen, dieses Werk. Und dann am Freitag 20.15 Uhr linear, wie man so schön sagt, die Ausstrahlung, aber selbstverständlich dann eben auch in der ARD im ersten Programm zu sehen. Heute fängt mein neues Leben an, der neue Film mit Julia Jäger. Danke, war schön, dass du bei uns warst. Dankeschön.
1: Ja, vielen, vielen Dank. Danke auch an Sie alle. Dankeschön.

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4: 20 Uhr.
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4: Kinder, die schon in jüngeren Jahren viel Zeit in Social-Media-Netzwerken verbringen, zeigen einer Studie zufolge schlechtere Schulleistungen als Altersgenossen, die das erst später machen. Das ist das Ergebnis einer Studie der Universität Mailand. Anna Giordano berichtet.
5: Im Rahmen der Studie haben die Wissenschaftler mehr als 5000 Schülerinnen und Schüler danach befragt, in welchem Alter sie ihr erstes Social-Media-Konto eingerichtet haben, vor der 9. Klasse oder erst danach. Anschließend haben sie untersucht, wie die Kinder und Jugendlichen in den Jahren darauf in Leistungstests abschnitten. Und zwar in Mathematik, ihrer Muttersprache Italienisch und Englisch. Das Ergebnis, wer bereits in der 6., 7. oder 8. Klasse einen Social-Media-Account hatte, schnitt in den Tests im Schnitt schlechter ab als jemand, der erst in der 9. Klasse regelmäßig auf Social-Media unterwegs war. Warum genau sich Social-Media negativ auf die Leistungsfähigkeit auswirkt, hat die Studie allerdings nicht erfasst.
4: Berlin geht nach dem Anschlag auf den Christopher Street Day härter gegen islamistische Gefährder vor. Wie Innensenatorin Spranger mitteilte, müssen 4 Personen jetzt Fußfesseln tragen. Die Polizei hatte die Vorsichtsmaßnahme beantragt, das Amtsgericht Tiergarten stimmte zu. Die Fußfesselpflicht für die 4 Personen gilt für 30 Tage, so wird ihr Aufenthaltsort überwacht. Der neue Bundesverkehrsminister Bilger will die historisch niedrigen Pegelstände auf wichtigen Wasserstraßen wie dem Rhein zur Chefsache machen. Wie der CDU-Politiker ankündigte, wird es in dieser Woche ein Expertentreffen zur Niedrigwassersituation geben. Bilger sagte, wegen des Klimawandels würden Anpassungsmaßnahmen immer wichtiger. In Berlin ist die Zahl der älteren Menschen, die Grundsicherung und Wohngeld beziehen, deutlich gestiegen. Das geht aus der Antwort der Bundesregierung auf eine Anfrage der Linksfraktion hervor. Sie liegt RBB24 Recherche vor. Die Werte gelten als deutliche Indikatoren für eine zunehmende Altersarmut. Thorsten Mandalka mit Einzelheiten.
6: In der Hauptstadt waren demnach Ende 2025 mehr als 60.000 Menschen oberhalb der Regelaltersgrenze auf Grundsicherung angewiesen. Das sind 50% mehr als vor 9 Jahren. Damit liegt Berlin klar über dem Bundesdurchschnitt. Die Zahl der Wohngeldempfänger im Alter hat sich von 2015 bis 2024 fast vervierfacht. Auch deutschlandweit ist eine drastische Zunahme von Wohngeldempfängern im Alter festzustellen.
4: In Finsterwalde wird an der Außenstelle des Jugendamtes von Elbe-Elster nach einem Zwischenfall wieder gearbeitet. Dort hatte Mitte Juli ein Mann eine Mitarbeiterin bedroht und danach ein Feuer gelegt. Wie die Kreisverwaltung dem RBB mitteilte, gibt es ab morgen wieder Sprechzeiten. Seit dem Zwischenfall war die Außenstelle geschlossen. Der Tatverdächtige sitzt in Untersuchungshaft. Das waren die Radio 1 Nachrichten. Es ist 20.03 Uhr. 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
4: Die aktuellen Temperaturen, die liegen im Land Brandenburg zwischen 27 und 30 Grad. In Berlin um 29 Grad. Nachts meist sternenklar und trocken bei Tiefstwerten zwischen 21 und 16 Grad. Morgen erst verbreitet sonnig, dann nach und nach mehr Wolken. Es kann Schauer und Gewitter geben, örtlich unwetterartig. Mit Starkregen, Hagel und Sturmböen bei Höchstwerten morgen zwischen 32 und 36 Grad.
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4: Auf Radio 1, A10 südlicher Berliner Ring Richtung Dreieck-Spreeau zwischen Michendorf und Dreieck-Nuttetal ist bis morgen früh 5 Uhr wegen Markierungsarbeiten nur die linke Spur frei. Stadtverkehr Berlin, Vorsicht auf der A113 stadtauswärts zwischen Waltersdorfer Dreieck und Schönefelder Kreuz steht ein defektes Auto. Lichtenberg, die Bornitzstraße ist zwischen Ruschestraße und Heringer Straße in beiden Richtungen gesperrt wegen eines Feuerwehreinsatzes. Und Bukow, Rudower Straße in Höhe Lipschitzallee sind die Ampeln außer Betrieb. Wir wünschen Ihnen gute Fahrt.
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7: Mit vielen ganz tollen Gästen, die sich alle jetzt was zu trinken geholt haben, die Pause ein bisschen genutzt haben und sich jetzt freuen auf den zweiten Teil des Konzerts auf jeden Fall. Sonst wärt ihr nicht hier. Also, guten Abend nochmal. Jawohl, traut euch. Danke.

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0: Ja, ein schönes, zu Herzen gehendes, sehr sensibles Album, eine musikalische Geisterbeschwörung auch, das haben wir gehört, auch ein Weg zur Selbstfindung, musikalisch, aber ich glaube auch ganz persönlich, jeweils ein Album, das sehr viel von ihr selber preisgibt. Und wir freuen uns sehr, dass sie heute bei uns ist, dass wir von diesem Album Ghosts from the Past nochmal zwei Lieder hören können. Es gibt jetzt im Augenblick noch keine Konzerttermine, aber wenn ihr genauso klatscht wie jetzt vorhin, also wenn man wirklich im Radio auch merkt, wie gut das ankommt, dann denke ich mir, werdet ihr sofort gebucht für Berlin. Da gibt es ein paar Locations, wo ihr wirklich sehr, sehr gut reingehören würdet. Also vielleicht klappt das ja. Auf jeden Fall freuen wir uns sehr, dass wir sie nochmal live hören können. Und zwar zusammen mit Johnny Wenk. Nochmal einen kräftigen Beifall für Sarife.
1: Vielen, vielen Dank. Ja, wir springen direkt wieder ins Thema rein. Ich möchte über ein Gefühl sprechen oder eine Situation, von der ich glaube, dass sie uns allen schon mal passiert ist. Und zwar gibt es diese Kryptonit-Person. Vielleicht wisst ihr, was ich damit meine. Die Kryptonit-Person, das ist eine Person, die einem, wo man eigentlich weiß, dass sie einem nicht gut tut, aber man kommt einfach nicht davon los und man gibt dieser Person immer wieder eine Chance, um sie noch in seinem Leben zu behalten. Aber jedes Mal aufs Neue weiß man auch eigentlich schon, dass man wieder verletzt oder enttäuscht wird. Das muss gar nicht unbedingt eine romantische Beziehung sein. Also auch manchmal gibt es Freundschaften, toxische Freundschaften, wo man eigentlich auch weiß, die Person tut mir gar nicht gut und ich muss sie loslassen. Ich möchte die nicht mehr in meinem Leben haben. Und irgendwann kommt dann aber dieser Moment, wo man merkt, man hat es geschafft. Und wenn man dann zurückdenkt an diesen Menschen, dann tut es auch immer weniger weh. Und irgendwann merkt man, ich habe es geschafft. Siehst, ich konnte loslassen und ich bin frei. Und genau, das ist das Thema dieses Songs, der heißt Drifting Away.

Dankeschön. Vielen, vielen Dank. Dankeschön. Ich habe, jetzt kommt noch was zum Einsatz hier. Genau, wir kommen zum letzten Song. Das war ganz, ganz schön, ein ganz besonderes Erlebnis. Vielen, vielen Dank fürs so aufmerksame Zuhören. Danke an die Zuhörer, die es übers Radio hören. Ich grüße euch alle. Zu den Konzertterminen nochmal. Im Moment ist in Berlin leider noch kein Termin geplant. Ich habe allerdings eine kleine Mini-Tour, die ich jetzt plane. Und ich habe einen am 13. November in Kiel und am 14. November in der Nähe von Hannover. Spiele ich Wölpinghausen, heißt der Ort. Berlin fehlt noch auf meiner Liste und ich starte jetzt auch einfach einen ehrlichen Aufruf, also an euch, liebe Zuhörer, Zuschauer, falls euch ein Laden einfällt, eine Location, wenn ihr die Musik hört und ihr denkt, das würde passen. Ich freue mich, wenn ihr mich kontaktiert, wenn ihr Tipps habt. Ich habe auch natürlich wie fast alle mittlerweile Social Media. Ich habe Instagram, da könnt ihr mich finden. Für die Leute hier im Saal, da ist ein kleines Schildchen, da ist einmal meine Homepage, www.sarife.de. Kann man sich ganz gut merken. Und auf Instagram heiße ich auch sarife_official. Ich freue mich, wenn ihr mir folgt. Ich freue mich über Austausch, auch wenn ihr mir sagen wollt, wie ihr jetzt diesen Radio-Gig fandet. Ich freue mich einfach, von euch zu hören. Und mein Album gibt es tatsächlich auch physisch, also als Vinyl, wo ich sehr stolz drauf bin. Und die kann man, das Album kann man bestellen, auch über Bandcamp zum Beispiel. Wenn ihr Bandcamp kennt, da könnt ihr mich auch finden, falls ihr Vinyl-Lover seid und ihr möchtet das Ganze mal richtig auf Platte hören. Ghosts from the Past, auch physisch erhältlich auf Bandcamp. So, und nun kommen wir zum letzten Song. Ich bin zum Teil spanisch aufgewachsen. Ich habe spanische Wurzeln, genauer gesagt kanarische. Mein Papa ist aus Gran Canaria. Und ich bin da auch einen Großteil meines Lebens dort auch aufgewachsen, habe da viel Zeit verbracht und das ist ein Teil in mir, der mir oft sehr fehlt, wo ich aber auch immer wieder merke, wenn ich dort bin, wie verbunden ich auch mit der Seite bin und genau mit der Sonne, mit dem Meer und mit dem Feeling dort. Und ich wollte das auch gerne auf meinem Album irgendwie vertonen und festhalten. Und hier ist die letzte Nummer, sie heißt Una Última Vez, das heißt ein letztes Mal. Und es geht darum, man hat diesen Menschen, vielleicht ist es sogar ein Urlaubsflirt, aber man weiß, heute ist das letzte Mal, dass wir uns sehen. Noch einmal möchte ich das genießen, erleben, bevor es vorbei ist. Genau, let's go.

0: Vielen Dank. Danke schön.
1: Sarife und Johnny, vielen, vielen lieben Dank für den tollen Auftritt, die beiden tollen Auftritte. Danke euch. Auch für dieses Urlaubsfeeling jetzt so am Schluss, für alle, die es schon hinter sich haben, wie ich zum Beispiel. Das war ja auch ein melancholisches Lied. Eine Erinnerung an Urlaub eigentlich eher. So, sehr, sehr schön. Vielen lieben Dank. Also das Album ist draußen, Ghosts from the Past. Und da kann man noch viel mehr solcher schönen Lieder hören von Sarife. Danke nochmal.

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1: Ja, wir haben ja gerade wieder diese schöne Tradition, also dass sonntags dann immer so die 100 besten Songs in den verschiedenen Abteilungen präsentiert werden. Gestern fand ich besonders schön übrigens die singenden Schauspieler und Schauspielerinnen. Gewonnen hat, haben Sie es mitbekommen, Nummer 1, Shallow. Also ich fand es ein bisschen überraschend, muss ich echt sagen. Na, hier wird auch genickt. Lady Gaga, Bradley Cooper, wunderbares Lied, aber dass das nun die Nummer 1 ist, es gab ja Manfred Krug und viele, viele andere, Audrey Hepburn, Marilyn Monroe. Aber gut, warum nicht? Also das Duett ist Nummer 1 geworden, das ist eine Riesenjury, die kann nicht irren und die irrt auch nächsten Sonntag nicht. Da ist dann nämlich Glamrock, beziehungsweise Glamrock und alles, was danach klingt, ist, glaube ich, so die offizielle Bezeichnung. Also da wird man sehr großzügig sein und was Sie wahrscheinlich auch schon wissen, also 100 sind es eben, das heißt, das ein oder andere fällt dann eben doch runter, ist nicht dabei und das sind eben die Unlucky Loser. Und weil das auch ganz tolle Lieder sind in der Regel, präsentieren wir die in der Woche davor dann immer hier. Also hier hören Sie sozusagen die ja, unglücklichen Verlierer, aber das sind sie ja nicht, weil es auch Klassiker sind. Heute zum Beispiel haben wir Placebo hier, kann man auch wieder drüber nachdenken, ist das jetzt wirklich Glamrock? Wäre ich nicht so drauf gekommen, aber so ein paar Elemente findet man bei ihnen immer, auch Alternative natürlich, Britrock und dieses Lied hat sie ja weltberühmt gemacht. Every You, Every Me und das ist vor allem populär geworden und da schließt sich jetzt wieder der Kreis zum Film durch Eiskalte Engel. Das war ja ein Film 1998, wirklich ein Riesenerfolg und dadurch ist auch dieses Lied, was da verwendet wurde, dann zum Superhit geworden, ist bei uns auf Platz 110, also deutlich abgeschlagen. Aber ein tolles Lied und das hören wir jetzt eben auch Unlucky Loser Placebo mit Every You, Every Me.

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0: 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Die Null gilt oft als nichts. Dabei steckt in ihr vielleicht das größte Versprechen. Der Anfang von allem. Genau dort setzt Alleluia mit ihrem Album Zero an. Die Londoner Musikerin erschafft Klangwelten, in denen sich urbane Clubmusik mit jahrhundertealten kulturellen Einflüssen verbindet. In Saudi-Arabien geboren, aufgewachsen in London, geprägt von ägyptischen, sudanesischen und äthiopischen Wurzeln, erzählt sie in ihren Songs von Identität und der Suche nach dem eigenen Platz zwischen verschiedenen Welten. Eine komplexe Suche. Daher ist die Zahl 0 die perfekte Referenz. Denn auch die 0 ist durchaus komplex.
1: But there's just this duality, basically, in Zero that is very ancient and very future at the same time and very present also at the same time. And I think it considers all timelines. So that's one way to look at Zero.
0: Eine Möglichkeit, die Null zu betrachten, sei ihre Zeitunabhängigkeit, meint Alleluia. Im Grunde genommen ist die Null gleichzeitig sehr alt und sehr zukunftsweisend, dazu auch gegenwärtig. Sie umfasst alle Zeitachsen. Die Null ist älter, als viele vermuten. Zwar kannten bereits die Babylonier und Maya ein Zeichen für sie, nutzten es jedoch vor allem als Platzhalter oder für Kalender. Erst in Indien wurde die Null zu einer eigenständigen Zahl und damit zur Grundlage der modernen Mathematik. Und als sie den Westen erreichte, sorgte sie für Chaos.

0: when brought to the West, just caused absolute chaos. But now the West is where we are at now in 2026 is very much ones and zeros. It's kind of the language of the digital space, you know?
1: Im Westen gab es Chaos, meint Alawia. Die Einführung der Null habe zunächst für Irritation gesorgt. Ironischerweise basiere jedoch heute ausgerechnet die digitale Welt auf dem Zusammenspiel von 1 und 0. Und was wäre unsere Gegenwart ohne das digitale System mit der Null als Grundlage? Es steckt sehr viel Symbolik in der Geschichte der Null, die sie persönlich nicht nur interessant findet, sondern auch repräsentativ für das Phänomen Migration.

0: So I thought that was cool. Zero is quite an organic and natural number. It just caused chaos in a place that is not very understanding of that yet, which I kind of think is just the immigrant story in the West, you know?
1: Dass die Null im Westen zunächst auf Unverständnis stieß, verstünde Alawiya als Sinnbild für die Erfahrungen vieler Migrantinnen und Migranten. Etwas Fremdes werde häufig zunächst als Bedrohung wahrgenommen, bevor sein Wert erkannt werde. Die Geschichte der Null erzählt damit auch eine Geschichte von Veränderung. Was zunächst fremd erscheint, kann zur Grundlage von etwas Neuem werden. Also ein Symbol für Bewegung, Wandel und Möglichkeiten, bei Alawiya auch für die eigene Biografie. Geboren in Saudi-Arabien, aufgewachsen in London, verwurzelt in Ägypten, Sudan und Äthiopien. Sie kennt, genau wie die Null, eine geschichtliche Verzweigung zwischen Orten, Zeiten und kulturellen Räumen. Zero, Alawiya von ihrem neuen gleichnamigen Album.

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1: Und das war's für heute hier aus unserem wunderbaren Studio 1 im Bikini. Morgen gibt's eine neue Ausgabe ab 19 Uhr. Und da haben wir wieder ganz tolle Live-Musik, nämlich Jupiter Jones. Und das ist dann auch gleich so eine Art Auftakt für die große Tournee. Dann im September gehen sie auf Tour. Und das ist die größte Tour überhaupt seit ihrer Reunion. Also morgen mehr dazu. Und ich denke mal, die Musik gefällt auch Christiane Falk sehr gut, die wir morgen dann hier spielen werden. Sie meldet sich gleich jetzt live aus Babelsberg mit Laut und Kantig. Und wir hören uns dann morgen wieder. Danke nochmal für den Besuch hier bei uns. Tschüss.

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3: Um 21 Uhr. Deutschland ist in einem EU-weiten Vergleich zu Fortschritten in der Digitalisierung in diesem Jahr um 3 Ränge abgerutscht. Nach Angaben des Branchenverbands Bitkom liegt Deutschland jetzt auf Platz 17. Platz 1 belegt Dänemark. Bitkom-Präsident Wintergerst erklärte, es gebe zwar Fortschritte, andere Länder schafften die aber schneller. Besonders schlecht schnitt Deutschland bei der Digitalisierung der öffentlichen Verwaltung ab. In den Ländern wächst weiter der Widerstand gegen die geplante Rentenreform der Bundesregierung. Mittlerweile 6 Regierungschefs haben sich dagegen ausgesprochen, die sogenannte Rente mit 63 abzuschaffen. Zuletzt die saarländische Ministerpräsidentin Rehlinger. Dagmar Pepping.
4: Sie lehne den aktuellen Vorschlag an dieser Stelle ab, weil er dem Respekt vor der Lebensleistung von Menschen widerspreche, sagte Rehlinger, die auch stellvertretende SPD-Vorsitzende ist, den Zeitungen der Funke Mediengruppe. Die Rentenkommission der Bundesregierung hatte in ihrem 33-Punkte-Paket unter anderem vorgeschlagen, die abschlagsfreie Rente nach 45 Beitragsjahren zu streichen.
3: In Griechenland kämpfen die Feuerwehren den 4. Tag in Folge gegen mehrere Wald- und Buschbrände westlich der Hauptstadt Athen. Die Feuer sind nach wie vor nicht unter Kontrolle. Aus Athen Moritz Pompel.
5: Das Feuer war am Freitag nahe des Küstenortes Porto Germenó ausgebrochen, mutmaßlich durch einen Defekt im Stromnetz. Inzwischen sind nach Schätzungen der Behörden mehr als 100 Quadratkilometer betroffen und mehrere hundert Häuser und viel dichter Wald verbrannt. Gestern waren bei den Löscharbeiten 2 Hubschrauber kollidiert. Einer stürzte ab, 2 Personen starben dabei. Der teils orkanartige Wind der letzten Tage hat nachgelassen, sodass jetzt tagsüber konstant auch aus der Luft gelöscht werden kann.
3: Der ADAC hat das Bundeskartellamt aufgefordert, die Spritpreise zu überprüfen. Laut Automobilclub ist der Rohölpreis in den vergangenen Tagen deutlich gesunken. Das habe sich aber nicht an den Tankstellen gezeigt. Nach Angaben des ADAC verteuerte sich im Juli 1 Liter Diesel im Schnitt um fast 28 Cent. Für Super E10 mussten Autofahrer 15 Cent mehr bezahlen. Berlin geht nach dem Anschlag auf den Christopher Street Day härter gegen islamistische Gefährder vor. Wie Innensenatorin Spranger mitteilte, müssen 4 Personen jetzt Fußfesseln tragen. Die Polizei hatte die Vorsichtsmaßnahme beantragt, das Amtsgericht Tiergarten stimmte zu. Die Fußfesselpflicht für die 4 Personen gilt für 30 Tage, so wird ihr Aufenthaltsort überwacht. Soweit die Nachrichten auf Radio 1. Weitere Meldungen finden Sie auf rbb24.de. Das Wetter. Die aktuellen Temperaturen liegen in Berlin um 27 Grad, im Land Brandenburg zwischen 25 und 30 Grad. Nachts meist sternenklar und trocken bei 21 bis 16 Grad. Morgen erst verbreitet sonnig, dann nach und nach mehr Wolken. Es kann Schauer und Gewitter geben. Örtlich unwetterartig mit Starkregen, Hagel und Sturmböen bei 32 bis 36 Grad.
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6: Hallo zusammen, herzlich willkommen zu 2 Stunden Gitarrenrock. Ich spiele Ihnen die neuesten Songs von Queens of the Stone Age, von Musa Dag und von Gerd Wilson. Ich habe Konzerttipps für Berlin und für Potsdam dabei. Und wir erinnern auch an den wunderbaren, viel zu früh verstorbenen Musiker Glenn Hansard. Ich freue mich, dass Sie dabei sind. Und genießen Sie doch jetzt erstmal die neue Single von Dinosaur Jr., Several Got Away.

Wenn einen das Grauen bei strahlendem Sonnenschein ereilt, dann wirkt es verwirrend und chaotisch. Das sagen Ceremony über ihre Single Dark Summer. Die haben sie gerade hier in Laut und Kantig auf Radio 1 gehört. Das Album dazu erscheint auch bald. Ist ihr 7. und die Band Ceremony, die wird bestehen bleiben. Das sagt Gitarrist Anthony ganz, ganz selbstbewusst. Er sagt, wir sind wie eine Familie miteinander verbunden, egal was passiert. Das lässt sich gar nicht mehr steuern. Das ist einfach so. Dark Summer also, neu von Ceremony und mehr demnächst hier in der Sendung. Welche Songs sind denn so Ihre Liebsten bisher im Sommer? Haben Sie da schon eine Liste gemacht? Ich muss sagen, dass es bei mir zwar in der Vergangenheit oft die harten, die treibenden Songs der Queens of the Stone Age waren, die ich immer wieder hören wollte, aber den neuen Song finde ich so großartig, weil er softer klingt und so eine Nuance zu schräg, um gefällig zu sein. Und weil er natürlich wieder getragen wird von dem starken Gesang von Josh Omi. Hören wir jetzt, heißt Easy Street.

Meine Ladies. Neue Musik von Nicht Seattle. Die Frage ist natürlich, wie außergewöhnlich gut kann man denn texten? Und die Antwort ist Katharina Kollmann, alias Nicht Seattle. Die ist sofort zu erkennen, verwendet wirklich nie irgendwelche ausgelutschten Zeilen, regt uns an, egal ob es jetzt eher politisch und allgemein ist oder ganz privat und individuell. Vor 2 Jahren kam ja ihr extrem gutes letztes Album raus, House. Dann live hat man erst verstanden, wie gut diese Frau ist mit ihrer Band. Da war es nämlich dann nicht nur Folk, nicht nur Singer-Songwriter-Kunst, sondern wirklich Indie-Rock. Es hat teilweise mächtig gelärmt, es war dynamisch, die Band hat viel Druck dahinter. Und so wird sie dann auch wieder auf Tour gehen, aber fangen wir erstmal mit dem Wichtigsten an. Das neue Album steht an am 25. September und ich bin so gespannt, was sich inhaltlich dahinter verbirgt. Das heißt nämlich große Liebe. Aber ich glaube ja, dass es viele gibt, die drüber nachdenken, aber nicht so viele, die über die große Liebe dann so schreiben werden wie Nicht Seattle.

Das war Eddie Vedder zusammen mit Glenn Hansard. Flag Day hier in Laut und Kantig. Letzte Woche Mittwoch habe ich moderiert am Tag und am Vormittag habe ich auf dem Bildschirm eine Meldung gesehen, die mich kurz noch hoffen ließ. Da stand zwar, dass Glenn Hansard tödlich verunglückt sei bei einem Motorradunfall. Aber Sie kennen ja so Seiten, wo totaler Quatsch steht, nur damit man draufklickt. Und ich hätte gerne gehabt, dass es so eine Seite ist. Dann habe ich recherchiert und leider zwei absolut glaubwürdige Quellen gefunden, die genau das bestätigt haben. Glenn Hansard ist nach einem Motorradunfall in Dublin verstorben, so stand es da. Nur 56 Jahre alt wurde der Ire. Und bevor er starb, hat er an dem Abend das gemacht, was er geliebt hat, nämlich Musik gespielt. Man sieht Videos im Netz, wo um ihn herum Menschen sind, so ganz nah, ja. Kleinster Rahmen, keine Bühne, das war sein Ding. Natürlich hat er die großen Bühnen gefüllt. Also seine Karriere hat ja wirklich viel, viel Gutes gehabt. Vom Straßenmusiker zum großen, erfolgreichen Sänger ist er. Mutiert wäre das falsche Wort. Er ist es einfach geworden. Er hat so viele berührende Lieder geschrieben, viele großartige Konzerte auch allein in Berlin gegeben. Viele erinnern sich sicherlich auch an den Kinofilm Once. Vor 20 Jahren kam er raus, hat mich auch sehr berührt. Und dann hatte ich auch, als die Meldungen kamen, sofort wieder vor Augen, wie Glenn vor vielen Jahren beim Haldern-Pop-Festival gesungen hat. So ein wunderschönes, kleineres Festival am Niederrhein. Und dann hat er da zu Falling Slowly eine Frau aus dem Publikum auf die Bühne geholt, die so eine wunderbare Stimme hatte. Und wie die dann zusammen harmoniert haben, das hat uns im Publikum wirklich strahlen lassen. Also man konnte gar nicht mehr anders, als sich von der Liebe zur Musik und auch der Freude der Band anstecken zu lassen. Es hat so viel Positives ausgestrahlt. Oder dann, wie er im Vorprogramm von Eddie Vedder aufgetreten ist, als der ein Solokonzert in der Max-Schmeling-Halle gegeben hat. Eddie Vedder, großer Fan von Glenn Hansard, die beiden enge Freunde. Also der Ire, der vom Straßenmusiker zum erfolgreichen Musiker wurde. Der andere, der an der Tankstelle mal irgendwann gejobbt hatte in San Diego, dann nach Seattle gekommen ist und mit Pearl Jam die große Karriere gestartet hat. Glenn, glaube ich, hatte einfach so eine Gabe, die Menschen abzuholen. Also mit einer Aufrichtigkeit und dann aber eben auch mit Melodien und dem Gesang. Also er war einfach in allem besonders. Vor wenigen Jahren wurde er dann

Pearl Jam und die Band von Glenn Hansard. Und Tim sieht man auf vielen Fotos, wie er trommelt und irgendwie so, ja, fast staunend um sich blickt und denkt, was passiert hier eigentlich gerade? Total cool. Jetzt sind's dunkle Tage für alle, die Glenn Hansard geliebt haben. Die Familie, die Freunde, die Fans, viele von ihnen haben mir geschrieben. Und ich wünsche auch wirklich allen viel Kraft. Das ist ja kein wirklicher Trost, aber auf Dauer ist es dann vielleicht doch einer, dass diese Musik einfach überdauern wird, also uns alle überdauern. Wir hören jetzt noch einen Song von Glenn Hansard hier in Laut und Kantig, und zwar Don't Settle.

Sinking into the Ocean von Maya and the Squires. Das ist ein Live-Tipp, auch wenn diese Band nur das Vorprogramm bestreitet am 8. August im Badehaus Berlin. Kann ich Ihnen empfehlen. Das ist eine Berliner Band, die eröffnet den Abend für Barbie Recanati. Das ist eine in Argentinien sehr erfolgreiche Musikerin. Ich habe ein bisschen mal reingehört im Netz, war jetzt mit ihrer Musik nicht vertraut, ist Rock, grob gesagt, also vielleicht Indie-Rock, aber doch eher so klassischerer Rock. Am 8. August, also im Berliner Badehaus. Jetzt in Laut und Kantig, The Softs mit Sweat.

von Gesprächen ein einsamer Akteur im Zentrum des Bildes. Sein Kopf tief unten im Staub des Fundamentes seiner Existenz.

Noah mit Luft für dich. Das ist ein Konzerttipp für den 6. August und zwar in Potsdam. Das Berliner Duo Twin Noir kommt in das Minsk in der Max-Planck-Straße nach Potsdam vorbei. Da ist über den Sommer hinweg so ein Musikprogramm in der Minsk-Bar. Und dieses Jahr wird es kuratiert von Mark Reeder, also einer der nun wirklich wichtigen Persönlichkeiten der Berliner Musikgeschichte. Und diese Band Twin Noir, die gefällt ihm gut und er wollte sie dabei haben. Die werden ihr neuestes Album vorstellen, Chapter 3. Und wenn sie beim Konzert dabei sein möchten, dann zahlen sie, wie ich finde, faire 10 Euro. Und naja, wenn man schon mal in Potsdam ist, die Stadt ist ja so schön, da lohnt sich der Ausflug vielleicht ein bisschen früher auch schon und dann als grünen Abschluss einfach aufs Konzert gehen von Twin Noir. Bis Get Well Soon wieder unterwegs sind, dauert's noch. Die Band von Konstantin Gropper hat aber schon ein neues Album aufgenommen. 2026, das Jahr mit 2 Alben von Get Well Soon. Also so produktiv waren sie noch nie. Es gab einen Zeitraum, da hat es einfach gepasst zu schreiben und aufzunehmen. Das hat mir Konstantin Gropper erzählt, der Frontmann von Get Well Soon, der Chef der Band. Und ich gehe mal davon aus, dass Ende Januar dann auf dem Konzert im Huxleys beide Alben bedacht werden. Get Well Soon kommen am 31. Januar 2027 ins Huxleys nach Berlin. Er sagte, das zweite Album soll nicht so gitarrenlastig klingen wie das erste. Aber ich finde die erste Single da draus, Goth 101, also Goth 101, passt trotzdem gut zu Laut und Kantig. Könnt ihr jetzt mal überprüfen. Den Song zuerst und dann noch einen aus dem ersten Album.

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2: Um 22 Uhr mit Ina Heidemann. Der Widerstand in den Ländern gegen die von der Bundesregierung geplante Abschaffung der Rente mit 63 wächst. Nach den ostdeutschen Regierungschefs haben sich jetzt auch der Bremer Bürgermeister Bovenschulte und die saarländische Ministerpräsidentin Rehlinger dagegen ausgesprochen. Aus dem Hauptstadtstudio Dagmar Pepping.
3: Sie lehne den aktuellen Vorschlag an dieser Stelle ab, weil er dem Respekt vor der Lebensleistung von Menschen widerspreche, sagte Rehlinger, die auch stellvertretende SPD-Vorsitzende ist, den Zeitungen der Funke Mediengruppe. Wer jahrzehntelang gearbeitet hat, verdient Respekt und eine würdige Rente, so Rehlinger. Die Rentenkommission der Bundesregierung hatte vorgeschlagen, die abschlagsfreie Rente nach 45 Beitragsjahren zu streichen.
2: In Berlin bekommen mehr ältere Menschen die Grundsicherung. Ihre Anzahl ist innerhalb von 9 Jahren um ca. 50% gestiegen. Das geht aus der Antwort der Bundesregierung auf eine Anfrage der Linksfraktion hervor, die RBB24-Recherche vorliegt. Außerdem hat sich die Zahl der Wohngeldempfänger im Alter innerhalb von fast 9 Jahren fast vervierfacht. Die Werte gelten als deutliche Indikatoren für eine zunehmende Altersarmut. Berlin geht nach dem Anschlag auf den Christopher Street Day härter gegen islamistische Gefährder vor. Wie SPD-Innensenatorin Spranger mitteilte, müssen 4 Personen jetzt Fußfesseln tragen. Sabine Müller, RBB 24 Landespolitik.
4: Nach RBB-Informationen handelt es sich um 3 Männer und eine Frau. Die Polizei hatte die Vorsichtsmaßnahme beantragt, das Amtsgericht Tiergarten stimmte zu. Die Fußfesselpflicht für die 4 Personen gilt für 30 Tage, so wird ihr Aufenthaltsort überwacht. Laut Spranger wurde ein Gefährder außerdem kurzzeitig in Unterbindungsgewahrsam genommen. Offenbar galt die Person als mögliche Gefahr für den CSD in Hamburg am vergangenen Wochenende.
2: Die Bundesstraße 101 bleibt in Höhe Thyro im Kreis Teltow-Fläming vorerst weiter voll gesperrt. Grund sind Risse an einer Brücke, die über die B101 führt. Wie Trebins Bürgermeister Hase Antenne Brandenburg vom RBB sagte, wird derzeit die Statik überprüft. Er hoffe, bis Mittwoch Informationen darüber zu bekommen, wie es nun weitergeht. Die B101 gilt als wichtige Pendlerstrecke von und nach Berlin. Wegen der gesperrten Brücke führt die Umleitung über Trebin. Die Stadt ist stark durch den Verkehr belastet. Soweit die Nachrichten. 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Das Wetter in der Nacht meist klar und trocken, örtlich etwas Nebel. Tiefstwerte zwischen 21 und 16 Grad. Morgen gibt es Sonne, Wolken, später Schauer und Gewitter bei bis zu 34 Grad. Die Zeit, es ist 22 Uhr.
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5: Hallo zusammen, willkommen zurück zur 2. Halbzeit von Laut und Kantig. Unter anderem ist neue Musik von Dead Pioneers dabei. Sie hören Converge und auch Frisches von Musa Dark. Dazu aber auch ein bisschen was Altes. This Will Destroy You kommt in dieser Woche auf Tour nach Berlin. Und ein Klassiker von Incubus.

Yard Act, gerade hier in Laut und Kantig mit Thrill of the Chase. Wenn Sie mehr zu der Band erfahren möchten, eine wirklich tolle dritte Platte von Ihnen ist die ganz neue. Und die haben wir als Album der Woche vorgestellt auf Radio 1 bei uns auf der Homepage. Da finden Sie jede Menge Beiträge, wenn Sie nach Yard Act suchen. Als nächstes Tramhaus, Plovdiv.

0: Tramhaus waren das gerade hier in Laut und Kantig auf Radio 1. Das ist eine Band aus Rotterdam, die auch demnächst neue Musik rausbringt. Im Oktober steht das Album Blister an und in Laut und Kantig gerade die erste Single draus. Ein ganz besonderer Konzertabend dürfte der 11. November werden. Und zwar im großen Haus in der Uber Arena, ein Doppelpack aus Interpol und Block Party. Also zwei Bands, die schon in den Nullerjahren zusammen auf Tour waren. Ihre famosen Debütalben mehr oder weniger in der gleichen Zeit rausgebracht haben und dann auch jeweils noch großartige zweite Alben hinterher. Jetzt sind wir schon zeitlich weit gereist. Mehr als 20 Jahre später spielen sie größer als jemals zuvor in Berlin. Aber zumindest in einer Halle, die oft sehr guten Sound bietet. Und das verdienen auch die beiden Bands. Wir präsentieren Ihnen den Abend von Radio 1, den 11. November in der Uber Arena. Und zum Einstimmen Kreuzberg von Block Party.
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Blockparty und Interpol gerade hintereinander hier auf Radio 1. Wir präsentieren das Konzert. Die beiden kommen an einem Abend zusammen nach Berlin, am 11. November in der Uber Arena, also der große Abend mit Interpol und mit Blockparty. Bis dahin wird auch von Interpol ein neues Album draußen sein, erscheint sogar noch in diesem Monat, am 28. August. Da bringt die Band Iron City raus und der Song, der gerade lief, der ist da drauf, See Out Loud heißt er. Jetzt zu Musik, die Sie vielleicht noch nicht kennen könnten. Mir war die Band unbekannt, aber auf der Straßburg Music Week, da habe ich sie entdeckt und fand, dass sie live unglaublich gut sind. Also noch viel besser als auf ihren bisherigen Veröffentlichungen, die alle auf Bandcamp drauf sind. Und zwar heißt die Band Nancy Milky Band und Nancy wird abgekürzt mit N-C-Y. NCY Milky Band, also wie gesagt aus Nancy in Frankreich. Sehr progressiv, was sie gespielt haben. Wirklich alles von Indie über Elektro bis hin zu Jazz wurde da reingepackt. Spannend und ausufernd und zum Lustmachen hier mit 90s. Klar.

Shadow Mirror von Nod, das schreibt man G-N-O-D. Solche Musik hören Sie in Laut und Kantig auf Radio 1. Sicherlich eine der ungewöhnlichsten Bands.

die in ihrer Karriere auch so Ambient-Flächen ab und an dazu draufgepackt hat auf die Platten. 2005 ging es los. Damals hat mir eine Freundin eine EP geschenkt von einer Band, die ich nicht kannte, eben This Will Destroy You, Young Mountain EP. Und sie meinte, hey, ich habe mich einfach im Plattenladen beraten lassen und die haben gesagt, das wird dir gefallen. Sie hatte recht und vielleicht ist es auch ihr Ding. Dann kaufen sie sich ein Konzertticket fürs Binu. Da treten sie auf am 7. August, This Will Destroy You. Jetzt mit einer langen Rille hier in Laut und Kantig, The World Is Our. Und dann ist ein Unterstrich da. Das heißt, sie können da ausfüllen, was denn die Welt für sie so bedeutet.

Das Album Light Grenades von Incubus wird in diesem Jahr wirklich schon 20 Jahre alt. Gerade haben Sie einen Song daraus gehört hier in Laut und Kantig. Und das war damals auch noch eine Zeit, in der sich Platten gut verkauft haben. In der ersten Woche war es bei Incubus so berauschend, dass Light Grenades direkt auf Platz 1 der amerikanischen Billboard-Charts eingestiegen ist. Und das sind ja nun mal die größten Charts weltweit. Also ein riesiger Erfolg. Und es war tatsächlich das erste Mal, dass Incubus in den USA auf der Pole Position gestanden sind. Erna Molin, ein sehr starker Song aus dem Album und viele andere. Aber in den Sommermonaten, da favorisiere ich immer Dig. Jetzt was Frisches hinterher, und zwar die Dead Pioneers. Eine sehr wortgewaltige Band aus den USA. No Kings richtet sich gegen die Mächtigen im Land. Wagon Burner, das Album dazu. Und auf diesem Album, da sind auch Gäste dabei, die spannend sind, die Interrupters und auch Jason Williamson, der Frontmann von Sleaford Mods. Also hören Sie sich einfach mal quer durchs Album durch. Jetzt hier die Dead Pioneers mit No Kings.

Nothing is over. Das sind Converge. Welche laut- und kantig-Bands kennen Sie denn, die zwei Alben im Jahr rausgebracht haben? Also Sie können auf jeden Fall jetzt sagen, na klar, Converge. Die, und wir haben ja vorhin schon erwähnt, Get Well Soon gehören dazu. System of a Down fallen mir noch spontan ein. Oder dann auch The National vor ein paar Jahren, zwei Alben in einem Jahr. Und bei Converge ist es wirklich so, dass beide sehr stark sind. Love is Not Enough kam im Februar raus und knapp vier Monate später dann Hum of Hurt. Beide haben ihren Reiz. Die aktuellere ist vielleicht so ein bisschen langsamer, aber trotzdem noch ganz schön hart. Bei Musa Dark, da geht's schon in wenigen Wochen los mit dem neuen, dem dritten Album. Und das fühlt sich trotzdem irgendwie wie ein Erstlingswerk an, wenn man es hört. Also ich durfte es schon vorab hören. Aaron Emirze, der Songschreiber und Gitarrist, hat sich nämlich zwei neue dazugeholt. Safi als Sängerin und Martin Kessler am Schlagzeug. Das sind sehr starke und harte Songs bislang vorab. Auch der neue macht das deutlich. Und ganz wichtig, auch für solche Bands ist es relevant, wann man ein Konzertticket kauft. Am Samstag, den 26. September, treten die im Badehaus in Berlin auf. Also die kleineren Bands und auch die kleineren Clubs, die unterstützen sie, wenn sie rechtzeitig Konzertkarten besorgen. Ist auf jeden Fall eine starke Liveband. Wenn Sie Safi schon mal erlebt haben, dann wissen Sie auch, was ich meine, wenn ich sage, es ist eine beeindruckende Frontfrau. Am 11. September das Album von Musa Dark, am 26. September das Konzert in Berlin. Ich verabschiede mich für heute von Ihnen. Nächste Woche erwartet Sie ein Lange-Rillen-Special in Laut und Kantig, also zwei Stunden lang überlange Songs. Und ich würde mich freuen, wenn wir uns Montag dann wieder hören ab 21 Uhr. Mein Name ist Christiane Falk und hier noch Musa Dark, Light of the Shadows.

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1: Christina Bruderek. Rotzig beten. Ich habe schon oft nicht höflich gebetet, sondern rotzig. Mit Klagepsalmen, Hiob, Jeremias und Jesus. Ehrlich, mit Tränen, mit Wut, mit Schreien oder Seufzen und Schimpfwörtern. Und habe mich dabei immer willkommen gewusst.
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2: Um 23 Uhr mit Ina Heidemann. Der Widerstand in den Ländern gegen die geplante Rentenreform der Bundesregierung wächst weiter. Mit dem Bremer Bürgermeister Bovenschulte und der saarländischen Ministerpräsidentin Rehlinger haben sich jetzt auch zwei westdeutsche SPD-Regierungschefs gegen die Abschaffung der sogenannten Rente mit 63 ausgesprochen. Rehlinger sagte den Funke-Medien, wer jahrzehntelang gearbeitet habe, verdiene Respekt und eine würdige Rente. Zuvor hatten sich schon alle ostdeutschen Ministerpräsidenten von CDU und SPD gegen die Pläne ausgesprochen. In Berlin ist die Zahl der älteren Menschen, die Grundsicherung und Wohngeld erhalten, deutlich angestiegen. Das geht aus der Antwort der Bundesregierung auf eine Anfrage der Linksfraktion hervor, die RBB24 Recherche vorliegt. Die Werte gelten als deutliche Indikatoren für eine zunehmende Altersarmut. Thorsten Mandalka, RBB24.
3: In der Hauptstadt waren demnach Ende 2025 mehr als 60.000 Menschen oberhalb der Regelaltersgrenze auf Grundsicherung angewiesen. Das sind 50% mehr als vor 9 Jahren. Die Zahl der Wohngeldempfänger im Alter hat sich von 2015 bis 2024 fast vervierfacht, auf mittlerweile gut 33.000 Berlinerinnen und Berliner.
2: Nach dem Angriff auf eine Mitarbeiterin des Jugendamtes in Finsterwalde hat die Behörde ihre Arbeit wieder aufgenommen. Das hat die Kreisverwaltung dem RBB mitgeteilt. Theresa Wunderlich, RBB 24.
4: Seit heute ist der sozialpädagogische Dienst des Jugendamtes wieder erreichbar. Ab morgen gibt es wieder reguläre Sprechzeiten. Eine Einschränkung bleibt aber. Nur wer vorab einen Termin vereinbart hat, darf zur Sprechzeit kommen. Nach einem Angriff auf eine Mitarbeiterin des Jugendamtes Mitte Juli war die Außenstelle zunächst geschlossen. Ein Mann hatte die Mitarbeiterin zuerst verbal bedroht und anschließend in ihrem Büro Feuer gelegt. Ein Teil der Außenstelle war bereits eine Woche nach dem Angriff wieder geöffnet worden. Das Jugendamt blieb aber weiter geschlossen.
2: Das geplante Batterieprojekt im Industriepark Schwarze Pumpe in der Lausitz ist endgültig gescheitert. Man werde die Pläne nicht weiterverfolgen, teilte das australische Unternehmen Altec mit. Trotz monatelanger Gespräche sei es nicht gelungen, einen Investor zu finden. Geplant war eine Fabrik für Batteriespeicher auf der Basis von Tafelsalz. Es sollten bis zu 1000 Arbeitsplätze entstehen. Soweit die Nachrichten. 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Das Wetter: in der Nacht meist klar und trocken, örtlich neblig. Die Temperatur sinkt auf 21 bis 16 Grad. Morgen erst Sonne und Wolken, schwül bei bis zu 34 Grad, später örtliche Schauer und Gewitter. Die Zeit: es ist 23.03 Uhr.
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5: Schön, dass Sie eingeschaltet haben. Ja, Sie hören schon die Gitarrenklänge und um diesen Mann geht es, der sie spielt. Jerry Garcia, der Gitarrist und Kopf der Grateful Dead. Der wurde am 1. August 1942 geboren und verstarb leider am 9. August 1995. Und von seinen Fans wird diese Woche seitdem liebevoll Jerry Week genannt. Die alten Platten werden hervorgeholt und man feiert diesen Ausnahmemusiker. Deshalb gibt's heute ganz, ganz viel Musik von Jerry Garcia.

Yeah, Eyes of the World, The Grateful Dead. Und dieses Stück ist wirklich ein perfekter Einstieg für diese Sendung zu Ehren von Jerry Garcia. Denn es symbolisiert genau das, was die Band, was Grateful Dead ausgemacht hat und was auch die Jerry Garcia Band ausgezeichnet hat. Und zwar, das ist die Improvisation. Im Jazz ist die Improvisation ja die DNA der Musik, aber es gibt nur wenige Bands und Künstlerinnen aus dem Rockbereich, die ebenfalls diesen Weg gegangen sind oder gehen. Denn dafür ist ein blindes Verständnis zwischen den Beteiligten einfach Voraussetzung und genauso diese Fähigkeit, einander genau zuzuhören. Die Mitglieder der Grateful Dead waren darin Pioniere und Meister zugleich und sie begriffen Musik als Abenteuer, die Songs aus ihrem starren Format zu befreien, um sie dann fliegen zu lassen, ohne zu wissen, wohin die Reise eigentlich gehen wird. Und das ist das Faszinierende an Jerry Garcia, ob bei den Grateful Dead oder in seiner akustisch oder eher akustisch ausgerichteten Jerry Garcia Band. Ja, er verlieh einfach mit seiner lyrischen Art, Gitarre zu spielen, den Tönen Flügel. Wie bei diesem Titel hier, Friend of a Devil.

Friend of the Devil, The Jerry Garcia Band mit dem Mandolinenspieler David Grisman. Und der war ein Freund und Musiker, der bei fast allen Soloprojekten von Jerry Garcia dabei war, denn beide verbindet nicht nur eine großartige Freundschaft oder Verband, sondern vor allen Dingen die Liebe zu Jazz, Bluegrass, Country und Blues. Auch Bob Dylan und Jerry Garcia waren eng miteinander befreundet und diese Verbindung hat dann auch dazu geführt, dass Bob Dylan seit Ende der 80er Jahre auf seiner Never Ending World Tour ist, obwohl Bob Dylan diesen Begriff nie genutzt hat und ich glaube auch nicht wirklich mag, denn er hasst ja eigentlich Schubladen. Und es ging einfach darum, Ende der 80er Jahre war Bob Dylan irgendwie ausgebrannt, er wusste nicht, wie es weitergehen sollte in seiner Karriere und dann ging er mit den Grateful Dead auf eine gemeinsame Tour. Und er lernte da, dass man einfach jeden Tag die Songs doch komplett anders spielen kann als am Tag davor. Denn Bob Dylan hatte ein bisschen Schiss, er sagte, ich kann eigentlich meine Songs nicht täglich irgendwie reproduzieren auf der Bühne, sodass es klingt wie auf dem Album. Ich muss sie unterschiedlich singen und das haben natürlich die Grateful Dead immer gemacht. Jeden Tag haben sie die Songs, die sie dann noch einmal gespielt haben bei einem Konzert, in einer anderen Version gespielt. Das klang dann einfach nie gleich. Und wie schön. Jerry Garcia, die Bob Dylan-Titel teilweise ja in ganz ungeahnte Dimensionen geführt hat, das hören wir jetzt und zwar mit diesem Titel hier, Senor. Natürlich auch das eine Live-Aufnahme, wie die meisten Aufnahmen jetzt in diesem Special zu Ehren von Jerry Garcia hier in Passion auf Radio 1. Mhm.

Ja, yeah, beeindruckender noch als der eben gehörte Titel Senor ist die Interpretation des Bob Dylan-Titels I Shall Be Released von der Jerry Garcia Band. Und dieser Song hat mich so beeindruckt an sich schon, aber eben halt vor allen Dingen in der Version, die wir gleich hören, dass ich gerne möchte, dass dieser Song gespielt wird, wenn ich einmal ausgecheckt habe. Ausgecheckt haben ist eine Umschreibung von Grateful Dead-Gitarrist Bob Weir, der das Wort Tod nicht in den Mund nehmen wollte, weil er eben an eine höhere Bewusstseinsebene glaubte, und am 10. Januar dieses Jahres hat Bob Weir im Alter von 78 Jahren ausgecheckt. Auch ihm zu Ehren hören wir jetzt I Shall Be Released, mitgeschnitten 1990.

Yeah, Shabby, released. Das war die Jerry Garcia Band. Und Ende der 60er Jahre gab es natürlich einige Jam-Bands, die psychedelische Musik machten. Die Allman Brothers Band, Iron Butterfly oder die Doors. Ja, die spielten einfach den Soundtrack für LSD-Reisen. Und in diese Riege gehört natürlich auch Jimi Hendrix, der nicht nur All Along the Watchtower von Bob Dylan zu seinem Song gemacht hat, sondern auch gerne Like a Rolling Stone bei seinen Konzerten spielte. Und ich finde, auch diesen Titel hat er Bob Dylan damit abgenommen. Hier in epischer Breite, Like a Rolling Stone, The Jimi Hendrix Experience.

Yeah. Kraftvoll, episch, genial, die Jimi Hendrix Experience hier in Passion auf Radio 1. Mitgeschnitten wurde dieser Titel 1968 bei seinem Auftritt im Winterland San Francisco. Und das Winterland in San Francisco war so etwas wie das Wohnzimmer der Grateful Dead. Die hören wir jetzt auch noch bis zu den Nachrichten. Leider kann ich den Titel nicht ausspielen, das ist schon klar. Er ist einfach zu lang, aber trotzdem hören wir Candyman. Und ja, nächste Stunde geht's weiter hier mit einer Hommage an Jerry Garcia, aber Sie hören unter anderem dann auch The National, The Tallest Man on Earth, Billy Strings oder auch den genialen Neil Young. Viel Spaß!

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2: Um 0 Uhr Mitternacht mit Olaf Knapp. Die Pegelstände des Rheins in Nordrhein-Westfalen sinken weiter. Experten rechnen für Donnerstag und Freitag mit drastischen Tiefständen infolge der Trockenheit und Hitze. Der Bundesverband der deutschen Binnenschifffahrt hat auf einen erheblichen Mehraufwand und höhere Kosten hingewiesen. Viele Schiffe seien mit weniger als einem Viertel der sonst üblichen Zuladung unterwegs. Um über mögliche Maßnahmen zu sprechen, hat Bundesverkehrsminister Bilger für Donnerstag zu einer Fachkonferenz nach Bonn eingeladen.
3: Also wir können die Fahrrinnen tiefer ausbauen. Wir haben aber auch im Bundesverkehrsministerium ein Programm für die Umrüstung von Binnenschiffen, sodass man dann auch schiffseitig besser umgehen kann mit solchen Situationen. Und über alles Weitere können wir sehr gerne am Donnerstag bei diesem Spitzengespräch sprechen.
2: Bundesverkehrsminister Bilger. Die Bundesregierung bereitet laut einem Bericht der Bild-Zeitung die Grundlagen für einen neuen Zivildienst vor. Das Familienministerium habe in den vergangenen Monaten Verbände und Organisationen befragt, welche Kapazitäten sie im Falle der Wiedereinführung zur Verfügung stellen könnten. Im Falle einer Reaktivierung der Wehrpflicht sind die Verbände demnach bereit, Wehrdienstverweigerern ein vielfältiges Angebot zu machen. Das Vorhaben soll nach der Sommerpause offiziell vorgestellt werden. Schwere Waldbrände haben im Nordwesten der USA hunderte Häuser zerstört. Die Behörden riefen etwa 65.000 Bewohner der Stadt Spokane im Bundesstaat Washington auf, sich in Sicherheit zu bringen. Nach Angaben der Feuerwehr wüten in der Region 16 große Feuer. Der Gouverneur von Washington, Ferguson, rief den Ausnahmezustand aus. Nach dem gescheiterten Investorenplan hat die UEFA den Druck auf FIFA-Präsident Infantino erhöht und mit rechtlichen Schritten gedroht. Außerdem haben erste nationale Verbände ihre Unterstützung für eine Wiederwahl Infantinos an der Spitze der FIFA zurückgezogen. Aus der Nachrichtenredaktion Michael Nenzer.
4: Wie mehrere britische Medien berichten, hat der Europäische Dachverband Infantino aufgefordert, sämtliches Material im Zusammenhang mit dem zurückgezogenen Investorenvorhaben sicherzustellen. Die UEFA befürchtet, er und seine Geschäftspartner könnten Beweise vernichten. Währenddessen hat der walisische Fußballverband als erster Nationalverband seine Unterstützung für Infantinos geplante Wiederwahl 2027 zurückgezogen. Als Gründe nannte Wales mangelnde Transparenz, Führungsdefizite und einen Vertrauensverlust.
2: Das Wetter in Deutschland. Nachts gebietsweise trocken, gelegentlich Schauer und Gewitter, Tiefstwerte 23 bis 14 Grad. Am Tage wechselnd wolkig, vermehrt kräftige Gewitter mit Starkregen und Hagel, zum Teil Unwettergefahr. Höchstwerte 24 Grad auf den Ostseeinseln bis 38 Grad in Niederbayern. Es ist 0:03 Uhr.
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5: Ja, herzlich willkommen zurück zu dieser Spezialausgabe von Passion zu Ehren von Jerry Garcia. Und wir starten mit Fire on the Mountain, einer meiner absoluten Favorites der Grateful Dead.

Yeah, Fire on the Mountain. Manchmal denkt man, die Grateful Dead kommen gar nicht zum Ende, aber dann finden sie einfach den Punkt. Und dieses Stück ist wirklich ein gutes Beispiel für die Komplexität der Songs der Grateful Dead und eben halt auch für das gute Zuhören der Musiker untereinander. Ja, Jerry Garcia nutzte viele verschiedene Gitarrentypen und nutzte auch sehr, sehr gerne Effektgeräte, um den Sound seiner Gitarre zu verändern. Aber allein darüber könnte man eine 2-Stunden-Sendung machen und ich bin kein Gitarrist und auch kein Gitarren-Nerd, also lasse ich es bleiben. Und wir kommen, ja, ich will noch ein bisschen was zu den Dead erzählen, aber eigentlich kommen jetzt demnächst erstmal ein paar Künstler hier zu hören, die aus dem Kosmos stammen, natürlich von den Grateful Dead und von Jerry Garcia, aber eben halt nicht Jerry Garcia an der Gitarre. Ja, im Studio, da konnte die Magie von den Grateful Dead nie so richtig sich entfalten. Die Band brauchte einfach diese Live-Atmosphäre. Sie spielten ja auch 3-Stunden-Konzerte, versenkten sich dann in die Musik und es waren eben diese Konzerte, die Grateful Dead zur Legende machten. Denn jeden Abend wurde die Setlist gewechselt und auch wenn sie Stücke spielten wie am Vortag, dann klangen die nie gleich. Und alle Konzerte wurden auch mitgeschnitten. Das durften auch die Fans tun und die taten das kräftig und dann tauschten sie die Tapes untereinander aus und jeder legte sich sozusagen ein eigenes Archiv an. Ja, und es wurde sogar genau Buch darüber geführt, welche Songs an welchem Tag gespielt wurden. Das kann man alles nachlesen und es ist schon wirklich eigentlich eine total lustige Geschichte. Schallplatten waren einfach nicht das geeignete Medium. Ja, wie auch, denn jede Plattenseite ist ja zeitlich begrenzt und die Dead spielten schier endlos lang und erst mit den CDs und jetzt dem Streaming lassen sich die Shows komplett nachhören und tatsächlich jedes Jahr werden irgendwie neue Mitschnitte von Konzerten veröffentlicht. Die Musik der Dead, die hat viele Musiker beeinflusst, denn die Band hat einfach die Türen für andere weit aufgemacht und bei dem jungen Gitarrenwizard Billy Strings wird das besonders deutlich. Er kommt ja aus dem Bluegrass und das ist ja auch die große Heimat von Jerry Garcia gewesen und Billy Strings hat auch öfter mit den verbliebenen Mitgliedern der Dead auf der Bühne gestanden, zuletzt glaube ich vor einem Jahr bei Dead and Company und wir hören ihn jetzt gemeinsam mit der Bluegrass-Formation Green Sky Bluegrass und dem Titel Reverend.

Nachdem im Januar Grateful Dead-Gitarrist Bob Weir diese Welt verlassen hat, ist von den Gründungsmitgliedern nur noch der Drummer Bill Kreutzmann übrig. Aber Bob Weir sagte in einem Interview kurz vor seinem Tod, ja, die Musik, die wir gemacht haben, die wird nie vergehen. Und da hat er vielleicht sogar recht damit, denn selbst Taylor Swift oder Anoni lieben diesen Sound und Aaron und Bryce Dessner von The National ganz besonders. 2016 kuratierten die beiden das Charity-Album Day of the Dead für die AIDS-Hilfeorganisation Red Hot und darauf coverten wirklich 60 Künstlerinnen und Bands ihre Lieblingsstücke der Grateful Dead. Und unter diesen Künstlern waren viele, von denen ich nie gedacht hätte, dass sie diese Musik wirklich ins Herz geschlossen haben, so wie Perfume Jesus, der Soulsänger Charles Bradley oder das Orchester Baobab aus dem Senegal. Und zu den vielen Highlights des Albums zählt auch Ship of Fools in der Version von The Tallest Man on Earth.

Ein Schiff voller Narren auf einem aufgewühlten Meer. Ship of Fools, the tallest man on earth. Teil der Compilation, der Charity Compilation Day of the Dead. Und auf dem ist die Band The National besonders präsent. Nicht nur haben sie ja das kuratiert, dieses Album, sondern sie agieren darauf auch als Backing Band für andere Musiker. Einen Song haben sie selbst beigesteuert für diese Compilation, und zwar eine Live-Aufnahme, denn dort ist der Gitarrist der Dead Bob Weir zu hören, und wir hören den Titel jetzt. I Know You Rider. Hier in Passion auf Radio 1.

The National und Bob Weir live. Ja, von den großen Jambands sind kaum noch welche übrig und für mich ist Neil Young der letzte Vertreter in dieser Tradition. Denn wie bei den Grateful Dead weiß man im Publikum bei seinen Konzerten nie im Voraus, welche Wendung seine Songs denn ernehmen werden. Ja, Neil Young liebt es, seine Stücke episch erstrahlen zu lassen und ist, ja, finde ich, live immer ein Ereignis, so wie auch im Sommer 25 hier in der Waldbühne. Aber mit Crazy Horse, seiner Band, da war er einfach am beeindruckendsten. Hier ist Curtis the Killer.

Gottes, The Killer, Neil Young gemeinsam mit Crazy Horse. Und so langsam neigt sich diese Ausgabe zu Ehren von Jerry Garcia dem Ende entgegen. Und wir kehren natürlich deshalb auch noch zu ihm kurz zurück. Mein Name ist Carsten Wehrhoff. Ich hoffe, Sie haben die 2 Stunden viel Spaß gehabt, vielleicht die Musik neu für sich entdeckt oder überhaupt entdeckt. Nächste Woche wird natürlich wieder alles anders, denn die Jerry Week ist vorbei dann. Und ich verabschiede mich mit noch einem Stück, das Jerry Garcia zusammen mit seinem Freund und dem Mandolinenspieler David Grisman eingespielt hat, mit dem Russian Lullaby. Tschüss, bye bye, kommen Sie gut durch die Woche.

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2: Um 1 Uhr mit Ina Heidemann. Der Widerstand in den Ländern gegen die geplante Rentenreform der Bundesregierung wächst weiter. Mit dem Bremer Bürgermeister Bovenschulte und der saarländischen Ministerpräsidentin Rehlinger haben sich jetzt auch westdeutsche SPD-Regierungschefs gegen die Abschaffung der sogenannten Rente mit 63 ausgesprochen. Rehlinger sagte den Funke-Medien, wer jahrzehntelang gearbeitet habe, verdiene Respekt und eine würdige Rente. Zuvor hatten sich schon alle ostdeutschen Ministerpräsidenten von CDU und SPD gegen die Pläne ausgesprochen. Der neue Bundesverkehrsminister Bilger will die historisch niedrigen Pegelstände auf den wichtigen Wasserstraßen wie dem Rhein zur Chefsache machen. Noch in dieser Woche werde es ein Expertentreffen zur Niedrigwassersituation geben, kündigte der CDU-Politiker an. Aus dem Hauptstadtstudio Birte Sönnigsen.
3: Nicht zum ersten Mal sind die Pegelstände an großen Wasserstraßen wie dem Rhein oder der Donau niedrig. In diesem Jahr sind sie aber besonders niedrig und das zu einem sehr frühen Zeitpunkt. Bilger meint, dass Maßnahmen zur Klimaanpassung deshalb immer wichtiger werden. Ihm geht es zum Beispiel um Förderprojekte für die Binnenschifffahrt. Diese sollen den Unternehmen den Umstieg auf Schiffe erleichtern, die auch bei Niedrigwasser ohne große Probleme unterwegs sein können.
2: In Berlin ist die Zahl der älteren Menschen, die Grundsicherung und Wohngeld bekommen, deutlich gestiegen. Das geht aus der Antwort der Bundesregierung auf eine Anfrage der Linksfraktion hervor, die RBB 24 Recherche vorliegt. Die Werte gelten als deutliche Indikatoren für eine zunehmende Altersarmut. Thorsten Mandalka, RBB 24.
4: In der Hauptstadt waren demnach Ende 2025 mehr als 60.000 Menschen oberhalb der Regelaltersgrenze auf Grundsicherung angewiesen. Das sind 50% mehr als vor 9 Jahren. Die Zahl der Wohngeldempfänger im Alter hat sich von 2015 bis 2024 fast vervierfacht, auf mittlerweile gut 33.000 Berlinerinnen und Berliner.
2: Das geplante Batterieprojekt im Industriepark Schwarze Pumpe in der Lausitz ist endgültig gescheitert. Man werde die Pläne nicht weiter verfolgen, teilte das australische Unternehmen Alltech mit. Trotz monatelanger Gespräche sei es nicht gelungen, einen Investor zu finden, heißt es. Geplant war eine Fabrik für Batteriespeicher auf der Basis von Tafelsalz. Es sollten bis zu 1000 Arbeitsplätze entstehen. Soweit die Nachrichten. Weitere Meldungen aus Berlin und Brandenburg auf rbb24.de. Das Wetter in der Nacht meist klar und trocken, örtlich etwas neblig. Die Temperatur sinkt auf 21 bis 16 Grad. Tagsüber Sonne und Quellwolken und schwülwarme 34 Grad. Später örtlich Schauer und Gewitter, teils mit Hagel und Sturmböen. Die Zeit, es ist 1.03 Uhr.
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5: Ja, und vielleicht genießen Sie ja auch gerade ein paar faule Tage. So heißt dieser Opener Lazy Days von der Band Glutrip aus Brasilien.

Tolle Band aus Brasilien, Glue Trip. Und diese Band wird auch im Kulturhaus Insel auf der Insel Treptow am 30. September live spielen. Dieser Song Lazy Days von Glue Trip, der wurde außerdem veredelt durch die wunderschönen Streicher-Arrangements von Arthur Verukay. Herzlich willkommen zu Elevation am Sonntagabend hier auf Radio 1. Mein Name ist DJ X Delicious und wir haben hier ein zweistündiges sommerliches Mixtape, also Soul und Funk und Rock'n'Roll, brasilianische Perlen und alles dabei. Tolle neue Musik habe ich aus Potsdam, paar tolle Konzertempfehlungen für die frühe Herbstzeit, kann man schon mal ein bisschen vorplanen. Und zum Abschluss gibt's eine 70er-Jahre-Ambient-Reise. Jetzt nimmt hier die ganze Sache aber ein bisschen Fahrt auf mit The Afghan Whigs, legendäre Rock'n'Roll-Band aus den USA. Die sind auch schon mit Unterbrechung seit 40 Jahren unterwegs. The Afghan Whigs und neue Platte Soft Control, die wird Ende August rauskommen. Die Band um Greg Dooley, die liefert beständig Qualität und Sie hören den neuen Song My Lover von The Afghan Whigs.

Also manche englische Bandnamen sind wirklich witzig, wenn man sie Wort für Wort auf Deutsch übersetzt. Nach den afghanischen Perücken haben sie hier die Wegläuferinnen gehört. The Runaways mit Secrets, von der Debütplatte der Runaways vor gut 50 Jahren rausgekommen. Jetzt geht's nach Brasilien zu Ed Motta. Und das ist ein Musiker, der auch schon seit über 30 Jahren in Brasilien unterwegs ist. Der Neffe vom legendären Tim Maia bringt beständig tolle Musik raus. Nach einigen englischsprachigen Veröffentlichungen ist Ed Motta jetzt wieder bei seinem Portugiesisch angekommen. Eu quero ser feliz, also ich möchte glücklich sein, ist die neue Anfang 80er Boogie-Funk-inspirierte Single von Ed Motta.

Eine der tollsten Soul-Stimmen seit langem besucht die Hauptstadt am 14. Oktober. Jalen Ngonda wird im Berliner Huxleys live spielen und Sie haben von Jalen Ngonda gerade Burning Temptation gehört. Jetzt gibt's einen neuen Tune aus Potsdam von der Band Nifty Five, ist aber ein Quartett und die spielen einen instrumentalen, verspielten Sound und das geht so in eine Richtung von Funky Jazz, Fusion fast schon. Also man kann immer schön mit dem Kopf dazu nicken. Klingt frisch und die neue Platte Drüge mit Y mit zwei Punkten in der Mitte von Nifty Five, die ist gerade draußen.

Sie hören Elevation auf Radio 1 und Sie haben hier mutmaßlich mit dem Fuß gewippt zu den funky verzahnten Sounds von Nifty Five. Schöne Neuerscheinung aus Potsdam. Jetzt geht's nach Schottland 1974. Die Band Captain Marriott, das war ein Quintett, was nur eine Platte rausgebracht hat, die privat gepresst hat, bei ihren Konzerten verkauft hat. Und das war wirklich eine geringe Vinylauflage von circa 200 Platten. Die wird jetzt wieder veröffentlicht und zum ersten Mal so richtig kommerziell veröffentlicht vom spanischen Label Gerson Records. Und die bringen diese Platte von Captain Marriott von 1974 also nochmal raus. Und darauf findet sich so ein Deep Purple oder Captain Beyond mäßiger Rock'n'Roll Sound mit Orgel. Aber fügt diesem großspurigen Rocksound eben auch so ein bisschen so eine melancholische Note bei. Captain Marriott, ganz, ganz tolles Album, wenn man so auf Heavy, Psychedelic und Progressive Sounds steht. Und davon hören Sie jetzt den Song Blindness.

Also Neil Young-Kenner, die kennen diese Platte von Crazy Horse von 1971, aber sonst ist sie doch ziemlich sträflich unterschätzt. Crazy Horse haben sie hier gehört, schön von Schallplatte Look at All the Things. Jetzt gibt's einen Disco-Klassiker I'm Every Woman von 1978 von Chaka Khan.

Wussten Sie, dass der berühmte Guide Michelin mit seinen Michelin-Sternen erstmals zur Weltausstellung in Paris 1900 rausgegeben wurde? Und damals war das ein Werkstattwegweiser und dann die Restaurant- und Hoteltipps, die kamen erst viel später. Hier wurde dem Michelin-Star ein musikalisches Denkmal gesetzt vom funky Sextett Temporary Blessings aus Australien. Jetzt gibt's Rock'n'Roll satt, also gehen Sie in Deckung, wenn Sie eine Gitarren-Solo-Allergie haben. Uncle Acid and the Deadbeats aus dem UK mit neuer Platte am Start. Die kommt im September raus, Shapes of Midnight. Und hier ist der Titeltrack, wie immer Black Sabbath vernebelt, inspiriert bei Uncle Acid and the Deadbeats.

Zack, zack, und da ist er schon vorbei. Sixpack heißt dieser Song von den Kanadiern von Winelips. Und die Winelips werden am 30. August sicherlich das Lido in Berlin-Kreuzberg zum Schwitzen bringen. Da spielen die Winelips nämlich live. Jetzt vom anderen Ende des Rock'n'Roll-Spektrums sozusagen, von kurz und knackig zu episch ausladend, sind wir bei den Schweden von Hellas. Und die haben mit Panorama eine tolle aktuelle Progressive-Rock-Platte. Also da wird ganz ungekünstelt und mit großem Spannungsbogen dem 70er Progressive Rock gehuldigt. Sie hören den Album Closer at the Summit, stilecht mit Akustikgitarren. Intro kommt hier schön von Schallplatte von den Schweden von Hellas. Und danach gibt's noch eine zweite Stunde von Elevation hier auf Radio 1.

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2: Um 2 Uhr mit Ina Heidemann. Die Innenminister der EU-Mitgliedstaaten treffen sich heute zu einer Dringlichkeitssitzung. Vergangene Woche waren Zehntausende Migranten in der spanischen Exklave Ceuta angekommen. Sara Lopez berichtet aus Brüssel.
3: Es geht um den Schutz der Außengrenzen, die Beziehung zu Marokko und vor allem darum, die Wogen zwischen den EU-Mitgliedstaaten wieder zu glätten. Denn die letzten Tage haben für massive diplomatische Spannungen gesorgt. Mit dem Treffen heute wollen die Innenminister also wieder eine gemeinsame Linie finden. In der spanischen Exklave Ceuta hat sich die Situation inzwischen wieder beruhigt. Nach Angaben der spanischen Regierung sind die meisten der Zehntausenden Migranten, die vergangene Woche gekommen waren, wieder nach Marokko zurückgekehrt.
2: Der Widerstand in den